Herr, unser Herrscher, wie herrlich ist dein Name in allen Landen, der du zeigst deine Hoheit am Himmel. Aus dem Munde der jungen Kinder und Säuglinge hast du eine Macht zugerichtet, um deiner Feinde willen, dass du vertilgst den Feind und den Rachgierigen. Wenn ich sehe die Himmel, deiner Finger Werk, den Mond und die Sterne, die du bereitet hast, was ist der Mensch, dass du seiner gedenkst, und des Menschen Kind, dass du dich seiner annimmst? Du hast ihn wenig niedriger gemacht als Gott. Mit Ehre und Herrlichkeit hast du ihn gekrönt. Du hast ihn zum Herrn gemacht über deine Hände Werk. Alles hast du unter seine Füße getan. Schafe und Rinder, dazu auch die wilden Tiere, die Vögel unter dem Himmel und die Fische im Meer und alles, was die Meere durchzieht. Herr, unser Herrscher, wie herrlich ist dein Name in allen Landen.

Und ich sah einen neuen Himmel und eine neue Erde. Denn der erste Himmel und die erste Erde waren vergangen, und das Meer gibt es nicht mehr. Und ich, Johannes, sah die heilige Stadt, das neue Jerusalem, von Gott aus dem Himmel herabsteigen, zubereitet wie eine für ihren Mann geschmückte Braut. Und ich hörte eine laute Stimme aus dem Himmel sagen: Siehe, das Zelt Gottes bei den Menschen, und er wird bei ihnen wohnen, und sie werden seine Völker sein, und Gott selbst wird bei ihnen sein, ihr Gott. Und Gott wird abwischen alle Tränen von ihren Augen, und der Tod wird nicht mehr sein, weder Leid noch Geschrei noch Schmerz wird mehr sein, denn das Erste ist vergangen. Und der auf dem Thron saß, sprach: Siehe, ich mache alles neu. Und er sprach zu mir: Schreibe, denn diese Worte sind wahrhaftig und gewiss. Und er sprach zu mir: Es ist geschehen, ich bin das A und das O, der Anfang und das Ende. Ich will dem Dürstenden geben aus dem Quell des Wassers des Lebens umsonst. Wer überwindet, der wird alles erben, und ich werde sein Gott sein, und er wird mein Kind sein.

Fürchte dich nicht, denn ich habe dich erlöst. Ich habe dich bei deinem Namen gerufen, du bist mein. Wenn du durchs Wasser gehst, will ich bei dir sein, dass dich die Ströme nicht ersäufen sollen. Und wenn du ins Feuer gehst, sollst du nicht brennen, und die Flamme soll dich nicht versengen. Ich bin der Herr, dein Gott.

Herr, du durchschaust mich. Du kennst mich durch und durch. Ob ich sitze oder stehe, du weißt es. Aus der Ferne erkennst du, was ich denke. Ob ich gehe oder liege, du siehst mich. Mein ganzes Leben ist dir vertraut. Schon bevor ich rede, weißt du, was ich sagen will. Von allen Seiten umgibst du mich.

und hältst deine schützende Hand über mir. Dass du mich so genau kennst, unbegreiflich ist es, zu hoch, ein unergründliches Geheimnis. Wie könnte ich mich dir entziehen? Wohin könnte ich fliehen, ohne dass du mich siehst? Stiege ich in den Himmel hinauf? Du bist da. Wollte ich mich im Totenreich verbergen? Auch dort bist du.

eilte ich dorthin, wo die Sonne aufgeht, oder versteckte mich im äußersten Westen, wo sie untergeht, dann würdest du auch dort mich führen und nicht mehr loslassen. Wünschte ich mir, völlige Dunkelheit soll mich umhüllen, das Licht um mich her soll zur Nacht werden. Für dich ist auch das Dunkel nicht finster. Die Nacht scheint so hell wie der Tag und die Finsternis so strahlend wie das Licht. Du hast mich geschaffen. Im Leib meiner Mutter hast du mich gebildet. Herr, ich danke dir dafür, dass du mich so wunderbar und einzigartig gemacht hast. Großartig ist alles, was du geschaffen hast, das erkenne ich. Schon als ich im Verborgenen Gestalt annahm, unsichtbar noch, kunstvoll gebildet im Leib meiner Mutter, da war ich dir dennoch nicht verborgen. Als ich gerade erst entstand, hast du mich schon gesehen. Alle Tage meines Lebens hast du in dein Buch geschrieben, noch bevor einer von ihnen begann. Deine Gedanken sind zu schwer für mich, oh Gott. Es sind so unfassbar viele. Sie sind zahlreicher als der Sand am Meer. Wollte ich sie alle zählen, so käme ich doch nie an ein Ende. Durchforsche mich, oh Gott, und sieh mir ins Herz. Prüfe meine Gedanken und Gefühle. Sieh, ob ich in Gefahr bin, dir untreu zu werden. Dann hol mich zurück auf den Weg,

heute, wenn ihr seine Stimme hören werdet, so verstocket eure Herzen nicht, sondern ermahnt euch selbst alle Tage, solange es heute heißt, dass nicht jemand unter euch verstockt werde durch den Betrug der Sünde. Denn wir haben an Christus Anteil bekommen, wenn wir die Zuversicht haben,

und ich sah einen neuen Himmel und eine neue Erde. Denn der erste Himmel und die erste Erde sind vergangen, und das Meer ist nicht mehr. Und ich sah die heilige Stadt, das neue Jerusalem, von Gott aus dem Himmel herabkommen, bereitet wie eine geschmückte Braut für ihren Mann. Und ich hörte eine große Stimme von dem

Und er sprach zu mir, es ist geschehen. Ich bin das A und das O, der Anfang und das Ende. Ich will dem Durstigen geben von der Quelle des lebendigen Wassers.

Und nun spricht der Herr, der dich geschaffen hat, Jakob, und dich gemacht hat, Israel. Fürchte dich nicht, denn ich habe dich erlöst. Ich habe dich bei deinem Namen gerufen, du bist mein. Wenn du durchs Wasser gehst, will ich bei dir sein, dass dich die Ströme nicht ersäufen sollen. Und wenn du ins Feuer gehst, sollst du nicht brennen, und die Flamme soll dich nicht versengen. Denn ich bin der Herr, dein Gott, der Heilige Israels, dein Heiland. Wohlan, alle, die ihr durstig seid, kommt her zum Wasser. Und die ihr kein Geld habt, kommt her, kauft und esst. Kommt her und kauft ohne Geld und umsonst Wein und Milch. Warum zählt ihr Geld da für das, was kein Brot ist, und sauren Verdienst für das, was nicht satt macht? Hört doch auf mich, so werdet ihr Gutes essen und euch am Köstlichen laben. Neigt eure Ohren her und kommt her zu mir. Höret, so werdet ihr leben.

Und er zeigte mir einen reinen Strom vom Wasser des Lebens, glänzend wie Kristall, der ausging vom Thron Gottes und des Lammes. In der Mitte, zwischen ihrer Straße und dem Strom, von dieser und von jener Seite aus, war der Baum des Lebens, der 12-mal Früchte trägt und jeden Monat seine Frucht bringt, jeweils einer. Und die Blätter des Baumes dienen zur Heilung der Völker. Und es wird keinen Fluch mehr geben. Und der Thron Gottes und des Lammes wird in ihr sein. Und seine Knechte werden ihm dienen. Und sie werden sein Angesicht sehen und sein Name wird auf ihren Stirnen sein. Und es wird dort keine Nacht mehr geben. Und sie bedürfen nicht eines Leuchters, noch des Lichtes der Sonne, denn Gott, der Herr, erleuchtet sie. Und sie werden herrschen von Ewigkeit zu Ewigkeit. Und der Geist und die Braut sprechen: Komm!

Und wer es hört, der spreche, komm. Und wen da dürstet, der komme. Und wer da will, der nehme das Wasser des Lebens umsonst.

Der Mensch war ursprünglich mit edlen Kräften und einem ausgewogenen Geist geschaffen worden. Er war in seinem Wesen vollkommen und mit Gott im Einklang. Seine Gedanken waren rein, seine Ziele heilig. Aber durch Ungehorsam wurden seine Kräfte verdorben und Selbstsucht nahm den Platz der Liebe ein. Seine Natur wurde durch die Übertretung so geschwächt, dass er aus eigener Kraft der Macht des Bösen unmöglich widerstehen konnte. Er wurde von Satan gefangen genommen und wäre es für immer geblieben, hätte Gott nicht in besonderer Weise eingegriffen. Das Ziel des Versuchers war es, Gottes Plan in der Erschaffung des Menschen zu vereiteln und die Erde mit Leid und Verderben zu füllen. Und dann würde er auf all das Böse zeigen und sagen, es sei das Ergebnis davon, dass Gott die Menschen geschaffen hatte. In seinem sündlosen Zustand lebte der Mensch in enger, freudiger Verbindung mit Gott, in welchem alle Schätze der Weisheit und der Erkenntnis verborgen sind. Doch nachdem er gesündigt hatte, konnte er an der Heiligkeit keine Freude mehr finden und versuchte, sich vor der Gegenwart Gottes zu verstecken. Das ist noch immer der Zustand des unerneuerten Herzens. Es lebt nicht im Einklang mit Gott und findet keine Freude an der Gemeinschaft mit ihm. Der Sünder könnte in der Gegenwart Gottes nicht glücklich sein. Er würde vor der Gesellschaft heiliger Wesen zurückschrecken. Würde ihm erlaubt, den Himmel zu betreten, würde er dort keine Freude empfinden. Die selbstlose, uneigennützige Liebe, die dort herrscht, wo jedes Herz die unendliche Liebe des Herzens Gottes erwidert, würde in seiner Seele keine Saiten zum Schwingen bringen. Seine Gedanken, seine Interessen, seine Motive wären völlig anders als die der sündlosen Bewohner. Er wäre ein Misston in der Melodie des Himmels. Der Himmel wäre für ihn ein Ort der Qual und er würde sich wünschen, vor Gott verborgen zu sein, der das Licht des Himmels ist und die Freude seiner Einwohner. Niemals können wir durch eigene Anstrengung aus dem Sumpf der Sünde herauskommen, in den wir gesunken sind. Unsere Herzen sind böse und wir können sie nicht ändern. Wie könnte denn ein Reiner von einem Unreinen kommen? Nicht

ein einziger. Das Trachten des Fleisches ist Feindschaft gegen Gott, denn es unterwirft sich dem Gesetz Gottes nicht und kann es auch nicht. Erziehung, Kultur, der Einsatz des Willens, menschliche Anstrengung, sie alle haben ihren angemessenen Bereich, aber hier sind sie machtlos. Sie mögen ein äußerlich korrektes Verhalten hervorbringen, aber sie können das Herz nicht ändern. Sie können die Quellen des Lebens nicht reinigen. Es muss eine Kraft von innen heraus wirken, ein neues Leben von oben, ehe der Mensch der Sünde zur Heiligkeit verändert werden kann. Diese Kraft ist Christus. Seine Gnade allein kann die verkümmerten Fähigkeiten des Menschen wiederbeleben und zu Gott, zur Heiligkeit ziehen. Der Heiland sagte, wenn jemand nicht von Neuem geboren wird, wenn er nicht ein neues Herz erhält, neue Wünsche, Ziele und Motive, die zu einem neuen Leben führen, so kann er das Reich Gottes nicht sehen. Der Gedanke, man brauche nur das Gute in der Natur des Menschen zu entwickeln, ist eine verhängnisvolle Täuschung. Der natürliche Mensch aber nimmt nicht an, was vom Geist Gottes ist, denn es ist ihm eine Torheit und er kann es nicht erkennen, weil es geistlich beurteilt werden muss. Wundere dich nicht, dass ich dir gesagt habe, ihr müsst von Neuem geboren werden. Von Christus steht geschrieben, in ihm war das Leben und das Leben war das Licht der Menschen, der einzige Name unter dem Himmel, der den Menschen gegeben ist, indem wir gerettet werden sollen. Es reicht nicht aus, die Barmherzigkeit Gottes wahrzunehmen, die Güte und väterliche Liebe seines Wesens zu erkennen. Es genügt nicht, die Weisheit und Gerechtigkeit seines Gesetzes zu erkennen, zu sehen, dass es auf dem ewigen Grundsatz der Liebe gegründet ist. Der Apostel Paulus sah das alles, als er ausrief, ich stimme dem Gesetz zu, dass es gut ist. Das Gesetz ist heilig und das Gebot ist heilig, gerecht und gut. Aber in seiner bitteren Seelenqual und Verzweiflung fügte er hinzu, ich aber bin fleischlich und unter die Sünde verkauft. Er sehnte sich nach der Reinheit, der Gerechtigkeit, die er aus sich selbst heraus nicht erreichen konnte, und er rief aus, O, ich elender Mensch, wer kann mich erlösen von diesem Todesleib? Dieser Schmerzensschrei kam schon zu allen Zeiten aus beladenen Herzen in aller Welt. Und für alle gibt es nur eine Antwort. Siehe, das Lamm Gottes, das die Sünde der Welt trägt. Diese Wahrheit versuchte der Geist Gottes durch viele verschiedene Bilder zu veranschaulichen und sie den Menschen verständlich zu machen, die sich danach sehnen, von der Last der Schuld befreit zu werden. Als Jakob nach seinem Betrug an Esau aus dem Haus seines Vaters floh, wurde er von Schuldgefühlen tief niedergedrückt. Einsam und ausgestoßen wie er war, getrennt von allem, was ihm das Leben lieb gemacht hatte, war der eine Gedanke, der seine Seele mehr als alles andere bedrängte, die Angst, dass seine Sünden ihn von Gott getrennt hatten, dass er vom Himmel verlassen sei. In seiner Traurigkeit legte er sich auf die nackte Erde, um zu ruhen. Um ihn herum nur einsame Hügel und über ihm der Himmel in seiner Sternenpracht. Als er schlief, durchbrach ein seltsames Licht seinen Traum. Von der Ebene, auf der er lag, schien eine riesengroße, schattenhafte Treppe direkt zu den Toren des Himmels hinaufzuführen. Und auf ihren Stufen stiegen die Engel Gottes auf und ab, während man aus der Herrlichkeit darüber die göttliche Stimme mit einer Botschaft des Trostes und der Hoffnung hörte. So wurde Jakob gezeigt, was die Not und Sehnsucht seiner Seele stillte. Ein Erlöser. Froh und dankbar sah er nun einen Weg, durch den er, ein Sünder, wieder in die Gemeinschaft mit Gott zurückgebracht werden konnte. Die geheimnisvolle Leiter in seinem Traum stellte Jesus dar. Die einzige Möglichkeit der Verbindung zwischen Gott und den Menschen. Auf das gleiche Bild bezog sich Christus in seiner Unterhaltung mit Nathanael, als er sagte, ihr werdet den Himmel offen sehen

und die Engel Gottes auf- und niedersteigen auf den Sohn des Menschen. Als die Menschen von Gott abfielen, entfremdeten sie sich von ihm. Die Erde wurde vom Himmel getrennt. Über die Kluft hinweg, die nun zwischen ihnen lag, war keine Gemeinschaft möglich. Aber durch Christus wurde die Erde wieder mit dem Himmel verbunden. Durch seine eigenen Verdienste hat Christus den Abgrund überbrückt, der durch die Sünde entstanden war, sodass die dienenden Engel mit den Menschen in Verbindung treten können. Christus verbindet den gefallenen Menschen in seiner Schwäche und Hilflosigkeit mit der Quelle unendlicher Kraft. Aber all die Träume der Menschen vom Fortschritt, all die Bemühungen, die Menschheit zu bessern, sind vergeblich, wenn sie die einzige Quelle der Hoffnung und Hilfe für die gefallene Menschheit nicht beachten. Jede gute Gabe und jede vollkommene Gabe kommt von Gott. Ohne ihn kann ein Charakter niemals wahrhaft schön sein. Und der einzige Weg zu Gott ist Christus. Er sagt: Ich bin der Weg und die Wahrheit und das Leben. Niemand kommt zum Vater außer durch mich. Das Herz Gottes sehnt sich nach seinen irdischen Kindern mit einer Liebe, die stärker ist als der Tod. Indem er seinen Sohn gab, hat er den ganzen Himmel in diesem einen Geschenk für uns ausgeschüttet.

Oh, wie wunderbar ist dieses erstaunliche, unglaubliche Opfer, das für uns gebracht wurde. Wie sehr sollten wir die Mühe und Energie wertschätzen, die der Himmel einsetzt, um die Verlorenen zu gewinnen und zurück ins Vaterhaus zu bringen. Niemals könnten stärkere Motive und mächtigere Mittel aufgewendet werden. Das Geschenk des ewigen Lebens, dazu noch die unermessliche Belohnung für rechtes Handeln, die Freude des Himmels, die Gesellschaft der Engel, die Gemeinschaft und Liebe Gottes und seines Sohnes, die Veredelung und Weiterentwicklung all unserer Kräfte durch ewige Zeitalter hindurch, sind das nicht gewaltige Anreize und Ermutigungen, unserem Schöpfer und Erlöser, unsere Herzen in liebendem Dienst zu weihen? Auf der anderen Seite werden uns in Gottes Wort seine gegen die Sünde angekündigten Urteile, die unentrinnbare Strafe, die Entartung unseres Charakters und die letztendliche Vernichtung vor Augen geführt, um uns davor zu warnen, Satan zu dienen. Sollten wir Gottes Barmherzigkeit nicht wertschätzen? Was könnte er noch mehr tun? Suchen wir doch die rechte Beziehung zu ihm, der uns mit so wunderbarer Liebe geliebt hat. Nehmen wir doch die Mittel in Anspruch, die er uns anbietet, damit wir in sein Ebenbild umgewandelt werden, wieder Umgang mit den dienenden Engeln haben und in Harmonie und Gemeinschaft mit dem Vater und dem Sohn sind.

0: I entitled this series Honest Answers to Big Questions.
1: Und ich habe diese Serie überschrieben mit dem Titel Ehrliche Antworten auf große Fragen.
0: And we are going to in our first session this evening.
1: Und wir werden bei unserem heutigen Vortrag
0: look at the question regarding the Bible.
1: Uns die Frage stellen in Bezug auf die Bibel.
0: And that is, can it be trusted?
1: Können wir der Bibel wirklich vertrauen?
0: And we're going to look at some lines of evidence, both from history, lines of evidence. Mm-hmm.
1: Wir werden uns einige Beweise anschauen, sowohl aus der Geschichte,
0: as well as prophecy,
1: als auch aus der Prophetie.
0: And I look forward to this journey.
1: Und ich freue mich auf dieses Unternehmen.
0: And so you can follow along on the screen as we'll be looking at some historical quotations and the like.
1: Und wir werden einige Zitate aus der Geschichte dort vorne auf die Leinwand werfen und wir können dort den Zitaten folgen.
0: But you know, the question is, the Bible, is it indeed the word of God?
1: Aber die eigentliche Frage dahinter ist wirklich die Bibel Gottes Wort?
0: And the answer to that question,
1: die Antwort auf diese Frage,
0: is very, very different depending on who you ask.
1: Fällt sehr unterschiedlich aus, je nachdem, wem man diese Frage stellt.
0: You know, if you would take a little survey on the street of a city,
1: wenn man zum Beispiel in die Stadt gehen würde und auf der Straße eine kleine Umfrage machen würde,
0: asking people whether or not they believe the Bible to be indeed the inspired word of God,
1: und man die Menschen dort fragt, ob sie tatsächlich daran glauben, dass die Bibel das inspirierte Wort Gottes ist,
0: I think the answers will be quite different what you would get.
1: Dann wären die Antworten wahrscheinlich sehr unterschiedlich.
0: And yet there are millions around the world that still believe the Bible to be the inspired word of God.
1: Und doch gibt es Millionen von Menschen auf der ganzen Welt, die genau das glauben, dass das Wort, dass die Bibel das inspirierte Wort Gottes ist.
0: But the question is really is what do they base that on?
1: Die Frage, die dahinter steht, ist, worauf begründen sie ihre Ansicht?
0: And I think it is good for us first of all to look at actually the claim of scripture.
1: Und vielleicht sollten wir als erstes uns wirklich anschauen, welchen Anspruch hat die Bibel?
0: The scriptures come from God and God chose human instrumentalities to communicate the truth. That's really the claim that we find in scripture.
1: Der Anspruch in die Behauptung, der Anspruch der Heiligen Schrift ist, dass die Heilige Schrift von Gott kommt und dass Gott menschliche Werkzeuge, menschliche Mittler benutzt hat, um die Wahrheit weiterzugeben.
0: Take notice of how we find this claim in 2 Peter chapter 1, verse 20 and 21.
1: Wir finden diese Aussage zum Beispiel im 2. Petrus 1, Verse 20 und 21.
0: No prophecy of scripture is of any private interpretation, for prophecy never came by the will of man, but holy men of God spoke as they were moved by the Holy Spirit.
1: Dabei sollt ihr vor allem das erkennen, dass keine Weissagung der Schrift von eigenmächtiger Deutung ist. Denn niemals wurde eine Weissagung durch menschlichen Willen hervorgebracht, sondern vom Heiligen Geist getrieben haben die heiligen Menschen Gottes geredet.
0: And here's another one from 2 Timothy chapter 3 and verse 16. All scripture is given by inspiration of God and is profitable for doctrine, for reproof, for correction, for instruction in righteousness.
1: Hier finden wir eine weitere Aussage in 2. Timotheus 3, Vers 16. Alle Schrift ist von Gott eingegeben. Und nützlich zur Belehrung, zur Überführung, zur Zurechtweisung, zur Erziehung in der Gerechtigkeit.
0: And so, if this is the claim of scripture,
1: wenn das also jetzt der Anspruch der Bibel ist,
0: then we need to work with those claims and starting to look at evidence that can either confirm or deny these claims.
1: Dann müssen wir von dieser Behauptung ausgehen und uns Beweise anschauen, die diesen Anspruch entweder bestätigen oder ihn verwerfen.
0: And that's why I think it's a really good place for us to start in this short seminar that

0: we're going to have together.
1: Und deswegen denke ich, ist das ein guter Ausgangspunkt für dieses kurze kleine Seminar, was wir miteinander haben werden.
0: To start to look at actually what are the claims of Scripture and how can we undergird those claims.
1: Uns also wirklich anzuschauen, was sind die Ansprüche, die die Bibel für sich selbst hat, die Behauptungen, die die Bibel aufstellt, und wie können wir diese Behauptung untermauern.
0: You see, there's a lot of people in the world that will say, well, the Bible can't be trusted and the Bible is not true.
1: Es gibt eine ganze Menge Menschen in der Welt, die sagen würden, man kann der Bibel nicht vertrauen, die Bibel ist nicht wahr.
0: But if you ask them,

0: Das heißt, um behaupten zu können, dass eine Sache falsch ist, muss ich überhaupt erst wissen, was diese Sache aussagt.
1: And so we see that the Bible claims that it is inspired by God and communicated through man.
0: Wir sehen also, den Anspruch, den die Bibel erhebt, ist, dass sie von Gott inspiriert ist und dass diese Worte Gottes durch Menschen weitervermittelt worden sind.
1: But you see, the book, the Bible, which we many times refer to as the Holy Bible, is more than just a holy book, it's really a historic book.
0: Wenn wir uns jetzt die Bibel anschauen, sie wird ja auch oft die Heilige Schrift genannt, dann sehen wir nicht nur, es ist eine...
1: It's more than a holy book, it's a history book.
0: Es ist also nicht nur eine heilige Schrift, sondern die Bibel ist auch ein Geschichtsbuch.
1: And so I would like to start this presentation by looking at some evidence of history that confirms the stories of Scripture.
0: Und deswegen möchte ich mir zunächst anschauen, wie die Historizität der Bibel belegt werden kann. Das heißt, ob diese Geschichten in der Bibel wirklich tatsächlich durch die Geschichte bestätigt werden.
1: And so what we're going to do is we're going to look a little bit at some Bible archaeology, biblical archaeology.
0: Wir wollen uns deswegen zunächst einmal den Bereich der biblischen Archäologie anschauen.
1: Now, first of all, what is archaeology?
0: Zunächst einmal, was ist Archäologie?
1: Archaeology is a method of studying the past by researching material or evidence, the things people created and made.
0: Archäologie ist eine wissenschaftliche Methode, mit der man die Vergangenheit erforscht, indem man schwerpunktmäßig materielle Hinterlassenschaften und Artefakte untersucht. Also alles, was von Menschenhand in der Vergangenheit entstanden ist.
1: And so I would like to start with an archaeological discovery that was made in Egypt.
0: Ich möchte beginnen mit einer archäologischen Entdeckung, die in Ägypten stattgefunden hat.
1: And that is the Rosetta Stone.
0: Und zwar geht es hier um den Rosetta-Stein.
1: Maybe some of you are familiar with this discovery.
0: Vielleicht kennen einige diese Entdeckung.
1: The Rosetta Stone actually can be seen in the British Museum today.
0: Der Rosetta-Stein ist heutzutage ausgestellt im Britischen Museum.
1: And the Rosetta Stone was discovered by by some scientists in Napoleon's when Napoleon invaded Egypt shortly after 1799.
0: Entdeckt wurde der Stein, als Napoleon mit seiner Armee in Ägypten eingedrungen ist, im Jahre 1798. Und zwar einige Wissenschaftler, die dabei waren, haben diesen Stein entdeckt, kurz nach dieser Invasion im Jahre 1799.
1: It was discovered in a place called Rosetta, therefore the Rosetta Stone.
0: Der Ort, an dem dieser Stein entdeckt wurde, hieß Rosetta und daher hat der Stein seinen Namen.
1: Now, this stone contained a message in three languages, in the top Greek, in the middle Demotic, an Egyptian phonetic language, and in the bottom the hieroglyphic language.
0: Dieser Stein enthielt eine Inschrift, die in drei verschiedenen Sprachen dort aufgeführt war. Ganz oben war das Griechische, darunter das Demotische, das war eine ägyptische Sprache, und darunter war der gleiche Text in Hieroglyphen aufgeführt.
1: And so they realized that here they had three identical messages in three different languages.
0: Den Wissenschaftlern wurde klar, dass hier also eine Botschaft überbracht wurde in drei unterschiedlichen Sprachen.
1: And so they found a man by the name of Jean-François Champollion, a French man.
0: Und so machte man sich auf die Suche nach jemandem, der das entziffern konnte, und fand einen Franzosen, Jean-François Champollion.
1: And what he did is he was a linguistic talent.
0: Dieser Mann war ein Sprachtalent.
1: He actually spoke a lot of different languages, up to 16 languages that he could speak.
0: Er konnte sehr viele unterschiedliche Sprachen sprechen, man sagt also 16 unterschiedliche Sprachen, die er beherrschte.
1: You know, and that for a French guy is pretty impressive.
0: Und das ist wirklich sehr beeindruckend für einen Franzosen.
1: And so what he did is he went to work in decoding the Rosetta Stone.
0: Und dieser Mann machte sich an die Arbeit und hat diesen Stein entziffert.
1: And by comparing these languages with each other, it actually took him a little over 20 years, about 22 years, to complete this task.
0: Und das war keine einfache Aufgabe, diese Sprachen miteinander zu vergleichen und herauszufinden, was die Bedeutung war. Tatsächlich hat es 22 Jahre gedauert, bis er dort wirklich ein Ergebnis hatte.
1: Now, what was so

0: special about this?
1: Was war daran so besonders?
0: With the discovery of the Rosetta Stone, the hieroglyphic language of Egypt was rediscovered.
1: Das Besondere war, dass man durch diese Entzifferung des Rosetta-Steins die ägyptischen Hieroglyphen neu entdeckte.
0: You see, for a long time, the art of reading the hieroglyphic language, which is in a way a picture language of the Egyptians, had been lost.
1: Es war so, dass über lange Zeit die Kunst, diese Sprache zu lesen, zu entziffern, verloren gegangen war. Die Hieroglyphen sind ja im Prinzip eine Bildersprache.
0: And by the work of Jean-François Champollion and others, as they were deciphering this stone, the art of reading this language was now available.
1: Und durch die Arbeit von Jean-François Champollion und anderen war man also wieder dahin gekommen, dass man wirklich diese Hieroglyphen entziffern konnte und herausbekommen konnte, was eigentlich dahinter steckte.
0: And now as they went back to Egypt,
1: und als sie dann wieder zurück nach Ägypten kehrten,
0: and they started looking at the hieroglyphic inscriptions that are found in various places,
1: und sie sich dann die verschiedenen Inschriften anschauten, die man überall finden konnte in Hieroglyphen,
0: the message of the hieroglyphics was very interesting also in connection with the biblical stories.
1: Dann wurde es sehr interessant zu lesen, was dort mit in der hieroglyphischen Schrift geschrieben wurde, besonders im Zusammenhang mit dem, was wo jetzt ein Zusammenhang zur Bibel hergestellt werden
0: konnte. The hieroglyphic language had been used on in various places like temples and pyramids and even the cataracts of the Nile, the River Nile.
1: An vielen Orten wie bestimmten Palasten, bestimmten Tempelinschriften waren Hieroglyphen benutzt worden und auch in den Nile.
0: Yeah, the Nile, like places on the Nile, where they had the cataracts, you know, these kind of like dams.
1: Und auch entlang des Nils, also wo verschiedene Katarakte waren, hatte man diese Hieroglyphenschrift gefunden.
0: And it's interesting. I just want to read you here the description that was found on one of these cataracts on the Nile. This was the hieroglyphic language that is now which they were now able to read.
1: Und ich möchte hier einfach mal etwas vorlesen, was man hier gefunden hat am Nil, was für Inschriften dort eingegraben worden sind auf diesen Steinen.
0: It says, I collected corn, I was watchful in times of sowing, and when famine arose, lasting many years, I distributed corn, the Nile has not overflowed for a period of 7 years, herbage fails, the storehouse were built, all that was in them has been consumed.
1: Die Inschrift dort lautete, ich sammelte Weizen ein. Ich war wachsam in der Zeit der Saat. Und als eine Hungersnot aufkam, die viele Jahre andauerte, habe ich den Weizen verteilt. Der Nil überflutete nicht 7 Jahre lang. Das Kraut setzte aus. Speicherkammern wurden gebaut. Alles, was darin war, wurde aufgebraucht.
0: Now, if you're familiar with some of the stories in the Old Testament,
1: wenn man einige der Geschichten aus dem Alten Testament kennt,
0: there's maybe a biblical story that comes to your mind when you read this inscription.
1: Dann fällt einem vielleicht eine biblische Geschichte ein, die dort in der Bibel zu finden ist, wenn man diese Inschrift hier liest.
0: In the Bible you have the story of the patriarchs of the Hebrew nation.
1: Wir finden in der Bibel die Geschichte der Patriarchen der hebräischen Nation.
0: Abram, Isaac, Jacob.
1: Abraham, Isaac, Jakob.
0: And Jacob had 12 sons.
1: Jakob hatte 12 Söhne.
0: And one of those sons was a man by the name of Joseph.
1: Und einer dieser Söhne war ein Mann namens Joseph.
0: And Joseph was sold by his brothers into slavery, and so he was taken to Egypt.
1: Und Joseph war von seinen Brüdern in die Sklaverei verkauft worden und nach Ägypten gebracht worden.
0: And the story goes that through the course of really miracles, he ends up being the second in command in Egypt.
1: Und die Geschichte hat viele Facetten, aber letzten Endes landet er im Prinzip durch ein Wunder auf dem Thron des zweitmächtigsten Mannes in Ägypten.
0: And according to the story in the book of Genesis, the first book in the Bible, God had given him the gift to interpret dreams.
1: Und die Geschichte, die wir in 2. Mose in der Bibel finden, sagt, dass Gott ihm die Fähigkeit gegeben hatte, Träume zu interpretieren.
0: And the Pharaoh in Egypt has a dream.
1: Der Pharao damals in Ägypten hatte

0: einen bestimmten Traum,
1: that there's going to be, and which Joseph then interprets,
0: den Joseph für ihn dann auslegt,
1: to mean that there were going to be 7 years of plenty in the land, followed by 7 years of drought.
0: Und ihm sagt, dass es im Land Ägypten 7 Jahre der Fülle geben sollte, auf die dann 7 Jahre von Hungersnot, Trockenheit folgen.
1: And so the Pharaoh gives Joseph, puts Joseph in command to make sure that during the 7 years they get all of the food that they need in order to survive the next 7 years, the 7 years of drought.
0: Und der Pharao überträgt dann Joseph die Verantwortung, dass er dafür sorgen soll, dass in diesen 7 Jahren des Überflusses so viel wie möglich an Nahrungsmitteln gesammelt werden, damit dann ein Vorrat da ist für die 7 Jahre der Trockenheit, die darauf folgen.
1: Very interesting to find inscriptions like we just read on the cataracts of the Nile.
0: Und es ist wirklich sehr interessant, Inschriften zu finden, wie diese, die dort am Nil entlang eingegraben worden sind.
1: And there are other inscriptions that really open up the understanding when it comes to the biblical stories. There's definitely parallels there.
0: Und es gibt andere Inschriften, die ebenso das bestätigen und das Verständnis öffnen für das, was in der Bibel steht, weil es dort nämlich Parallelen gibt zwischen den Inschriften und dem, was die Bibel uns sagt.
1: You know, the Bible also mentions wars that took place between God's people, the Israelites, and the Hittites.
0: Die Bibel spricht auch von bestimmten geschichtlichen Ereignissen, zum Beispiel Kriegen, die stattgefunden haben zwischen den Hebräern, dem Volk Israel, und den Hethitern.
1: And for a long time, skeptics towards the Bible said, you know, there's no such thing as a people group called the Hittites.
0: Und lange Zeit haben die Bibelkritiker gesagt, so eine Volksgruppe wie die Hittiter hat es nie gegeben. Das stimmt nicht.
1: It's interesting, though, that through the rediscovery of the art of reading the hieroglyphic language, they found inscriptions that, guess what, pointed to exactly the Hittites and their existence and the wars that had been waged.
0: Und es ist sehr interessant, dass durch die Wiederentdeckung der Hieroglyphen, dadurch, dass man sie entziffern konnte, man jetzt Inschriften fand, die genau das bestätigten, dass es nämlich diese Hittiter tatsächlich gegeben hat und dass diese Kriege, die in der Bibel beschrieben werden, tatsächlich stattgefunden haben.
1: Very interesting.
0: Sehr interessant.
1: Now, there are other extra biblical artifacts that reveal the story of the Bible as truth and not just a fairy tale.
0: Es gibt andere außerbiblische Artefakte, die belegen, dass das, was in der Bibel steht, nicht Märchen sind, sondern dass sie tatsächlich wahr sind.
1: One of them is the Moabite stone.
0: Einer dieser Artefakte ist der Moabitstein,
1: which was discovered in Jordan in 1868.
0: Er wurde 1868 in Jordanien entdeckt.
1: And it records historic events similar to the biblical account.
0: Und dort werden historische Ereignisse beschrieben, die dem biblischen Bericht ähneln.
1: And so you get here, you get the story written on stones that have been discovered by archaeologists, and then you get the story in scripture, and they parallel and they fit together.
0: Wir haben also auf der einen Seite Geschichten, die auf diesen alten Steinen, die von Archäologen entdeckt wurden, beschrieben werden, und wir haben auf der anderen Seite den Bericht in der Bibel. Und man sieht, wie dort Parallelen sind und die Geschichten übereinstimmen.
1: And in this sense, you know, the Bible stories become more than just, you know, interesting or fascinating, you know, bedtime stories.
0: Und mit diesem Hintergrund wird klar, dass die Geschichten nicht einfach nur faszinierende Bettgeschichten sind,
1: but actually real events that can be confirmed by real artifacts in history.
0: Sondern dass die Geschichten in der Bibel tatsächlich historische Ereignisse sind, die stattgefunden haben und die durch archäologische Funde bestätigt werden.
1: Another very interesting discovery that was made were the Lachish letters.
0: Eine weitere sehr interessante Entdeckung waren die Lachish-Briefe.
1: They were discovered in southern Israel, about 24 miles north of Beersheba, from 1932 to 1938.
0: Die Entdeckungen fanden statt in der Zeit von 1932 bis 1938 im Süden von Israel, ungefähr 40 Kilometer nördlich von der Stadt Beersheba.
1: Now, on the Lachish letters is the account of Nebuchadnezzar, which was the king of Babylon at the time, and his attack on Jerusalem in 586 before Christ.
0: Man findet auf diesen Lachisch-Briefen eine Beschreibung.

0: des Angriffs, den Nebukadnezar, damals der König von Babel, gegen Jerusalem gemacht hat im Jahre 586 vor Christus.
1: And again, when you look at the biblical stories in the Old Testament, various prophets refer to this attack from King Nebuchadnezzar.
0: Und wenn wir uns dann die Geschichten aus dem Alten Testament anschauen, dann sehen wir, dass verschiedene Propheten aus dem Alten Testament sich auf diesen Angriff Nebukadnezars gegen die Stadt Jerusalem beziehen.
1: And so for a long time, the stories of the Bible were really just that, the stories of the Bible.
0: Lange Zeit war es so, dass die biblischen Geschichten wirklich nur das waren, eben Geschichten aus der Bibel.
1: You see, actually archaeology as a science has not been around for very long, when you look at it, relatively not very long.
0: Tatsächlich ist es so, dass die Wissenschaft der Archäologie noch nicht sehr lange besteht.
1: And so when it did start, that the search for these artifacts.
0: Und als man also damit anfing, dass man wirklich diese Artefakte, dass man danach gesucht hat,
1: then really the stories of the Bible were authenticated.
0: Dann wurden dadurch die Geschichten der Bibel wirklich authentisch, sie wurden belegt.
1: I find this one very, very fascinating, the finding of the Abla tablets.
0: Das ist hier auch für mich eine sehr faszinierende Geschichte, nämlich die Entdeckung der Ebla-Tafeln.
1: And these are from what was known as the Abla Kingdom.
0: Und zwar stammten sie aus dem damals bekannten Ebla-Königreich.
1: And in ancient times, they would record their history and the events either on tablets or stone not really paper what they had at that time, but how do you say that in German?
0: Pergament.
1: Okay.
0: I guess.
1: Okay.
0: Und man, damals hat man das folgendermaßen gemacht, dass die Ereignisse, die im Königreich stattfanden, alles, was irgendwie aufgeschrieben werden sollte, das hat man entweder auf Tontafeln geschrieben oder man hat es in Stein graviert oder man hat es auch auf Pergament verewigt.
1: And the Abla tablets were discovered in Tel Mardik, near the present city of Idlib in Syria in 1964.
0: Diese Ebla-Tafeln hat man entdeckt im Jahre 1964 in Tel Mardik. Das ist ein Ort nahe der heutigen Stadt Idlib.
1: And what they found was 14,000 clay tablets dated from 2300 to 2400 BC.
0: Und das war wirklich ein großer Fund von 14,000 Tontafeln aus den Jahren 2400 bis 2300 vor Christus.
1: Now, on these tablets was of course a lot of records about the actual Ebla kingdom.
0: Natürlich standen auf diesen Tafeln sehr viele Informationen darüber, was in diesem Ebla-Königreich stattgefunden hatte.
1: But among the very many records that were found there were various biblical names and places of interest.
0: Aber in diesen vielen Berichten, die dort festgehalten wurden, fand man auch einige interessante Namen über Personen oder Orte, die eben im Zusammenhang mit der Bibel von großem Interesse waren.
1: For example, Abram, Isaac and Jacob were mentioned on these tablets.
0: Zum Beispiel wurden auf diesen Tontafeln Abraham, Isaac und Jakob erwähnt.
1: Which are main figures in the Old Testament story, the beginnings of the nation of the Hebrews.
0: Und das sind natürlich Namen, die eine große Rolle spielen in der biblischen Geschichte, weil sie nämlich im Zusammenhang stehen mit dem Anfang des Volkes Israel, mit den Hebräern.
1: Something else of interest that is mentioned in the Ebla tablets is the destruction of two cities, Sodom and Gomorrah.
0: Eine weitere sehr interessante Sache, die wir auf den Ebla-Tafeln finden, ist die Beschreibung von der Zerstörung von zwei Städten, Sodom und Gomorra.
1: Now, in the Bible you have the story of Sodom and Gomorrah and how they were destroyed by fire coming down from heaven.
0: Wir finden ja in der Bibel die Geschichte, wie diese Städte Sodom und Gomorra zerstört worden dadurch, dass Feuer vom Himmel fiel.
1: Now we don't know much about Sodom and Gomorra. We don't know where it was.
0: Wir wissen eigentlich nicht sehr viel über Sodom und Gomorra. Wir wissen nicht, wo diese Städte genau gelegen haben.
1: At least not exactly where they were.
0: Zumindest nicht genau.
1: But here you have another source that confirms the existence at one time of these cities.
0: Aber hier haben wir jetzt eine weitere außerbiblische Quelle, die bestätigt, dass diese Städte tatsächlich irgendwann einmal existiert haben.
1: And of course, when we're talking about archaeology, we must also talk about the Dead Sea Scrolls.
0: Und wenn wir über Archäologie sprechen, dann müssen wir natürlich auch die Rollen vom

0: Toten Meer erwähnen.
1: Actually, the Dead Sea Scrolls are probably the most remarkable discovery when it comes to evidence concerning the Bible.
0: Wahrscheinlich sind diese Manuskriptrollen die bemerkenswertesten Funde, wenn es darum geht, die Bibel zu bestätigen.
1: And then particularly talking about the fact that we can trust the Bible as we have it today.
0: Besonders wenn wir eben die Frage stellen, ob wir der Bibel so wie wir sie heute haben wirklich vertrauen können.
1: Because one of the main arguments against the Bible as being trustworthy is the fact that over many years it has been translated so much that it's basically, you know, lost its original meaning.
0: Denn eins der entscheidenden Argumente, was immer wieder vorgebracht wird, um zu sagen, dass die Bibel nicht wirklich mehr vertrauenswürdig ist, ist, dass eben über die vielen Jahre hinweg durch die Übersetzungen und das Kopieren der Text sich verändert hat und die eigentliche Bedeutung verloren gegangen ist.
1: Now, what do we know about the Dead Sea Scrolls?
0: Was wissen wir jetzt über diese Manuskripte vom Toten Meer?
1: They were discovered in 1947 by a young Bedouin shepherd, Mohammed Ahmed El-Hamid, in the Qumran Caves.
0: Sie wurden 1947 entdeckt von einem jungen Beduinen, einem Schafhirten mit Namen Mohammed Ahmed El-Hamad, in den Höhlen von Qumran.
1: Now, thousands of scroll fragments from 11 caves were discovered.
0: Man fand diese Manuskripte in 11 unterschiedlichen Höhlen, und zwar in Fragmenten, tausende von Fragmenten wurden entdeckt.
1: And the fragments of every book of the Hebrew canon, Old Testament, have been discovered except for the book of Esther.
0: Und es sind von jedem einzelnen Buch des Alten Testamentes Fragmente gefunden worden, außer von dem Buch Esther.
1: Now, the fascinating thing about it is that almost 2,000 years had elapsed between the time that the scrolls were hidden in the cave by a people group called the Essenes, who lived there in the time of Christ, and their discovery in 1947.
0: Es ist jetzt sehr faszinierend, dass zwischen dem Verstecken dieser Rollen in den Höhlen, die damals von den Essenern versteckt worden sind, zur Zeit Jesu gelebt haben, und dem Fund der Entdeckung, fast 2000 Jahre vergangen sind.
1: And of course then the big question was, the Bible that we have now, does it really correspond, and has a lot changed since the first century?
0: Und die spannende Frage war dann natürlich, wenn wir jetzt die Bibel, die wir heute haben, vergleichen mit dem, was dort im ersten Jahrhundert nach Christus verborgen worden ist, wenn wir das vergleichen, ist da viel Unterschied, hat sich da viel verändert inzwischen?
1: The earliest scrolls dated back to the 3rd century BC.
0: Die frühesten Schriftfragmente, die man dort finden konnte, konnten datiert werden in das 3. Jahrhundert vor Christus.
1: And so now they started comparing these scrolls with the text that we have today.
0: Man begann jetzt also, die Inschriften auf diesen Manuskripten zu vergleichen mit dem Text, den wir heute haben.
1: And fascinating, it was fascinating to note that there was really no huge major difference.
0: Und es war wirklich faszinierend zu sehen, dass die Unterschiede, dass es eigentlich überhaupt keine großen Unterschiede gab zwischen dem damaligen Text und dem heutigen Text.
1: For example, the book Isaiah.
0: Das Buch Jesaja zum Beispiel.
1: Was compared then with the text, the Dead Sea Scroll of Isaiah.
0: Wurde verglichen, also das jetzige Buch Jesaja wurde verglichen mit dem Text vom Toten Meer.
1: And it was, and I've read different reports on this, but up to 95% and 98% the same.
0: Und man kann sagen, ich habe jetzt verschiedene Berichte darüber gelesen, dass zwischen 95% und 98% des Textes absolut identisch war.
1: And really the only real difference that was in there had to do with punctuation marks.
0: Und die einzigen Unterschiede, die zwischen diesen beiden Texten bestanden, hatten im Prinzip nur mit mit Kommas und Punkten und so weiter zu tun.
1: So it's very interesting to note how a discovery like the Dead Sea Scrolls in essence shows that the Bible over these many, many years has been preserved for you and for me.
0: Und deswegen ist es faszinierend zu sehen, dass so ein Fund wie zum Beispiel die Rollen vom Toten Meer beweisen, dass die Bibel über eine so lange Zeit wirklich in ihrer Aussage, in ihrer Substanz erhalten

0: erhalten worden ist.
1: Now, it's also interesting to look not only just at the historicity of the Bible, but also at the internal consistency.
0: Es ist nicht nur interessant, sich anzuschauen, inwieweit es in Bezug auf die Geschichte, auf die Historizität der Bibel Übereinstimmung gibt, sondern auch inwieweit es eine inhaltliche Stimmigkeit gibt.
1: And when you look at the internal consistency, there are, of course, the Bible is not written by one person, but many different people.
0: In Bezug auf diese inhaltliche Stimmigkeit muss man natürlich sehen, dass die Bibel nicht nur von einer einzigen Person geschrieben worden ist, sondern von sehr vielen unterschiedlichen Schreibern.
1: As a matter of fact, you have such a wide variety of writers in Scripture.
0: Tatsächlich ist die Unterschiedlichkeit der Schreiber der Bibel so groß.
1: You know, we have kings.
0: Wir haben zum Beispiel Könige als Bibelschreiber.
1: Prophets.
0: Propheten.
1: Even shepherds.
0: Sogar Schafhirten haben an der Bibel mitgeschrieben.
1: You know, tradesmen.
0: Händler.
1: Scholars.
0: Gelehrte.
1: So all these different people that are writing books that then make up what we know as today as the Bible, the Scriptures.
0: Das heißt, alle diese unterschiedlichen Personengruppen haben als Autoren dazu beigetragen und haben dieses Gesamtwerk der Bibel geschaffen, das wir heute kennen.
1: And when you look at the Scripture as a whole,
0: und wenn man sich jetzt die Heilige Schrift in ihrer Gesamtheit anschaut,
1: it is amazing to see the internal consistency and how it harmonizes in its common theme.
0: Und dann ist es ganz erstaunlich zu sehen, wie die Bibel inhaltlich übereinstimmt, wie diese Stimmigkeit da ist, wie die biblische Aussage harmonisch ist in jeder Hinsicht.
1: Now, you know, when you ask people about the internal consistency of the Bible,
0: wenn man Personen befragt über diese inhaltliche Übereinstimmung.
1: Sometimes it appears that the common idea is that the Bible is not internally consistent.
0: Dann erscheint es, dass viele Menschen den Eindruck haben, dass eben die Bibel nicht diese innere Stimmigkeit hat.
1: But the interesting thing is that few have actually tested it for themselves.
0: Aber interessant ist natürlich, dass die Leute, die das behaupten, meistens es gar nicht selber überprüft haben.
1: So it's always good to prove something before we actually claim something.
0: Tatsächlich sollten wir immer erst etwas selber prüfen, bevor wir eine Behauptung aufstellen.
1: You know, I heard an interesting report of a lecturer that was actually giving a presentation on the internal consistency of the Bible.
0: Ich habe einen sehr interessanten Vortrag gehört, wo jemand über genau dieses Thema gesprochen hat, die innere Übereinstimmung der Bibel.
1: And at the end of the meeting, a person came up to the presenter.
0: Und am Ende dieses Vortrags kam ein Zuhörer zu diesem Vortragenden.
1: Which said, yeah, but I'm sure that the Bible is not internally consistent.
0: Und sagte, aber ich bin mir sicher, dass die Bibel nicht inhaltlich übereinstimmt.
1: And so the presenter said, well, do you mean that all the entire Bible is not internal consistent, or what do you mean?
0: Und der Vortragende sagte dann, was meinen Sie, dass die gesamte Bibel in sich nicht stimmig ist oder nur ein ganz bestimmter Teil oder wovon reden Sie?
1: And so he said, no, the entire Bible is.
0: Und derjenige
1: internal.
0: Sagte, nein, die gesamte Bibel ist nicht in sich stimmig.
1: And so the presenter said, well, also the book of Hezekiah?
0: Und der Vortragende sagte dann auch das Buch Hiskia?
1: And so he said, yes, absolutely, the book of Hezekiah is not internally consistent.
0: Und er sagte, genau, auch das Buch Hiskia ist nicht in sich stimmig.
1: To which the presenter said, there is no book of Hezekiah.
0: Und dann sagte der Vortragende, es gibt kein Buch Hiskia.
1: You see how sometimes the common idea about something being internally inconsistent has kind of pervaded the mind.
0: Hier kann man sehen, dass also diese Vorstellung, dass etwas in sich nicht stimmig ist, einfach als Vorurteil da ist.
1: And it's very good to examine it for ourselves.
0: Und es ist wichtig, dass wir das wirklich selbst untersuchen und uns selbst eine Meinung bilden.
1: You know, if we would gather together, let's say, 10 people straight off the street of here in Darmstadt.
0: Wenn wir jetzt meinetwegen in die Stadt nach Darmstadt gehen würden und hier einfach wahllos 10 Personen zusammenbringen würden.
1: And you would ask those 10 people about their opinion on, let's say, a very controversial issue.
0: Und man jetzt jeden einzelnen dieser Personen nach ihrer Meinung fragen würde zu einem, sagen wir mal, sehr kontroversen Thema.
1: Let's say you would ask them about their opinion about abortion or homosexuality or something in politics.
0: Man würde sie also zu ihrer Meinung befragen, zum Beispiel über Abtreibung oder über Homosexualität oder irgendeine Sache aus der Politik.
1: You know, you would, of course, you get

0: very different answers, right?
1: Dann würde man sicher sehr unterschiedliche Antworten bekommen.
0: The interesting thing is that the theme of Scripture is really, you know, God the Creator and Christ the Redeemer.
1: Das Interessante ist, Thema der Bibel ist ja Gott, unser Schöpfer oder Christus, unser Erlöser.
0: And throughout, from the first book in the Bible to the last book in the Bible, there is this incredible harmony and consistency in this theme, which you would expect to be very controversial.
1: Und man kann sagen, dass von der ersten bis zur letzten Seite der Bibel in Bezug auf diese Themen eine unglaubliche Harmonie und Übereinstimmung ist, wenn es zu diesen Themen kommt.
0: Next, what I would like to quickly look at, shortly look at, is the evidence of prophecy.
1: Der nächste Bereich, den ich mir gern hier kurz anschauen möchte, ist der Bereich der Prophetie.
0: You know, and prophecy is something that has fascinated me in a major way in my study of Scripture, the study of the Bible.
1: Prophetie hat mich immer bei meinem Studium der Bibel sehr fasziniert.
0: You know, in the Bible there are a lot of prophecies that have historically already found their fulfillment.
1: In der Bibel gibt es viele Weissagungen, viele Prophezeiungen, die sich in der Geschichte historisch erfüllt haben.
0: And a lot of those prophecies revolve around the person Jesus Christ.
1: Und viele dieser Prophezeiungen haben mit der Person Jesus Christus zu tun.
0: For example, with where he was born.
1: Zum Beispiel der Ort, an dem er geboren werden
0: the
1: sollte.
0: The circumstances of his birth.
1: Die Umstände seiner Geburt.
0: You know, from which tribe he would come.
1: Zum Beispiel aus welchem Stamm Israels er kommen würde.
0: And we find in the Old Testament these prophecies, and in the New Testament we have the record of how these prophecies fulfilled.
1: Und wir finden im Alten Testament die Prophezeiung über diese Details und im Neuen Testament den Bericht darüber, wie sich diese Weissagungen tatsächlich erfüllt haben.
0: And because these prophecies are so pointed and so accurate.
1: Und weil diese Prophezeiungen so detailliert und so akkurat sind.
0: Come to believe that Jesus as a person actually just, you know, tried to accomplish and make these prophecies come to pass in his life.
1: Gibt es Leute, die geglaubt haben, dass Jesus einfach versucht hat, diese bekannten Prophezeiungen für sich in seinem Leben wahr werden zu lassen und zu erfüllen und darauf Einfluss zu nehmen?
0: But the problem with that claim is that certain of these prophecies were beyond his control.
1: Aber das Problem mit dieser Behauptung ist, dass menschlich gesehen viele dieser Prophezeiungen einfach gar nicht von ihm beeinflusst werden können, die außerhalb seiner Kontrolle waren.
0: I mean, humanly speaking, you can't really decide your birthplace, right?
1: Menschlich gesehen kann man zum Beispiel nicht darüber entscheiden, wo man geboren wird.
0: Or who your mother is going to be.
1: Oder wer die eigene Mutter ist.
0: And yet these prophecies came to pass in the life of Jesus exactly according to as they were predicted in the Old Testament.
1: Und doch ist es so, dass diese Prophezeiungen ganz genau so, wie sie im Alten Testament prophezeit worden sind, im Leben Jesu sich erfüllt haben.
0: Also regarding his family, the time that he would come and when he would be baptized and when he would die, also prophesied in Daniel 9.
1: Das sind zum Beispiel auch Prophezeiungen, die seine Familie betreffen, die bestimmte Zeitpunkte betreffen, wann er seinen Dienst antreten würde, wann er getauft werden würde. Das sind Dinge, die wir zum Beispiel in Daniel 9 als Weissagungen finden.
0: And also concerning the very message that he would bear.
1: Und weitere Prophezeiungen, die sich damit befassen, welche Botschaft genau er weitergeben würde.
0: Now, in our presentation tomorrow evening,
1: in unserem Vortrag morgen Abend,
0: we're actually going to go into this prophecy found in Daniel chapter 9.
1: Werden wir uns diese Prophezeiung aus Daniel 9 tatsächlich etwas genauer noch anschauen.
0: Which is really fascinating to see that between 500 and 600 years before Christ, it was prophesied when Jesus would come on the scene and also the exact time of his death. It's really astonishing.
1: Und es ist wirklich ganz faszinierend und erstaunlich zu sehen, wie in dieser Prophezeiung von Daniel 9 bereits 500 bis 600 Jahre bevor Jesus aufgetreten ist, ganz genau der Zeitpunkt seines Auftretens und auch der Zeitpunkt seines Todes vorhergesagt wurde.
0: So I hope you'll come tomorrow.
1: Ich hoffe also, dass Sie morgen kommen.
0: And tune in online so that we can study Daniel 9 together.
1: Und sich auch online diesen Vortrag anschauen, damit wir Daniel 9 gemeinsam studieren können.
0: But take notice of some of the other prophecies that are mentioned here.
1: Aber wir schauen uns auch noch mal einige weitere Prophezeiungen an, die hier erwähnt werden.
0: Regarding Christ's entry into the city of Jerusalem.
1: In Bezug zum Beispiel darauf, dass Christus oder in welcher Form Christus in Jerusalem hereinkommen würde.

0: His betrayal,
1: sein Verrat,
0: the price that was paid for his betrayal,
1: die Summe, die gezahlt wurde für seinen Verrat,
0: they were all prophesied in the Old Testament, and I just put some of the references here on the screen.
1: Alle diese Dinge wurden im Alten Testament bereits prophezeit, und ich habe hier einige Bibelstellen auf der Folie.
0: And you find the fulfillment in the New Testament of these instances.
1: Und diese Ereignisse werden dann im Neuen Testament genau beschrieben, wie sich die Prophezeiungen erfüllt haben.
0: Now also regarding the fact that he would be mocked, that he would be spit upon, that he would be crucified with criminals, all these details were prophesied long before.
1: Und lange Zeit bevor sie eingetreten sind, sind Details aus seinem Leben im Alten Testament vorhergesagt worden. Zum Beispiel die Art, wie er verspottet werden würde, dass man ihn anspucken würde, dass er mit Verbrechern zusammen gekreuzigt werden würde.
0: And also that his bones would not be broken, and the very fact that he would resurrect, and of course the timing of his death, as we talked about.
1: Oder andere Details, wie zum Beispiel, dass seine Knochen nicht gebrochen werden sollten, da, und natürlich die faszinierende Tatsache, dass er auferstehen würde, und auch, wie wir bereits sagten, genau der Zeitpunkt seines Todes.
0: Now, there was a scholar by the name of Peter Stoner.
1: Es gab einen Wissenschaftler mit Namen Peter Stoner.
0: That has a PhD in mathematics, astronomy and engineering.
1: Und er hatte einen Doktortitel in Mathematik, Astronomie und Ingenieurwissenschaft.
0: And he wrote a book called entitled Science Speaks.
1: Und er hat ein Buch geschrieben mit dem Titel Die Wissenschaft spricht.
0: And in this book, what he does is he makes a mathematical calculation of what the probability is of 48 of the Old Testament messianic prophecies would how that would play out if that would be fulfilled in one man.
1: Und zwar hat er in diesem Buch eine mathematische Wahrscheinlichkeitsrechnung angestellt, wie hoch die Wahrscheinlichkeit ist, dass 48 Prophezeiungen über den Messias aus dem Alten Testament sich tatsächlich in einer einzigen Person erfüllen.
0: And what he did is so he takes these prophecies, and by the way, there are a lot more than 48, there are a couple of hundred.
1: Und er hat also Folgendes getan, er hat also 48 Prophezeiungen genommen, wobei man sagen muss, dass das nicht alle Prophezeiungen sind, sondern tatsächlich gibt es mehrere hundert Prophezeiungen über den Messias im Alten Testament.
0: But the probability of 48 of the Old Testament messianic prophecies fulfilling in one man would be 10 to the 157th power.
1: Aber angenommen, es würden jetzt tatsächlich nur diese 48 Prophezeiungen aus dem Alten Testament sich erfüllen, dann ist die mathematische Wahrscheinlichkeit 10 hoch 157.
0: That's the number.
1: Also wir haben hier die Zahl, eine 1 mit so vielen Nullen, so, die Wahrscheinlichkeit 1 zu so und so viel.
0: So don't
1: 1 hoch 157.
0: Don't ask me to try to pronounce that number.
1: Also erwartet jetzt bitte nicht von mir, dass ich diese Zahl benennen kann.
0: But, you know, impossible.
1: Es ist einfach unmöglich, dass sich das erfüllt.
0: And here we have hundreds of prophecies and they exactly fulfilled in one person, and that's Jesus Christ.
1: Und tatsächlich haben wir mehr als 48, wir haben hunderte von Weissagungen, die sich tatsächlich alle in einer einzigen Person in Jesus Christus erfüllt haben.
0: And so what have we seen so far?
1: Was haben wir also bisher entdeckt?
0: You know, we're taking the scriptures, the Bible.
1: Wir nehmen hier die Schrift, die Bibel.
0: And we're examining the claim of scripture.
1: Und wir untersuchen den Anspruch, den die Bibel hier hat.
0: Scripture claims that it is inspired of God and communicated through man.
1: Die Bibel behauptet, dass sie von Gott inspiriert wurde und durch Menschen weitergereicht wurde.
0: So we need to examine that claim.
1: Und wir müssen also diese Behauptung untersuchen.
0: Because if it's inspired by God and communicated through man, it must be true.
1: Denn wenn tatsächlich die Bibel von Gott inspiriert wurde und dieses Wort Gottes durch Menschen weitergegeben wurde, dann muss sie wahr sein.
0: But is there evidence outside of the scripture that the stories of scripture are true?
1: Aber wenn die
0: Is there evidence outside
1: of Gibt es also außerhalb der Bibel Beweise dafür, dass tatsächlich die Geschichten der Bibel wahr sind?
0: Well, we've looked at some of the historic evidence.
1: Wir haben uns einige der geschichtlichen Beweise angeschaut.
0: Some of the archaeological discoveries that confirm the authenticity of the biblical history.
1: Einige der archäologischen Entdeckungen, die die Authentizität, die Glaubwürdigkeit der Bibel bestätigen.
0: We've looked at the fact that the writers in scripture are internally consistent with one another.
1: Wir haben uns auch die Tatsache angeschaut, dass die verschiedenen Schreiber der Bibel in sich stimmig sind, dass sie harmonisch

0: harmonisch sind in ihrer Aussage.
1: You know, there are estimated 40 different authors of scripture.
0: Es gibt geschätzt 40 unterschiedliche Autoren der Bibel.
1: That wrote over a time period of about 1500 years.
0: Die in einem Zeitraum von ungefähr 1500 Jahren geschrieben haben.
1: Very different ranks from kings to shepherds to prophets.
0: Die also gesellschaftlich einen sehr unterschiedlichen Status hatten, vom König bis runter zum Schafhirten oder auch Propheten.
1: And yet we're consistent on this theme that we could term controversial, and that's the theme of God.
0: Und die doch in Bezug auf dieses Thema, das eigentlich kontrovers ist, in Bezug auf diese Aussage über Gott, in völliger Übereinstimmung geschrieben haben.
1: And then we have prophecy.
0: Und dann haben wir als weiteren Punkt Prophezeiung.
1: You know, I like to look at prophecy as like, it's like the signature of God on a document.
0: Für mich ist die Prophetie so etwas wie die Unterschrift Gottes auf einem Dokument.
1: It's like he's confirming what takes place.
0: Es ist, als wenn Gott hier bestätigt, was hier stattfindet.
1: You know, he says it beforehand.
0: Er macht eine Aussage, bevor sie stattfindet.
1: Through the prophets.
0: Durch einen Propheten.
1: So that when it comes to pass, we might believe.
0: So dass man also, wenn dieses Ereignis dann tatsächlich eintritt, wir glauben können.
1: And the Bible is full of prophecy.
0: Und die Prophezeiung finden wir überall in der Bibel.
1: Not just of things that still lie before us.
0: Und nicht nur über Dinge, die noch vor uns liegen,
1: but things that have actually already taken place.
0: Sondern wir finden viele Dinge, die bereits sich erfüllt haben, die bereits stattgefunden
1: which
0: haben.
1: Historic prophecies. Which we call historic prophecies.
0: Und diese Dinge nennen wir historische Prophetien.
1: And when you look at these historical prophecies, many of them center in the person Jesus Christ.
0: Und wenn wir uns diese geschichtlichen, also schon stattgefundenen, schon erfüllten Prophezeiungen anschauen, dann sehen wir, dass ein großer Teil dieser Weissagungen zu tun haben mit der Person Jesus Christus.
1: And we're going to look a little bit more at that also in our next presentation.
0: Und wir werden in weiteren Vorträgen uns dieses Thema noch näher anschauen.
1: But something else I would like to deal with here in our first presentation here is the power of a changed life.
0: Aber ein weiterer Aspekt, mit dem ich mich hier in diesem Vortrag beschäftigen möchte, ist die Kraft eines veränderten Lebens.
1: You know, when you think about it, the Bible is not just a history book.
0: Wenn man sich das genau anschaut, die Bibel ist natürlich nicht nur ein Geschichtsbuch.
1: But it is also the story of lives that have been changed.
0: Sondern es ist auch die Geschichte über Menschenleben, die völlig verändert worden sind.
1: It is the story of a person, Jesus, that claims to change lives.
0: Es ist die Geschichte über eine Person, nämlich Jesus Christus, der von sich behauptet, dass er das Leben eines Menschen völlig verändern kann.
1: And you know, this is really a different line of evidence than the others that we've dealt with so far.
0: Und das ist natürlich im Vergleich zu den Beweisführungen, die wir bis jetzt gehabt haben, ein ganz anderes Argument.
1: You know, you can look at history, you can look at archaeology, you can look at internal consistency, you can look at prophecy, and these are kind of like things that are on the distance.
0: Wir können uns also das Argument der Geschichte anschauen, das Argument der Archäologie, die Prophezeiung oder die interne Stimmigkeit.
1: These are somewhat distant.
0: Das sind alles irgendwie Dinge, die eine gewisse Distanz zu unserem persönlichen Leben haben.
1: But there's also another important aspect to look at, and that is the millions of lives that have been changed throughout the centuries through the Bible, the scriptures.
0: Aber es gibt noch diesen anderen Aspekt, dass nämlich über Jahrhunderte durch die Bibel in dem Leben von Menschen völlige Veränderungen eingetreten sind.
1: And when we look, and even, you know, personally, you can think of your own life and the impact that the Bible has made on you or is making on you.
0: Und diesen Aspekt kann man natürlich auch sehr persönlich nehmen, dass man sich fragt, in meinem ganz persönlichen Leben, welchen Einfluss, welche Veränderung hat die Bibel bei mir bewirkt und bewirkt sie noch?
1: You know, entire nations have been formed and shaped by the teachings of Scripture.
0: Ganze Nationen, ganze Völker sind durch die Lehren der Bibel verändert und beeinflusst worden.
1: From going from immorality to morality.
0: Ganze Nationen, die von Unmoral sich verändert haben und moralisch geworden sind.
1: You know, the lives of individuals that have been changed in a very personal way.
0: Das Leben von einzelnen Menschen, die auf ganz persönliche Art und Weise völlig verändert worden sind.
1: You know, and in that sense, the Bible is, in a way, like a compass.
0: In diesem Sinne ist die Bibel so etwas wie ein Kompass.
1: It helps us to navigate through the challenges and questions that we face in life.

0: Sie hilft uns, durch die Herausforderungen und Fragen, die sich in unserem Leben ergeben, hindurch zu navigieren.
1: You know, if I would ask you right now to guess which direction is north.
0: Wenn ich jetzt einfach mal die Frage stellen würde, dass wir raten sollen, bestimmen sollen, wo ist jetzt Norden?
1: You know, we might get some different ideas.
0: Dann bekommen wir vielleicht ganz unterschiedliche Vorschläge.
1: You know, but if you would really, if your life depended on, that you had to now say which direction is north.
0: Aber wenn wir jetzt wirklich genau wissen müssen, wo ist Norden, weil unser Leben von dieser Aussage abhängt.
1: I think you would want an instrument outside of your own ideas, and that would be a compass, right?
0: Würde man sich wünschen, dass man also nicht nur die eigenen Ideen hat, sondern dass man ein Instrument hat, ein Werkzeug, was einem jetzt genau sagt, wo Norden ist, zum Beispiel einen Kompass.
1: You know, and this is in a way, in our lives, we have a lot of questions about where this world is heading and things like that.
0: Wenn wir das jetzt auf unser persönliches Leben übertragen, dann haben wir viele Fragen. Wo geht unser Leben hin? Was passiert?
1: You know, in many ways, the Bible is a book that gives us the bigger picture of things.
0: Die Bibel ist in vieler Hinsicht ein Buch, das uns ein Überblick gibt, ein größeres Bild.
1: You know, I like to think of it this way. It points out the origin, where we come from, meaning, what is the purpose of life, morality, how should we live, and destiny, where are we heading?
0: Man könnte das auch so formulieren. Die Bibel sagt uns unsere Herkunft, woher kommen wir? Sie gibt uns einen Sinn, was ist der Sinn meines Lebens? Sie sagt uns, wie wir leben sollen, also sie gibt uns eine Moral und sie sagt uns, wohin führt unser Weg, was ist mein Schicksal?
1: You know, it's like taking a step back and looking at the bigger picture.
0: Es ist so, als wenn man einen Schritt zurückgeht und das Gesamtbild sieht.
1: You know, and suddenly we find our place in this amazing narrative, in this amazing story.
0: Und irgendwo finden wir in dieser erstaunlichen Geschichte unseren eigenen Platz.
1: You know, the Bible is the record of how God created the world.
0: Die Bibel enthält den Bericht darüber, wie Gott diese Welt geschaffen hat.
1: It's the story of men and women in the past and how they interacted with God, their creator.
0: Es ist die Geschichte von Männern und Frauen aus der Vergangenheit, in welcher Form sie mit Gott eine Beziehung hatten, mit ihrem Schöpfer.
1: It's the record of the coming of Jesus, the Messiah.
0: Es ist ein Bericht darüber, wie Jesus in diese Welt gekommen ist als Messias.
1: Which died for your sins and my sins.
0: Der gestorben ist für deine und meine Sünden.
1: And also the record of how this message of hope and the gospel message was carried into the world.
0: Und die Bibel enthält auch den Bericht, wie diese Botschaft, diese frohe Botschaft sich in der Welt verbreitet hat und an andere weitergegeben wurde.
1: And it is the message of a restoration to come, as we read about the coming of Jesus.
0: Und es ist auch ein Bericht darüber, wie die Welt wiederhergestellt worden werden soll, wie alles wieder neu geschaffen werden soll, wenn Jesus einmal wiederkommt.
1: And so we find this big picture represented in Scripture, and we can find our own place right in this picture.
0: Das heißt also, wir finden in der Bibel eine Gesamtschau, ein großes Bild. Und in diesem Bild finden wir uns irgendwie ganz persönlich wieder.
1: So if we go back to the claim that we started with,
0: wenn wir also jetzt noch einmal zurückkehren zu dem Anspruch, den die Bibel für sich hat.
1: What is the claim again?
0: Was war diese Behauptung?
1: The claim is that the scriptures come from God and God chose human instrumentalities to communicate truth.
0: Die Behauptung der Heiligen Schrift ist, die Heilige Schrift kommt von Gott und Gott hat menschliche Mittler benutzt, um diese Wahrheit weiterzugeben.
1: And so we've been looking at a couple of lines of evidence and experience.
0: Wir haben uns hier verschiedene Argumente angeschaut, verschiedene Erfahrungen,
1: that really undergird this claim of Scripture.
0: Die diese Behauptung der Bibel wirklich untermauern.
1: You see, we find out that the Bible, instead of just a collection of man's ideas,
0: wir erkennen also, dass die Bibel nicht eine Sammlung von menschlichen Ideen ist,
1: but actually something that has been directed from a source outside of this world,
0: sondern dass es ganz offensichtlich etwas ist, was von einer Quelle kommt, die außerhalb dieser Erde liegt.
1: And this is especially something that we can personally experience when we allow these words to find a place in our hearts and minds.
0: Und das ist etwas, was wir ganz persönlich erleben können, wenn wir es zulassen, dass diese Worte wirklich in unser Herz dringen und in unsere Gedanken.
1: I want you to take notice of a story that is found in John chapter 1.

0: möchte, dass wir hier eine Geschichte uns näher anschauen, die wir in Johannes Kapitel 1 finden.
1: Which we read about how two young men, Philip and Nathanael, become disciples of Jesus.
0: Und zwar lesen wir hier eine Geschichte, wie zwei junge Männer, Philippus und Nathanael, zu Jüngern Jesu werden.
1: And I want you to take notice of some of the things that happen around this story, which are of very, very, very interesting.
0: Und ich möchte, dass wir uns jetzt einmal die Geschichte, die Dinge, die um diese Geschichte herum stattfinden, uns einmal genauer anschauen. Das ist sehr interessant.
1: We read in verse beginning in verse 43, the following day Jesus wanted to go to Galilee and he found Philip and said to him, follow me. Now Philip was from Bethsaida, the city of Andrew and Peter.
0: Wir fangen an zu lesen im Vers 43 vom ersten Kapitel Johannes. Am folgenden Tag wollte Jesus nach Galiläa reisen. Da findet er Philippus und spricht zu ihm, folge mir nach. Philippus aber war von Bethsaida aus der Stadt des Andreas und Petrus.
1: So take notice, Philip found Nathanael and said to him, we have found him of whom Moses in the law and also the prophets wrote, Jesus of Nazareth, the son of Joseph.
0: Und weiter heißt es dann, Philippus findet den Nathanael und spricht zu ihm, wir haben den gefunden, von welchem Mose im Gesetz und die Propheten geschrieben haben, Jesus, den Sohn Josefs von Nazareth.
1: Now this was big news of the day.
0: Das war natürlich die Nachricht des Tages.
1: Because throughout the Old Testament, all the prophets and also some of the prophecies we looked at earlier have all been foretelling the coming of the Messiah.
0: Denn im ganzen Alten Testament finden wir diese Prophezeiung von den Propheten. Und wir haben uns bereits schon einige angeschaut, wo die Propheten dieses Kommen des Messias vorhergesagt haben.
1: Now Philip recognizes in Jesus of Nazareth the actual fulfillment of these Old Testament prophecies.
0: Jetzt erkennt Philippus in diesem Jesus von Nazareth, dass sich in ihm diese alttestamentlichen Prophezeiungen tatsächlich erfüllt haben.
1: And this news is too good to keep for himself.
0: Und das ist eine Nachricht, die er einfach nicht für sich behalten kann.
1: And so he's sharing this with his friend Nathanael.
0: Und deswegen gibt er seinem Freund Nathanael diese Nachricht weiter.
1: And yet Nathanael's not so convinced yet because there's something that is going through his mind.
0: Aber Nathanael ist nicht wirklich überzeugt, denn es gibt da etwas, was ihm in den Sinn kommt.
1: Because he wonders how Jesus can actually come out of Nazareth.
0: Denn die Frage, die er sich stellt, ist, wie kann Jesus, was ist damit, dass er ja aus Nazareth kommt?
1: Take notice of verse 46. Nathanael said to him, can anything good come out of Nazareth? Philip said to him, come and see.
0: Und in Vers 46 sagt Nathanael, denn kann aus Nazareth etwas Gutes kommen? Und Philippus antwortet ihm, komm und sieh.
1: Now, this is a very interesting dialogue between these two here.
0: Das ist zwischen diesen beiden Personen ein sehr interessanter Dialog.
1: Because for Nathanael, he had he was reasoning in his mind and he wasn't quite sure if Jesus could really be the Messiah. There was an objection there.
0: Nathanael macht sich Gedanken und er fragt sich, kann Jesus wirklich der Messias sein? Denn es gibt für ihn hier einen wichtigen Gegengrund.
1: But Philip says to Nathanael, why don't you just come and see? Why don't you actually come and experience and see for yourself whether or not Jesus is the
0: Philippus
1: Messiah?
0: Philippus sagt, komm und sieh. Er meint, warum testest du es nicht selbst? Komm doch und mach selbst die Erfahrung, ob er der Messias sein könnte.
1: And this is exactly what Nathanael decides to do.
0: Und das ist genau das, was Nathanael dann auch umsetzt.
1: And we read in verse 47, Jesus saw Nathanael coming toward him and said of him, behold, an Israelite indeed, in whom is no guile.
0: In Vers 47 heißt es dann, Jesus sah den Nathanael auf sich zukommen und spricht von ihm, siehe, wahrhaftig ein Israelit, in dem keine Falschheit ist.
1: It's interesting that Jesus recognized the sincere searching heart of Nathanael.
0: Es ist interessant, dass Jesus hier erkennt, dass Nathanael wirklich aufrichtig ist und wirklich in seinem Herzen sucht.
1: You know, and he also sees you and me when we are sincerely looking for truth and searching for truth.
0: Und genauso ist es auch mit uns. Jesus sieht, wenn wir wirklich aufrichtig nach Wahrheit suchen.
1: There might be some questions in our minds.
0: Vielleicht gibt es bestimmte Fragen, bestimmte Probleme, mit denen wir uns umschlagen.
1: But actually going to Jesus, actually coming to the Word of God is the place where we can find answers to those questions.
0: Aber tatsächlich zu Jesus zu kommen, zu seinem Wort zu kommen, ist der Weg, weil wir dort nämlich die Antworten auf unsere Fragen finden können.
1: Take notice what happens next in verse 48. Nathaniel,
0: beachten wir einmal, was hier als nächstes passiert in Vers 48.
1: Nathanael said to him, to Jesus, "How do you know me?"

0: Jesus answered and said to him, "Before Philip called you, when you were under the fig tree, I saw you."
1: Nathanael spricht zu ihm, "Woher kennst du mich?" Jesus antwortet und sprach zu ihm, "Ehe dich Philippus rief, als du unter dem Feigenbaum warst, sah ich dich."
0: Isn't that fascinating that when Nathanael was sitting under the fig tree reasoning whether or not Jesus was is the Messiah, Jesus already had seen him there.
1: Ist das nicht faszinierend, als Nathanael dort unter diesem Feigenbaum saß und sich darüber Gedanken machte, ob Jesus wirklich der Messias sein konnte, hatte Jesus ihn dort bereits gesehen.
0: And you know, wherever we are in our spiritual journey,
1: wo immer wir uns befinden auf unserer geistlichen Reise,
0: God sees us.
1: Gott sieht uns.
0: Whether we are already fully trusting the word of God,
1: ob wir bereits an dem Punkt sind, dass wir Gottes Wort vollständig vertrauen,
0: or whether we have questions like Nathanael had,
1: oder ob wir Fragen haben, genau wie Nathanael sie hatte.
0: And once we realize that God actually knows us,
1: und wenn wir erst einmal erkannt haben, dass Gott uns wirklich kennt,
0: this really does something.
1: Dann bewirkt das etwas.
0: Take notice what it did with Nathanael.
1: Wir schauen uns einmal an, was es bei Nathanael bewirkt hat.
0: Once Jesus said to him, "I saw you while you were still under the fig tree," Nathanael answered, verse 49, and said to him, "Rabbi, you are the Son of God, you are the King of Israel."
1: Nachdem Jesus ihm gesagt hatte, dass er ihn gesehen hatte, dort, als er unter dem Feigenbaum gesessen hat, antwortet Nathanael und sprach zu ihm, "Rabbi, du bist der Sohn Gottes, du bist der König von Israel."
0: Here comes a recognition of who Jesus in reality was.
1: Das heißt, hier kommt diese große Erkenntnis, wer Jesus tatsächlich ist.
0: Because he understood that Jesus knew him. It was revolutionary for him.
1: Denn Nathanael verstand in dem Moment, dass Jesus wusste, wer er ist. Das war für ihn revolutionär.
0: Interesting, when we look at the question of the Bible,
1: es ist interessant, wenn wir uns die Frage der Bibel anschauen.
0: Even when all the questions are going through our mind regarding the Bible,
1: und auch im Zusammenhang mit all den Fragen, die wir selbst jetzt vielleicht hin und her bewegen im Zusammenhang mit der Bibel.
0: At this point, God, Jesus knows us.
1: An diesem Punkt kennt Gott, kennt Jesus uns bereits.
0: And he is inviting you and me into a relationship with himself.
1: Und lädt dich und mich ein, in eine Beziehung mit ihm zu treten.
0: He was there for the downcast.
1: Er war da für die Ausgestoßenen.
0: Those that were living on the margins of society.
1: Für diejenigen, die am Rande der Gesellschaft lebten.
0: He was there for everyone.
1: Er war da für jeden.
0: No one was left out.
1: Niemand wurde draußen gelassen.
0: All were able to come to him to find salvation
1: Alle
0: and forgiveness for their sins.
1: Alle konnten zu ihm kommen und Erlösung finden, Vergebung für ihre Sünden.
0: And so the invitation of Nathanael or Philip to Nathanael.
1: Und diese Einladung, die Philippus an Nathanael ausgesprochen hat,
0: is really an invitation to you and to me.
1: Ist tatsächlich eine Einladung, die an dich und mich geht.
0: And that's the invitation, come and see.
1: Und das ist diese Einladung, komm und sieh.
0: You know, the word of the Bible.
1: Wisst ihr, die Bibel
0: gives that invitation.
1: Spricht diese Einladung aus.
0: You know, we are to test it.
1: Wir sollen die Bibel prüfen.
0: And to hold on to that which is good.
1: Und das was gut ist, behalten.
0: Paul the apostle said, "Test all things and hold on to that which is good."
1: Paulus der Apostel hat gesagt, prüft alle Dinge und das was gut ist, behaltet.
0: And so this evening in our first presentation, we've looked at some simple lines of evidence regarding scripture.
1: Wir haben uns also heute Abend in unserem ersten Vortrag einige Argumentationslinien in Bezug auf die Bibel angeschaut.
0: You know, and we started with the question, the Bible, can it really be trusted?
1: Wir haben zunächst die Frage gestellt, kann man der Bibel wirklich vertrauen?
0: And I believe that when we look at history,
1: und ich glaube, dass wenn wir uns die Geschichte anschauen,
0: and archaeology,
1: und die Archäologie,
0: and prophecy,
1: und die Prophezeiung,
0: and the consistency of scripture,
1: und diese innere Harmonie der Bibel,
0: and when we look even beyond that at what God wants us to experience,
1: und wenn wir über diese Dinge hinausschauen und uns ansehen, was Gott für uns sich wünscht, welche Erfahrung wir machen sollen,
0: we can come to see that scripture is indeed something more than just human beings that have written this down for us.
1: Dann können wir kommen und sehen und wirklich erkennen, dass die Bibel mehr ist als nur etwas, was Menschen hingeschrieben haben.
0: There's something behind it.
1: Es gibt etwas, was darüber hinausgeht.
0: God and his spirit that has been at work to reveal his plan
1: Gott
0: to this world.
1: Und sein Geist, der hier wirksam waren und den Plan offenbart.

über Vorurteile hinauswachsen. Wundert euch nicht, meine Brüder, wenn euch die Welt hasst. Wir wissen, dass wir aus dem Tod in das Leben gekommen sind. Denn wir lieben die Brüder. Wer nicht liebt,

der bleibt im Tod. Wer eng mit Christus verbunden ist, wird über Rassenvorurteile oder Kastendenken hinausgehoben und hat damit nichts zu tun. Sein Glaube klammert sich an ewige Realitäten. Der göttliche Urheber der Wahrheit soll hoch erhoben werden. Unsere Herzen sollen mit einem Glauben erfüllt sein, der durch Liebe tätig ist und die Seele reinigt. Das Werk des barmherzigen Samariters ist für uns vorbildlich. Es ist unmöglich, sämtliche Angelegenheiten, die die Rassenfrage betreffen, in Übereinstimmung mit Gottes Ordnung zu regeln, bis sich die an die Wahrheit Glaubenden so eng an Christus angeschlossen haben, dass sie mit ihm eins geworden sind. Die Weißen wie die farbigen Glieder unserer Gemeinde müssen sich bekehren. In beiden Gruppen gibt es Unvernünftige. Und wenn die Rassenfrage Gesprächsgegenstand ist, zeigen sie ungeheiligte und unbekehrte Wesenszüge. Tendenzen zum Streit werden sehr leicht in Menschen geweckt, die eigensinnig und hartnäckig sind, weil sie nie gelernt haben, das Joch Christi zu tragen. Dann stellt in solchen Menschen das eigene Ich mit einer ungeheiligten Entschlossenheit lautstark die Forderung nach Oberherrschaft. Während die Zeit voranschreitet und die Rassenvorurteile zunehmen, wird es für weiße Mitarbeiter an vielen Orten fast unmöglich sein, für Farbige zu wirken. Manchmal werden sich sogar Weiße, die unserem Werk ablehnend gegenüberstehen, mit Farbigen zusammentun, um hier Widerstand zu leisten. Sie werden behaupten, dass wir durch unsere Lehre versuchen, Kirchen zu spalten und wegen der Sabbatfrage in Schwierigkeiten zu bringen. Weiße und farbige Pfarrer werden solche Aussagen machen und die Gemüter der Leute zu einer solchen Feindseligkeit aufstacheln, dass sie bereit sein werden, zu zerstören und zu töten. Die Mächte der Hölle arbeiten mit aller Raffinesse darauf hin, die Verkündigung der letzten Gnadenbotschaft unter den Farbigen zu verhindern. Satan bemüht sich, es für Prediger des Evangeliums und Lehrer äußerst schwer zu machen, die Vorurteile, die zwischen Weißen und Farbigen bestehen, zu ignorieren. Wir wollen einen klugen Kurs einschlagen. Lasst uns nichts tun, was unnötigen Widerstand hervorruft. Nichts, was die Verkündigung der Evangeliumsbotschaft hindert.

0: When the doors open for departure.
1: Wenn sich die Türen zum Auszug öffnen.
0: I see some importance in knowing the way in which the doors are open and closed in the book of Revelation.
1: Ich denke, dass es wichtig ist, zu betrachten, in welcher Art und Weise im Buch der Offenbarung Türen geöffnet werden oder geschlossen werden.
0: At the beginning of the ministration of Jesus as our high priest in the heavenly temple, the doors were open to enter.
1: Zu Beginn des Dienstes unseres hohen Priesters im himmlischen Heiligtum wurden die Türen geöffnet, damit er eintreten kann.
0: But when Jesus concludes his heavenly ministry, the doors are open to leave.
1: Aber wenn Jesus seinen

0: Dienst im himmlischen Heiligtum abschließt, werden die Türen geöffnet, damit er herauszieht.
1: And we will see that what happened in the temple when the doors are open to leave.
0: Und wir werden betrachten, was dort im Tempel geschieht, wenn die Türen für diesen Auszug geöffnet werden.
1: In the book of Revelation there are doors that are opened and closed.
0: Im Buch Offenbarung werden Türen beschrieben, die geöffnet werden und Türen, die geschlossen sind oder geschlossen werden.
1: Many people take the statement of Hebrews, which says that the doors of heaven, the way to the most holy place in heaven, to the sanctuary in heaven, was opened at the beginning.
0: Viele Menschen betrachten die Aussage, die in Hebräer gemacht wird, wo gesagt wird, dass die Türen zum to the most holy, right?
1: Yes,
0: dass die Türen zum Allerheiligsten zu Beginn geöffnet wurden.
1: And so after that there is no more doors to open.
0: Und sie sagen, wenn die Türen ganz am Anfang geöffnet wurden, dann gibt es doch keine weiteren Türen mehr, die geöffnet werden müssen.
1: I heard even some colleagues in our church saying our interpretation that in 1844 the door to the most holy was to be open is ridiculous.
0: Ich habe sogar Theologen unserer eigenen Gemeinde gehört, die gesagt haben, dass 1844 die Tür zum Allerheiligsten geöffnet worden sei, dass das lächerlich ist.
1: Because all the doors were open at the beginning.
0: Denn bereits zu Beginn, nach der Himmelfahrt Jesu, waren alle Türen doch geöffnet.
1: We don't see this in the book of Revelation.
0: Aber im Buch der Offenbarung können wir diese Tatsache nicht finden.
1: In Hebrews chapter 6 verse 19 to 20 the apostle says.
0: In Hebräer 6 Verse 19 bis 20 sagt der Apostel:
1: Our hope enters within the veil where Jesus has entered as a forerunner for us.
0: Unsere Hoffnung reicht hinein, oder im Englischen heißt es betritt das Innere, hinter den Vorhang, wohin Jesus als Vorläufer für uns eingegangen ist.
1: Our hope enters the heavenly temple.
0: Das heißt, unsere Hoffnung betritt diesen himmlischen Tempel.
1: And we find here that Jesus entered first, but as our forerunner.
0: Und wir sehen hier, dass Jesus zuerst eingetreten ist als unser Vorläufer.
1: He is our forerunner. What does it mean?
0: Was bedeutet das, dass Jesus unser Vorläufer ist?
1: That he entered first and we will enter after him.
0: Das bedeutet, dass er als erstes eintritt und dass wir später eintreten werden.
1: We may enter now the heavenly temple by faith in a spiritual dimension.
0: Wir können heute den himmlischen Tempel betreten in einem geistlichen Sinne.
1: Because our prayers reached him and the Father in the holy place and after at the end in the most holy place.
0: Denn unsere Gebete reichen hinein ins Heiligtum, entweder in das Heilige bis zum Vater, bis zum Sohn oder am Ende eben in das Allerheiligste.
1: But we will enter that temple also at the end physically with the new body the Lord will give us. Similar to the body, glorious body of Jesus.
0: Ganz am Ende werden wir natürlich auch in physischer Form, körperlich, den Tempel betreten, wenn unser Leib verändert ist, verherrlicht ist und unser Leib dem Leib von Christus ähnlich ist.
1: At the inauguration, both doors were open in the earthly temple. The door to the holy place and the door to the most holy place.
0: Als das himmlische Heiligtum eingeweiht wurde, eingesetzt wurde, waren beide Türen offen, sowohl die Tür zum Heiligen als auch die Tür zum Allerheiligsten.
1: There are some statements of Ellen G. White that says that the open way Jesus inaugurated for us has no veil. The open way has no veil stopping the entrance.
0: Es gibt Aussagen von Ellen White, wo sie sagt, dass der Weg geöffnet ist für Jesus, dass er für uns eintritt und dass dort keine Vorhänge sind, keine Hinderungsgrund.
1: And she speaks about the inauguration of the heavenly temple like Moses did in connection with the inauguration of the earthly temple.
0: Und sie spricht über diese Einweihung des himmlischen Heiligtums im Zusammenhang mit der Einweihung, wie sie im Alten Testament beim irdischen Heiligtum stattgefunden hat.
1: In Exodus 30, verse

0: 26 and 27, Moses said, "Use it to anoint the ark of the testimony, the table, the candelabrum, and the altar of the incense."
1: In 2. Mose 30, Vers 26 und 27 wird gesagt, du sollst damit die Lade des Zeugnisses salben, den Tisch und den Leuchter und den Räucheraltar.
0: The door to the most holy place was to be opened to anoint the Ark of the Covenant.
1: Damit die Lade des Zeugnisses

0: of the Temple of Solomon.
1: In 1. Könige 8, Vers 10 wird beschrieben, wie der salomonische Tempel eingeweiht wird.
0: The biblical record states that the cloth filled the house of the Lord.
1: Und dort berichtet uns die Bibel, dass die Wolke, die Herrlichkeit des Herrn, den Tempel erfüllte.
0: In other words, the glory of God entered the holy and most holy place.
1: Mit anderen Worten, die Herrlichkeit Gottes trat also in das Heilige und in das Allerheiligste ein.
0: In 1 Kings 8, verse 11, we read that the priest could not stand to minister because of the cloth, for the glory of the Lord filled the house of the Lord.
1: 1. Könige 8, Vers 11 wird uns berichtet, dass die Priester wegen der Wolke nicht ihren Dienst verrichten konnten, weil die Herrlichkeit des Herrn das Haus erfüllte.
0: No one could enter the holy place to ministry until the door of the most holy was closed.
1: Niemand konnte das Heiligtum betreten, um dort den Dienst zu verrichten, sondern erst dann, nachdem die Tür zum Allerheiligsten geschlossen war.
0: In the first vision of John, we find Jesus in the holy place because he is among the candelabra.
1: In der ersten Vision, die Johannes in der Offenbarung hat, finden wir Jesus im Heiligen, denn er wandelt dort unter den siebenarmigen Leuchtern.
0: He saw Jesus in the standing in the holy place at the end of the first century.
1: Er sieht Jesus dort im Heiligen stehen, und chronologisch war das ja das Ende des ersten Jahrhunderts.
0: We don't see Jesus at that time in the most holy place.
1: Zu der Zeit sehen wir Jesus nicht im Allerheiligsten.
0: Jesus says to the sixth church that he opens the door to the most holy place of the heavenly sanctuary.
1: Jesus sagt dann der sechsten Gemeinde, dass er die Tür zum Allerheiligsten im himmlischen Heiligtum öffnet.
0: As we saw yesterday, it is the door of the judgment.
1: Und wie wir gestern betrachtet haben, ist das die Tür zum Gericht.
0: Let us read Revelation 3, verse 7 and 8.
1: Wir lesen Offenbarung 3, die Verse 7 und 8.
0: He who holds the key of David, what he opens, no one can shut, and what he shuts, no one can open.
1: Das sagt, der den Schlüssel Davids hat, der öffnet, sodass niemand zuschließt, und zuschließt, sodass niemand öffnet.
0: We may see here the mention of a door that is shut and another door that is open.
1: Wir sehen hier, dass von einer Tür die Rede ist, die geschlossen wird, und einer anderen Tür, die geöffnet wird.
0: And he says, I have placed before you an open door that no one can shut.
1: Und weiter sagt Jesus, ich habe vor dir eine geöffnete Tür gegeben und niemand kann sie schließen.
0: But the implication is that there is a door that was shut by him that no one can open.
1: Impliziert ist hier gleichzeitig die Aussage, dass er eine Tür geschlossen hat, die niemand öffnen kann.
0: Ellen G. White saw that it had to do with the door of the holy place that was shut and the door of the most holy place that was open at the end of the ministration of Jesus in the heavenly temple.
1: Ellen White hat gesehen in der Vision, dass es damit zu tun hatte, dass die Tür zum Heiligen geschlossen wurde und die Tür zum Allerheiligsten geöffnet wurde am Ende des priesterlichen Dienstes Jesu dort im Tempel.
0: In order to follow Jesus, we have to go with him by faith to the most holy place.
1: Damit wir mit Jesus, bei Jesus sein können, müssen wir im Glauben mit ihm zusammen an den Ort des Allerheiligsten gehen.
0: She interpreted figuratively the closed door of the holy place as being related to those who reject to go to the most holy place,
1: who refuse to go. Sie beschrieb in bildlicher Weise, dass diese geschlossene Tür des Heiligen etwas zu tun hat mit den Personen, die sich weigern, mit Jesus zusammen ins Allerheiligste zu gehen.
0: Those who refuse to go to the most holy place find the door closed.
1: Diejenigen, die sich weigern, diesen Weg ins Allerheiligste mitzugehen, stellen fest, dass die Tür verschlossen ist.
0: They cannot find Jesus where he could be found during 1800 years.
1: Sie können Jesus an der Stelle, wo er mehr als 1800 Jahre lang gefunden werden konnte, nicht mehr finden.
0: Because he is

0: the final intercession in the most holy place for a word of final judgment.
1: Denn er hat sich weiter bewegt in das Allerheiligste, um dort die letzte Fürsprache einzulegen, die gleichzeitig das letzte Gericht darstellt.
0: The seventh church is called Laodicea.
1: Die siebente Gemeinde wird Laodicea genannt.
0: It means judgment of the people.
1: Und das bedeutet das Gericht oder das Richten des Volkes.
0: In this context we could say that it is the church of the judgment.
1: Man könnte in diesem Zusammenhang auch sagen, es ist die Gemeinde des Gerichts.
0: Because she lives in the time of the investigative judgment.
1: Denn diese Gemeinde lebt zur Zeit des Untersuchungsgerichts.
0: That church is promised the throne.
1: Dieser Gemeinde wird ein Thron versprochen.
0: Revelation 3:21.
1: Wir finden das in Offenbarung 3, Vers 21.
0: To him who overcomes, I will give the right to sit with me on my throne, just as I overcame and sat down with my Father on his throne.
1: Wer überwindet, dem will ich geben, mit mir auf meinem Thron zu sitzen, so wie auch ich überwunden habe und mich mit meinem Vater auf seinen Thron gesetzt habe.
0: The Father's throne and the Son's throne is the same throne.
1: Der Thron des Vaters und der Thron des Sohnes sind derselbe Thron.
0: But it became the throne of the Son also when the Father told him, sit down at my right hand.
1: Er wurde zum Thron des Sohnes, als der Vater den Sohn aufforderte, komm und setz dich zu meiner Rechten.
0: And we will be admitted to sit in the courtroom to judge the wicked during the millennium.
1: Und uns wird erlaubt sein, gleichzeitig auch dort im Gerichtssaal zu sitzen und während der 1000 Jahre die Gottlosen zu richten.
0: What an honor we will have to sit with Jesus to judge the wicked.
1: Was für eine Ehre uns dort zuteil wird, dass wir mit Jesus zusammen sitzen werden und die über die Gottlosen Gericht halten.
0: We find this in Revelation 20, verse 4. There sit those who were considered worthy for judgment.
1: Wir finden diese Aussage in Offenbarung 20, Vers 4, wo gesagt wird, dass dort diejenigen sitzen, die würdig befunden wurden, das Gericht zu halten.
0: During the year, the door of the holy place was open.
1: Während des Jahres war die Tür zum Heiligen geöffnet.
0: But on the day of atonement, the door was open to the most holy place.
1: Aber am großen Versöhnungstag wurde dann die Tür zum Allerheiligsten geöffnet.
0: In Revelation 4:1, John receives the call, come up here. To the throne of God.
1: In Offenbarung 4, Vers 1 hört Johannes die Aufforderung, den Ruf, komm hier herauf zum Thron Gottes.
0: To the throne of the Ancient of Days in the vocabulary of Daniel chapter 7.
1: Wenn wir den Sprachgebrauch von Daniel Kapitel 7 nehmen, dann war das der Thron des Hochbetagten.
0: And we see Jesus coming to the most holy place to receive the book of the law, the book of the covenant, or the book of inheritance.
1: Und wir sehen dann, dass Jesus dort ins Allerheiligste kommt, um das Buch des Bundes, das Buch des des Erbes, inheritance,
0: yes,
1: covenant,
0: what was the covenant third? And the law.
1: Das Buch des Gesetzes, das Buch des Zeugnisses zu empfangen.
0: In Revelation 5:7, we read, he came and he took the book out of the right hand of him who sat on the throne.
1: In Offenbarung 5, Vers 7 wird uns gesagt, es, nämlich das Lamm, kam, nahm das Buch aus der Hand, aus der rechten Hand dessen, der auf dem Thron saß.
0: Where may we place the four cherubim and the book of the law or covenant or testimony?
1: Wo sind jetzt genau diese vier Cherubim und das Buch des Gesetzes, das Buch des Bundes, das Buch des Zeugnisses?
0: The four cherubim, according to the Temple of Solomon, were in the most holy place.
1: Wenn wir uns den Salomonischen Tempel betrachten, dann waren die vier Cherubim im Allerheiligsten.
0: You find one and two over the Ark of the Covenant, and three, third, and the third cherub, and the fourth one at the side of the Ark.
1: Den ersten und den zweiten Cherubim finden wir direkt oberhalb des Gnadenthrons, oberhalb der Bundeslade und den dritten und den vierten Cherubim daneben stehend.
0: These two additional cherubim were

0: placed by Solomon.
1: Diese zwei zusätzlichen Cherubim hatte Salomo anfertigen lassen und dorthin gestellt.
0: In Deuteronomy chapter 31, verse 26, we find that there was only one book besides the ark.
1: In 5. Mose 31, Vers 26 sehen wir, dass es nur ein einziges Buch gab, was neben der Bundeslade lag.
0: Among ancient peoples, the laws of the peoples and countries were placed beside the statue of their gods.
1: In Altertum war es so, dass bei den Völkern damals ihre Gesetze, ihre Regelwerk, was sie hatten, neben den Götzen, neben den Gott gelegt wurden, den sie hatten in ihrer Religion.
0: We don't have here the statue of God because it was forbidden, but we find the Ark of the Covenant where the Lord put their feet, over which the Lord put his feet.
1: Wir haben natürlich hier keine Götterstatue, denn das war den Juden verboten, aber wir sehen die Bundeslade, von der Gott sagt, dass er dort seine Füße hat, dass sie seinen Fußschemel ist.
0: The throne of God and God himself was concealed under a cloth over the ark.
1: Der Thron Gottes, Gott selbst, war in einer Wolke verborgen oberhalb der Bundeslade.
0: But this was the place of the throne of God.
1: Aber das war jedenfalls der Ort, wo Gottes Thron sich befand.
0: In the seventh trumpet, we find that the temple of God is open at the end.
1: In der siebten Posaune sehen wir, dass am Ende Gottes Tempel geöffnet wird.
0: What door was open
1: at that moment? Welche Tür ist das, die zu dem Zeitpunkt geöffnet wird?
0: The door to the most holy place.
1: Es ist die Tür zum Allerheiligsten.
0: It is evident that that door was closed at the end of the world.
1: Es at the end of the world.
0: At the end of the world.
1: Es ist offensichtlich, dass diese Tür zum Allerheiligsten am Ende der Welt geschlossen wird.
0: It is true that Jesus went to the most holy where to inaugurate the heavenly sanctuary when he went up to God at the beginning.
1: Es ist wahr, dass Jesus zu Beginn nach seiner Himmelfahrt ins Allerheiligste gegangen ist, um dort den Tempel einzuweihen.
0: But after the ceremony is concluded in the day of Pentecost, he started a ministry with his father in the holy place.
1: Aber nachdem diese Einweihungszeremonie mit Pfingsten beendet wurde, begann Jesus einen Dienst mit seinem Vater zusammen im Heiligen.
0: Like in the Old Testament, the door to the most holy place was closed.
1: Und genau wie im Alten Testament war während dieser Zeit die Tür zum Allerheiligsten geschlossen.
0: But now, at the end, in 1844, according to the prophecy of Daniel 8:14, the door to the most holy place is open.
1: Aber jetzt am Ende, am 22. Oktober 1840, entsprechend der Weissagung in Daniel, wurde diese Tür zum Allerheiligsten geöffnet.
0: At that moment, the temple, the Ark of the Covenant is seen.
1: Und in dem Moment, wo die Tür geöffnet wird, wird die Bundeslade sichtbar.
0: And the former verse speaks about the judgment of the dead and of those who are alive.
1: Und der vorhergehende Vers spricht von dem Gericht über die Toten und über die Lebendigen.
0: In Revelation 15, verse 5, the prophet said, I looked and in heaven the temple that is the tabernacle of the testimony was open.
1: In Offenbarung 15, Vers 5 sagt der Apostel Johannes, nach diesem sah ich und siehe, der Tempel des Zeltes des Zeugnisses im Himmel wurde geöffnet.
0: That door is open at the very end, not at the beginning of the heavenly judgment.
1: Diese Tür ist offen ganz am Ende, nicht zu Beginn des himmlischen Gerichts.
0: What door was expected to be open at that moment if apparently all the doors were open already to the most holy place?
1: Welche Tür ist das, die geöffnet wird, wenn doch eigentlich alle Türen zum Allerheiligsten schon vorher geöffnet waren?
0: This is why we have to keep in mind that before opening the door to the most holy place, Jesus had to close the door of the holy place.
1: Um das zu beantworten, ist es wichtig, dass wir verstehen, dass Jesus, bevor er die Tür zum Allerheiligsten öffnete, er erst die

0: Tür zum Heiligen verschloss.
1: The only door remaining without being opened was the door of the holy place.
0: Die einzige Tür, die also noch geschlossen war, die überhaupt geöffnet werden konnte, war die Tür zum Heiligen.
1: Now that door is open to leave.
0: Und jetzt wird diese Tür geöffnet, damit er herausgehen kann, ausziehen kann, nicht um hineinzugehen.
1: In Leviticus 16, verse 17, we find also that the ministry in the most holy place took place until he comes out and has made atonement for all the assembly of Israel.
0: In 3. Mose 16, Vers 17 wird beschrieben, dass dieser Vorgang am großen Versöhnungstag im Allerheiligsten bis zu dem Moment dauerte, bis er wieder hinauskam und die Sühnung damit eben erwirkt hatte für die ganze Gemeinde Israels.
1: When the final intercession concludes, the door is open to leave.
0: Wenn die letzte Fürsprache ihren Abschluss findet, dann wird die Tür geöffnet, damit er heraustreten kann.
1: And the high priest left to give the triple Aaronic blessing.
0: Und der Hohepriester trat heraus, um dann seinen dreifachen aaronitischen Segen zu geben.
1: Number 6, 24 and 26 gives us that triple blessing that all Jews believes it had to do with the blessing of the Day of Atonement.
0: In 4. Mose 6, Vers 24 bis 26 finden wir diese Formulierung des dreifachen Segens, von dem alle Juden glauben, dass es der Segen ist, der am großen Versöhnungstag gesprochen wurde.
1: The Lord bless you and keep you. The Lord make his face shine upon you and be gracious to you. The Lord turn his face toward you and give you peace.
0: Der Herr segne dich und behüte dich. Der Herr lasse sein Angesicht leuchten über dir und sei dir gnädig. Der Herr erhebe sein Angesicht auf dich und gebe dir Frieden.
1: Now, when Jesus finishes his final intercession, he leaves the heavenly temple to give the everlasting blessing, the everlasting life or reward.
0: Wenn Jesus also seine letzte Fürsprache im Tempel beendet und aus dem Tempel heraustritt, dann wird er seinen letzten Segen erteilen. Er wird den Lohn denen geben, die ihn verdienen.
1: Let us go to the book, to the testimony of the spirit of prophecy, because she explains this in an extraordinary way.
0: Wir wollen uns das Zeugnis des Geistes der Weissagung anschauen, denn sie erklärt diese Dinge in einer ganz besonderen Art und Weise.
1: In early writings, page 281, she wrote, I saw Jesus lay off his priestly attire and clothe himself with his most kingly robes.
0: In frühe Schriften oder Erfahrungen und Gesichte, Seite 281 im Englischen, sagt sie, ich sah, wie Jesus seine Priesterkleidung ablegte und sich mit einem höchstköniglichen Gewand bekleidete.
1: Surrounded by the angelic host, he left heaven.
0: Umgeben von dem Engel her verließ er den Himmel.
1: In the book Ellen G. White, volume 1, written by his grandson Arthur White, page 125, she said.
0: In dem Buch Ellen G. White, Band 1, Seite 125, das ist ein Buch geschrieben von ihrem Enkel Arthur White.
1: A statement of her is quoted there.
0: Finden wir eine Aussage von ihr.
1: This will not take place until Jesus has finished his priestly office in the heavenly sanctuary and lays off his priestly attire and puts on his most kingly robes and crown to ride forth on a clothed chariot to thresh the heathen in anger and deliver his people.
0: Dies wird erst stattfinden, wenn Jesus seinen Priesterdienst im himmlischen Heiligtum beendet hat, seine Priesterkleidung ablegt, sein höchstköniges Gewand anlegt und seine Krone aufsetzt, auf einem Wolkenwagen reitet, im Zorn zerdrischt, die Heidenvölker und sein Volk befreit.
1: When Jesus says, it is done, he lays off his priestly attire and put on his most kingly robes.
0: Wenn Jesus sagt, es ist vollbracht, legt er seine Priesterkleidung ab und legt sein höchstköniges Gewand an.
1: In Leviticus 16, verse 23 and 24, we find the moment when he moves his garments. He changes his garments.
0: In 3. Mose 16, 23 bis 24 finden wir diesen Moment beschrieben, wo der hohe Priester

0: diesen Kleiderwechsel vornimmt.
1: After the conclusion of the final intercession in the most holy place, the Aaron is to take off the linen garments he put on before he entered the sanctuary.
0: Nach Abschluss der Fürbitte im Allerheiligsten soll Aaron die leinenen Kleider ausziehen, die er angezogen hat, bevor er dort hineingegangen ist.
1: And he is to leave them there.
0: Und er soll sie dort lassen.
1: Then he shall come out.
0: Und dann soll er herauskommen.
1: With the robes, complete robes of the high priest. I cannot deal in detail with all the changements of robes.
0: Und zwar mit dem vollständigen hohen priesterlichen Gewand. Ich kann jetzt nicht auf alle Details eingehen, wie genau die Priesterkleider waren.
1: I explained yesterday that this is the change of robes described in Zechariah chapter 3 verse 2 to 7.
0: Ich habe gestern bereits im Detail beschrieben, dass dies der Kleiderwechsel ist, der beschrieben wird in Zechariah 3:2-7. Zechariah 3:2-7. Ja, da steht's.
1: As the Ellen G. White wrote, as the high priest, after performing his service in the Holy of Holies, came forth to the waiting congregation in his pontifical robes.
0: Ellen White schreibt hier, so wie der hohe Priester in seinem Priestergewand zu der wartenden Versammlung kam, nachdem er seinen Dienst im Allerheiligsten ausgeführt hatte.
1: So Christ will come the second time, clothed in garments of whitest white.
0: So wird Christus zum zweiten Mal kommen, gekleidet in reinstes Weiß.
1: He will come in his own glory and in the glory of his Father, and all the angelic hosts will escort him on his way.
0: Er wird in seiner eigenen Herrlichkeit kommen und der Herrlichkeit seines Vaters, und das ganze Engelheer wird ihn auf dem Weg begleiten.
1: All the angelic hosts will leave the temple. Millions and millions of angels were praising God in the most holy place.
0: Millionen von Engeln werden aus dem Tempel herauskommen, denn diese Millionen und Abermillionen Engeln waren im Allerheiligsten mit Gott und haben ihm dort Lobpreis gebracht.
1: It's the moment when the doors are open to leave.
0: Es ist der Moment, wo die Türen geöffnet werden, damit alle ausziehen.
1: We go to Revelation 14, verse 14 to 15, and we see another angel came out of the temple.
0: Wir gehen zu Offenbarung 14, 14 bis 15, und wir sehen dort, wie ein weiterer Engel aus dem Tempel hervorkommt.
1: And called in a loud voice to him who was sitting on the cloud.
0: Und demjenigen, der auf der Wolke sitzt, mit lauter Stimme zuruft.
1: Take your sickle and reap, because the time to reap has come, for the harvest of the earth is ripe.
0: Sende deine Sichel und ernte, denn die Stunde des Erntens ist für dich gekommen, weil die Ernte der Erde überreif geworden ist.
1: Jesus now is seated again, coming in a cloud.
0: Jesus sitzt hier wieder und kommt auf einer Wolke.
1: In another text we read that he will come at the right hand of God.
0: Es gibt einen anderen Vers, wo gesagt wird, dass er kommt und zur Rechten Gottes sitzt.
1: Some believes that his father will come together with him.
0: Einige glauben, dass der Vater mit ihm zusammenkommen wird.
1: I am not sure of that. It seems to me that he will wait for us in his house.
0: Ich bin mir nicht sicher, dass es so ist. Mir erscheint es so, dass der Vater in seinem Haus auf uns warten wird.
1: To give us the greatest reception in his kingdom.
0: Um uns den großartigsten Empfang zu bereiten in seinem Reich, der möglich ist.
1: The fact that Jesus is coming with the power of God at the right hand of God, it means that he comes with all the power of God to rescue his people.
0: Die Tatsache, dass Jesus kommt und die Kraft seines Vaters zur Rechten hat, bedeutet einfach, dass er mit aller ihm zur Verfügung stehenden Macht kommt, um sein Volk zu befreien.
1: In Revelation 14, verse 17 to 18, we read, another angel came out of the temple in heaven.
0: In Offenbarung 14, 17 und 18 lesen wir, dass ein weiterer Engel aus dem Tempel im Himmel hervorkam.
1: Again, we see that the door was opened to leave.
0: Und wieder sehen wir, dass hier die Tür geöffnet war, um herauszukommen.
1: That angel too had a sharp sickle.
0: Und auch dieser Engel hat eine scharfe Sichel.
1: Still another angel came.

0: from the altar.
1: Und jetzt kommt noch ein weiterer Engel vom Altar her.
0: And called in a loud voice to him who had the sharp sickle.
1: Er wandte sich mit lautem Ruf an den, der die scharfe Sichel hatte.
0: Take your sharp sickle and gather the clusters of grapes from the earth's vine, because its grapes are ripe.
1: Und sprach, sende deine scharfe Sichel aus und schneide die Trauben des Weinstocks der Erde ab, denn seine Beeren sind reif geworden.
0: The altar was the place where the people used to go by faith to receive release from their sins and from all the problems that they could have.
1: Der Altar war in geistlicher Hinsicht der Ort, wo die Menschen hingingen, um ihre Sünden loszuwerden, um alle ihre Probleme, die sie hatten, loszuwerden.
0: But no prayer may be done now to that altar, because from that altar come judgments.
1: Aber es können jetzt keine Gebete mehr an den Altar gerichtet werden, denn von diesem Altar geht das Gericht aus.
0: Let us go to Revelation 15:6.
1: Wir gehen jetzt zu Offenbarung 15, Vers 6.
0: Out of the temple came the seven angels with the seven plagues.
1: Aus dem Tempel heraus kamen die sieben Engel mit den sieben Plagen.
0: They were dressed in clean, shining linen and wore golden sashes around their chests.
1: Sie waren bekleidet mit reinem und glänzendem Leinen und um die Brust gegürtet mit goldenen Gürteln.
0: Again, the door had been opened to leave.
1: Auch hier haben wir wieder die offene Tür, um herauszukommen.
0: And the angels received the plagues from the four cherubim.
1: Und die Engel empfangen hier die Plagen von den vier Cherubim.
0: In the most holy place.
1: Die dort im Allerheiligsten sind.
0: And they leave to pour out them to the earth.
1: Und diese Engel mit den Plagen verlassen den Tempel, um die Schalen über die Erde auszugießen.
0: In Revelation 15:7 and 16:1 we read, one of the four living creatures gave to the seven angels seven golden bowls filled with the wrath of God.
1: In Offenbarung 15, Vers 7 und Kapitel 16, Vers 1 lesen wir, eines der vier lebendigen Wesen gab den sieben Engeln sieben goldene Schalen voll von der Zornglut Gottes.
0: A loud voice from the temple said to the seven angels, go, pour out the seven bowls of God's wrath on the earth.
1: Ich hörte eine laute Stimme aus dem Tempel, die sprach zu den sieben Engeln, geht hin und gießt die Schalen des Zornes Gottes aus auf die Erde.
0: There is no more intercession in the heavenly temple.
1: Im himmlischen Heiligtum gibt es keine Fürsprache mehr.
0: The only thing we find is the manifestation of the wrath of God.
1: Das Einzige, was wir dort jetzt noch finden, ist die Offenbarung dessen, wie Gott seinen Zorn ergehen lässt.
0: This is why L.G. White wrote that we will have to be standing without intercession.
1: Das ist der Grund, warum Ellen White die Aussage schrieb, dass wir bestehen müssen ohne Fürsprache, ohne einen Fürsprecher.
0: We find this explained in another way in the last chapter of Revelation.
1: Und diese Aussage wird auf etwas andere Art und Weise nochmal erklärt im letzten Kapitel der Offenbarung.
0: Where we are told that we cannot change our situation, the one who is clean may be clean still, and the one who is unclean, he cannot change his situation.
1: Wo beschrieben wird, dass wir die Situation, in der wir sind, ab einem bestimmten Zeitpunkt nicht mehr verändern können. Wer rein ist, bleibt weiterhin rein, und wer unrein ist, bleibt weiterhin unrein.
0: In Revelation 15:8 we read, the temple was filled with smoke from the glory of God and from his power.
1: In Offenbarung 15, Vers 8 lesen wir, der Tempel wurde erfüllt mit Rauch von der Herrlichkeit Gottes und von seiner Kraft.
0: And no one could enter the temple until the seven plagues of the seven angels were completed.
1: Und niemand konnte in den Tempel hineingehen, bis die sieben Plagen der sieben Engel vollendet waren.
0: The temple will be open again after the destruction of this world to receive the redeemed together with Jesus and the angels of God.
1: Der Tempel wird wieder geöffnet sein, nachdem diese Welt vernichtet ist, um die Erlösten zusammen mit Gott und mit den Engeln zu empfangen.
0: This is why we see in Revelation

0: And seven, the throne of God and the great multitude of redeemed serving the Lord within the heavenly temple.
1: Das ist der Grund, warum wir in Offenbarung 7 dort im Tempel den Thron Gottes sehen und die große Schar der Erlösten vor dem Tempel steht und ihm dient.
0: But now we see that the temple is filled with smoke from the glory of God and from his power. So no one could enter the temple.
1: Aber an dieser Stelle sehen wir jetzt, dass der Tempel erfüllt ist vom Rauch der Herrlichkeit Gottes und seiner Kraft und dass niemand in den Tempel hineingehen kann.
0: When the cloud covered the tent of meeting, it was in clear context of judgment.
1: Wenn die Wolke die Stift, wenn im Alten Testament die Wolke die Stiftshütte bedeckte, dann stand das in einem klaren Zusammenhang mit Gericht.
0: Let us read number 11, verse 1.
1: Wir lesen 4. Mose 11, Vers 1.
0: Now the people complained in the hearing of the Lord. Then fire from the Lord burned among them and consumed some of the outskirts of the camp.
1: Es geschah, dass das Volk sich sehr beklagte. Und als der Herr es hörte, da entbrannte sein Zorn und das Feuer des Herrn brannte unter ihnen und fraß am Ende des Lagers.
0: God was in the most holy place, covered with veils, but this didn't hinder him to hear what happened outside or to see what happened in the rest of the universe.
1: Gott war im Allerheiligsten bedeckt von Vorhängen, aber das hinderte ihn natürlich nicht, zu hören, was draußen vor sich ging, was das Volk sagte, oder zu sehen, was draußen vor sich ging, oder im gesamten restlichen Universum.
0: I had a colleague who said it's ridiculous to think that Jesus, that God was confined to the most holy place of the heavenly sanctuary, that he was closed there.
1: Ich habe einen Kollegen, der sagt, diese Vorstellung ist lächerlich, dass Gott dort beschränkt war auf das Allerheiligste, dass er dort in diesem Raum saß.
0: But God doesn't need to live in the open air in order to be omnipresent.
1: Aber Gott muss doch nicht oben in der Luft sein, um allgegenwärtig zu sein.
0: We may be covered by a cloth, by a door, by a curtain, but he cannot be confined there because he is omnipresent.
1: Gott kann mit einem Vorhang umgeben sein, mit Kleidung in einem bestimmten geschlossenen Ort sein, aber das bedeutet doch nicht, dass er deswegen daran gehindert ist, allgegenwärtig zu sein.
0: In Number 14, verse 10 to 12, we read.
1: In 4. Mose 14, Verse 10 bis 12 lesen wir.
0: The glory of the Lord appeared at the tent of meeting to all Israel.
1: Die Herrlichkeit des Herrn erschien bei der Stiftshütte vor allen Kindern Israels.
0: The Lord said to Moses, I will strike them down with a plague and destroy them.
1: Und der Herr sprach zu Mose, ich will sie mit der Pest schlagen und ausrotten.
0: When the cloud started to degage or to open, the people knew that they could not bear the open glory of God.
1: What opened the cloud?
0: When the cloud that covered the Lord started to be
1: dissolved.
0: Open to see the glory of God, to uncover the glory of God, the people realized that they couldn't bear to look directly to the glory of God.
1: Als die Wolke, die Gott bedeckte, anfing sich aufzulösen, sich zu teilen, wurde dem Volk klar, dass sie nicht bestehen bleiben konnten, wenn sie jetzt direkt auf die Herrlichkeit Gottes schauten, weil die Wolke sich geteilt hatte.
0: We find this again in Numbers 16, verse 41 to 46.
1: Und die gleiche Aussage finden wir in 4. Mose 17, Verse 7 bis 10. Das ist im Englischen, glaube ich, etwas anders. Da ist es Kapitel 16.
0: There is a difference in the division of chapter in verses in between the Jews and the Christians.
1: Es gibt eine unterschiedliche Aufteilung der Kapitel und Verse bei den Juden und bei den Christen.
0: In some chapters of the Old Testament.
1: In einigen Kapiteln im Alten Testament.
0: The Bible is complete in both versions, but the division of chapters and verses differ a little.
1: Sowohl in der jüdischen als auch in der christlichen Version ist die Bibel vollständig, da fehlt nichts, aber die Aufteilung der Kapitel ist etwas unterschiedlich.
0: The English and Spanish versions, as I can see, use the the Christian

0: division of chapters and verses, and the German version, the Hebrew division.
1: Okay, soweit ich sehen kann, benutzen also die spanischen und englischen Ausgaben des Alten Testaments die christliche Version, während die deutsche Version des Alten Testamentes sich an der jüdischen Aufteilung der Kapitel orientiert.
0: At least this version.
1: Zumindest diese Übersetzung, die wir hier zugrunde gelegt haben.
0: When the assembly gathered in opposition to Moses and Aaron and turned toward the tent of meeting, suddenly the cloud covered it and the glory of the Lord appeared.
1: Als sich die Gemeinde gegen Mose und gegen Aaron versammelt hatte, wandten sie sich der Stiftshütte zu und siehe, da bedeckte sie die Wolke und die Herrlichkeit des Herrn erschien.
0: And the Lord,
1: okay, it says it covered it, right?
0: Yes, it covered the tent of meeting, the glory of God appeared before the assembly.
1: Yeah, okay.
0: And the Lord said, get away from this assembly so I can put an end to them at once.
1: Und der Herr sagte, entfernt euch aus der Mitte dieser Gemeinde, so will ich sie in einem Augenblick vertilgen.
0: Prophet Isaiah understood the meaning, the prophet Isaiah.
1: Der Prophet Jesaja verstand die Bedeutung dieser Sache.
0: In chapter 6 verse 1 to 5.
1: In Kapitel 6 Verse 1 bis 5.
0: I saw the Lord seated on a throne, high and exalted, and the temple was filled with smoke.
1: Ich sah den Herrn sitzen auf einem hohen und erhobenen oder erhabenen Thron, und das Haus wurde mit Rauch erfüllt.
0: Isaiah knew from the history of the Old Testament that when this happened, no one could remain in the temple.
1: Jesaja wusste aus der Geschichte des Alten Testamentes, dass wenn das eintrat, dass der Tempel mit Rauch erfüllt wurde, dass niemand im Tempel bleiben konnte.
0: No one could see the glory of God and live.
1: Niemand konnte die Herrlichkeit Gottes sehen und am Leben bleiben.
0: So he said, woe to me, I cried, I am ruined, for I am a man of unclean lips and I live among a people of unclean lips and my eyes have seen the King, the Lord Almighty.
1: Deswegen sagt er, wehe mir, ich vergehe. Denn ich bin ein Mann mit unreinen Lippen und wohne unter einem Volk, das unreine Lippen hat. Denn meine Augen haben den König, den Herrn der Heerscharen gesehen.
0: Isaiah was called when he was a young man or boy almost to be prophet, and he was trying to reject that call.
1: Jesaja wurde zum Propheten berufen, als er noch sehr jung war, vielleicht fast noch ein Kind. Und er versuchte, diesen Ruf zum Propheten zurückzuweisen.
0: He knew that he would meet opposition and he didn't want to be in midst of the struggle.
1: Er wusste, dass er mit Widerstand rechnen musste und er wollte einfach sich nicht inmitten dieser Opposition befinden.
0: He went desperate to the temple trying to find a way to refuse the call of God to be prophet.
1: Und voller Verzweiflung ging er zum Tempel und versuchte, diesen Ruf Gottes Prophet zu sein, irgendwie zu entgehen.
0: And suddenly the doors were opened for him, and from the early temple he was taken to the most holy place of the heavenly temple to see the glory of God.
1: Und plötzlich öffneten sich für ihn die Augen und die Türen und er wurde vom irdischen Tempel in einer Vision hinaufgenommen in den himmlischen Tempel, um dort die Herrlichkeit Gottes zu sehen.
0: He was trying to reject the call of God to be prophet and he was unprepared to see the glory of God.
1: Er war ja gerade dabei, er versuchte diesen Ruf zum Propheten zurückzuweisen, ihn zu umgehen und war nicht darauf vorbereitet, jetzt plötzlich die Herrlichkeit Gottes zu sehen.
0: Something wonderful here is that God calls us not because we are clean or because we are holy or because you are good people.
1: Hier können wir etwas Wunderbares sehen. Gott beruft uns nicht, weil wir rein sind, weil wir heilig sind, weil wir ein wunderbarer Mensch sind.
0: But he prepares us to see his glory.
1: Sondern er bereitet uns darauf vor, dass wir seine Herrlichkeit sehen
0: and
1: können.
0: And we are preparing by God today, by the blood of the Lamb, purifying ourselves to meet soon the glory of God coming from heaven.
1: Und wir werden auch heute vorbereitet durch das Blut des Lammes, dass wir gereinigt werden, um die Herrlichkeit Gottes zu sehen, wenn er wiederkommt.
0: Ezekiel saw also the glory of God.

0: up. Auch Hesekiel sah die Herrlichkeit Gottes.
1: In chapter 10, verse 1, he said, I looked and I saw the likeness of a throne of sapphire above the expanse that was over the heads of the cherubim.
0: In Hesekiel 10, Vers 1 wird gesagt, ich schaute und sah, das ist im Deutschen etwas anders, ich sah etwas wie einen Thron über dem Haupt der Cherubim und dort befand sich etwas wie ein Saphirstein.
1: The appearance of the living creatures, he said in Ezekiel 1, was like burning coals of fire. Fire moved back and forth among the creatures. Wherever their spirit would go, they would go without turning as they went.
0: Und in Ezekiel 1, 12 bis 13 sagt er, dass das Aussehen dieser lebendigen Wesen wie brennende Feuerkohlen war. Und die Feuerkohle fuhr zwischen den lebendigen Wesen hin und her. Und wo der Geist hingehen wollte, da gingen sie hin.
1: He continues saying, I saw a wheel on the ground beside each cherubim.
0: Dann fährt er fort, da war je ein Rad auf der Erde neben jedem Cherubim.
1: I remember a spiritual of black people who said, Ezekiel saw the wheel.
0: Do you know? Ich erinnere mich an ein Gospel, an ein Spiritual von Schwarzen geschrieben, wo es heißt, Ezekiel sah ein Rad.
1: It's a wonderful thing, but I won't sing it now because I don't remember the English words.
0: Es ist wirklich ein ganz wunderbares Lied, aber ich kann es euch jetzt nicht vorsingen, weil ich mich nicht an den ganzen Text erinnern kann.
1: They sparkled like chrysolite. Each appeared to be made like a wheel intersecting a wheel.
0: Diese Räder waren wie der Schimmer eines Chrysoliten. Sie sahen aber so aus und waren so gemacht, als wäre ein Rad mitten in einem anderen Rad.
1: High above on the throne was a figure like that of a man. His waist up he looked like glowing metal, as if full of fire, and that from there down he looked like fire, and brilliant light surrounded him.
0: Oben auf dem Gebilde des Thrones aber saß eine Gestalt anzusehen wie ein Mensch. Von der Erscheinung seiner Lenden nach oben hin und von der Erscheinung seiner Lenden nach unten hin sah ich wie das Aussehen eines Feuers und ein Glanz war rings um ihn her.
1: Spread out above the heads of the living creature was what looked like an expanse sparkling like ice and awesome.
0: Und über den Häuptern des lebendigen Wesens befand sich etwas, das einer Himmelsausdehnung glich, wie der Anblick eines Kristalls, ehrfurchterregend.
1: Like the appearance of a rainbow in the clouds on a rainy day, so was the radiance around him.
0: Wie der Bogen aussieht, der an einem Regentag in den Wolken erscheint, wherever, so war auch der Glanz ringsumher anzusehen.
1: Wherever the spirit would go, they would go, and the wheels would rise along with them, because the spirit of the cherubim was in the wheels. Their wings were stretched out.
0: Wo der Geist hingehen wollte, da gingen sie hin, wohin der Geist gehen wollte. Und die Räder erhoben sich vereint mit ihnen, denn der Geist der Cherubim war in den Rädern. Ihre Flügel waren ausgestreckt.
1: When the judgment in the early temple was concluded, finished, we may read what happens in Ezekiel chapter 10.
0: Wenn das the judgment
1: After
0: in the earthly,
1: the judgment of the earthly temple yeah, okay. finishes, the glory of God will depart, and we see what happens in Ezekiel chapter 10.
0: Wenn das Gericht im irdischen Tempel beendet ist, dann entfernt sich die Herrlichkeit Gottes, und wir können eine Beschreibung dessen in Ezekiel 10 sehen.
1: The Lord said to the man clothed in linen, go among the wheels beneath the cherubim, fill your hands with burning coals from among the cherubim and scatter them over the city.
0: Der Herr redete mit dem Mann, der das Leinen in den Gewand trug, und sagte, geh hinein zwischen das Räderwerk unter dem Cherub und fülle deine Hände mit glühenden Kohlen, die zwischen den Cherubim sind, und streue sie über die Stadt.
1: This is what we find also in Revelation 8:5.
0: Und den gleichen Vorgang finden wir in Offenbarung 8, Vers 5.
1: The one who was interceding in the holy place when he concludes his ministration, it says he hurled it on the earth, and there came peals of thunder, rumblings, flashes of lightning, and an earthquake.
0: Derjenige, der dort im Heiligen seinen Dienst tut, seine Fürsprache tut, von dem heißt es, dass er he throws the censer, or what does he throw?
1: He was interceding before the holy place. It, he

0: taken as a general way to depict the complete ministry of Jesus.
1: Also derjenige, der dort vor dem Allerheiligsten oder im Allerheiligen dient, es ist einfach ein allgemeiner Ausdruck, um den Dienst Jesu zu beschreiben. Und es heißt hier, er warf es auf die Erde und es geschahen Stimmen und Donner und Blitze und ein Erdbeben.
0: Your question leads me to explain a little more this.
1: Diese Frage bringt mich dahin, dass ich das noch etwas mehr in der Tiefe erkläre.
0: The intercession in the holy place before the altar of incense is linked with the seven trumpets of Revelation.
1: Die Fürsprache, die dort vor dem Rauchopferaltar im Heiligen stattfindet, ist verbunden mit den sieben Posaunen aus Offenbarung.
0: But in the sixth trumpet we are still in the altar of incense.
1: In der sechsten Posaune befinden wir uns noch beim Rauchopferaltar.
0: But in the seventh trumpet we see the door open to the Ark of the Covenant in the most holy place.
1: Aber in der siebten Posaune sehen wir, wie die Tür zum Allerheiligsten und zur Bundeslade sich öffnet.
0: Anyway, in the ritual on the Day of Atonement, after the high priest cleansed the most holy place, he went to the holy place, to the golden altar, to cleanse that place also.
1: Wir können in dem Ritual, was am großen Versöhnungstag stattfindet, sehen, dass nachdem der hohe Priester das Allerheiligste gereinigt hat, er in das Heilige ging und dort den Rauchopferaltar gereinigt hat.
0: This is the reason why in Revelation 8 the whole ministry in the sanctuary is taken as in connection with the golden altar.
1: Und das ist der Grund, warum in Offenbarung 8 dieser ganze Reinigungsprozess im Heiligtum in Verbindung mit dem Rauchopferaltar dargestellt wird.
0: But in the seventh trumpet we see that there is a moment when the Lord goes to the most holy place.
1: Aber in der siebten Posaune sehen wir dann den Moment, wo der Herr ins Allerheiligste eintritt.
0: Ezekiel 10 verse 3 to 4 we read this.
1: In Hesekiel 10, Verse 3 und 4 lesen wir Folgendes.
0: A cloud filled the inner court. Then the glory of the Lord rose from above the cherubim and moved to the threshold of the temple.
1: Die Wolke aber erfüllte den inneren Vorhof. Da erhob sich die Herrlichkeit des Herrn von dem Cherub zur Schwelle des Hauses hin und der Tempel wurde von der Wolke erfüllt und der Vorhof war voll vom Glanz der Herrlichkeit des Herrn.
0: The cloud filled the temple and the court was full of the radiance of the glory of the Lord. Okay. And we may see here that at the end of the judgment, at the end of the ministration in the temple is filled with the glory of God in a context of judgment.
1: Wir können hier sehen, dass am Ende des Dienstes im Tempel, am Ende des Gerichtes, der Tempel erfüllt wird mit der Wolke und dies steht in Verbindung mit dem Gericht.
0: Then the glory of the Lord departed from over the threshold of the temple and stopped above the cherubim.
1: Die Herrlichkeit des Herrn ging dann von der Schwelle des Tempels hinweg und stellte sich über die Cherubim.
0: Then the cherubim spread their wings and rose from the ground, and as they went, their wheels went with them.
1: Da schwangen die Cherubim ihre Flügel und erhoben sich von der Erde vor meinen Augen, als sie hinausgingen, auch die Räder, die mit ihnen vereint waren.
0: They stopped at the entrance to the east gate of the Lord's house, and the glory of the God of Israel was above them.
1: Aber beim Eingang des östlichen Tores am Hause des Herrn blieben sie stehen und oben über ihnen war die Herrlichkeit des Gottes Israels.
0: The entrance of the temple was in the east side of the temple.
1: Der Eingang zum Tempel befand sich auf der Ostseite des Tempels.
0: But the glory was leaving the temple now.
1: Aber jetzt verließ ja die Herrlichkeit des Herrn den Tempel.
0: The glory of God was already out of the temple, leaving the temple and then after that the city of Jerusalem.
1: Die Herrlichkeit Gottes hatte bereits den Tempel verlassen und war auf dem Wege hinaus auch aus der Stadt Jerusalem.
0: In Ezekiel 11 verse 22 to 23 we find that the cherubim with the wheels beside them were on the mount at the east of Jerusalem.
1: In Hesekiel 11, 22 und 23 sehen wir, dass die Cherubim zusammen mit den Rädern auf dem Berg im Osten der Stadt sich befanden.
0: The glory of the Lord went up from within the city and stopped above the mountain east.

0: of it.
1: Die Herrlichkeit des Herrn verlässt die Stadt Jerusalem und hält dann an auf dem Berg, der östlich der Stadt liegt.
0: Ellen G. White says that that glory, that cloud remained on the eastern mountain for a little time as suffering, not wanting to leave the city where it was dwelt for a long time.
1: Ellen White beschreibt, dass der Grund, warum dort die Herrlichkeit, die Wolke des Herrn innehielt, war, dass Gott einfach litt und diese Stadt, in der er so lange gewesen war, nicht einfach so verlassen wollte.
0: And she connects this with the experience of Jesus on the eastern mountain of Olive, staying for a time before departing to heaven.
1: Und sie verbindet dieses Ereignis mit dem Ereignis, als Jesus auf dem Ölberg, der östlich der Stadt lag, noch eine gewisse Weile verweilte, bevor er gen Himmel fuhr.
0: Oh Jerusalem, Jerusalem, said Jesus, how many times I wanted to gather you.
1: Was this before his ascension to heaven? I don't know if
0: before
1: I got this right.
0: Before going to heaven.
1: Yeah, okay. Yes. Und Jesus hat gesagt, Jerusalem, Jerusalem, wie oft habe ich dich versammeln wollen, wie eine Henne ihre Küken.
0: But with the departure of Jesus, the glory of God left that city forever.
1: Aber mit der Himmelfahrt Jesu hat die Herrlichkeit Gottes die Stadt dann für immer verlassen.
0: Like the Babylonians in the time when the Shekinah, the glory of God, left the temple and they could come to the city to destroy it, now the Romans came and destroyed the city of Jerusalem.
1: Und genauso wie es zur Zeit der Babylonier war, dass nachdem die Herrlichkeit Gottes die Stadt verlassen hatte, die Babylonier kommen konnten und die Stadt zerstören, so war es auch zur Zeit Jesu, dass nachdem die Herrlichkeit Gottes die Stadt verlassen hatte, die Römer kommen konnten und die Stadt Jerusalem zerstören.
0: That glory will come again to destroy the world, but to save the redeemed, those who have the seal of God in their forehead.
1: Und diese Herrlichkeit wird wiederkommen, um die Erde zu vernichten, aber um die Erlösten zu erretten, diejenigen, die auf ihren Stirnen das Siegel Gottes haben.
0: In Revelation the plagues are poured out on the earth while the temple is filled with smoke.
1: In der Offenbarung werden die Plagen auf die Erde ausgegossen, während der Tempel mit Rauch erfüllt ist.
0: No one can ask God's intercession at that moment because he is no more there, he is coming from heaven.
1: Zu der Zeit kann niemand mehr die Fürsprache Gottes in Anspruch nehmen, denn er ist nicht mehr da, er ist auf dem Weg zur Erde.
0: The first plague falls upon the earth.
1: Die erste Plage fällt auf die Erde.
0: We find an ugly and painful sores broke out on the people who had the mark of the beast and worshipped his image.
1: Hässliche, schmerzvolle Geschwüre brechen aus an den Menschen, die das Malzeichen des Tieres haben und sein Bild anbeten.
0: In Revelation 17, verse 7 and 9, we find that the beast has seven heads that are seven mountains on which the harlot, the woman, sits.
1: In Offenbarung 17, 7 und 9 wird beschrieben, dass dieses Tier sieben Häupter hat und diese sieben Köpfe sind sieben Berge, auf denen die Frau, also die Hure, sitzt.
0: Rome is known as the city of the seven hills or seven mountains.
1: Rom ist bekannt als die Stadt auf den sieben Hügeln oder den sieben Bergen.
0: In this Catholic dictionary we may see the names of the mountains of Rome, the hills of Rome.
1: In diesem katholischen Catholic dictionary, did you say Catholic? Yes. In diesem katholischen
0: any dictionary you may find
1: that. Wörterbuch in diesem Lexikon oder in jedem anderen Lexikon kann man diese sieben Berge Roms sehen.
0: Monte Palatino, Aventini, Celio, Esquilino, Viminale, Quirinale, Capilotina. I tried to pronounce it in Italian.
1: Ich weiß nicht, ob ich diese gut auf Italienisch aussprechen kann. Palatino, Aventine, Celio, Esquilino, Viminale, Quirinale, Capilotina.
0: Yes. Woman. The woman is a symbol of a church that prostitutes herself with the rulers of the earth.
1: Diese Frau dort in Offenbarung ist das Symbol für eine Kirche, die mit den Führern der Erde Prostitution betreibt.
0: And the beast represents also Rome, but more definitely her political role.
1: Das andere Symbol

0: das Tier, aber hier wird mehr die politische Rolle betont.
1: In Revelation 13, verse 16 to 17, we find that that another authority forced all people to receive a mark on their right hands or on their foreheads, so that they could not buy or sell unless they had the mark, which is the name of the beast or the number of its name.
0: In Offenbarung 13, Vers 16 und 17 wird eine weitere Macht beschrieben, die ihre Autorität dazu einsetzt, dass niemand kaufen oder verkaufen kann, sondern nur der, der das Malzeichen hat oder den Namen des Tieres oder die Zahl seines Namens.
1: We find here a final confrontation.
0: Wir sehen hier, dass eine finale Konfrontation stattfindet.
1: If anyone worships the beast, says the third angel, and his image and receive his mark on the forehead or on the hand, he too will drink of the wine of God's fury.
0: Wenn jemand das Tier und sein Bild anbetet und das Malzeichen auf seine Stirn oder auf seine Hand nimmt, so wird auch er von dem Glutwein Gottes trinken, der unvermischt eingeschenkt ist in dem Kelch seines Zornes.
1: The most tremendous and last message that we will have to give to the world is to say that they will suffer the plagues of God.
0: Die außergewöhnlichste, die ungewöhnlichste und wichtigste Botschaft, die der Welt gegeben werden muss am Ende, ist, dass man sie davor warnt, dass sie die Plagen erleiden müssen.
1: And this will take place at the same moment when we will be threatened with dying of without being able to eat, to buy, to sell or sell.
0: Und diese werden stattfinden zur gleichen Zeit, wo die Gläubigen bedroht werden, umgebracht zu werden und nicht mehr essen können, weil sie nicht kaufen und verkaufen können.
1: The divine punishment has to do with the wine of God's fury, which has been poured full strength into the cup of his wrath.
0: Und Gottes Zorn hat zu tun mit diesem Glutwein, der unvermischt eingeschenkt ist in dem Kelch seines Zornes.
1: Those who worship the beast and his image will be tormented with burning sulfur in the presence of the holy angels and of the Lamb.
0: Und hier wird gesagt, dass diejenigen, die das Tier und sein Bild anbeten, mit Feuer und Schwefel gepeinigt werden vor den heiligen Engeln und vor dem Lamm.
1: And what will the angels of God say at that moment? Oh God, please mercy for them.
0: Was werden die Engel in diesem Moment sagen? Werden sie sagen, oh Gott, hab Barmherzigkeit?
1: No, they will say, you are righteous, because they deserve to be punished in that way.
0: Nein, sie werden sagen, Herr, du bist gerecht, denn sie verdienen, dass sie auf diese Art und Weise bestraft werden.
1: The 144,000, the last remnant, will be the only ones who will not receive the mark of the name of the beast.
0: Die 144,000, die letzten übrigen, werden die einzigen sein, die das Malzeichen des Tieres und seinen Namen nicht annehmen.
1: They will receive the threat of the world, but they will be spared from the final judgments of God.
0: Sie werden zwar von der Welt bedroht werden, aber sie werden die letzten Gerichte, Strafgerichte Gottes nicht erleiden müssen.
1: I looked and there before me was the Lamb standing on Mount Zion and with him 144,000 who had his name and his father's name written on their foreheads. Revelation 14:1.
0: Offenbarung 14, Vers 1. Ich sah und siehe, das Lamm stand auf dem Berg Zion und mit ihm 144,000, die trugen den Namen seines Vaters auf ihren Stirnen geschrieben.
1: On the one hand, we find that the 144,000 had the name of the Lamb and of his Father.
0: Auf der einen Seite finden wir also die 144,000, die den Namen des Lammes und seines Vaters tragen.
1: The name of God was in his temple. It was called the dwelling of his name.
0: Der Name Gottes war in seinem Tempel gewesen. Der Tempel wurde auch die Wohnstätte seines Namens genannt.
1: They are perfect spiritual temples that the Lord may recognize in his return.
0: The 144,000 are other spiritual temples.
1: They were perfect spiritual temples because they have the name of God in their life.
0: Und jetzt sind die 144,000 ein vollkommener geistlicher Tempel des Herrn, weil sie den Namen Gottes auf sich tragen.
1: The others are called the dwellers of the earth and they will receive the name of the beast.
0: Und die anderen werden die Bewohner der Erde genannt. Sie sind diejenigen, die den Namen des Tieres empfangen.
1: Where did the Lord put his name in ancient times? We may see here

0: confirmed in the temple.
1: Wohin schrieb der Herr seinen Namen in alten Zeiten? Wir können hier sehen, seinen Namen verband er mit dem Tempel, er schrieb ihn auf den Tempel.
0: In 1 Kings chapter 8, 29, Solomon said, "May your eyes be opened toward this temple night and day, this place of which you said, my name shall be there."
1: 1. Könige 8, Vers 29 heißt es, lass deine Augen Tag und Nacht offen stehen über diesem Haus, über dem

0: von dem du gesagt hast, mein Name soll dort sein.
1: Deuteronomy chapter 12 verse 5 we see the dwelling of his name.
0: Auch in 5. Mose 12 vers 25 sehen wir, wo sein Name wohnt.
1: 2 Samuel 6:2 the ark of God which is called by the name of the Lord Almighty who is enthroned between the cherubim.
0: Das ist im Deutschen etwas anders. It's a little different in German. Im 2. Samuel 6, Vers 2, wo es heißt, die Lade des Herrn, die nach seinem Namen benannt ist, dem Namen des Herrn, dem Allmächtigen, der zwischen den Cherubim wohnt.
1: The name of God is linked to the Ark of the Covenant because the tables of the covenant were there.
0: Der Name Gottes ist mit der Bundeslade verbunden, weil dort die Tafeln des Bundes waren.
1: Leviticus 22, verse 31 and 32. Keep my commands and follow them. I am the Lord. Do not profane my holy name.
0: In 3. Mose 22, 31 und 32 hören wir, dass wir aufgefordert werden, ihr aber sollt meine Gebote halten und sie tun. Ich bin der Herr. Und ihr sollt meinen heiligen Namen nicht entheiligen.
1: If we keep the commandments of God, we glorify his name. If not, we profane his name.
0: Wenn wir also die Gebote halten, dann verherrlichen wir damit seinen Namen. Wenn wir sie nicht halten, dann entheiligen wir seinen Namen.
1: I think that I don't need to speak too much in detail about the sign, the seal of God found in the fourth commandment dealing with the Sabbath.
0: Ich glaube, dass ich hier nicht zu sehr im Detail über die Tatsache sprechen muss, dass das Siegel Gottes, das Zeichen Gottes im vierten Gebot gefunden werden kann.
1: The Lord said in Ezekiel 20, verse 12 and 20, keep my Sabbaths holy, that they may be a sign between us.
0: Ezekiel 20, Vers 12 und 20 finden wir, dass Gott sagt, haltet meine Sabbate, denn sie sind ein Zeichen zwischen mir und euch.
1: In Hebrews chapter 8, verse 10, the Lord said, I will put my laws in their minds and write them on their hearts. I will be their God and they will be my people.
0: Hebräer 8, Vers 10, ich will ihnen meine Gesetze in den Sinn geben und sie in ihre Herzen schreiben und ich will ihr Gott sein und sie sollen mein Volk sein.
1: The Lord will come a second time to look for his people because they have the seal of God in their foreheads.
0: Der Herr wird ein zweites Mal kommen und wird nach seinem Volk, nach seinen Nachfolgern Ausschau halten, weil sie sein Siegel auf den Stirnen haben.
1: In Revelation 13, verse 5 and 6, we find that the beast, Rome, was given a mouth to utter proud words and blasphemies.
0: In Offenbarung 13, 5 und 6 wird beschrieben, dass dem Tier ein Maul gegeben wurde, mit dem er große Lästerungen gegen Gott ausstieß.
1: He opened his mouth to blaspheme God and to slander his name and his dwelling place and those who live in heaven.
0: Es tat sein Maul auf zur Lästerung gegen Gott, um seinen Namen zu lästern und sein Zelt und die, welche im Himmel wohnen.
1: They don't have the name of God. They want to occupy, to serve the place of God, but they don't have the name of God and of his son.
0: Sie besitzen nicht den Namen Gottes und seines Sohnes. Sie wollen Gottes Ort bevölkern. Sie wollen ihn besetzen. Aber sie haben nicht Gottes Namen.
1: They misrepresent the temple of God and the ministry of those who dwell in heaven.
0: Say it again. Say it again, please.
1: They misrepresent okay. The ministry of those who
0: sie stellen den Dienst Gottes falsch dar und den Tempel Gottes und alles, was dort vorgeht, stellen sie falsch dar.
1: And this is what we are finding now in the ministry of the last two popes.
0: Und dies sind die Dinge, die wir in der Amtszeit der letzten beiden Päpste sehen können.
1: They are calling Europe to recover the historical soul that characterized Europe during the Middle Ages.
0: Sie rufen Europa dazu auf, die historische Seele Europas wiederherzustellen, die charakteristisch war für die Zeit des Mittelalters.
1: In the understanding of the popes following Thomas Aquinas, the soul is the church, the body is the political role of the European kingdoms.
0: Nach dem Verständnis der Päpste, und sie berufen sich hier auf Thomas von Aquin, ist die Seele, die katholische Kirche und der Körper, das politische Europa.
1: The body doesn't command to the soul commands to the body in their argumentation.

0: Und in ihrer Argumentation ist es so, dass natürlich die Seele, der Geist dem Körper befiehlt und nicht der Körper der Seele.
1: Did I get this right, that the body is the political Europe?
2: Yes, okay. This is what this is
1: Thomas
2: what,
1: Aquino.
2: Thomas Aquino, yeah, believed. Yeah. So this is why they feel that it is their right to impose Sunday, the day that honored the papacy, as the mark of identity of Europe.
0: Und das ist der Grund, warum sie sagen, sie haben das Recht dazu, dass sie den Sonntag als das Kennzeichen ihrer Autorität Europa aufzwingen.
2: In Germany,
0: das Kennzeichen ihrer Identität.
2: 2 years ago, Lutherans or Protestants and Catholics agreed to impose Sunday as the official day of Germany.
0: Vor 2 Jahren kamen die Lutheraner, die Protestanten und die Katholiken überein, dass sie Sonntag als den offiziellen Ruhetag Deutschland verordnen.
2: If there is a kind of resistance in the other countries, but at the present time there are different groups and syndicates and religious movements that try to impose Sunday in every country of the European
0: Union. Es gibt gewisse Widerstände noch in den anderen Ländern, aber gleichzeitig gibt es im Moment eine starke Bewegung verschiedener Gruppen, die sich darum bemühen, dass überall Sonntag als Feiertag verordnet wird.
2: This is why I know that we are reaching the moment of the last strong confrontation.
0: Und das ist der Grund, warum ich weiß, dass wir dem letzten Moment der letzten Auseinandersetzung, die hier stattfindet, sehr nahe sind.
2: And the time for God to pour out the place of God is near.
0: Und der Zeitpunkt, wo Gott seine Plagen ausgießen wird, ist sehr nahe.
2: I would like to say many things that are happening today. I was reading yesterday the panic for the collapse of the money in Europe and the United States, but we don't have time for that right now.
0: The collapse of the money, or what did you say?
2: Yes, of the system, mm-hmm. Economic system. They are meeting today, now in Camp Davis, the principal mm-hmm. nations, to know what to do.
0: Okay, ich würde hier sehr gerne in die Tiefe gehen über die Zustände, wie sie im Moment sind. Wir können gerade beobachten, wie die ganze Welt in Panik darüber ist, wie die wirtschaftliche Situation ist und sie nicht wissen, was sie machen sollen. Und heute findet gerade ein Treffen statt in Camp David, wo die wichtigsten Nationen sich treffen, um die weltweite Krise anzugehen.
2: The first plague falls then on those who receive the mark of the authority of the Roman papacy. They surrender to the institution of Sunday.
0: Die erste Plage fällt auf diejenigen, die das Autoritätszeichen des römischen Papsttums annehmen. Sie unterwerfen sich der Einrichtung des Sonntags.
2: The Pope is offering a solution for this economical crisis.
0: Der Papst bietet für diese Wirtschaftskrise eine Lösung an.
2: The next week, Catholics will meet with politics in Brussels to show them the way offered by the Pope to solve the economical problem.
0: Für nächste Woche ist ein Treffen geplant in Brüssel zwischen katholischen Vertretern und Politikern. Und die Katholiken wollen den Politikern zeigen, welche Möglichkeiten der Papst anbietet, um diese Krise zu lösen.
2: I think that in their desperation the nations will finally surrender to the will of the Roman papacy in connection with the institution of the presumable day of the Lord.
0: Und ich glaube, dass die Nationen in ihrer Verzweiflung sich dem, was die katholische Kirche dort anzubieten hat, unterwerfen werden und dass das Ganze im Zusammenhang steht mit der Erzwingung des falschen Sabbats, des Sonntags.
2: Who do not receive the mark of the beast?
0: Wer empfängt das Malzeichen des Tieres nicht?
2: Those who have the seal of God.
0: Diejenigen, die das Zeichen Gottes, das Siegel Gottes haben.
2: John 14, verse 21-23, Jesus says, whoever has my commands and obeys them will be loved by my Father, and I too will love him and show myself to him, and we will come to him and make our home with him.
0: Johannes 14, 21-23, wer meine Gebote festhält und sie befolgt, wird von meinem Vater geliebt werden und ich werde ihn lieben und mich ihm offenbaren und wir

0: werden zu ihm kommen und Wohnung bei ihm machen.
1: God is seeking today temples where to put his law to dwell in them.
0: Jesus ist heute auf der Suche nach Tempeln, wo er seine Liebe äußern kann, wo er Wohnung nehmen kann.
1: In Revelation 14:5 we read, no lie was found in their mouths, they are blameless. The last remnant, those who have the seal of God.
0: In Offenbarung 14, Vers 15 wird gesagt, in ihrem Mund ist kein Betrug gefunden worden. Sie sind ohne Tadel, ohne Fehler. Das sind die letzten, die Gemeinde der letzten Übrigen, what was the last sentence? The remnant, die Gottes Gebote folgen.
1: The definition of a lie by John himself in the first letter, in his first letter is, those who pretend that they love God, but they don't keep the commandments of God.
0: Im Englischen wird hier anstelle Betrug das Wort Lüge benutzt und die Definition, die Johannes hier Johannes benutzt, ist, dass das diejenigen sind, die vorgeben, Gott zu lieben, aber seine Gebote nicht halten.
1: You remember what John said? He who says that he loves God but doesn't keep the commandments of God is a liar.
0: Johannes sagt, wir erinnern uns, dass derjenige, der sagt, dass er Gott liebt, aber seine Gebote nicht hält, ein Lügner ist.
1: But those who have the seal of God, there is no lie found in their mouths in the heavenly investigation.
0: Aber diejenigen, die hier das Siegel Gottes empfangen, von denen wird gesagt, dass in ihrem Mund keine Lüge ist. Und dass das in dem letzten Untersuchungsgericht sich gezeigt hat.
1: They are living temples of God.
0: Sie sind lebendige Tempel Gottes.
1: The second plague falls upon the sea.
0: Die zweite Plage fällt auf das Meer.
1: The black waters become blood and all sea life is destroyed.
0: Das Wasser wird zu Blut und alles Leben darin wird zerstört.
1: The third plague falls upon the rivers and fountain waters, they are turned also blood.
0: Und die dritte Plage wird auf die Flüsse und Wasserquellen gegossen und auch diese verwandeln sich in Blut.
1: And what are the angels saying when this happens?
0: Was sagen die Engel, als das geschieht?
1: You are just because you have so judged, for they have shed the blood of your saints and prophets and you have given them blood to drink as they deserve.
0: Die Engel sagen, gerecht bist du, dass du so gerichtet hast. Denn das Blut der Heiligen und Propheten haben sie vergossen und Blut hast du ihnen zu trinken gegeben, denn sie verdienen es.
1: They may say this because they know the character of everyone, because there was an investigative judgment that preceded this execution.
0: Sie können das sagen, weil sie den Charakter eines jeden Menschen kennen, denn es gab ein Untersuchungsgericht, bevor hier dieses Gericht durchgeführt wurde.
1: The altar in heaven is no more a place of intercession, but a place of condemnation, Revelation 16:7.
0: In Offenbarung 16, Vers 7 wird klar, dass der Altar im Himmel nicht mehr ein Ort der Fürsprache ist, sondern ein Ort, von dem das Verdammungsurteil ausgeht.
1: I heard the altar respond, yes, Lord God Almighty, true and just are your judgments.
0: Ich hörte einen anderen vom Altar her sagen, ja, o Herr Gott, du Allmächtiger, wahrhaftig und gerecht sind deine Gerichte.
1: It is the same golden altar to where the outcry of the martyrs arrived during the Middle Ages and in general during the Christian history.
0: Es ist der gleiche goldene Altar, von dem der Aufschrei der Märtyrer zu hören war, der Märtyrer aus dem Mittelalter und aus der gesamten christlichen Geschichte.
1: In Jeremiah 50:28 we find the vengeance for the temple of God against Babylon.
0: Excuse me, was?
1: In Jeremiah chapter 50 verse 28 we find the vengeance of the Lord concerning his temple.
0: Wir finden in Jeremia 50, Vers 28 die Rache des Herrn in Bezug auf seinen Tempel.
1: The punishment upon Babylon is essentially the vengeance of the Lord our God, vengeance for his temple, for the divine government.
0: Die Bestrafung Babylons ist im Wesentlichen die Rache des Herrn für seinen Tempel, für seine göttliche Regierung.
1: The fourth plague falls on the sun.
0: Die vierte Plage

0: wird auf die Sonne ausgegossen.
1: It was given power to scorch people with fire.
0: Und ihr wurde gegeben, die Menschen mit Feuer zu versengen.
1: They were scorched by the first heat, and they cursed the name of God who had power over this place. They did not repent and give him glory.
0: Die Menschen wurden versengt von großer Hitze und sie lästerten den Namen Gottes, der Macht hat über diese Plagen, und sie taten nicht Buße, um ihm Ehre zu geben.
1: One of the last three messages to the world had to do with a call to repent and give glory to the Lord.
0: Eine der letzten drei Botschaften, die der Welt gegeben werden, hat mit dem Aufruf zu tun, dass sie Gott fürchten sollen und ihm die Ehre geben sollen.
1: But they don't change even by the punishment of God, because they curse the name of God because of that.
0: Aber sie verändern ihre Einstellung nicht einmal durch das Strafgericht der Plagen, denn es heißt hier, dass sie Gottes Namen lästern.
1: And this shows that God is righteous. There is no remedy for that people, for those people.
0: Und dies zeigt, dass Gott wirklich gerecht ist, dass es für diese Menschen kein Mittel gibt, um sie zur Umkehr zu bringen.
1: The purpose of this plague is to show that they don't repent under mercy, neither under punishment.
0: Der Zweck dieser Plagen ist zu zeigen, dass die Menschen keine Buße tun, weder unter der Barmherzigkeit, unter der Gnade, noch unter der Bestrafung.
1: The Spirit of God has withdrew completely the earth.
0: Der Geist Gottes hat sich vollständig von der Erde zurückgezogen.
1: Well, we don't have time. Keep in mind, the call of the first message was fear God and give glory to him.
0: Wir haben jetzt keine Zeit, ins Detail zu gehen, aber ihr erinnert euch, der Aufruf der ersten Botschaft lautete, fürchtet Gott und gebt ihm die Ehre.
1: So the first plague falls upon the earth, the second upon the sea, the third upon the rivers, and then the sun is touched also by the fourth plague.
0: Die erste Plage fällt also auf die Erde, die zweite Plage fällt auf das Meer, die dritte Plage auf die Flüsse und Wasserquellen, und in der vierten Plage wird die Sonne
1: The fifth angel poured out his bowl on the throne of the beast. Revelation 16:10.
0: Der fünfte Engel goss seine Schale aus auf den Thron des Tieres. Offenbarung 16, Vers 10.
1: The highest representation of religions on the earth received now the punishment of God.
0: Die falsche Religion, die Repräsentanten der falschen Religion auf der Erde empfangen jetzt ihre Strafe.
1: Keep in mind that she held a golden cup in her hand filled with abominable things and the filth of her adulteries.
0: Wir denken daran, dass die Bibel beschreibt, dass sie einen goldenen Becher in der Hand hat, voll von Gräueln und der Unreinheit ihrer Unzucht.
1: The woman dressed in purple and scarlet and ride a scarlet beast.
0: Die Frau ist gekleidet in Purpur und Scharlach und reitet auf einem scharlachroten Tier.
1: This is the way in which the Vatican dressed with the same colors.
0: Und das sind genau die Farben, in die die Repräsentanten des Vatikans sich kleiden.
1: His kingdom was plunged into darkness. Men gnawed their tongues in agony and cursed the God of heaven because of their pains and their sores, but they refused to repent of what they had done.
0: In Offenbarung 16 heißt es dann, sein Reich wurde verfinstert und sie zerbissen ihre Zungen vor Schmerz und sie lästerten den Gott des Himmels wegen ihrer Schmerzen und wegen ihrer Geschwüre und sie taten nicht Buße von ihren Werken.
1: We may see here that salvation is by grace.
0: Wir können sehen, dass die Erlösung auf Gnade beruht.
1: We depend on the intervention of the Holy Spirit to be saved.
0: Wir sind abhängig von der Fürsprache des Heiligen Geistes, von dem Eintreten des Heiligen Geistes, um gerettet zu werden.
1: The only power to transform the heart is that of the Holy Spirit.
0: Die einzige Macht, die das Herz verändern kann, ist die Macht des Heiligen Geistes.
1: But during the plagues, when the final intercession concluded, they rejected the Holy Spirit is completely withdrawn from the earth.
0: Aber während der Plagen, wo die Menschen Gottes Fürsprache vollständig zurückgewiesen und verworfen haben, wird der Heilige Geist vollständig von der Erde entzogen.
1: Because they rejected the message of God. So nothing may change now their hearts.
0: Sie haben die Botschaft Gottes abgelehnt und verworfen und es gibt deswegen nichts mehr, was ihre Herzen verändern kann.
1: The sixth angel poured out his bowl on the great river Euphrates, and its water was dried up to prepare the way for the kings from the east.
0: Der sechste Engel goss seine

0: Tal aus auf den großen Strom Euphrat und sein Wasser vertrocknete, damit den Königen vom Aufgang der Sonne der Weg bereitet würde.
1: Cyrus, the old king of the east, changed the water course of the river Euphrates and conquered Babylon, bringing freedom to the people of God.
0: Cyrus, der König des Ostens, hat die Wasserläufe der Flüsse umgeleitet und hat auf die Art und Weise Babylon erobert und Gottes Volk die Freiheit gebracht.
1: We read in Revelation 17:15 that the waters you saw where the prostitute sits are peoples, multitudes, nations and languages.
0: In Offenbarung 17 lesen wir, dass die Wasser, die du gesehen hast, wo die Hure sitzt, sind Völker und Scharen und Nationen und Sprachen.
1: Babylon is a symbol of Rome and the multitudes that support Babylon are represented by the waters of the river Euphrates.
0: Babylon ist ein Symbol für Rom und die Scharen, Völkermassen, die ihr dienen, werden dargestellt durch die Wasser des Euphratstroms.
1: In verse 18 we read, the woman who you saw is the great city that rules over the kings of the earth.
0: In Vers 18 lesen wir, die Frau, die du gesehen hast, ist die große Stadt, die Herrschaft ausübt über die Könige der Erde.
1: The Roman Catholic Church is the only church that is also a city or country, the Vatican.
0: Die römisch-katholische Kirche ist die einzige Kirche, die gleichzeitig eine Stadt oder ein Staat ist, nämlich der Vatikan.
1: The waters now are dry.
0: Und die Wasser sind jetzt vertrocknet.
1: Rome loses in the final moment the support of the multitudes who are enraged when they know that they were deceived and are eternally lost.
0: Ganz am Ende verliert also Rom die Unterstützung der Menschenmassen, die zornig werden, wenn sie erfahren, dass sie verführt worden sind und dass sie auf ewig verloren sind.
1: In Revelation 17, verse 16, we read, the beast and the ten horns you saw will hate the prostitute.
0: In Offenbarung 17, 16 heißt es, die 10 Hörner, die du auf dem Tier gesehen hast, sie werden die Hure hassen.
1: They give her their agreement, but after that they hate her.
0: Am Anfang haben sie ihr ihre Unterstützung gegeben, aber später hassen sie sie.
1: They will bring her to ruin and leave her naked. They will eat her flesh and burn her with fire.
0: Sie werden sie verwüsten und entblößen und sie werden ihr Fleisch verzehren und sie mit Feuer verbrennen.
1: We may read a wilder description of the fury of the people against the clergy in the book The Great Controversy in the last chapters.
0: Wir können im letzten Kapitel des Buches Der große Kampf lesen, wie die Menschen voller Zorn sind und sich gegen die Geistlichen und gegen ihre Führer wenden.
1: In this way the words of God will be fulfilled.
0: Auf diese Art und Weise werden sich die Worte Gottes erfüllen.
1: The king of the east, who is the king of the east?
0: Und jetzt der König des Ostens. Wer ist der König des Ostens?
1: It is Jesus. He is Jesus.
0: Jesus ist der König des Ostens.
1: His angels.
0: Seine Engel.
1: As lightning that comes from the east is visible even in the west, so will be the coming of the Son of Man.
0: Denn wie der Blitz vom Osten ausfährt und bis zum Westen scheint, so wird auch die Wiederkunft des Menschensohnes sein.
1: One of the seven angels who had the seven bowls came and said to me, come, I will show you the punishment of the great prostitute who sits on many waters.
0: Einer von den sieben Engeln, welche die sieben Schalen hatten, kam und redete mit mir und sprach zu mir, komm, ich will dir das Gericht über die große Hure zeigen, die an den vielen Wassern sitzt.
1: The woman is an unclean church.
0: Diese Frau ist eine unreine Kirche.
1: And now we find the final destruction of Rome in the seventh plague.
0: Und jetzt in der siebten Plage sehen wir die endgültige Vernichtung Roms.
1: Out of the temple came a loud voice from the throne saying, it is done.
0: Aus dem Tempel kommt eine laute Stimme vom Thron her, die spricht, es ist geschehen.
1: We find the temple open still to leave.
0: Und wir sehen, dass dort immer noch der Tempel geöffnet ist, damit sie herausziehen können.
1: This is another testimony of the conclusion of the heavenly intercession and of the time of probation.
0: Wir haben hier ein weiteres Zeugnis über den Abschluss der himmlischen Fürsprache und das Ende der Gnadenzeit.
1: We find at that moment the greatest earthquake in history that falls upon Rome.
0: Wir sehen in diesem Augenblick, dass die Bibel das größte Erdbeben, das es jemals in der Geschichte gegeben hat, beschreibt und dieses Erdbeben kommt über Rom.

0: The great city split into three parts.
1: Die große Stadt wird in drei Teile zerrissen.
0: Because we find that the constitution of Babylon is formed by three evil spirits.
1: Wir können sehen, dass sich Babylon aus drei Teilen zusammensetzt, dass sie durch drei böse Geister geformt werden.
0: And that final union, that final gathering now is completely broken in three.
1: Und dass diese Vereinigung, die am Schluss stattfindet, jetzt vollständig wieder zerbricht und in drei Teile zerfällt.
0: The three unclean spirits are the papacy, apostate Protestantism, that is called the false prophet, and spiritualism.
1: Diese drei unreinen Geister sind das Papsttum, der abgefallene Protestantismus, der auch der falsche Prophet genannt wird, und der Spiritismus.
0: Let me tell you that I think that many Protestants and Catholics have the best intentions in this call to union.
1: Ich möchte euch sagen, ich bin überzeugt davon, dass viele Protestanten und Katholiken die allerbesten Absichten haben und Motive haben bei dieser Vereinigung.
0: But they don't know where are they going.
1: Aber sie wissen gar nicht, auf was sie zusteuern.
0: They are being deceived.
1: Sie sind getäuscht und verführt worden.
0: The only way to avoid deception is to have the seal of God, to keep the commandments of God and have the face of Jesus.
1: Die einzige Art, wie wir Verführung entgehen können, ist, dass wir das Siegel Gottes haben, dass wir den Glauben Jesu haben und seine Gebote halten.
0: The cities of the nations collapsed. God remembered Babylon the Great and gave her the cup filled with the wine of the fury of his wrath.
1: Offenbarung heißt es hier, die Städte der Heidenvölker fielen und Babylon der Großen wurde vor Gott gedacht, damit er ihr den Becher des Glutweines seines Zornes gebe und jede Insel entfloh und es waren keine Berge mehr zu finden.
0: Every island fled away and the mountains could not be found.
1: Okay, I already read that. Read that.
0: From the sky, huge hailstones of about 100 pounds each, about 30 kilograms, fell upon men.
1: How many kilograms? Oh, okay. That's not in here. No. Ein großer Hagel mit zentnerschweren Steinen, das entspricht ungefähr, ein Zentner ist aber 50 Kilo, ne? No, er sagt 30 Kilo.
0: This is my explanation. It's not in the Bible. It says just 100 pounds. 100 pounds.
1: 100 pounds. Okay, yes. In German it's a little different. In German it's 50 kilograms. Anyway.
0: 50 kilograms. And other says it's 70 kilograms.
1: Okay. Es geht hier um den Zentner, schwere Steine, also die Definition, wenn man es vom englischen Text her berechnet, dort sind es 100 Pfund, wären das 30 Kilo. Ein Zentner bei uns sind 50 Kilo. Und es gibt andere Aussagen, wo es heißt, 70 Kilo ist hier gemeint. Also ein großer Hagel mit zentnerschweren Steinen kam aus dem Himmel auf die Menschen herab.
0: Anyway, I think that with hailstones of 30 kilograms is enough.
1: Aber ich glaube, ein Hagel, der 30 Kilo schwer ist, reicht schon aus.
0: And they cursed God on account of the plague of hail because the plague was so terrible.
1: Und die Menschen lästerten Gott wegen der Plage des Hagels, weil seine Plage sehr groß war.
0: In 1 Thessalonians chapter 4:17 says that we will not have problem because we will be caught up together with them in the clouds to meet the Lord in the air and so we will be with the Lord forever.
1: In 1. Thessalonicher 4 Vers 17 wird beschrieben, dass wir diese Probleme nicht haben werden, denn wir, die wir leben und übrig bleiben, werden zusammen mit ihnen entrückt werden, in Wolken, zur Begegnung mit dem Herrn in die Luft, und so werden wir bei dem Herrn sein alle Zeit.
0: When I was teaching in the island of Puerto Rico, when I was teaching theology, and I told them that the island of Puerto Rico will disappear, because every island will disappear.
1: Als ich auf der Insel Puerto Rico Theologie unterrichtet habe und ich ihnen sagte, dass die Insel Puerto Rico verschwinden wird, weil ja gesagt wird, jede Insel wird verschwinden.
0: I told them, don't worry, because you will be taken up to the kingdom of God before that.
1: Habe ich ihnen gesagt, ihr braucht euch deswegen keine Sorgen zu machen, denn bevor das passiert, werdet ihr entrückt werden in das Königreich Gottes.
0: Let us rejoice and be glad and give him glory, for the wedding of the Lamb has come and his bride has made herself ready.
1: Lasst uns fröhlich sein und jubeln und ihm die Ehre geben, denn die Hochzeit des Lammes ist gekommen und seine Frau hat sich bereit gemacht.
0: Ellen G. White wrote, holy angels will join in

0: the song of the redeemed.
1: Schwester White schreibt, heilige Engel werden in das Lied der Erlösten einstimmen.
0: So though they cannot sing for experimental knowledge, he had washed us in his own blood and redeemed us unto God, yet they understand the great peril from which the people of God had been saved.
1: Sie, die Engel, können zwar nicht aus eigener Erfahrung singen, er hat uns gewaschen durch sein Blut und uns für Gott erkauft, doch sie verstehen, aus welch großer Gefahr Gottes Volk errettet wurde.
0: Were they not sent to lift up for them a standard against the enemy?
1: Waren sie nicht ausgesandt worden, um ein Banner gegen den Feind zu errichten?
0: They can fully sympathize with the glowing ecstasy of those who have overcome by the blood of the Lamb and the word of their testimony.
1: Sie können vollkommen mit der glühenden Begeisterung jener mitfühlen, die durch das Blut des Lammes und das Wort ihres Zeugnisses überwunden haben.
0: We will praise God for the destruction of Babylon and we will praise God for his glorious redemption.
1: Wir werden Gott preisen dafür, dass er Babylon vernichtet hat und dafür, dass er uns in einer wunderbaren Erlösung gerettet hat.
0: In Revelation 5:12 we read, then I looked and heard the voice of many angels, millions and millions of angels.
1: Offenbarung 5, Vers 12 wird uns gesagt, und ich sah und ich hörte eine Stimme von vielen Engeln, Millionen und Abermillionen von Engeln.
0: They were saying in a loud voice, worthy is the Lamb who was slain to receive power and wealth and wisdom and strength and honor and glory and praise.
1: Die sprachen mit lauter Stimme, würdig ist das Lamm, das geschlachtet worden ist, zu empfangen Kraft und Reichtum und Weisheit und Stärke und Ehre und Ruhm und Lob.
0: And I heard every creature in heaven and on earth and under the earth and in the sea and all that is in them saying to him who sits on the throne and to the Lamb be blessing and honor and glory and might forever and ever.
1: Und jedes Geschöpf, das im Himmel und auf der Erde und unter der Erde ist und was auf dem Meer ist und alles, was in ihnen ist, hörte ich sagen, dem, der auf dem Thron sitzt und dem Lamm, gebührt das Lob und die Ehre und der Ruhm und die Macht von Ewigkeit zu Ewigkeit.
0: And the four living creatures said, Amen, and the elders fell down and worshipped.
1: Und die vier lebendigen Wesen sprachen Amen und die 24 Ältesten fielen nieder und beteten den an, der lebt von Ewigkeit zu Ewigkeit.
0: Dear brothers and sisters, the doors of the heavenly temple are still open for us.
1: Liebe Geschwister, die Türen des himmlischen Tempels sind immer noch für uns geöffnet.
0: But soon these doors will be open to leave. The angels of God will leave and Jesus himself and there will be no more intercession.
1: Aber bald werden die Türen für das Verlassen des Tempels geöffnet werden. Gott und die Engel werden hinausgehen und es wird keine Möglichkeit der Fürsprache mehr geben.
0: This is our time of opportunity.
1: Jetzt ist die Zeit, wo wir Gelegenheit haben.
0: If we enter the heavenly temple now by faith, we will enter also with the redeemed and the angels of God after the destruction of this world.
1: Wenn wir jetzt im Glauben den Tempel betreten, dann werden wir auch den Tempel betreten zusammen mit allen anderen Erlösten und den Engeln, nachdem diese Welt vernichtet wurde und dort unseren Lohn empfangen.
0: Do you want to share or to participate in the ecstasy of the redeemed that will sing together with the angels of God the praises to Jesus, our Savior, and to his Father for the great redemption?
1: Wollt ihr nicht dabei sein, wenn alle Erlösten in diesen großartigen, unbeschreiblichen Lobgesang ausbrechen und Jesus Christus preisen für seine Erlösung und den Vater dafür, was er getan hat für uns?
0: Do you want to conclude this meeting with a prayer to the Lord?
1: Wollen wir nicht gemeinsam diese Versammlung beenden mit einem Gebet an unseren Herrn?
0: Let us kneel, please.
1: Wir wollen dazu niederknien.
0: Our heavenly Father, thank you because the doors are still open for us.
1: Unser himmlischer Vater, wir danken dir dafür, dass die Türen für uns immer noch geöffnet sind.
0: Jesus is finishing his heavenly intercession in heaven right now.
1: Jesus ist gerade dabei, die Fürsprache im himmlischen Heiligtum zu beenden.
0: Soon your temple will be filled with the smoke that covers your glory.
1: Bald wird der Tempel gefüllt sein mit dem Rauch, der deine Herrlichkeit bedeckt.
0: And no one will be able to enter there.
1: Und niemand wird mehr in der Lage sein,

0: in diesen Tempel hineinzugehen.
1: Our prayers will not reach you in your throne, because Jesus will leave the throne to look for those who have the seal of God in their foreheads.
0: Unsere Gebete werden nicht mehr den Tempel, den Thron Gottes dort erreichen, denn Jesus wird ausgegangen sein, um nach denen Ausschau zu halten, die ihn angenommen haben und die er erlösen will.
1: We want to have the seal of God. We want to keep your commandments and have the faith of Jesus.
0: Wir möchten gern dein Siegel haben. Wir möchten deine Gebote halten und den Glauben Jesu haben.
1: Help us to overcome and to be transformed by the work of your Holy Spirit.
0: Hilf uns, dass wir zu Überwindern werden und dass wir verändert und verwandelt werden durch das Werk deines Heiligen Geistes.
1: Your spirit will throw the earth, but your spirit will remain also with your redeemed as holy, living holy temples for you.
0: Der Heilige Geist wird sich von der Welt zurückziehen, aber gleichzeitig wird er bei denen bleiben, die du erlöst hast und die zu heiligen Tempeln geworden sind.
1: What a wonderful thing will it be to enter your holy temple to praise you there now in a visible and bodily physical way.
0: Was für ein wunderbarer Moment wird das sein, wenn wir deinen himmlischen Tempel betreten dürfen und dort in sichtbarer, konkreter, körperlicher, physischer Form dich loben und preisen dürfen.
1: What a wonderful thing it will be to be in your temple praising together with the angels of God and realizing that we are eternally saved.
0: Wie wunderbar wird es sein, wenn wir dort in deinem Tempel sind und dich loben und preisen dürfen mit den Engeln zusammen und uns klar wird, dass wir für alle Ewigkeit gerettet sind.
1: We will have no more to fight against sin, against the devil, against the power of the earth that try to destroy those who keep your commandments and want to be faithful to you.
0: Wir werden nicht mehr kämpfen müssen gegen die Sünde, gegen böse Mächte, gegen den Teufel, sondern wir sind bei dir und können deine Gegenwart genießen.
1: And we will be able to live with blameless people, with your angels, holy angels, happy because we will never more harassed by sin.
0: Und wir werden in der Lage sein, mit heiligen Engeln zu leben und mit denjenigen, die du errettet hast, und werden nie mehr gequält und belästigt werden von den Feinden.
1: Oh Lord, we want to overcome.
0: Oh Herr, wir möchten gern Überwinder werden.
1: In the name of Jesus, give us the victory we need.
0: Gib uns im Namen Jesu den Sieg, den wir brauchen.
1: Seal us with your love.
0: Versiegle uns mit deiner Liebe.
1: In Jesus' name.
0: In Jesu Namen. Amen.

0: For some of you who have been in our session in the morning,
1: einige von euch haben ja an den Seminaren am Morgen teilgenommen.
0: You have heard that we have invited you to a life of freedom.
1: Wir haben euch dort eingeladen zu einem Leben der Freiheit.
0: A life that even though bad things happen, God can turn them for good.
1: Ein Leben, in dem, wenn ganz schlimme Dinge eintreffen, Gott diese doch auch zum Guten nutzen kann.
0: And I've shared many Bible verses.
1: Wir haben viele Bibelverse gelesen.
0: And we even shared a document that you can request by email.
1: Wir haben auch ein Manuskript gezeigt, das ihr per E-Mail auch euch zuschicken lassen könnt.
0: Powerful verses to help you walk this life in a victorious way.
1: Gewaltige Verse, die uns helfen können, ein siegreiches Leben zu führen.
0: But today we want to go forward a little bit more.
1: Aber heute wollen wir noch einen Schritt weitergehen.
0: To the idea.
1: Und zwar dahin,
0: that heaven actually can begin here.
1: Dass der Himmel schon hier tatsächlich beginnen kann.
0: Eternal life can begin now.
1: Das ewige Leben kann jetzt beginnen.
0: Do you believe that?
1: Glaubst du das?
0: Yeah, we've shared. This is the advertisement moment. Sorry.
1: Das ist jetzt der Werbespot. Entschuldigung.
0: During the week,
1: während der Woche,
0: I have encouraged you to fill your life with scripture.
1: Habe ich euch ermutigt, euer Leben mit Bibelversen zu erfüllen.
0: And also specifically, I've mentioned a couple of chapters from the book Desire of Ages.
1: Und ich habe besonders ein paar Kapitel aus dem Buch Das Leben Jesu erwähnt.
0: The first one is chapter 34 called The Invitation.
1: Das erste Kapitel 34 heißt die Einladung.
0: Absolutely amazing chapter.
1: Ein absolut fantastisches Kapitel.
0: You can listen to it in less than 12 minutes.
1: Wenn man es auf Audio hat, kann man es in weniger als 12 Minuten sich anhören.
0: While you drive to work.
1: Während man zum Beispiel unterwegs ist zur Arbeit.
0: While you're on the train or on the bus.
1: Im Zug, im Bus.
0: Fill your life with God's words.
1: Erfüllt euer Leben mit Gottes Worten.
0: And in that chapter,
1: und in diesem Kapitel,
0: we are told these words.
1: Steht Folgendes.
0: The very last paragraph,
1: und zwar im allerletzten Absatz.
0: Listen to these.
1: Hört mal her.
0: As through Jesus we enter into rest,
1: wenn wir durch Jesus zur Ruhe hineinkommen.
0: This is page 331 in the English.
1: Im Englischen ist das die Seite 331.
0: But the last paragraph of that chapter.
1: Und zwar wirklich der letzte Absatz.
0: As through Jesus we enter into this rest,
1: wenn wir also in diese Ruhe durch Jesus eintreten,
0: heaven begins here.
1: Dann beginnt der

0: Himmel hier.
1: That's beautiful.
0: Das ist doch schön.
1: She continues.
0: Und sie fährt fort.
1: We respond to his invitation.
0: Wir nehmen seine Einladung an.
1: Come and learn of me.
0: Kommt und lernt von mir.
1: And in thus coming, we begin the life eternal.
0: Und wenn wir dann kommen, fängt dadurch das ewige Leben an.
1: And then this next sentence is amazing.
0: Und der nächste Satz ist total erstaunlich.
1: Remember, I've been describing the journey from the kingdom of darkness into the kingdom of light.
0: Ich habe ja die Reise beschrieben aus dem Reich der Finsternis in das Reich des Lichts.
1: She says that heaven is the ceaseless approaching to God through Christ.
0: Und sie sagt, Himmel, das bedeutet unaufhörlich Gott näher zu kommen durch Christus.
1: This process.
0: Dieser Vorgang, dieser Prozess.
1: Of growing closer and closer to God through Christ.
0: Gott näher zu kommen durch Jesus.
1: So the longer, continuing.
0: Sie fährt fort.
1: The longer we are in the heaven of bliss.
0: Je länger wir in diesem Glückshimmel sind.
1: The more and still more of glory will be open to us.
0: Desto mehr Schönheiten werden uns offenbart.
1: And the more we know of God,
0: und je mehr wir über Gott wissen,
1: the more intense will be our happiness.
0: Oder ihn kennenlernen, desto intensiver wird unser Glück werden.
1: Isn't that beautiful?
0: Ist das nicht wunderschön?
1: We'll come back.
0: Wir kommen darauf zurück.
1: I believe,
0: ich glaube,
1: that we should be the most joyful people on earth.
0: Dass wir die fröhlichsten Menschen auf der Welt sein müssten.
1: Because of what Christ has done.
0: Denn was hat das wegen all dem, was Jesus für uns getan hat?
1: In Christ Jesus, you have passed from the kingdom of darkness into the kingdom of light.
0: In Jesus bist du aus dem Reich der Dunkelheit ins Reich des Lichts übergewechselt.
1: In Christ Jesus, you are now a joint heir with Christ.
0: In Jesus Christus bist du jetzt ein Miterbe.
1: Not when you fix yourself.
0: Nicht wenn du dich repariert hast.
1: It's not works.
0: Es geht hier nicht um Werke.
1: It's not what I do.
0: Es geht nicht darum, was ich leiste.
1: It's what God has done in Christ for us.
0: Sondern was Gott in Jesus für uns getan hat.
1: You are now a joint heir with Christ Jesus, Ephesians 1.
0: Jetzt, Ephesians 2. Jetzt bist du ein Miterbe mit Jesus, steht in Epheser 2.
1: But continue.
0: Aber lesen wir weiter.
1: As we walk with Jesus,
0: wenn wir mit Jesus leben,
1: in this life,
0: und zwar in diesem Leben,
1: we may be filled with his love,
0: können wir mit seiner Liebe erfüllt werden,
1: satisfied with his presence,
0: können mit seiner Gegenwart zufrieden sein.
1: And then this promise is just amazing.
0: Und diese Verheißung jetzt ist ganz erstaunlich.
1: All that human nature can bear, alles, we may receive here.
0: Alles, was der Mensch hier schon verkraften kann, das darf er hier schon erleben und erhalten.
1: Would you like more of his presence?
0: Möchtest du mehr von seiner Gegenwart erleben?
1: That's what we're invited to.
0: Und dazu sind wir eingeladen.
1: So that's the one chapter I suggested during the week.
0: Das ist das eine Kapitel, das ich unter der Woche euch wärmstens empfohlen habe.
1: But there's another one,
0: aber es gibt ein zweites Kapitel.
1: Chapter 73.
0: Und zwar ist das Kapitel 73.
1: Let not your heart be troubled is the title.
0: Euer Herz erschrecke nicht, heißt das Kapitel.
1: It is much longer.
0: Das ist viel länger.
1: It's the longest chapter in the book.
0: Überhaupt das längste Kapitel im ganzen Buch.
1: About 45 minutes to listen to.
0: 45 Minuten Audio.
1: Yes, I. My daughter says I don't know how to read anymore. I only listen.
0: Meine Tochter sagt, du weißt ja gar nicht mehr, du kannst gar nicht mehr lesen, weil du immer nur Audiobücher hörst.
1: She tells me, Daddy, do you know how to turn these pages anymore?
0: Papa, weißt du noch, wie man solche Seiten umblättert?
1: Because I listen all the time.
0: Weil ich alles höre.
1: But in chapter 73, we are told that Christ wants to do an amazing work in our life.
0: Aber in Kapitel 73 erfahren wir, dass Jesus ein wunderbares Werk in unserem Leben vollbringen möchte.
1: That as we let him change us,
0: und dass wenn wir uns von ihm verändern lassen,

0: Like we talked about yesterday morning,
1: wie wir das gestern Morgen besprochen haben,
0: we confess our need,
1: wir bekennen unsere Not,
0: we accept his righteousness,
1: wir nehmen seine Gerechtigkeit an,
0: and the truth about who we are in Christ.
1: Auch die Wahrheit über uns selbst, wer wir in Jesus nämlich sind.
0: This is from that document.
1: Das ist alles auf diesem Manuskript zu finden.
0: And then we ratify, we make these promises our promises.
1: Dann ratifizieren wir diese Verheißungen, indem wir sie uns sozusagen zu eigen machen.
0: You choose to live by faith.
1: Du entscheidest dich, durch Glauben zu leben.
0: Not by feeling.
1: Nicht aus den Gefühlen heraus.
0: Because feelings lie.
1: Weil die Gefühle uns belügen.
0: Feelings are connected to our past.
1: Die Gefühle sind nämlich verknüpft mit unserer Vergangenheit.
0: Feelings are many times still in the kingdom of darkness.
1: Die Gefühle sind sehr oft immer noch in diesem Dunkelreich gefangen.
0: And we have to choose to listen to God's truth instead of our feelings.
1: Entscheiden wir uns daher, Gottes Wahrheit zu glauben und nicht unseren Gefühlen.
0: So we accept his truth.
1: Wir nehmen seine Wahrheit an,
0: we make it ours,
1: machen sie uns zu eigen
0: and we resubmit.
1: Und geben uns Gott neu.
0: This is the process.
1: Das ist der Vorgang.
0: But as that happens in our life, God does something in us.
1: Aber während wir das in unserem Leben erfahren, macht Gott noch etwas anderes.
0: And we are told in that chapter 73,
1: und das erfahren wir in diesem Kapitel 73.
0: Jesus says this.
1: Wo Jesus sagt.
0: This is page 679.
1: Auf Seite 679.
0: Christ rejoiced that he could do more for his followers than they could ask or think.
1: Jesus macht es Freude, dass er für seine Nachfolger mehr tun konnte, als sie überhaupt von ihm erbitten konnten.
0: He spoke with assurance.
1: Er sprach mit einer Zuversicht,
0: knowing that an almighty decree had been given before the earth was made.
1: Weil er wusste, dass ein allmächtiger Erlass ergangen ist, noch bevor die Erde überhaupt geschaffen worden war.
0: He knew that truth.
1: Er kannte diese Wahrheit.
0: Armed with the omnipotence of the Holy Spirit.
1: Oder besser gesagt, er wusste, dass wenn Wahrheit mit der Allmacht des Heiligen Geistes versehen ist,
0: would conquer in the contest with evil.
1: Dass sie dann in dem Kampf mit dem Bösen siegen würde.
0: And that the blood-stained banner would wave triumphantly over his followers.
1: Und dass das blutgetränkte Banner triumphierend über seinen Nachfolgern wehen würde.
0: Do you understand what that's saying?
1: Merkt ihr, was hier gesagt werden will?
0: Jesus by faith.
1: Jesus hat durch den Glauben
0: was rejoicing.
1: Freude daran,
0: knowing that the promises would be true in us.
1: Weil er wusste, dass die Verheißungen in uns erfüllt werden würden.
0: That love will be victorious over death.
1: Dass die Liebe über den Tod siegen würde.
0: That truth will stand.
1: Dass die Wahrheit bestehen würde.
0: But then this.
1: Aber dann.
0: Same paragraph.
1: Im selben Absatz.
0: He knew that the life of his disciples, his trusting disciples,
1: er wusste, dass das Leben seiner vertrauensvollen Jünger
0: would be like his,
1: wie sein Leben sein würde.
0: A series of uninterrupted victories.
1: Eine Serie von ununterbrochenen Siegen.
0: Not seen to be such here,
1: die als solche hier nicht erkannt werden,
0: but recognized in the great hereafter.
1: Aber in dem großen danach erkannt werden.
0: Do you believe that?
1: Glaubst du das?
0: Jesus saw that our lives,
1: Jesus hat gesehen, dass unser Leben
0: can be a series of uninterrupted victories,
1: eine Reihe ununterbrochener Siege sein kann.
0: Now maybe you're saying,
1: aber du sagst,
0: that's great, Brian. Not me.
1: Toll, Brian. Bei mir trifft das nicht zu.
0: We have often trusted ourselves instead of trusting him.
1: Oft vertrauen wir uns selbst und nicht ihm.
0: The life of faith is a life of constant submission to what he does.
1: Das Glaubensleben ist ein Leben

0: ständiger Hingabe zu dem, was er tut und das Einverständnis dazu zu geben.
1: And that's what we've been talking about this week.
0: Und da haben wir in der Woche drüber gesprochen.
1: So I would read this chapter over and over again.
0: Ich habe also das Kapitel immer wieder gelesen.
1: And I had a question.
0: Und dann kam mir die Frage:
1: What would it look like if we actually believed these things?
0: Wie würde das aussehen, wenn wir tatsächlich das glauben würden?
1: How would we live our life if we actually believed this truth?
0: Wie würden wir dann leben, wenn wir diesen Wahrheiten tatsächlich Glauben schenken?
1: The Bible says you are sons and daughters of God.
0: Die Bibel sagt, ihr seid Söhne und Töchter Gottes.
1: You have an inheritance in Christ Jesus now.
0: In Jesus hast du ein Erbe, jetzt schon.
1: What would it look like if we as a people were submitted to God so that he could fill us with all the fullness of God?
0: Wie sähe das aus, wenn wir uns Gott so hingeben würden, dass er uns mit der ganzen Fülle der Gottheit erfüllen kann?
1: Would you like that?
0: Würde euch das gefallen?
1: Would you like to have a life filled with peace?
0: Hättet ihr gerne ein Leben voller Frieden?
1: Purpose?
0: Voller Sinn?
1: Power?
0: Voller Macht, voller Kraft?
1: To resist evil?
0: Kraft, dem Bösen zu widerstehen?
1: To stand for right?
0: Sich für das Richtige einzustehen?
1: To love no matter what?
0: Zu lieben, egal in welcher Situation?
1: And a life of passion?
0: Ein Leben der Leidenschaft?
1: Filled with life?
0: Ein quick lebendiges Leben.
1: Would you like that?
0: Würde euch das gefallen?
1: Yes.
0: Ja.
1: I agree.
0: Mir auch.
1: But I wondered.
0: Aber ich frag mich.
1: What does it look like?
0: Wie sieht denn das aus?
1: So I was praying about that.
0: Also habe ich darüber gebetet.
1: For quite a while.
0: Eine ganze Weile.
1: And I took a trip to go speak in Kazakhstan.
0: Und ich war eingeladen, in Kasachstan Vorträge zu halten.
1: I was going there to teach how to work with Muslims.
0: Ich sollte ein Seminar halten, wie man Moslems erreicht.
1: And before doing that, they asked me to do a worship in the union office.
0: Und davor sollte ich noch eine Andacht halten im Verbandsbüro.
1: And so I shared my wife and I our personal testimony that I've shared here before.
0: Und so habe ich mit meiner Frau unser persönliches Zeugnis gegeben, das wir auch hier in dieser Woche gegeben haben.
1: How God was able to take the death of our children and turn it for good.
0: Wie Gott den Tod unserer Kinder gebraucht hat zum Guten.
1: I shared with them the three main promises that have changed the way we see everything.
0: Ich habe Ihnen von den drei Verheißungen erzählt, die unsere ganze Perspektive verändert haben.
1: That God in the darkness changed our picture of him.
0: Dass Gott in der Finsternis unser Gottesbild verändert hat.
1: A God of love.
0: Dass er ein Gott der Liebe ist.
1: Jeremiah 31, verse 3. I've shared it here before, but repetition is beautiful.
0: Jeremia 31, Vers 3. Wir haben oft darüber gesprochen und Wiederholung ist etwas Schönes.
1: How God loved us with an everlasting love.
0: Wie Gott uns je und je geliebt hat.
1: And he draws us.
0: Und dass er uns zu sich zieht.
1: We don't go to him.
0: Wir gehen nicht zu ihm.
1: He draws us to
0: er
1: himself.
0: Zieht uns zu sich.
1: And in our darkness, in our grief,
0: und in unserer Kummer, in unserer Trauer, in unserer Finsternis,
1: when we could do nothing,
0: wo wir nichts mehr tun konnten,
1: that's when he loved us.
0: Da hat er uns geliebt.
1: And we let him love us.
0: Und wir haben uns von ihm lieben lassen.
1: He changed our life.
0: Und das hat unser Leben verändert.
1: And he used the church to love us.
0: Er hat auch die Gemeinde benutzt, um uns zu lieben.
1: Because when you're broken and hurting,
0: denn wenn du verletzt bist und leidest,
1: you need to see people who give the love of Christ, the body of Christ.
0: Dann brauchst du Menschen, die die Liebe Jesu ausleben, der Leib Christi.
1: We talked about that yesterday.
0: Auch darüber haben wir gestern gesprochen.
1: And so I shared that part of the testimony.
0: Und so habe ich darüber gesprochen in diesem Verbandsbüro.
1: And how the God of love is also the God who has a plan for our life. Jeremiah 29:11.
0: Und dass der Gott der Liebe auch einen Plan für unser Leben hat.

0: And how God says there in Jeremiah that he knows the thoughts he has for us.
1: Und dass Gott auch in Jeremia sagt, dass er die Pläne kennt, die er für uns hat.
0: Plans to prosper you, to give you a hope and a future.
1: Schöne Pläne der Zukunft, uns Hoffnung zu schenken.
0: Even through darkness.
1: Auch wenn es durch dunkle Wege geht.
0: He has a greater plan.
1: Er hat einen größeren Plan.
0: And his plan is not just for this life.
1: Und dieser Plan betrifft nicht nur dieses Leben hier.
0: His plan for you is for eternity.
1: Sondern er hat einen Plan mit dir für die Ewigkeit.
0: And remember, I shared with you this week, please read Ephesians 1, 2 and 3 every week of your life.
1: Und ich habe euch ja ans Herz gelegt, jede Woche in eurem ganzen Leben Epheser 1 bis 3 zu lesen.
0: Tell yourself of God's incredible plan for you.
1: Damit du dir vor Augen führst, was für einen unglaublichen Plan Gott mit dir hat.
0: So I shared in the worship.
1: Also habe ich die Andacht gehalten.
0: About how God had changed our marriage.
1: Wie Gott unsere Ehe verändert hat.
0: Eventually when we received more healing.
1: Als wir dann mehr Heilung erfahren haben.
0: God gave us some children to love again.
1: Hatten wir auch wieder Kinder, die wir lieben durften.
0: We lost two.
1: Wir haben zwei verloren.
0: He now has given us four.
1: Now, jetzt haben wir vier.
0: His plan is amazing.
1: Seine Pläne sind erstaunlich.
0: And then I shared how the third principle is that God can turn all things for good.
1: Und dann habe ich gesagt, wie das dritte Prinzip darin besteht, dass Gott alles zum Guten wenden kann.
0: Romans 8:28.
1: Oder verwenden kann. Römer 8, Vers 28.
0: All things.
1: Alles.
0: Can be turned for good.
1: Alles kann zum Guten dienen.
0: And so we shared the story.
1: Wir haben die Geschichte erzählt.
0: Gave the teachings.
1: Das erklärt.
0: And there was a lady translating for me.
1: Und eine Schwester, die übersetzte für mich.
0: And people were crying.
1: Und die Leute weinten.
0: People writing notes.
1: Andere machten sich Notizen.
0: And I finished.
1: Und ich kam zum Ende.
0: And I went the rest of that week teaching in a different place about how to work with Muslims and how Adventists have a beautiful message to share with the world of Islam.
1: Und in der Rest der Woche habe ich dann Vorträge darüber gehalten, wie wir mit Moslems arbeiten können, was für eine wunderbare Botschaft wir als Adventisten haben, die Muslime anspricht.
0: And when the last day before I was going to leave Kazakhstan.
1: Und am vorletzten Tag vor meiner Abreise aus Kasachstan.
0: I was in the back of a very large meeting of someone speaking only Russian.
1: Saß ich in einer großen Versammlung, wo nur Russisch gesprochen wurde, ganz hinten.
0: And they didn't have the headphones.
1: Und diese Kopfhörer, die es hier gibt, die gab es da nicht.
0: And kind translators, no.
1: Und auch keine freundlichen Übersetzer.
0: I was bored.
1: Und ich habe mich gelangweilt.
0: Just sitting there.
1: Und saß da nur.
0: And the translator, my translator, who'd worked with me all week long.
1: Und meine Übersetzerin, mit der ich die ganze Woche gearbeitet hatte,
0: came up to me.
1: Kam zu mir.
0: And she asked.
1: Und fragte.
0: Would you be willing to talk to a woman who lost her husband?
1: Wärst du bereit, mit einer Frau zu sprechen, die ihren Mann verloren hat?
0: I said yes.
1: Ja.
0: Remember, because we talked about yesterday.
1: Wir haben ja gestern gesagt.
0: 2 Corinthians.
1: 2. Korinther.
0: Chapter 1,
1: Kapitel 1,
0: verses 3, 4 and part of 5.
1: 3, 4 und 5. Danke auch für die Textlesung heute Morgen.
0: The God of all healing comfort.
1: Der Gott alles heilenden Trostes.
0: Who comforts us in our affliction.
1: Der uns in unserem Leid tröstet.
0: Then brings us alongside others who need to be comforted in that way.
1: Bringt uns an die Seite von anderen, die auch auf dieselbe Weise Trost brauchen.
0: When God does the work in your life, he brings you alongside others so you can bless them as well.
1: Wenn Gott das in deinem Leben vollbringt, dann führt er dich auch zu anderen Menschen, dass du ihnen zum Segen wirst.
0: So I said yes.
1: Sagte ja.
0: And we went into another room.
1: Und wir gingen in einen anderen Raum.
0: And she began to tell her story.
1: Und so fing sie an, ihre Geschichte zu erzählen.
0: And I want you to imagine.
1: Und ich möchte, dass ihr euch das mal vorstellt.
0: Her face was angry.
1: Sie hatte einen sehr zornigen Gesichtsausdruck.

0: The first thing she said,
1: und das allererste, was sie sagte, war:
0: I was in the worship service and I heard you say all those things.
1: Ich war im Gottesdienst und habe deine Predigt gehört.
0: I don't believe you.
1: Oder eine Andacht dort. Ich glaube dir nicht.
0: God is not love.
1: Gott ist nicht Liebe.
0: God took my husband away from me.
1: Gott hat mir meinen Mann genommen.
0: I have four children.
1: Ich habe vier Kinder.
0: He's gone.
1: Jetzt ist er nicht mehr da.
0: He's destroyed my life.
1: Er hat mein Leben zerstört.
0: And she began to explode.
1: Und sie explodierte.
0: Something you need to understand.
1: Was wir verstehen müssen:
0: hurting people,
1: Menschen, die leiden,
0: naturally hurt people.
1: Es ist ganz automatisch, dass sie auch andere verletzen. Wer verletzt ist, verletzt auch andere.
0: When people are hurting,
1: wenn man verletzt ist,
0: their mouth becomes a weapon.
1: Werden ihre Münder zu Waffen.
0: Because there's so much pain.
1: Weil da so viel Schmerz
0: in
1: ihnen ist, Zorn,
0: to just explode.
1: Sie explodieren.
0: What do you do?
1: Und was macht man dann?
0: Now human nature,
1: die menschliche Natur,
0: is to protect ourselves,
1: will sich beschützen,
0: defend ourselves,
1: sich verteidigen,
0: fight back,
1: zurückschlagen,
0: argue,
1: diskutieren,
0: give truth. Oh, you shouldn't say that.
1: Die Wahrheit sagen. Nein, so darfst du nicht sprechen.
0: Sometimes we try to fix people.
1: Manchmal wollen wir die Leute auch reparieren.
0: You shouldn't say that about God.
1: So redet man aber nicht über Gott. Das solltest du nicht sagen.
0: But it doesn't allow them to heal.
1: Aber dann können sie nicht heilen.
0: And I knew that.
1: Und ich wusste das.
0: And she just began to attack.
1: Und sie fing an, anzugreifen.
0: Everything I had said.
1: Alles auseinanderzunehmen, was ich gesagt hatte in der Andacht.
0: And so I had to do what I call a special duty.
1: Und dann musste ich etwas tun, was ich die besondere Pflicht nenne.
0: It won't mean as much for you in German as it does in English.
1: Vielleicht bedeutet das oder nicht so viel für euch als in der englischen Sprache.
0: But I'm confident that Kai will do a fantastic job. It's what I call the three D's.
1: Ich nenne es die drei D's.
0: The first one is divine duct tape.
1: Das erste ist göttliches Klebeband.
0: That's what you said?
1: Yeah. Band, ja.
0: You cover your mouth.
1: Man schließt seinen Mund.
0: Don't answer.
1: Und sagt nichts.
0: And the second D is,
1: das zweite D,
0: duck,
1: sich ducken,
0: and dodge,
1: und ausweichen.
0: When they're attacking,
1: wenn sie angreifen,
0: you don't defend,
1: verteidige dich nicht,
0: you listen,
1: hör zu,
0: and dodge, and duck,
1: und duck dich und weich aus,
0: and don't talk.
1: Und sag nichts.
0: Because they're exploding.
1: Weil sie gerade explodieren.
0: And if I fight back,
1: und wenn ich jetzt zurückkämpfe,
0: they will not be empty.
1: Können sie das nicht rauslassen, sich nicht davon befreien.
0: By the way, advertisement again.
1: Wieder ein kleiner Werbespot.
0: Those three D's are very, very helpful in marriage.
1: Diese drei D's sind sehr, sehr hilfreich in der Ehe.
0: Especially for the men.
1: Vor allem bei den Männern.
0: You come home from work.
1: Du kommst von der Arbeit nach Hause.
0: You open the door.
1: Du öffnest die Tür.
0: And your wife has had a bad day.
1: Und deine Frau hatte einen schrecklichen Tag.
0: And they just boom.
1: Und explodiert.
0: The children have done this. This is broken.
1: Die Kinder haben das getan. Hier ist was zu reparieren. Ist kaputt gegangen und so weiter.
0: And the man's normal way of thinking.
1: Und die Männer normalerweise reagieren so.
0: I can fix that.
1: Okay. Ah, das kann ich reparieren.
0: You should have done that differently.
1: Aber das hättest du ja auch anders machen können.
0: And we fix.
1: Und löse jedes Problem.
0: Does that make your wife happy?
1: Ist deine Frau dann zufrieden?
0: No.
1: Nein.
0: It is much better.
1: Viel besser.
0: Divine duct tape.
1: Das göttliche

0: Duckband.
1: Duck.
0: Ducken.
1: Dodge.
0: Und ausweichen.
1: Say, hmm. How does that make you feel?
0: Oder sagen, hmm, ja, und wie fühlst du dich jetzt?
1: And let her express herself.
0: Und sie kann dann sich ausdrücken.
1: Try it.
0: Probier jetzt mal aus.
1: It will go better.
0: Funktioniert besser.
1: Women normally do not want your help.
0: Frauen wollen deine Hilfe gar nicht, normalerweise.
1: They want you to hear them.
0: Sie wollen, dass man ihnen zuhört.
1: Not fix them.
0: Und nicht sie repariert.
1: So, it has saved me many troubles.
0: Es hat mich viele Probleme mir erspart, ja.
1: But there, as she was attacking me,
0: aber jetzt, wo diese Frau mich
1: attacking God,
0: kritisierte, Gott angriff,
1: you don't have to defend God.
0: Dann musst du Gott nicht verteidigen.
1: You need to be like Jesus.
0: Sondern wie Jesus sein.
1: Let the people explode.
0: Lass sie doch explodieren.
1: And cry.
0: Und weine.
1: Be with them.
0: Mit ihnen.
1: And pray for them in your heart.
0: Bete für sie im Herzen.
1: And so there, she just.
0: Also sie bombardierte mich.
1: For an hour.
0: Eine Stunde lang.
1: And the translator is having to do, you know, Russian to English, and then back to English.
0: Und das immer Russisch nach Englisch und so weiter.
1: So she just pouring out her anger, her heart.
0: Sie hat ihre ganze Wut rausgelassen.
1: She was locked in denial.
0: Und befand sich in einem Zustand des nicht wahrhaben wollen.
1: She didn't really believe her husband was dead.
0: Sie glaubte nicht einmal, dass ihr Mann wirklich tot war.
1: She thought she saw him in the city every week.
0: Sie dachte sogar, dass jede Woche hat sie ihn irgendwo mal in der Stadt gesehen.
1: She would see him out of the corner of her eye.
0: Irgendwo im Augenwinkel.
1: In a taxi.
0: Da saß er doch im Taxi.
1: In the bus.
0: Da drüben im Bus.
1: And she would try to find him.
0: Und sie suchte ihn.
1: She wouldn't accept that he was dead.
0: Sie wollte nicht akzeptieren, dass er tot ist.
1: And she couldn't understand why he would leave her.
0: Und sie konnte auch nicht verstehen, warum er sie verlässt.
1: She was locked in that stage of denial.
0: Und in diesem Zustand des nicht wahrhaben wollens war sie eingesperrt.
1: And every night her children had to cry themselves to sleep because she was not able to help them.
0: Und jeden Abend weinten die Kinder sich in den Schlaf, weil sie nicht in der Lage war, ihnen zu helfen.
1: For an hour,
0: eine Stunde.
1: We went through two boxes of tissues, crying.
0: Haben wir zwei Kleenex-Packungen verbraucht für unsere Tränen.
1: And then finally,
0: und schließlich
1: she was done.
0: War sie fertig.
1: And because I had listened,
0: und weil ich zugehört hatte,
1: not defended,
0: und nichts verteidigt habe,
1: we had just listened and loved,
0: einfach nur zugehört und geliebt habe,
1: because of that,
0: deshalb,
1: she then said,
0: sagte sie dann,
1: what do I do?
0: Was mache ich denn jetzt?
1: And I began to share with her how my wife had found so much comfort in knowing God's love for her.
0: Und dann habe ich ihr gesagt, wie meine Frau und ich so viel Trost darin gefunden haben, in Gottes Liebe für uns, für sie.
1: How the verse Psalms 56, verse 8 had meant so much to my wife.
0: Wie der Psalm 56, Vers 8 so viel für meine Frau bedeutet hat.
1: That God actually keeps a record of our tears in a bottle.
0: Ich glaube, es ist ein Vers drunter oder drüber, wo es heißt, dass Gott unsere Tränen in einer Flasche, in einem Gefäß zählt.
1: God knows your pain.
0: Er kennt deinen Schmerz.
1: I told her I don't have answers to everything.
0: Ich sagte ihr, ich habe nicht die Antwort auf alles.
1: But I know God is good.
0: Aber ich weiß, dass Gott gut ist.
1: And I know that he still loves you.
0: Und ich weiß, dass er dich immer noch liebt.
1: And I began to share again, and she began to hear.
0: Und ich habe weiter erzählt, und sie fing an, mir zuzuhören.
1: Do you want to read the verse for them?
0: I just want to give the right quotation. Where is it?
1: 56 verse 8.
0: 56 verse. Vers 9, genau.
1: Oh, in yours is
0: 56 vers 9. It's one verse after.
1: Sorry. Mm-hmm. So, what, you want to read the whole thing?
0: Hier steht: Zähle die Tage meiner

0: der Flucht, sammle meine Tränen in deinen Krug, ohne Zweifel, du zählst sie.
1: So, in Psalms, you guys are one off.
0: Yeah.
1: Same in Indonesia. Often.
0: In Indonesien ist es auch so, dass die Verse im Psalm ein bisschen
1: Read the whole chapter.
0: Sind. Lest das ganze Kapitel.
1: And as I was sharing things and she was able to listen,
0: und als ich ihr das erzählte und sie das jetzt aufnehmen konnte,
1: her face began to change.
0: Hat sich ihr Gesichtsausdruck verändert.
1: Peace began to enter her heart.
0: Friede kam in ihr Herz.
1: It was like she was becoming a new person.
0: Sie wurde plötzlich, sie war ganz verwandelt.
1: It was beautiful.
0: Sehr schön zu erleben.
1: And she began to ask questions on how to go forward.
0: Und sie fragte, welche Schritte sie unternehmen sollte.
1: And it was a powerful time. We talked for another hour.
0: Und es war eine intensive Zeit. Wir haben noch eine ganze Stunde geredet.
1: And just as it seemed like she was opening her heart completely to God's love,
0: und als es gerade so aussah, als ob sie jetzt ihr Herz ganz Gottes Liebe öffnen würde,
1: something happened.
0: Ist irgendetwas passiert.
1: I don't even know what.
0: Ich weiß nicht mal genau, was es war.
1: It was like something else came into the room.
0: Als wäre etwas anderes in diesen Raum eingezogen.
1: A feeling.
0: Irgendein Gefühl.
1: A darkness.
0: Irgendeine Finsternis.
1: It was like all of a sudden her face changed from the face of peace to a face of the anger again.
0: Es war ihr Gesichtsausdruck, der so friedlich eben noch gewesen war, nahm wieder diese wütenden Züge an.
1: It was like the enemy was not going to let her go.
0: Als ob der Feind sie nicht freilassen wollte.
1: He had locked her in the pain and the denial for so long that he wasn't going to let her go freely.
0: Er hatte sie gefangen genommen in diesem Schmerz, in diesem nicht wahrhaben wollen, dass er sie nur nicht freilassen wollte.
1: It's like her whole body just changed and became rigid and angry again.
0: Ihr ganzer Körper wurde wieder steif und sie wurde wütend.
1: And I saw what was happening.
0: Und als ich sah, was geschah,
1: and I cried out to God.
0: Schrie ich innerlich zu Gott.
1: What do I do?
0: Was mache ich denn jetzt?
1: And remember what I had been praying about for months before.
0: Was hatte ich schon Monate vorher gebetet?
1: The question was, what does it mean for us to be children of God on earth now?
0: Meine Frage war doch, was bedeutet es, wenn wir jetzt schon auf dieser Erde Kinder Gottes wirklich sind?
1: To be the sons and daughters of God, the people who have authority on earth.
0: Wenn wir die Söhne und Töchter Gottes auf Erden sind, die Menschen, die Autorität und Vollmacht auf dieser Erde haben.
1: You are a joint heir with Christ Jesus.
0: Du bist ein Miterbe mit Jesus Christus.
1: Jesus has promised in Matthew 28.
0: In Matthäus 28 hat Jesus verheißen,
1: all power is given to me.
0: Alle Macht ist mir gegeben.
1: Go. Geht! We are called to be people who go into the darkness, into the pain.
0: Wir sind Menschen, die gerufen sind, in die Finsternis, in den Schmerz hineinzugehen.
1: Not in your strength.
0: Nicht in deiner Kraft natürlich.
1: But as children of God.
0: Aber als Gotteskind.
1: Children of light.
0: Als Kind des Lichts.
1: The Apostle Paul says in 2 Corinthians 5.
0: Der Apostel Paulus sagt in 2. Korinther 5.
1: We are ambassadors.
0: Wir sind Botschafter
1: of the kingdom of heaven.
0: Des Himmelreichs.
1: Ambassadors.
0: Botschafter.
1: What does that mean?
0: Was bedeutet denn das?
1: Now, I had the privilege this morning.
0: Ich durfte heute Morgen
1: of sitting with some people who actually work in an embassy.
0: Mit Leuten zusammenzusitzen, die tatsächlich in einer Botschaft arbeiten.
1: So I ask them,
0: und da habe ich sie gefragt,
1: what does it mean to be an ambassador?
0: Was ist denn ein Botschafter?
1: So I want you to think about it, just for a little bit.
0: Denkt einmal darüber nach.
1: What is an ambassador?
0: Was ist ein Botschafter?
1: When we lived in Indonesia,
0: als wir in Indonesien gelebt haben,
1: there was an American embassy.
0: Gab es eine amerikanische Botschaft.
1: The embassy is where the ambassador is.
0: Und da sitzt auch der Botschafter.
1: The embassy is like a little bit of America.
0: Die Botschaft ist so ein Stückchen Amerika.
1: Surrounded by the rest of the country.
0: Und darum herum der Rest des Landes.
1: The ambassador,
0: der Botschafter,
1: is the highest representative,
0: ist der höchste Repräsentant,
1: of the United States,
0: der Vereinigten Staaten,
1: in that country,
0: in diesem Land.
1: As long as he speaks in the name of his leader.
0: Solange er im Namen seines seines Vorgesetzten spricht.
1: He has no personal authority.
0: Er hat keine persönliche

0: persönliche Vollmacht,
1: but as the representative of his country, he is the highest authority for Americans.
0: Aber als der Repräsentant seines Landes ist er die höchste Autorität für Amerika in diesem Land.
1: Even if there are some Marine soldiers or military there doing something in that country, the ambassador is the highest authority.
0: Auch wenn es Soldaten, amerikanische Soldaten in diesem Land bei irgendwelchen Einsätzen gibt, der Botschafter ist trotzdem die höchste Autorität.
1: But what laws does the ambassador live by?
0: Aber nach welchem Gesetz richtet sich der Botschafter?
1: Indonesia?
0: Nach indonesischem Gesetz?
1: No.
0: Nein.
1: He lives by American law.
0: Er lebt nach amerikanischem Gesetz.
1: He is in the country, but not of the country.
0: Er ist in dem Land, aber nicht von dem Land.
1: Do you remember Jesus saying something to us?
0: Jesus hat mal so etwas zu uns gesagt, nicht wahr?
1: That we are to be in the world,
0: wir sollen in der Welt sein,
1: but not of the world.
0: Aber nicht von der Welt.
1: You don't follow the laws of the earth, you follow the laws of God.
0: Du folgst nicht den Gesetzen der Erde, sondern den Gesetzen Gottes.
1: We are ambassadors to this world.
0: Wir sind Botschafter in dieser Welt.
1: Calling them to back to God.
0: Und wir rufen die Leute, wir laden sie ein, zurück zu Gott zu kommen.
1: 2 Corinthians 5.
0: 2. Korinther 5.
1: God was in Christ reconciling the world to himself.
0: Gott war in Christus und er versöhnte die Welt mit sich selbst.
1: He has made peace with the world.
0: Er hat Frieden mit der Welt geschlossen.
1: And now has made us ambassadors of that message.
0: Und nun uns mit dieser Botschaft als Botschafter hineingesandt.
1: You represent the kingdom of heaven on earth.
0: Du bist ein Repräsentant des Himmelreichs hier auf Erden.
1: Isn't that amazing?
0: Ist das nicht erstaunlich?
1: When we speak in the name of Christ,
0: wenn wir im Namen Jesu sprechen,
1: you have the power of heaven.
0: Haben wir die Vollmacht des Himmels.
1: You have nothing to fear.
0: Und du brauchst vor nichts Angst zu haben.
1: Of the devil.
0: Was den Teufel betrifft.
1: Listen to this quote.
0: Hören wir dieses Zitat.
1: From Desire of Ages.
0: Aus dem Leben Jesu wieder.
1: Great book.
0: Wunderbares Buch.
1: I would encourage you to read it every year.
0: Einmal im Jahr solltet ihr es unbedingt lesen.
1: So this is from chapter 33 in Desire of Ages.
0: Aus dem Kapitel 33 im Leben Jesu.
1: Listen to these words.
0: Hört euch das an.
1: The soul that is yielded to Christ.
0: Der Mensch, der ganz Jesus hingegeben ist.
1: Have you yielded to Christ?
0: Hast du dich Jesus gegeben?
1: Have you surrendered your heart?
0: Hast du ihm dein Herz geschenkt?
1: Do you desire his life in you?
0: Wünschst du sein Leben in dir zu spüren?
1: Then these words are for you.
0: Dann sind diese Worte für dich.
1: The soul that is yielded to Christ.
0: Das Herz, das sich Jesus gegeben hat.
1: Becomes his own fortress.
0: Wird zu seiner eigenen Festung.
1: Which he holds in a revolted world.
0: Die er in einer rebellischen Welt verteidigt.
1: And he intends that no authority shall be known in it but his own.
0: Und er möchte, dass in ihr keine andere Autorität gilt als nur seine eigene.
1: A soul thus kept in possession by the heavenly agencies is impregnable to the assaults of Satan.
0: Ein Herz, das auf diese Weise im Besitz der himmlischen Mächte ist, das ist uneinnehmbar und unverwundbar für die Angriffe Satans.
1: Isn't that fantastic?
0: Ist das nicht wunderbar?
1: You're an embassy.
0: Du bist eine Botschaft.
1: You surrender your soul to God and he makes you impregnable.
0: Du gibst dein Herz Gott und dann macht er dich uneinnehmbar für die Angriffe Satans.
1: Is that true?
0: Stimmt das?
1: Do you believe it?
0: Glaubst du das?
1: The just will live by faith.
0: Der Gerechte wird aus Glauben leben.
1: We need to believe these truths.
0: Diese Wahrheiten wollen geglaubt werden.
1: Accept these truths.
0: Angenommen werden.
1: And let God do amazing things. And let God work amazing ways.
0: Und Gott wird erstaunliche Dinge wirken.
1: You are ambassadors of the kingdom of heaven.
0: Du bist ein Botschafter des Himmels.
1: And when you experience that,
0: und wenn du das erlebst,
1: heaven begins here.
0: Dann beginnt der Himmel schon hier.

0: here.
1: But back to the story.
0: Aber wieder zur Geschichte.
1: That darkness came over her.
0: Diese Finsternis kam über sie.
1: This anger began to take over her body.
0: Diese Wut erfasste wieder ihren ganzen Körper.
1: And immediately,
0: und sofort,
1: I cannot explain this.
0: Ich kann es auch nicht erklären.
1: But something from deep within me.
0: Aber irgendetwas von tief aus mir heraus.
1: It wasn't something I planned to do.
0: Ich hatte es auch gar nicht vor.
1: But it was like the power of the living God within us.
0: Aber es war wie die Kraft des lebendigen Gottes in uns.
1: Which, by the way, do you know that?
0: Wusstet ihr übrigens?
1: Ephesians 1.
0: Epheser 1.
1: 13 and 14.
0: 13 und 14.
1: The Spirit of God is given to you as the down payment or the guarantee of your inheritance.
0: Dass der Heilige Geist uns eine Anzahlung unseres Miterbes gegeben hat.
1: You submit your life to Christ.
0: Du gibst dein Leben Jesus.
1: He fills you with His Spirit.
0: Und dann erfüllt dich mit dem Geist. Der Geist ist diese Anzahlung.
1: Choose to open your life to what He's doing.
0: Öffne dein Leben dem, was tut.
1: And that power is there.
0: Und diese Macht wird da sein.
1: And there, all of a sudden, something just welled up from within me.
0: Und da kam plötzlich etwas in mir hoch.
1: And my heart went to war.
0: Und mein Herz hat Krieg geführt.
1: Against whatever that was bothering her.
0: Ist in den Krieg gezogen gegen dieses Finstere, was da sich ihrer bemächtigte.
1: My mouth began to speak.
0: Mein Mund hat angefangen zu reden.
1: In the name of Jesus Christ, leave her alone, Satan.
0: Im Namen Jesu, Satan, lass sie in Ruhe.
1: You cannot have her.
0: Du kannst sie nicht haben.
1: She is a daughter of God.
0: Sie ist eine Tochter Gottes.
1: She has been redeemed by Christ Jesus to be set free.
0: Sie ist von Jesus Christus erlöst worden, um frei zu sein.
1: In the name of Jesus, leave her.
0: Im Namen Jesu, lass sie allein.
1: And just the words came out.
0: Mehr in dieser Richtung.
1: Verses.
0: Bibelverse.
1: Words.
0: Worte.
1: And the translator.
0: Und die Übersetzerin.
1: She was talking so quickly, just
0: sie hat so schnell geredet.
1: And after about 45 seconds.
0: Und nach 45 Sekunden,
1: a minute and a half, the words just came out.
0: Die Worte kamen einfach raus.
1: And the darkness left.
0: Und die Finsternis wich.
1: And the peace came back into her heart.
0: Und der Friede erfüllt uns wieder.
1: And we experienced the transformation of God setting another child free.
0: Und wir haben erlebt diese Transformation, wie Gott ein weiteres Kind frei gemacht hat.
1: This week I have been inviting you to think possibly some new thoughts.
0: Diese Woche habe ich euch vielleicht einige neue Gedanken gebracht.
1: To realize that whatever enters your life,
0: damit ihr erkennt, egal was in deinem Leben passiert,
1: God can turn for good.
0: Gott kann es zum Guten verwenden.
1: That you can stop blaming the devil and start receiving from God.
0: Und dass du aufhören kannst, den Teufel zu beschuldigen und stattdessen die Dinge aus Gottes von Gott nimmst.
1: To know that even the trials and the tribulations He can use to glorify His name.
0: Dass er sogar die Probleme und die Anfechtungen benutzen kann, um seinen Namen zu verherrlichen.
1: To change you.
0: Dich zu verändern.
1: To change me.
0: Mich zu verändern.
1: To pull away the darkness that is blinding us from the self that is enslaving us.
0: Und die Finsternis von unseren Augen, dass sie genommen wird, weil das Ich noch in uns ist und uns beschuldigt.
1: He breaks us.
0: Er zerbricht uns.
1: So he can fill us.
0: Damit er uns füllen kann.
1: And then,
0: und dann,
1: as we allow him to transform us,
0: wenn wir dann uns von ihm verändern lassen,
1: we become children of God,
0: werden wir Gottes Kinder,
1: who can love a broken world,
0: die eine zerbrochene, leidende Welt lieben können,
1: who can be like Jesus,
0: die wie Jesus sein können,
1: who became the Son through suffering,
0: die who became?
1: Hebrews says he became the Son through suffering.
0: Jesus wurde

0: Durch das Leiden wurde er geheilt.
1: He knows the things we go through.
0: Er weiß, durch was wir durchgehen.
1: But then we become wounded healers to love the world around us.
0: Und dann werden wir zu verwundeten Heilern, die durch die Welt gehen.
1: And according to Romans chapter 8.
0: Und nach Römer 8,
1: this world is longing for the revelation of the sons and daughters of God.
0: Sehnt sich diese Welt nach einer Offenbarung der Söhne und Töchter Gottes.
1: God wants to do so much more in our lives.
0: Gott möchte so viel mehr in unserem Leben tun.
1: And when we surrender ourselves to him like this.
0: Und wenn wir uns auf diese Weise ihm hingeben,
1: and you realize that no matter what happens, you are loved.
0: Und wir uns bewusst machen, egal was passiert, wir sind geliebt.
1: And he has the power to turn everything for good.
0: Und er hat die Macht, alles zu nehmen und daraus
1: so
0: etwas Gutes
1: so
0: zu machen.
1: You can receive whatever comes into your life.
0: Dann kannst du alles, was in dein Leben eintritt, empfangen.
1: Trusting him.
0: Im Vertrauen auf ihn.
1: Then,
0: dann
1: heaven begins here.
0: Dann beginnt der Himmel hier.
1: Because all of life,
0: weil das ganze Leben,
1: is an unfolding of more and more of his goodness to us.
0: Einfach nur eine Entfaltung ist von immer mehr von seiner Güte mit uns.
1: I pray that this will change the way you see everything.
0: Und ich hoffe, dass das euren Blickwinkel komplett verändert.
1: So that God will do a powerful work in your life also.
0: Damit Gott ein mächtiges Werk in deinem Leben tun kann.

0: Today we have a very interesting topic.
1: Heute haben wir ein sehr interessantes Thema.
0: We have been studying about the mind.
1: Wir haben über den Geist studiert.
0: And we have learned how important the mind is for us.
1: Wir haben gelernt, wie wichtig der Geist für uns ist.
0: Why?
1: Warum?
0: Because mind is the capital of our body.
1: Weil der Geist das Kapital des Körpers ist.
0: So if the enemy wants to attack us,
1: wenn der Feind uns angreifen möchte,
0: he would only like to attack the capital because he can win the whole body.
1: Er möchte gerne dieses Kapital erreichen, denn dann kann er den ganzen Körper haben.
0: So we have to know how we can protect our capital.
1: Wir müssen wissen, wie wir unser Kapital beschützen können.
0: So that's why we are studying in detail.
1: Deshalb studieren wir in Detail.
0: Today we are going to contemplate on a very important topic.
1: Heute werden wir wirklich ein sehr wichtiges Thema durchnehmen.
0: Okay, how many of you have a computer?
1: Eine Frage, wie viele von euch haben einen Computer?
0: Most of us.
1: Die meisten von uns.
0: Okay. Are you happy only with Windows software or do you need additional software like Microsoft Office, Photoshop, Adobe Reader?
1: Seid ihr zufrieden nur mit den Windows-Programmen oder benötigt ihr zusätzliche Programme wie Office, vielleicht Adobe, Photoshop und andere?
0: You need those software also?
1: Benötigt ihr auch diese anderen Softwares?
0: Are you only happy with Windows?
1: Oder seid ihr zufrieden mit Windows?
0: No, you need additional software.
1: Nein, wir benötigen gewöhnlich zusätzliche Software.
0: So in the same way,
1: in der gleichen Weise,
0: God has put additional software to our mind.
1: Hat Gott zusätzliche Software für unseren Geist bereitgestellt.
0: That is what we are going to see today.
1: Und das werden wir heute erkennen.
0: What is this additional software?
1: Wie sieht dieses zusätzliche Software aus?
0: Before we look into that,
1: bevor wir das betrachten wollen,
0: the spirit of prophecy says,
1: Geisterweissagung sagt,
0: perfect character is a requirement to go to heaven.
1: Ein vollkommener Charakter ist eine Bedingung, dass wir in das Reich Gottes kommen.
0: Remember, whatever we have been studying till now,
1: erinnert euch, was auch immer wir bis jetzt studiert haben,
0: and whatever we are going to study today and tomorrow,
1: und auch das, was wir heute und morgen studieren werden,
0: everything is from the Bible and spirit of prophecy.
1: Kommt alles aus der Bibel und aus Geisterweissagung.
0: I am not adding one bit.
1: Ich möchte nichts hinzufügen.
0: It's just the Bible and spirit of prophecy speaking to us.
1: Sondern die Bibel und Geisterweissagung soll zu uns sprechen.
0: So, here we see, it says God requires perfection of his children.
1: Hier lesen wir, Gott fordert Vollkommenheit von seinen Kindern.
0: His law is a transcript of his own character.
1: Sein Gesetz ist der Ausdruck seines Charakters.
0: This infinitive standard is presented to all that there may be no mistake in regard to the kind of people whom God will have to choose his kingdom.
1: Dieses göttliche Richt-

0: Maß wird allen gegeben, damit niemand eine irrige Ansicht haben möchte betreffs des Charakters der Menschen, aus denen Gott sein Reich aufbauen will.
1: So, let's not make any mistake that God will only take people who have a perfect character.
0: Lass uns hier keinen Fehler begehen. Gott wird nur Menschen annehmen, die für sein Reich, die diesen Charakter bekommen.
1: As we live in this world,
0: während wir in dieser Welt leben,
1: because of our labor, work, labor,
0: aufgrund unserer Arbeit,
1: we gain lot of things.
0: Sammeln wir viele Dinge an.
1: We earn lot of things.
0: Wir verdienen viele verschiedene Dinge.
1: We earn good clothes.
0: Wir verdienen gute Kleidung.
1: We earn properties.
0: Und Besitz.
1: We earn house.
0: Häuser.
1: We earn good name.
0: Einen guten Namen.
1: Very good.
0: Ist das nicht gut?
1: But there is only one thing that you earn in your life that you can take it to heaven.
0: Aber es gibt nur eine Sache, die wir wofür wir arbeiten können und was wir in den Himmel mitnehmen werden.
1: What is that?
0: Und was ist das?
1: Spirit of prophecy says.
0: Geist der Weissagung sagt.
1: A character formed according to the divine likeness is the only treasure that we can take from this world to the next.
0: Ein Charakter in Übereinstimmung mit dem göttlichen Ebenbild ist der einzige Schatz, den wir auf Gottes neue Welt mitnehmen können.
1: Nothing else.
0: Sonst nichts.
1: Nothing else.
0: Nichts.
1: How do you think life in heaven is going to be?
0: Wie denkt ihr, wie das Leben im Himmel sein wird?
1: Very interesting.
0: Sehr interessant.
1: Today is going to be much interesting than yesterday.
0: Heute wird es interessanter als gestern.
1: Tomorrow is going to be much interesting than today.
0: Morgen wird ein interessanterer Tag sein als heute.
1: Have you been to, how many of you have been to India?
0: Wie viele von euch waren schon in Indien?
1: Okay, at least how many of you have been to third world countries like Africa.
0: Von euch waren bereits in dritte Weltländern, wie zum Beispiel Afrika.
1: Very good. Mm-hmm. Now, you go to a third world country, a remote village, and tell a man.
0: Wenn ihr in so einen drittes Weltland geht und an einen abgelegenen Ort einem Mann sagen würdet,
1: come, let me take you in a Benz car.
0: Komm, ich nehme dich mit im Mercedes.
1: What he will say?
0: Was wird dieser Mann sagen?
1: What are you talking? I can't understand.
0: Wovon sprichst du? Ich weiß nicht, was du meinst.
1: Benz Car?
0: Ein Mercedes?
1: What are you talking? I can't understand.
0: Ich weiß nicht, was das ist.
1: Now you have to explain to him.
0: Ihr müsst das diesem Mann sagen.
1: With what he already has.
0: Mit den Mitteln, die er bereits besitzt.
1: Maybe he has a bullock cart.
0: A what?
1: Bullock cart. A bullock cart is or a chariot or a horse chariot.
0: Vielleicht hat er so einen einen Ochsenkarren oder einen Pferdewagen oder sowas ähnliches.
1: So you tell him, you see, your chariot has two wheels, big wheels.
0: Ja, du musst ihm erklären, schau du, dein Wagen hat doch zwei große Räder.
1: Ben's car has small wheels.
0: Ein Mercedes hat kleinere Räder.
1: Your vehicle has two wheels.
0: Dein Wagen hat zwei große Räder.
1: The Benz car has four wheels.
0: Aber ein Mercedes hat vier Räder.
1: You need a cow or a horse to pull the chariot.
0: Du benötigst eine Kuh oder ein Pferd, um deinen Wagen ziehen zu können.
1: But a machine is fixed inside. You can just sit and automatically drive.
0: Aber im Mercedes, da gibt es einen Motor, du kannst dich einfach hineinsetzen und automatisch fahren.
1: If you press a button,
0: wenn du einen Knopf drückst,
1: cool air will come.
0: Wird kalte Luft rauskommen.
1: If you press one more button,
0: wenn du noch einen Knopf drückst,
1: hot air will come.
0: Wird heiße Luft rauskommen.
1: Maybe if you explain like this.
0: Wenn du ihm das womöglich so

0: erklärst,
1: he will understand.
0: Mag sein, dass er das dann versteht.
1: It is the same way.
0: Es ist in der gleichen Weise.
1: You and me cannot understand the glory of heaven.
0: Du und ich, wir können die Herrlichkeit des Himmels kaum verstehen.
1: The Bible says,
0: die Bibel sagt,
1: you cannot imagine the beauty of heaven.
0: Wir können uns diese Schönheit des Himmels kaum vorstellen.
1: You cannot understand.
0: Wir können sie nicht verstehen.
1: And God is doing his best to explain to us how heaven is going to be.
0: Und Gott gibt sein Bestes, uns zu erklären, wie der Himmel sein wird.
1: But we cannot understand.
0: Aber wir können das nicht wirklich vorstellen, bis wir das sehen werden.
1: That is our condition.
0: Das ist unser Zustand.
1: You want to be there?
0: Möchtet ihr dort sein?
1: God wants us to be there.
0: Gott möchte, dass wir dort sind.
1: You have made good choices.
0: Ihr habt gute Entscheidungen getroffen.
1: When other people are investing their time in gaining something else,
0: wenn andere Menschen ihre Zeit investieren, um Dinge zu verdienen,
1: you have invested your time to learn about God and grow in Christ.
0: Ihr habt im Moment eure Zeit darin investiert, um über Gott zu lernen und
1: God appreciates that.
0: Von ihm zu lernen. Und Gott kann das wertschätzen.
1: He's happy about that.
0: Er ist darüber erfreut.
1: He's encouraging you to move on those lines.
0: Und er ermutigt euch und uns, in diese Richtung weiterzugehen.
1: Okay. Now, we saw that a perfect character is what we will take to heaven.
0: Wir haben gesehen, dass wir zum Himmel nur einen vollkommenen Charakter mitnehmen können.
1: When I was a child,
0: als ich ein Kind war,
1: you know, parents used to tell about heaven and Jesus coming.
0: Wie ihr wisst, Eltern erzählen immer über die Wiederkunft Jesu und wie Jesus wiederkommt, also wie er kommen wird.
1: I used to be very happy.
0: Und ich war immer sehr froh darüber.
1: Because,
0: weil,
1: after doing all the mischievousness,
0: nachdem viele schlimme Dinge getan habe,
1: when Jesus comes,
0: wenn Jesus kommen würde,
1: we'll just change in a second,
0: würde er mich in einer Sekunde verwandeln,
1: and he'll take us.
0: Und dann werde ich von hier weg sein.
1: So I had a belief,
0: also ich hatte diese Annahme,
1: that when Jesus come, everything will change.
0: Wenn Jesus kommt, wird alles einfach auf einmal verändert.
1: This is the belief many people have today.
0: Und das ist der Glaube, den viele Menschen heute haben.
1: But let's see what God says.
0: Aber wir möchten hier sehen, was Gott sagt.
1: We are not to settle down expecting that a change of character will come to us by some miraculous work.
0: Wir sollen uns nicht zurücklehnen und erwarten, dass wir durch irgendwelche Wunderwerke eine Charakterveränderung erleben werden.
1: When Jesus shall appear in the clouds of heaven with the power and great glory.
0: Wenn Jesus mit Macht und Herrlichkeit in den Wolken des Himmels erscheinen wird.
1: Probation is granted to us.
0: Die Gnadenzeit ist uns in diesem Leben gewährt.
1: Here in this life.
0: Also in diesem Leben.
1: In order that we may form character for future immortal life.
0: So, dass wir Charaktere für die Zukunft formen mögen.
1: There is no chance to plead for the retention of one idol.
0: Es gibt keine Chance, um für das Beibehalten eines Götzen zu flehen.
1: For the cherishing of one wrong, hereditary or cultivated habit.
0: Für das Pflegen von einer geerbten oder anerzogenen Gewohnheit.
1: We are called upon to have complete government over our bodies as God's special habitation.
0: Wir sind berufen, völlige Herrschaft über unseren Körper zu haben als Gottes besondere Wohnstätte.
1: So? Character will not come miraculously.
0: So wird also der Charakter nicht durch ein Wunderwerk uns zukommen.
1: How will it come?
0: Ein Wunder. Also auf welche Weise können wir so einen Charakter bekommen?
1: It says that again another quote from Spirit of Prophecy.
0: Wir haben hier wieder eine andere Aussage aus Geisterweissagung.
1: It says character building must be done in this life.
0: Da steht, dass der Charakter in diesem Leben geformt werden muss.
1: Character building?
0: Das Formen des Charakters oder das Bilden des Charakters.
1: How do you build the character?
0: Wie können

0: mir den Charakter bilden.
1: If you tell me to build a house, I know what are the materials to use.
0: Wenn ihr mir sagt, ich soll ein Haus bauen, dann verstehe ich, welches Material ich dazu verwenden muss.
1: Bricks I need.
0: Ich brauche Ziegel dazu.
1: Sand and cement I need.
0: Sand und Zement.
1: Wood I need.
0: Und Holz.
1: But how to build the character?
0: Aber wie sollten wir den Charakter bauen?
1: What are the materials I have to build the character?
0: Was sind die Materialien, die ich dazu benötige, um einen Charakter zu bilden?
1: I want to know.
0: Ich möchte das verstehen.
1: We will see.
0: Wir sollen das heute auch betrachten.
1: How is character formed?
0: Wie wird ein Charakter gebildet?
1: Two ways.
0: Auf zwei verschiedene Weisen.
1: By individual effort.
0: Durch individuelle Bemühungen.
1: Through the merits and grace of Christ.
0: Und durch die Verdienste und Gnade Christi.
1: Two things.
0: Zwei Dinge.
1: Individual effort.
0: Individuelle Bemühungen.
1: Grace and merit of Christ.
0: Und durch die Verdienste und die Gnade Christi.
1: How to combine these two?
0: Wie sollten wir diese zwei miteinander verbinden?
1: Now to form character. We have a time period.
0: Um den Charakter zu bilden, ist uns eine Zeit dafür gegeben, eine Zeitperiode.
1: And that time period is called probation.
0: Und diese Zeitperiode wird als Bewährungszeit oder Zeit der Gnade genannt.
1: But we have but one probation in which to form character.
0: Also wir haben nur eine Bewährungszeit, in der wir den Charakter bilden müssen.
1: Today you are seeing me.
0: Heute seht ihr mich.
1: Today I am seeing you.
0: Und ich sehe euch heute auch.
1: We are seeing each other.
0: Wir sehen einander.
1: Will we see each other for eternity depends on our choices.
0: Ob wir einander in der Ewigkeit sehen werden, hängt von unseren Entscheidungen ab.
1: Or to be completely washed out in the fire.
0: Oder ob wir völlig im Feuer ausgelöscht werden.
1: So we have a chance.
0: Wir haben eine Chance.
1: One chance.
0: Eine Chance.
1: Okay, here we see that one more slide. It says that by his perfect obedience, he has made it possible for every human being to obey God's commandments.
0: Hier sehen wir, lesen das wieder. Durch seinen vollkommenen Gehorsam hat er es jedem Menschen ermöglicht, Gottes Gebote zu gehorchen.
1: His merits.
0: Seine Verdienste.
1: Yesterday we saw.
0: Gestern haben wir gesehen.
1: Jesus is our elder brother.
0: Jesus ist unser ältester Bruder.
1: He has won.
0: Er hat gewonnen.
1: He is ready to share that victory.
0: Er ist bereit, mit uns seinen Sieg zu teilen.
1: Just ask him.
0: Aber wir sollen ihn bitten darum.
1: Minute by minute.
0: Moment für Moment.
1: Hour by hour.
0: Stunde für Stunde.
1: Day by day.
0: Tag für Tag.
1: Give me, Lord, that strength.
0: Gib mir, Herr, diese Kraft.
1: You will have it.
0: Und ihr werdet diese Kraft bekommen.
1: You will know eventually you will have it.
0: Ihr werdet das selbst wissen, dass ihr das bekommt.
1: By your experience.
0: Durch eure Erfahrungen.
1: Okay. Now, the next thing, perfect character build upon what God has given to us.
0: Ein vollkommener Charakter. Darauf aufgebaut, was Gott uns gegeben hat.
1: It says the mental and the moral power which God has given to us do not constitute the character.
0: Hier steht, die geistigen und seelischen Kräfte, die uns Gott gegeben hat, machen noch nicht den Charakter aus.
1: So, the spirit of prophecy says that the mind is the garden.
0: Der Geist der Weissagung sagt, dass der Geist wie der Garten ist.
1: The character is the fruit.
0: Und der Charakter ist die Frucht.
1: How to build a character?
0: Wie sollten wir also den Charakter bilden?
1: God has given us faculties.
0: Gott hat uns Fähigkeiten verliehen.
1: To cultivate and develop.
0: Die wir entwickeln, kultivieren sollen.
1: So, what are the materials we have in hand to develop our character?
0: Was ist also das Material, das wir in unseren Händen haben, um den Charakter zu formen?
1: What are they?
0: Was sind sie?
1: Faculties.
0: Fähigkeiten.
1: What are faculties?
0: Diese Fähigkeiten?
1: Reason.
0: Verstand.
1: Conscience.
0: Gewissen.
1: And will.
0: Und der Wille.
1: These three we have.
0: Wir haben diese drei.
1: And with this we have to build our character.
0: Und damit können wir einen Charakter aufbauen.
1: So now we will see how to do that.

0: Und wir werden jetzt betrachten, wie wir das tun können.
1: Okay. Okay. Now, if we would develop a character which God can accept,
0: wenn wir einen Charakter bilden sollen, den Gott annehmen kann,
1: what is the first thing we have to change?
0: Was soll das erstes verändert werden?
1: We have to change our habits.
0: Wir müssen unsere Gewohnheiten verändern.
1: Okay. Now we will see what you mean by habit.
0: Und wir möchten jetzt die Frage stellen, was mit Gewohnheit gemeint ist.
1: Okay. Can anybody tell what is habit?
0: Kann jemand mir sagen, was Gewohnheit bedeutet?
1: Okay. Now.
0: Oder was eine Gewohnheit ist?
1: Ja. What is it?
0: I cannot hear.
2: Wiederholte Tätigkeit.
0: Repeated actions.
1: Okay, very good. That's right. Yes, sir.
2: Oder das, was ich tue, ohne groß nachzudenken.
0: Or just what I do without even thinking about it.
1: Okay. Mm-hmm. That's right.
0: There's das stimmt, ja.
3: Ein automatisiertes Programm.
0: An automatic program.
1: Okay. Now, I'm sure almost everybody drive car.
0: Ich bin mir ganz sicher, dass jeder von euch ein Auto fährt.
1: Tell me the first day when you drove a car, how did you drive?
0: Erklärt mir, wie ihr das am ersten Tag, an dem ihr gefahren seid, wie ihr da gefahren seid.
1: You will hold the steering. You will see there. And then this one.
0: Ja, man hält jetzt and das Lenkrad und dann schaut man dann unten, was finden wir da, welche Pedale und.
1: And then if you press the accelerator, gear will not come.
0: Und dann, wenn man dann die Gaspedale drückt, dann kommt dann die Gangschaltung nicht und.
1: Yes.
0: Ja.
1: Okay. But today.
0: Aber heute.
1: Very easy. No
0: ganz
1: problem.
0: Ganz leicht, ohne Probleme.
1: What happened?
0: Was ist passiert?
1: When the first day you started typing A, B, C, D, you know, it was slowly.
0: Am ersten Tag, als ihr tippen begonnen habt, habt ihr geschaut, wo ist A, wo ist B, C, ganz langsam ging das.
1: Now?
0: Aber jetzt, ohne Hinschauen, fast. Kommen die Tasten ganz normal.
1: How?
0: Wie?
1: Okay. This is called habit.
0: Das wird Gewohnheit genannt.
1: Habit is a special software God has put into our mind.
0: Die Gewohnheit ist eine besondere Software, die Gott in unseren Geist gibt.
1: Why?
0: Warum?
1: Very good.
0: Weil das macht das Leben einfacher.
1: It saves time.
0: Das spart uns Zeit.
1: It saves energy.
0: Und Energie.
1: It saves time.
0: Zeit wird gespart.
1: It saves energy.
0: Und Energie.
1: Just imagine we have to transport a patient who had a cardiac arrest to hospital.
0: Stellt euch vor, wie es ist, wenn man einen Patienten, der Herzattacke hat, zum Krankenhaus zu transportieren.
1: And just imagine God has not given the software called habit.
0: Und stellt euch vor, wenn Gott uns diese Software nicht gegeben hatte, die Gewohnheit genannt wird.
1: Now the ambulance driver is taking the patient to the hospital.
0: Und der Rettungsfahrer, der nimmt diesen Patienten zum Krankenhaus.
1: Imagine the situation.
0: Stellt euch mal diese Situation vor.
1: Drin. Mm-hmm. I mean, when is he going to reach?
0: Wann würde dieser Mann ankommen beim Krankenhaus?
1: Now imagine your husband is very hungry, he comes to home.
0: Stellt euch vor, euer Mann, er ist sehr hungrig und er kommt nach Hause von der Arbeit.
1: Just imagine you're cooking the food as if the first time you're cooking the food.
0: Stellt euch vor, ihr kocht jedes Mal das Essen, als ob ihr das erste Mal Essen kochen würdet.
1: I mean, confusion.
0: Das bringt nur Verwirrung.
1: You understand the benefit of habit?
0: Also verstehen wir den Vorteil von Gewohnheiten.
1: You understand the usefulness of habit?
0: Ihr versteht die Nützlichkeit von Gewohnheiten.
1: Yes or no?
0: Ja oder nein?
1: Do you need the software called habit?
0: Benötigen wir die Software, die Gewohnheit genannt wird?
1: You didn't ask.
0: Ihr habt nicht darum gebeten.
1: God has put it for you.
0: Gott hat das für euch hineingelegt.

0: just one small problem. One small problem.
1: Aber ein dein kleines Problem.
0: That problem also he told son, daughter, I have put this software for you only.
1: Gott hat uns gesagt, mein Sohn, meine Tochter, ich habe dir diese Software gegeben.
0: Use it.
1: Aber benutze das.
0: Enjoy it.
1: Und genieße das.
0: But one small warning.
1: Aber es gibt eine kleine Warnung.
0: Your brain by itself

0: does not know.
1: Was gute Gewohnheit und was schlechte Gewohnheit ist, allein kann das nicht erkennen.
0: Could you please make the right choices or forming the right habit?
1: Kannst du bitte die richtigen Entscheidungen treffen, um die gute Gewohnheiten zu bilden?
0: If you teach your brain drinking habit, your brain will learn that habit.
1: Wenn man dem Gehirn eine Trinkgewohnheit beibringt, dann wird das Gehirn das automatisch tun.
0: If you teach your brain to learn smoking habit, your brain will learn.
1: Wenn man dem Gehirn das Rauchen beibringt, dann wird das Gehirn das lernen.
0: If you teach your brain to learn the habit of helping others, your brain will learn.
1: Wenn man dem Gehirn diese Gewohnheit beibringt, anderen zu helfen, dann wird das Gehirn das lernen.
0: So you have to make your choices how you're going to use this software.
1: Wir müssen also unsere Entscheidungen treffen, wie wir diese Software benutzen sollen.
0: Internet is very useful.
1: Internet ist ja sehr nützlich.
0: For good,
1: zum Guten,
0: for bad,
1: und zum Bösen.
0: Make a choice.
1: Wir müssen uns entscheiden.
0: Same way with this software,
1: you have to make a choice. In der gleichen Weise mit dieser Software müssen wir eine Entscheidung treffen.
0: Unfortunately,
1: unglücklicherweise,
0: we all come from different family background.
1: Kommen wir von unterschiedlichen Familienhintergründen.
0: We have all formed certain kind of habits.
1: Wir haben alle bestimmte Gewohnheiten gebildet.
0: From childhood we have developed those habits.
1: Von der Kindheit an haben wir diese Gewohnheiten entwickelt.
0: Maybe good, maybe bad.
1: Vielleicht gute, vielleicht schlechte.
0: Now we have to take our conscience to the word of God.
1: Wir müssen jetzt unser Gewissen zum Wort Gottes bringen.
0: Is my habit according to God's word? Or not according to God's word.
1: Und fragen, ist meine Gewohnheit gemäß dem Wort Gottes oder nicht?
0: And now, if it is not according to God's word,
1: wenn sie nicht Gewohnheiten nicht gemäß Gottes Wort sind,
0: we have to change.
1: Dann müssen wir hier etwas verändern.
0: We have to bring the change.
1: Dann muss eine Veränderung hineingebracht
0: werden.
1: This is
0: how we build our character.
1: So auf diese Weise bilden wir unseren Charakter.
0: Now I'm going to show you how habit formation brings changes anatomically and physiologically.
1: Ich werde jetzt zeigen, wie der Bau des Charakters oder die Formung anatomisch eine Veränderung bringt, also physisch.
0: Okay. Now these are the nerves that run throughout our body.
1: Hier sehen wir die Nerven, die in unserem Körper sich befinden.
0: It starts from the brain.
1: Und die beginnen beim Gehirn.
0: It goes down to the spinal cords.
1: Gehen hinunter durch den Rückenmark.
0: And from the spinal cord it goes to every part of our body.
1: Und vom Rückenmark gehen sie überall hin im Körper.
0: Okay. We are going to zoom in and go inside.
1: Wir werden jetzt hineinzoomen und vergrößern.
0: Okay. Now this nerve that you're seeing, this nerve which is this thick nerve that you're seeing, we are going to see how it looks inside. One particular nerve, how it looks inside.
1: Also wir werden diese Nerven, die ihr seht, wir möchten sehen, wie ein einzelner Nerv aussieht.
0: This is how it looks.
1: So sieht der aus.
0: Is it clear?
1: Der oben links, das Bild.
0: Okay. This is how it looks. Inside one big nerve.
1: Innerhalb von so einem großen Nerv.
0: You have lot of nerve fibers.
1: Haben wir viele Faser.
0: If you see the wiring here,
1: wenn ihr hier die Kabel oder die Vernetzung seht,
0: it's a bunch of wires.
1: Also haben wir viele verschiedene Drähte in einem Schlauch.
0: So you see a bunch of nerves.
1: Wir sehen hier viele Nervenfaser in einem Nerv.
0: Okay. Now these nerves is made of what?
1: Woraus werden diese Nerven gemacht?
0: You're seeing the wall here.
1: Wir sehen hier die Wand.
0: This wall, imagine it is made of bricks.

0: Wir stellen uns vor, dass diese Wand aus Ziegeln gebaut wurde.
1: Can you see the bricks now?
0: Könnt ihr jetzt die Ziegeln sehen?
1: No.
0: Nein.
1: Because it is plastered.
0: Weil sie ja zugemauert sind.
1: But it is made of bricks.
0: Aber die Mauer ist aus Ziegeln aufgebaut.
1: If I tell you what is this, if I ask you what is this, what you would say?
0: Wenn ich euch frage, was ist das, was würdet ihr sagen?
1: You will say it is a wall.
0: Ihr werdet sagen, das ist eine Wand.
1: You will not say it is bricks.
0: Und ihr werdet nicht sagen, das sind Ziegeln.
1: Okay. Now, in the same way,
0: In der gleichen Weise
1: this is a nerve.
0: ist das ein Nerv,
1: This is a nerve cell.
0: ein Nerv, und das ist eine Nervenzelle.
1: So, millions of nerve cells make a nerve.
0: Viele Nervenzellen bilden einen Nerv.
1: So the nerve cell is like a brick,
0: Also die Nervenzelle ist wie eine Ziegel
1: and the nerve is like the wall.
0: und der Nerv ist wie die Wand.
1: Okay, what is this?
0: Was ist das hier?
1: Nerve cell.
0: Eine Nervenzelle.
1: Or it's called neuron.
0: Oder Nervenzellen werden auch Neurone genannt.
1: So how many neurons are there in a nerve?
0: Wie viele Neuronen befinden sich in
1: So
0: einem Nerv?
1: many, so many.
0: So viele.
1: Okay. Is it clear till now?
0: Ist das bis jetzt klar?
1: Let's go to the next.
0: Lass uns weitergehen dann.
1: Now you see here, this is a nerve cell.
0: Und wie ihr hier seht, das ist eine Nervenzelle.
1: This is a nerve cell. Now, next picture. Here is a nerve cell.
0: Hier befindet sich eine
1: Here
0: Nervenzelle,
1: is a nerve cell.
0: hier auch
1: Here is a nerve
0: und
1: cell.
0: hier auch.
1: Here is a nerve cell.
0: Hier ist auch eine Nervenzelle.
1: The connection between two nerve cell,
0: Die Verbindung zwischen zwei Nervenzellen,
1: there is a gap.
0: da haben wir so einen Abstand,
1: It is not touching each other.
0: denn sie berühren sie sich nicht direkt,
1: There is a gap.
0: sondern da ist ein Abstand.
1: So how electricity goes from this cell to that cell?
0: Wie kann also die Elektrizität von einer Zelle zu der nächsten fließen?
1: See, from this cell, it has to go to this cell. There is a gap.
0: Denn von der einen Zelle muss die ja zu der nächsten Zelle fließen, durch diesen kleinen Abstand.
1: Now you see here, this gap is what you see here.
0: Und hier auf diesem Bild sehen wir nur diesen kleinen Abstand zwischen zwei Nervenzellen.
1: So if electricity this cell gets and it has to pass to this cell,
0: Wenn die erste Zelle, durch die die Elektrizität fließt und zu der anderen muss,
1: the chemicals has to fire from here to here.
0: dann müssen diese Impulse durch Chemikalien der nächsten Zelle vermittelt
1: So
0: werden.
1: electricity is here.
0: Wir haben hier in der ersten Zelle die Elektrizität drin.
1: It fired.
0: Dann will sie
1: And
0: übertragen werden.
1: chemicals are coming.
0: Die Chemikalien werden ausgeschüttet
1: And this cell get the electricity.
0: und durch diese Ausschüttung kommt die nächsten bildet die nächste Nervenzelle, also sie feuert dann auch, sagen
1: Now
0: wir
1: you see my hand is down.
0: es so. Ihr seht jetzt, dass meine Hände unten sind.
1: I want to lift this hand up.
0: Ich möchte diese Hand aufheben.
1: I decide in my mind.
0: Das bedeutet, ich entscheide in meinem Geist,
1: Now to lift this hand, I need electricity for my hand.
0: um diese Hand jetzt zu heben, benötige ich Elektrizität.
1: Electricity came and I lifted.
0: Elektrizität ist durchgegangen und ich habe
1: Matter
0: meine
1: of
0: Hand
1: milliseconds.
0: gehoben. Und das ist eine Sache von Hundertstel, Tausendstel von Sekunden.
1: Electricity came like this, it went to my hand and then I had the electricity or energy to lift up my hand.
0: Die Elektrizität ist durchgeflossen und so habe ich die Energie, um meine Hand zu heben.
1: It goes through thousands of cells.
0: Also diese Elektrizität ja gelangt durch Tausende von Zellen.
1: And I'm able to move my hand.
0: Und ich bin ihn dadurch in der Lage, meine Hand zu heben.
1: Amazing.
0: Ist das nicht erstaunlich?
1: Okay. So this is what you see, how the chemicals are released, it is received and it goes to the next cell.
0: Hier sehen wir hier, wie die Chemikalien ausgeschüttet werden, dann werden sie empfangen in der nächsten Zelle und dann geht der Impuls weiter durch die nächste Zelle.
1: Okay. So now I talked about one nerve.
0: Ich habe über einen Nerv, einen einzelnen Nerv gesprochen.
1: And inside that nerve there are nerve cells.

0: Und ich habe gesagt, obwohl es diese Nervenzellen gibt,
1: It is not that all the nerve cells are connected with each other.
0: ist es nicht so, dass alle Nervenzellen miteinander verbunden sind?
1: Some nerve cells are free.
0: Manche Nervenzellen sind frei.
1: They are not connected.
0: Die sind einfach nicht verbunden.
1: Some nerve cells are connected.
0: Manche Nervenzellen sind aber verbunden miteinander.
1: Okay. How many of you know to drive a cycle?
0: Wie viele von euch können Rad fahren?
1: Okay, many of us. Okay.
0: Viele von uns.
1: First day, how did you drive your cycle?
0: Wie seid ihr am ersten Tag gefahren?
1: We
0: Das
1: know that.
0: erste Mal. Wir wissen das.
1: We know that.
0: Wir
1: Okay.
0: kennen das.
1: Now tell me, what are the organs or the parts of the body we need to drive the cycle?
0: Jetzt bitte sagt mir, welche Teile des Körpers benötigen wir dazu, um ein Rad zu fahren zu können?
1: Okay, legs,
0: Beine,
1: eyes,
0: Hände, Augen,
1: hands, ears,
0: das
1: yeah,
0: Gehirn.
1: and balance, that is you, back of your brain, you have an area where it has balance. Balance,
0: Das
1: that is the brain.
0: Gleichgewicht, das haben wir hier hinten im Gehirn.
1: Okay. Now, you need all these organs.
0: Wir benötigen alle diese Organe.
1: Now, are all these organs connected by nerves?
0: Sind alle diese Organe durch Nerven miteinander verbunden?
1: You have to carefully listen. Are all these eye and hands and legs and brain, are all these organs connected by nerves?
0: Ihr müsst jetzt vorsichtig zuhören. Sind die Augen, Hände, Beine, all das durch Nerven miteinander verbunden?
1: Yes.
0: Ja.
1: Then why are you struggling the first day when you drive the cycle?
0: Warum habt ihr ein Problem, wenn ihr das erste Mal ein Fahrrad fahren wollt?
1: You form a special tract.
0: Man muss zuerst diesen besonderen Pfad verbinden miteinander.
1: For every habit you develop.
0: Für jede Gewohnheit, die wir entwickeln, muss das geschehen.
1: Inside the nerve,
0: Denn innerhalb des Nerves,
1: what is happening is,
0: was da passiert,
1: your body is forming a special tract to connect the eyes, the brain, the hands, the legs and the ears to drive a cycle.
0: also da muss ein Pfad sozusagen gebildet werden. Die Nerven müssen miteinander verbunden werden, damit man von den Augen zum Gehirn, zu den Armen, zu den Beinen und all das miteinander und die Ohren, das miteinander koordinieren kann zum Fahren.
1: How many days it takes to form this track?
0: Und wie viele Tage erfordert es, diesen Pfad, besonderen Pfad zu bilden?
1: Approximately 3 weeks.
0: Also ungefähr 3 Wochen.
1: So by 3 weeks,
0: Also innerhalb von 3 Wochen
1: you can develop a habit.
0: könnt ihr eine Gewohnheit entwickeln.
1: So that's why,
0: Aus dem Grund,
1: so how it forms,
0: also wie wird die Gewohnheit gebildet?
1: as you keep doing it,
0: Während man diese Handlung wiederholt,
1: the nerves, they keep joining and form a track between the eyes, the brain, the hand, the legs.
0: diese Nervenzellen verbinden sich untereinander und miteinander und formen diesen Pfad zwischen Augen, Ärmel, Beine
1: They keep forming a track.
0: und dieser Pfad wird gebildet.
1: Once a track is formed,
0: Und wenn so ein Pfad schon gebildet wurde,
1: at the beginning of the track, there is a switch.
0: am Anfang dieses Pfades haben wir sozusagen einen Schalter.
1: So if you put on that switch,
0: Also wenn ihr diesen Schalter einschaltet,
1: you just start driving the cycle.
0: dann geht diese
1: You
0: ja,
1: don't
0: es geht
1: need
0: automatisch durch diese Gewohnheit.
1: much efforts.
0: Ihr braucht nicht besondere Anstrengungen dazu.
1: Why?
0: Warum?
1: A track is formed.
0: Denn dieser Pfad ist geformt.
1: How do you on the switch?
0: Und wie können wir diesen Schalter einschalten?
1: Your decision.
0: Eure Entscheidung.
1: I want to drive a cycle.
0: Ich möchte ein Rad fahren.
1: You go sit.
0: Ihr nehmt das Rad
1: You automatically drive.
0: und ihr könnt automatisch fahren.
1: Is it amazing?
0: Is it?
1: Is it an amazing physiology?
0: Ist das nicht eine erstaunliche Physiologie?
1: Beautiful.
0: Das ist schön.
1: Okay. So now you see here how the tracks are formed.
0: Wir sehen also, wie diese Pfade hier entwickelt werden.
1: Am I clear? Am I clear? Have you understood the
0: Ja,
1: point?
0: bin ich, habt ihr das alles verstanden? War das klar?
1: Don't mistake nerve for a track.
0: Also verwechselt nicht einen Nerv mit einem Pfad, einem Nervenpfad.

0: Inside a nerve, there can be so many tracks for different habits.
1: Innerhalb eines Nerves können so viele verschiedene Pfade für verschiedene Gewohnheiten sein.
0: So we have lot of tracks in our body.
1: Wir haben also viele verschiedene Pfade in unserem Körper.
0: Various habits.
1: Für verschiedenste, unterschiedlichste Gewohnheiten.
0: Maybe we have a habit of quickly speaking without listening to other person.
1: Vielleicht haben wir die Gewohnheit, dass wir ganz schnell reden, ohne der anderen Person zuzuhören.
0: It's form a habit.
1: Das ist eine gebildete Gewohnheit.
0: Maybe we have a habit of not being sensitive to others' feelings.
1: Vielleicht haben wir die Gewohnheit, dass wir auf die Gefühle anderer nicht empfindlich reagieren.
0: The habit has formed.
1: Und diese Gewohnheit ist schon geformt.
0: Who has to break it?
1: Wer muss diese Gewohnheit unterbrechen?
0: Who has to take the decision to do it?
1: Wer muss sich dafür entscheiden, sie zu unterbrechen?
0: That's we.
1: Wir.
0: Okay, so now let us go into some important spirit of prophecy quotes.
1: Wir werden bestimmte wichtige Zitate wieder zusammenlesen.
0: Okay. Let the youth bear in mind that a repetition of acts form habit and habit character.
1: Die Jugend sollte nicht vergessen, dass die Wiederholung von Handlungen unsere Gewohnheiten und Gewohnheiten unseren Charakter formen.
0: What does Spirit of Prophecy say?
1: Was sagt Geisterweissagung?
0: We have to guide our youth.
1: Wir müssen die Jugend führen.
0: Because their act becomes a habit and
1: Denn
0: the habit becomes character.
1: Handlungen werden zu Gewohnheiten und Gewohnheiten machen den Charakter aus.
0: So what God has suggested?
1: Was hat Gott also vorgeschlagen?
0: Habit of order and discipline ought to be cultivated.
1: Also gute Gewohnheiten, die Ordnung, Gewohnheiten der Ordnung und Disziplin müssen entwickelt werden.
0: Okay. So how to build a habit?
1: Also, wie sollten wir die Gewohnheit entwickeln?
0: Some important points.
1: Wir haben hier wieder ein paar wichtige Punkte.
0: Spirit of Prophecy says that
1: Geisterweissagung sagt,
0: the symmetrical structure of a strong, beautiful character is built up by individual acts of duty.
1: Ein ausgeglichener, starker und wertvoller Charakter entwickelt sich aus der persönlichen Pflichtauffassung.
0: Faithfulness should characterize our life in the least as well as in the greatest of its details.
1: Gewissenhaftigkeit in allem sollte unser Leben bestimmen.
0: Integrity in little things, the performance of little acts of fidelity and little deeds of kindness will gladden the path of life.
1: Redlichkeit, kleine Hilfeleistungen und Gefälligkeiten schaffen Freude im Leben.
0: It will be found that every one of the little duties faithfully performed has exerted an influence for good, an influence that can never perish.
1: Und es wird sich zeigen, dass auch ganz unscheinbare, treu erfüllte Pflichten Einfluss zum Guten hatten, der niemals vergehen kann.
0: So where we should start?
1: So wo sollten wir also anfangen?
0: We should start at home.
1: Wir sollten zu Hause anfangen.
0: Those who form the habit of obedience and self-control in the home life.
1: Jene, die die Gewohnheit der Selbstbeherrschung und des Gehorsams im Zuhause formen.
0: That's the way to start.
1: Da sollten wir eben anfangen.
0: So let's start it right away.
1: Und lasst uns damit gleich anfangen.
0: Now if we have bad habits,
1: wenn wir aber schlechte Gewohnheiten haben,
0: the chain of habit like ropes of steel are not easily broken.
1: Die Ketten der Gewohnheit wie Stricke aus Stahl können nicht so leicht gebrochen werden.
0: As I'm explaining these points,
1: wie ich dir das hier erkläre,
0: it may look so interesting and so easy.
1: Mag das so interessant und so leicht erscheinen,
0: you try it.
1: Aber versuch das mal.
0: Very difficult.
1: Sehr schwer.
0: Very difficult.
1: Das ist sehr schwer.
0: Cannot.
1: Und kann nicht.
0: Our habits are so strong.
1: Also wir können es nicht aus eigener Kraft. Unsere Gewohnheiten sind so stark.
0: But it is not impossible.
1: Aber das ist nicht unmöglich.
0: Little bit of efforts.
1: Ein wenig Bemühung.
0: Little bit of time.
1: Ein bisschen Schmerz.
0: Little bit of contemplation.
1: Ein bisschen Nachdenken.
0: An effort.
1: Und Anstrengung.

0: and much prayer.
1: Und viel Gebet.
0: Possible.
1: Dadurch wird das möglich.
0: It is possible.
1: Dadurch ist es möglich.
0: And also the other thing is God actually he promises to help us.
1: Und das andere ist, dass Gott uns verheißen hat, uns zu helfen.
0: So only thing that we have to take the decision.
1: Also das, was wir tun müssen, ist die Entscheidung treffen.
0: So we have come to the last part of today's discussion.
1: Wir kommen zum letzten Teil des heutigen Vortrags.
0: 1. Corinthians 9, 24 to 27 says.
1: In 1. Korinther 9, 24 bis 27, da lesen wir.
0: If we all run the race, we all like to win.
1: Wenn wir an dem Wettlauf teilnehmen, möchten wir alle gerne gewinnen.
0: If we run this race, you know, we all will get the prize.
1: Wenn wir alle an diesem Wettlauf teilnehmen, wisst ihr, wir alle bekommen einen Preis.
0: It's not one person.
1: Es ist nicht nur eine Person.
0: So God is actually calling us.
1: Also Gott ruft uns dazu.
0: In Ephesians auf. Chapter 4, verse 22 to 25.
1: In Epheser Kapitel 4, 22 bis 25.
0: To be done away with our former conversation, the old man.
1: Diesen früheren Wandel, den alten Menschen abzulegen.
0: Which is corrupt according to the deceitful lust.
1: Der sich wegen der betrügerischen Begierden verderbte.
0: Are you ready to do that?
1: Seid ihr bereit, das zu tun?
0: And God wants us to do that.
1: Gott möchte, dass wir das tun.
0: But one very important point.
1: Aber wir haben hier einen sehr wichtigen Punkt.
0: Superficial changes will not help to form good habit.
1: Oberflächliche Veränderungen werden darin keine Hilfe sein, gute Gewohnheiten zu bilden.
0: Many will make but superficial change in their habit and practice.
1: Viele werden nur oberflächliche Veränderungen in ihren täglichen Gewohnheiten machen.
0: They are moved by impulse.
1: Die werden durch Impulse geleitet.
0: For a time they may seem to have reformed.
1: Und eine Zeit lang sieht es so aus, dass sie auch Veränderungen durchführen.
0: But there is no real change of heart.
1: Aber das Herz ist nicht wirklich verändert.
0: They cherish the same self-love.
1: Sie hegen Selbstliebe.
0: Finally, can we overcome our hereditary tendencies?
1: Und schließlich können wir unsere Neigungen aus Gewohnheiten überwinden.
0: Is it possible?
1: Ist das möglich?
0: Let's see what Spirit of Prophecy says.
1: Lass uns sehen, was Geist der Weissagung dazu sagt.
0: Those who put their trust in Christ.
1: Diejenigen, die Christus vertrauen.
0: Those who put their trust in Christ are not to be enslaved by any hereditary or cultivated habit or tendency.
1: Die sollten nicht durch irgendeine verderbte oder anerzogene Gewohnheit oder Neigung versklavt werden.
0: Instead of being held in bondage to the lower nature,
1: anstatt durch die niedere Natur gebunden zu sein,
0: they are to rule every appetite and passion.
1: Sollen sie ihren Appetit und ihre Leidenschaften beherrschen.
0: God has not left us to battle with evil in our own finite strength.
1: Gott hat uns nicht in unseren Kämpfen unseren eigenen begrenzten Kräften überlassen.
0: Whatever may be our inherited or cultivated tendencies to wrong,
1: was immer unsere verderbten oder anerzogenen Neigungen zum Bösen sind,
0: we can overcome through the power that he is ready to impart.
1: Wir können sie durch die Kraft überwinden, die er uns so bereitwillig anbietet.
0: Amen.
1: Amen.
0: Amen. What a great news for all of us.
1: Was für eine gute Botschaft für uns alle.
0: Brothers and sisters.
1: Geschwister.
0: We have to remember.
1: Wir müssen uns daran erinnern,
0: that the Spirit of Prophecy says he will not climb upon the judgment seat to bring accusation against another.
1: Okay, also Geist der Weissagung sagt, er wird nicht den Richtersitz besteigen, um andere zu beschuldigen.
0: We cannot say,
1: wir können nicht sagen,
0: God, I am better than him.
1: Gott, ich bin besser als die
0: He's
1: andere
0: a worst
1: Person.
0: Sinner.
1: Der ist doch der schlimmste Sünder.
0: I mean, why not me also?
1: Warum
0: Why don't you consider me? I'm better than him.
1: Warum ziehst du mich nicht dem vor? Ich bin doch besser als er.
0: No.
1: Nein.
0: Don't compare others.
1: Vergleicht

0: euch nicht mit anderen.
1: Don't look into any preachers.
0: Don't.
1: Don't look into any
0: Ah, so
1: preachers.
0: ihr sollt nicht ihr auf irgendeinen Prediger schauen.
1: Focus is only on the word of God.
0: Unser Fokus sollte immer nur auf dem Wort Gottes sein.
1: God's people in the past.
0: Gottes Volk in der Vergangenheit
1: God has used mighty men to speak his word.
0: Hat viele daraus mächtige Männer benutzt, um sein Wort zu sprechen.
1: Many would make it to heaven.
0: Viele werden in den Himmel kommen.
1: There were some who fell.
0: Es sind einige, die gefallen sind.
1: But that doesn't mean God's word is wrong.
0: Aber das bedeutet nicht, dass Gottes Wort verkehrt ist.
1: It is their choice.
0: Es war ihre Entscheidung.
1: May God bless you.
0: Möge Gott euch segnen.
1: As you contemplate on all these points.
0: Während ihr alle diese Dinge über diese Dinge nachdenkt.

Über Vorurteile hinauswachsen. Wundert euch nicht, meine Brüder, wenn euch die Welt hasst. Wir wissen, dass wir aus dem Tod in das Leben gekommen sind. Denn wir lieben die Brüder. Wer nicht liebt, der bleibt im Tod. Wer eng mit Christus verbunden ist, wird über Rassenvorurteile oder Kastendenken hinausgehoben und hat damit nichts zu tun. Sein Glaube klammert sich an ewige Realitäten. Der göttliche Urheber der Wahrheit soll hoch erhoben werden. Unsere Herzen sollen mit einem Glauben erfüllt sein, der durch Liebe tätig ist und die Seele reinigt. Das Werk des barmherzigen Samariters ist für uns vorbildlich. Es ist unmöglich, sämtliche Angelegenheiten, die die Rassenfrage betreffen, in Übereinstimmung mit Gottes Ordnung zu regeln, bis sich die an die Wahrheit Glaubenden so eng an Christus angeschlossen haben, dass sie mit ihm eins geworden sind. Die Weißen wie die farbigen Glieder unserer Gemeinde müssen sich bekehren. In beiden Gruppen gibt es Unvernünftige. Und wenn die Rassenfrage Gesprächsgegenstand ist, zeigen sie ungeheiligte und unbekehrte Wesenszüge. Tendenzen zum Streit werden sehr leicht in Menschen geweckt, die eigensinnig und hartnäckig sind, weil sie nie gelernt haben, das Joch Christi zu tragen. Dann stellt in solchen Menschen das eigene Ich mit einer ungeheiligten Entschlossenheit lautstark die Forderung nach Oberherrschaft. Während die Zeit voranschreitet und die Rassenvorurteile zunehmen, wird es für weiße Mitarbeiter an vielen Orten fast unmöglich sein, für Farbige zu wirken. Manchmal werden sich sogar Weiße, die unserem Werk ablehnend gegenüberstehen, mit Farbigen zusammentun, um hier Widerstand zu leisten. Sie werden behaupten, dass wir durch unsere Lehre versuchen, Kirchen zu spalten und wegen der Sabbatfrage in Schwierigkeiten zu bringen. Weiße und farbige Pfarrer werden solche Aussagen machen und die Gemüter der Leute zu einer solchen Feindseligkeit aufstacheln, dass sie bereit sein werden, zu zerstören und zu töten. Die Mächte der Hölle arbeiten mit aller Raffinesse darauf hin, die Verkündigung der letzten Gnadenbotschaft unter den Farbigen zu verhindern. Satan bemüht sich, es für Prediger des Evangeliums und Lehrer äußerst schwer zu machen, die Vorurteile, die zwischen Weißen und Farbigen bestehen, zu ignorieren. Wir wollen einen klugen Kurs einschlagen. Lasst uns nichts tun, was unnötigen Widerstand hervorruft. Nichts, was die Verkündigung der Evangeliumsbotschaft hindert.

Die Wahrheit. Die Wahrheit ist sich selbst erklärend und ist absolut, weil sie ist unveränderlich, sie ist unwidersprüchlich, sie ist allumfassend, sie ist allgegenwärtig, sie ist zugänglich für jeden und sie ist einfach. Ich kenne nur eine Sache aus diesem ganzen Universum, das diesem Kriterium entspricht, und das ist nämlich das Grundgesetz. Nicht das Grundgesetz eines Staates, sondern das Grundgesetz dieses ganzen Universums. Alle Dinge und Elemente des Makro- und Mikrokosmoses können nur existieren und funktionieren durch dieses Gesetz. Und dieses Gesetz hat zwei Pfeiler. Der eine ist, nichts kann aus sich selbst existieren oder funktionieren. Und der zweite, nichts kann etwas für sich selbst tun. Das sagt aus, dass alle Elemente von dem Größten bis zum Kleinsten in diesem Universum ein Kanal sein muss. Alles hat einen Eingang und muss deshalb auch einen Ausgang haben. Alles muss nehmen, das heißt aufnehmen, um es dann weiterzugeben. Alles hat eine Ursache und alles hat eine Wirkung. Und die Summe aller Kanäle ergibt auch einen Kanal. Deshalb können alle Funktionen in diesem Universum nur im Kreislauf funktionieren. Zu diesen Kriterien passt allein die Unveränderlichkeit, das heißt, niemand kann diese Tatsachen verändern. Sie können nicht widersprochen werden. Sie sind allumfassend, weil nichts im ganzen Universum ist ausgenommen davon. Sie sind allgegenwärtig. Jeder kann sie verstehen. Und sie sind das Einfachste, was man so begreifen kann. Guten Abend, meine lieben Damen und Herren. Ich heiße Horst Müller und bin gebürtig aus Rumänien, in Siebenbürgen geboren, habe dann in Deutschland an der Albert-Ludwigs-Universität in Freiburg im Breisgau Medizin studiert, habe meine Facharztausbildung in Ludwigshafen am Rhein in Deutschland gemacht und dann arbeite ich jetzt in der Praxis als Facharzt für Hals-Nasen-Ohren-Heilkunde seit über 16 Jahren. Und seit knapp 12 Jahren bereise ich sozusagen die Welt, um Vorträge zu halten, um eine Sache zu erklären, die ich in meiner Praxis studiert und auch eine Antwort darauf gefunden habe, nämlich, woher kommt die Krankheit? Wenn es irgendeine Frage gibt, die heute wichtig ist, dann denke ich, ist diese Frage es. Woher kommt die Krankheit? Kann sie durch Zufall entstehen? Kann sie einfach so entstehen aus irgendeinem Umstand, der hustet dich jemand an und schon bist du krank geworden? Kann eine Krankheit entstehen aus äußeren Faktoren oder entsteht sie aus inneren Faktoren? Woher kommt die Krankheit? Das ist die Frage, die ich mir in der Praxis als Arzt stellen musste, weil die Patienten wollten eine Antwort. Und die Antwort, die ich hatte, musste ich feststellen, stimmte nicht mit dem überein, was Wahrheit ist. Mich haben meine Patienten geprägt, ihre Fragen, dass sie gefragt haben und gesagt haben, Herr Doktor, warum habe ich das? Und dann stehst du da als Doktor und sagst, naja, wissen Sie, Sie haben das, weil so und so und so, das, was man so gelernt hat. Und ich kann mich sehr gut an diesen älteren Herrn erinnern, der kam zu mir mit seinen zufallenden Ohren. Das heißt, er sagt, Herr Doktor, meine Ohren fallen ständig zu. Und dann habe ich gesagt, naja, es war nicht, wissen Sie, Ärzte können nicht schwer eine Diagnose stellen. Ist die Funktionsstörung der Belüftungstube des Mittelohrs, die Eustachische Röhre, wie sie genannt wird, die funktioniert nicht mehr gut. Nun hatte ich gelernt, dass es eine Frage des Volumens im Kreislauf ist, das heißt, er muss mehr Flüssigkeit trinken.

oder noch ein bisschen mehr zunehmen, dann passiert das mit der Dysfunktion der Tube nicht. Und so habe ich dem Herrn gesagt, er soll mehr Wasser trinken und habe ihn entlassen. Nach einigen Wochen kommt er zurück und sagt mir, Herr Doktor, ich trinke jetzt 3 Liter Wasser am Tag, aber meine Ohren fallen immer noch zu. Und jetzt müssen Sie sich vorstellen, ein Arzt ist nie verlegen, er hat immer eine Antwort. Das heißt, er könnte sagen, naja, wir erhöhen die Dosis. Wir machen aus 3 Liter 3,5 Liter. Und vielleicht mischen wir noch ein bisschen was Dickes rein, damit es ein bisschen mehr Volumen gibt. Oder wir sagen ganz einfach, na wissen Sie, Sie haben ein gewisses Alter. Das Ganze ist halt altes Geschehen. Und dann lassen wir den Patienten, den Menschen mit seiner Not. Und sie machen das bei ein paar Leuten und irgendwann mal plagt und hat mich mein Gewissen geplagt. Ich habe gesagt, was tue ich hier als Arzt? Ich habe so viele Jahre studiert, habe den Facharzt gemacht und jetzt erzähle ich den Leuten irgendetwas, was ich selber nie nachvollziehen konnte oder nicht mich gefragt habe, woher es kommt. Und jetzt kann ich natürlich so weitermachen. Oder ich kann mich fragen, was soll ich tun? Wisst ihr, der Arztberuf ist an sich der allerbenachteiligende Beruf. Und ich möchte das ein bisschen mit einem Bild erklären. Wenn Sie diesen Zustand hätten in Ihrer Wohnung, wenn mal alles passiert, können Sie alles betrachten, das ist Schimmel an der Wand. Kann Schimmel an der Wand von alleine wachsen? Jeder weiß, dass das nicht geht. Man braucht Feuchtigkeit dazu. Und die Feuchtigkeit muss natürlich irgendwoher kommen. Und jetzt rufen Sie den Fachmann an und der Fachmann kommt zu Ihnen und sagt, ich habe das beste Schimmelpilzmittel, das putzt Ihren Schimmelpilz weg, wenn Sie es anwenden. Und er gibt Ihnen die Anleitung, wie Sie es tun sollen. Und die Frage ist, würden Sie den Mann engagieren, wenn er Ihnen die Schimmelpilzentferner anbietet? Ein anderer sagt, oder vielleicht fragen Sie ihn, ja, dann habe ich den Schimmelpilz weg, aber was mache ich mit der Feuchtigkeit? Und dann sagt er, kein Problem, ich habe ein paar sehr super moderne Trockner, die tun Sie an die Wand, die werden hochleistungsfähig Ihre Wand trockenlegen. Sie kosten was, Sie müssen sie aber jeden Tag verwenden, weil haben Sie das Problem gelöst mit den Trocknern? Würden Sie so einen Mann engagieren? Ich bin mir sicher, keiner von Ihnen würde das tun. Warum denn nicht? Weil er geht doch nicht auf die Ursache ein, woher kommt die Feuchtigkeit? Weil haben wir die Feuchtigkeit nicht entfernt, dann können wir machen, was wir wollen. Wir können noch antibakterielle, antimikrobielle, Antifungusmittel, Schimmelpilzmittel tun, aber was haben wir denn letztendlich erledigt? Nun, der Maurer hat einen Vorteil. Er kennt seine Bausteine und den Mörtel. Er weiß, dass die Wand von alleine nicht feucht werden kann. Der Kfz-Mechaniker kennt sein Fahrzeug. Er weiß, womit er zu tun hat. Der Architekt kennt die Eigenschaften der verwendeten Elemente. Glaubt ihr, ein Architekt baut irgendetwas per Zufall? Glaubt ihr, dieses Gebäude ist per Zufall gebaut worden? Würdet ihr jemand einen Architekten anstellen, der sagt, naja, es ist egal, wie der Boden ist, es ist egal, welches Material wir verwenden, aber Hauptsache, wir machen ein schönes Haus und stellen es hin. Geht das? Das geht im Architektenberuf am wenigsten. Jedes Element bei dem Bau eines Hauses ist berechnet, geprüft, sodass es auch den erforderlichen Sachen, dem, was man baut, standhält. Ein Architekt baut nie per Zufall. Jetzt glauben Sie, dass der Mensch ein Zufallsprodukt ist, das heißt, dass die Dinge im Menschen zufällig ablaufen? Hier ist der Arzt, das bin ich. Und hier sind die Menschen. Und welches ist der Nachteil des ärztlichen Berufes? Der Nachteil des ärztlichen Berufes ist, der Arzt kennt den Menschen nicht.
In dieser ganzen Diskussion, die wir jetzt haben in

der ganzen Welt. Wird denn der Mensch betrachtet oder das Virus betrachtet? Was betrachtet man, den Schimmel an der Wand oder die Wand? Was ist uns wichtig? Was zählt? Zählt der Mensch? Glaubt ihr, für den Doktor zählt der Patient? Oder zählt es sein Einkommen, sein Prestige? Was zählt denn? Wisst ihr, als ich Student war, hat man uns den Patienten als Demonstration vorgeführt. Ja, das ist eine Anschauung eines Symptoms, einer Krankheit. Also als Student war der Patient eine Demonstration, also eine Veranschaulichung. In der Klinik war der Patient die Nase, die Zunge, der Kehlkopf, das Ohr. Und in der Praxis fand ich mich mit dem wirklichen Menschen, dem, der mir Fragen stellte, dem ich eine Antwort geben musste. Jetzt wurde plötzlich aus dem Patienten, aus dem Ohr, aus der Nase, wurde eine Person. Ich war so gut trainiert, ich konnte in 5 Stunden 70 Patienten sehen. 5 Stunden 70 Patienten, ist doch fantastisch, oder? Guter Umsatz. Wenn der 71., das heißt, wenn der Erste als 71. wiedergekommen wäre und ich hätte ihn gesehen, ich hätte ihn nicht erkannt, aber in dem Moment, wo ich in seine Nase geguckt hätte, hätte ich gesagt, den habe ich heute schon gesehen. Versteht ihr? Das heißt, das Symptom können wir genau sehen. Wir können genauestens auf das Äußere achten, aber die Person, null. Und das macht natürlich, das hat mich sehr, sehr, wie soll ich sagen, unter Druck gesetzt. Weil ich habe mich gefragt, ist es wert, Schimmelpilzmittel zu verkaufen und gute Trockner, die die Wand trocken legen, aber nie zu wissen, warum die Wand feucht wird. In mehr als 90% der Fälle sagt die Medizin immer, wir wissen es nicht. Waren Sie schon mal beim Doktor und haben Sie ihn gefragt, woher kommt der Tinnitus? Es gibt allerhand Hypothesen, dass man sagt, naja, es ist eine Durchblutungsstörung oder es ist das oder es ist jenes. Aber wer kann denn den pathophysiologischen, das heißt, wer kann denn diese Funktionen, wie sie entstehen, auch beschreiben? Wer kann sie nachvollziehen? So dass man sagen kann, okay, das ist so, weil es so ist. So wie beim Architekten, wie beim Maurer und wie beim Kfz-Mechaniker. Ich musste etwas tun. Und ich habe ganz einfach angefangen, mit meinen Patienten zu sprechen. Ist doch nicht leichter als das, oder? Aber wenn man 5 Stunden für 70 Patienten hat, wie viel kann man reden? Wie viel kann man vom Patienten erfahren? Deshalb habe ich eine einfache Methode genommen, weil ich konnte auch nicht in die Literatur irgendwo gehen, weil es gibt keine Literatur, die Ihnen sagt, Ihr Herzinfarkt kommt von hier. Gucken Sie mal an. Es gibt keine Literatur, die sagt, Ihre Nase fließt auf der linken Seite und nicht auf der rechten, weil das und der Prozess stattfindet. Das gibt sie nicht. Warum in einer Nase Regen ist und in der anderen Sonnenschein? Das muss doch eine Erklärung haben, oder? Ich meine, der Kfz-Mechaniker kann sie Ihnen geben, der Architekt kann sie Ihnen geben, der Maurer kann sie Ihnen geben. Warum soll der Arzt sie nicht auch geben können? Und so habe ich den Patienten aufgenommen. Ihr seht hier die Zeitleiste und sein Alter. Und ich habe angefangen aufzuzählen die körperlichen Beschwerden. Das ist ja normal, das tut jeder Arzt. Wir fragen, seit wann sind die Kopfschmerzen da? Wann sind die Nackenverspannungen gekommen? Wann ist der Tinnitus und in welchem Ohr aufgetreten? Wir fragen nach dem Schwindel und seit wann er gekommen ist. Und wir tun das sehr schön in eine Zeitleiste. Das ist ganz wichtig, dass man die Zeit immer guckt. Mandeln, Blinddarm, Gallenoperationen, wann wurde was gemacht? Und auch das tragen sie alles ein. Und die Kinder, die Geburten, die Fehlgeburten. Das heißt, man muss eine sehr gründliche physische Anamnese, so sagt man das in der Medizin, machen. Aber dafür braucht man

Zeit, wenn man dem Patienten wirklich helfen wird. Und ich habe das dann angefangen. Ich mache das heute sehr gründlich. Und so mancher Patient ist sehr erstaunt, weil er sagt, ich bin ja zum HNO-Arzt gekommen. Wieso fragen Sie mich von Anfang an alles durch? Sage ich, weil das eine Bild mit dem anderen zusammenpasst. Sie sind ein Mensch, Sie sind ein Körper. Ich brauche ein gesamtes Bild. Ich kann doch nicht einfach nur dieses eine kleine Symptom nehmen, wie eines meiner Kollegen mal gemacht hatte als HNO-Arzt, als meine Oma zu ihm ging. Sie hatte einen Tumor an ihrer Ohrspeicheldrüse und dann klagte meine Oma dem HNO-Arzt und sagte, meine Beine tun so weh. Und dann muss natürlich der HNO-Arzt sagen, naja, das ist nicht meine Baustelle. Ja, das heißt, wir haben den Menschen aufgeteilt, wie wenn er in mehreren Stücken existiert. Er ist doch ein Ganzes. Das, was die Ohrspeicheldrüse ein Problem macht, macht auch den Beinen ein Problem. Ich muss den ganzen Menschen kennen, dass ich alles weiß. So habe ich das gemacht. Und was ich dann noch gemacht habe dazu, und das ist das, was mir die Augen geöffnet hat, war, dass ich die psychische Geschichte aufgenommen habe. Ich habe nachgefragt nach den Beziehungen. Wie haben sich die Eltern zueinander verhalten oder verstanden? Wie ist die Beziehung zur Mutter, die Beziehung zum Vater, zum Partner, zu den Kindern? Ich habe nach den Erlebnissen gefragt. Wann ist Heirat, Scheidung, Todesfälle, egal was, wann sind sie aufgetreten? Und habe sie schön in die Liste eingetragen, sodass ich sie in der Zeitliste zusammen mit den physischen Auftreten der Geschehnisse getan habe. Die Arbeitsverhältnisse, Beruf, Arbeitslosigkeit und dann auch das Besondere, das Persönliche, die Belastungen, die der Mensch so in seinem Leben gehabt hat. Und ich habe das inzwischen mit Tausenden von Patienten getan. In meiner Praxis habe ich über 20.000 Leute gesehen. In den letzten 10-12 Jahren bin ich in vielen Ländern der Welt gereist und habe mit vielen tausenden Menschen gesprochen und habe immer dasselbe getan. Das heißt, ich habe die Krankheit und die Lebensgeschichte genommen. Und Sie müssen das nicht viel tun. Jeder Arzt, der es ausprobieren will, kann es nachvollziehen. Sie werden sehen, dass es ein direkter Zusammenhang gibt von dem, was der Mensch erlebt hat, mit dem, wo sein körperliches Symptom herkommt. So, ich habe nach den Gesetzen der Natur Folgendes getan. Ich habe verstanden, dass das ganze Leben in einem Kanal fließt oder in einem Rahmen stattfindet. Ein Weg. Und das ist der Mensch, auf dem er gehen muss. Die Gesetze steuern Bedürfnisse und Abhängigkeit. Es gibt keinen Menschen, der unabhängig ist, oder? Und würden alle Bedürfnisse, die wir brauchen, gestillt, wären wir zu 100% gesund. Weil alles, was das Leben braucht, dem Leben gegeben, käme Krankheit nie in Frage. Das heißt, Krankheit muss außerhalb dieses Rahmens sein. Das heißt, die Bedürfnisse sind nicht erfüllt. Entweder sie sind zu wenig und dadurch entstehen Fehlfunktionen oder Krankheit, oder die Bedürfnisse sind nicht erfüllt, indem sie zu viel sind und dann entsteht auch Fehlfunktion oder Krankheit. Und wenn man dann nicht das Symptom orten kann, was fehlt, kommt man in die Nähe des Todes und im Tod gibt es keine Funktion. So, ich muss also herausfinden bei meinem Patienten, was ihm fehlt, wenn er krank ist. Und wir alle wissen, es gibt Bedürfnisarten. Und wir haben eine Bedürfnisart, die wir alle kennen, die in allen medizinischen Büchern beschrieben sind, und das ist die Chemie. Wir alle wissen, wir müssen atmen, trinken, essen, uns warm anziehen oder kalt, wie auch immer die Außentemperatur ist. Wir alle haben von Kindheit, ohne es lernen zu müssen, gewusst, wenn unser Körper eine Reaktion bringt, was diese Reaktion bedeutet. In dem Sinne, wenn wir frieren, wissen wir, dass uns Wärme fehlt, oder? Wenn wir schwitzen, wissen wir, dass es zu viel ist. Wenn wir hungrig sind und durstig, wissen wir, was uns fehlt. Die Körperreaktion zeigt uns genau, und wir müssen da nicht in medizinische Bücher gucken und sagen, naja, wenn ich durstig bin, dann trinke ich was. Wenn ich müde bin, dann gehe ich schlafen. Ja, das muss mir keiner lehren. Aber jetzt, wenn der Tinnitus kommt, wenn der Schwindel kommt,

Woher kommt das? Wissen Sie, die Schwindelpatienten sind an sich die geplagtesten. Also nicht nur Sie, aber Sie gehen von Patient oder von Arzt zu Arzt und keiner kann Ihnen wirklich helfen. Sie gehen zu mindestens drei Disziplinen, dem Internisten, dem Neurologen und dem HNO-Arzt. Weil jeder hat Organe da drin, die sein Gebiet betreffen. Und da kam eines Tages, wo ich so am Anfang war mit der Aufnahme meiner Geschichten, ein Patient zu mir, der war so mittelaltes, vielleicht Anfang 50. Und er war ziemlich zornig. Er hatte eine ganze Tüte mit Medikamenten und sagt: Herr Doktor, ich habe seit 4 Monaten einen Schwindel. Und ich habe all diese Medikamente bekommen, wo ich war, aber sie funktionieren nicht. Warum habe ich diesen Schwindel? Er war so aufgewühlt. Und ich war damals noch relativ am Anfang und ein bisschen habe ich ihm geantwortet, wie er mir geantwortet hat. Und ich habe gesagt: Weil Sie einen Streit haben. Der Mann guckt mich an, bleibt eine Sekunde wie erstarrt und im nächsten Augenblick fängt er an zu lachen und sagt: Wissen Sie, Sie haben recht. Was war passiert? Sein Schwindel war ein interessanter Schwindel. Er war Schwerarbeiter mit der Kettensäge. Und er sagte: Den ganzen Tag kann ich mit der Kettensäge arbeiten, habe keinen Schwindel. In dem Moment, wo ich nach Hause komme und mich hinsetze, kommt der Schwindel. Ist das nicht fantastisch? Medizin ist eines der interessantesten Sachen. Wisst ihr, wenn man die Bücher studiert oder wenn man in der Uni vorbeigeht, man lernt das, was wirklich interessant ist in der Medizin, kaum. Da gibt es den sogenannten Clusterschmerz. Das heißt, es gibt einen Kopfschmerz, der immer nur einseitig auftritt und er kommt immer zur selben Stunde. Immer um 4 Uhr in der Nacht, bumm, ist er da. Oder zwischen 4 und 6 rötet sich und tut weh das halbe Ohrläppchen. No. Ein Mann kam zu mir und sagte: Ich kriege immer nur ein rotes linkes oder rechts, ich weiß nicht mehr genau die Seite, aber nur eine Seite meines Gesichtes will knallrot und die andere ist blass. Wie kann ich das erklären? Die Medizin ist interessant, wenn man sie versteht. So, jetzt habe ich einen Schwindel, jetzt habe ich ein Symptom. Ich muss doch wissen, wo es herkommt, wo es beginnt. Und was mich die Geschichte gelehrt hat, das heißt das Aufstellen der Krankheit und der Lebensgeschichte zusammen war, dass die Menschen noch andere Bedürfnisse haben, wie nur Essen und Trinken. Das heißt, sie brauchen Liebe, Gerechtigkeit, Freiheit, Wahrheit, Sicherheit und so weiter. Und das kann man natürlich nur mit Gedanken wahrnehmen. Jetzt war ich mit diesem Patienten, der hatte einen körperlichen, der Schwindel, die alle Krankheiten sind immer körperlich. Aber wir haben keine körperliche Einwirkung, damit der Schwindel entsteht. Aber wir versuchen mit körperlichen Mitteln, das Ding wegzuputzen, weil es ist ja körperlich. Ja? Wir versuchen also, die Wand klar zu machen, ohne dass wir das Wasser in der Wand finden, woher es herkommt. Was glauben Sie, in dem medizinischen Studium, wie viel lernt ein Arzt über Denken? Wie viel wird uns beigebracht über das Denken des Menschen? Ich muss Ihnen sagen, gar nichts. Das heißt, wenn, dann ganz wenig. Jetzt frage ich Sie, was ist am Menschen wichtiger, Essen, Trinken oder Denken? Was bestimmt den Menschen in seinem Tun? Ist doch Denken, wir tun nichts mehr wie denken. Aber wo finden Sie in der Medizin oder in der heutigen Diskussion den Gedanken? Wo finden Sie ihn? Es ist eines der empörtesten Dinge, also das empört mich am meisten, dass man ein Studium macht, in dem das Essentielle des Menschen komplett vernachlässigt wird. Die Essenz des Lebens, das Denken, die Liebe, die Gerechtigkeit wird komplett ausgeschaltet. Stellen Sie sich das vor. Ein Arzt

schaut sie an wie ein Stück Fleisch. Das ist alles wie ein Stück Baum, das irgendwo hineinpasst. So sind wir zumindest zerniert. Und die Labormediziner, die gucken sie nicht mal an. Die haben ja nur das Labor. Und haben sie ein Labor,

Deshalb haben wir auch heute die Katastrophe in der ganzen Welt. Weil wir haben die Essenz, das Essentielle im Menschen haben wir nicht in unserer Wissenschaft drin. Und das ist ja himmelschreiend. Schauen Sie, es gibt kein Liebesthema in der Medizin. Wir haben Chemie, wir haben Physik, aber Liebe als, ja, oder Beziehungen wird in der Medizin nicht gesprochen. Das wird aber nicht einmal in der Theologie besprochen. Das Thema Liebe, das Thema der Gedanken ist nirgendwo zentral. Dabei sind wir, was wir denken. Wir essen auch das, was wir denken. Man kann an einem Menschen genau sehen, was er denkt, wenn man verstanden hat, wie der Gedanke im Körper sich äußert. Es hat 2,5 Jahre gedauert. Sie wissen ja, das größte Hindernis, um etwas zu lernen, ist das Vorwissen. Merken Sie sich das. Das größte Hindernis, um lernfähig zu sein, ist das Vorwissen. Und wir gehen mit an allen Sachen immer mit Vorwissen dran. Und jetzt bist du konfrontiert mit einem neuen Wissen, das das Vorwissen in Frage stellt. Und jetzt musst du etwas tun. Entweder du hältst an dem Vorwissen fest und sagst, nein, das muss so sein. Oder du sagst, okay, lass mal zuhören, was hat der zu sagen? Vielleicht macht es Sinn. Ich habe 2,5 Jahre gebraucht, bis ich überzeugt war, obwohl ich es jeden Tag gesehen habe, dass der Mensch krank wird, weil ihm Liebe fehlt. Stellen Sie sich vor, wie viel ich arbeiten musste, um das Vorwissen wegzutun. Weil ich kam jeden Tag nach Hause. Wir hatten Teenager zu Hause als unsere Kinder, Pflegekinder. Und ich habe ihnen immer die Geschichten alle erzählt. Die sind ja hochinteressant. Ja? Und dann habe ich ihnen gesagt, schaut, das Ohr dieses Menschen fließt, weil er sich gestritten hat. Oder weil die Mutter gestorben ist. Oder was auch immer die Geschichte war. Und meine Teenager haben mit mir was gemacht. Gesagt, oh, wie fein, wie schlau du bist, haben sie das gesagt? Nein, sie haben gesagt, haben über mich gelacht und gesagt, wie willst du das beweisen, dass es die Liebe ist, die krank macht? Schauen Sie, ich gucke manchmal in die Ohren und jetzt, wo ich ja gelernt habe, die Seiten, wie der Mensch funktioniert, die Struktur, wir werden es ja ein bisschen durchgehen diese Tage, dann schaue ich ins Ohr und sehe die Entzündung und dann frage ich, wie geht es Ihrer Frau? Und dann fällt plötzlich der Patient aus den Wolken und sagt, ja, wie, was hat meine Frau damit zu tun? Ja, so ignorant sind wir. Wir fragen uns nicht, wo kommt die Entzündung her? Wie kommt sie genau aufs Trommelfell? Wieso ist sie auf dem linken Trommelfell und nicht auf dem rechten? Wie ist was? Wieso funktioniert? Und eines der Patienten, die mich... Ich habe es ja natürlich immer wieder versucht, auch jüngeren Leuten beizubringen, dass ihr Denken wichtig ist. Wissen Sie, wie schwer das ist? Und das Allerschwierigste ist mit Männern. Ja, Männer, typisch Mann. Der Mann ist zugänglich, ich sage immer ab 50, ich bin jetzt 56 Jahre alt. So, wenn man ab 50 kommt, dann kann man mit dem Menschen, mit einem Mann reden und sagen, du hast ein Problem in deinem Denken. Vorher kann er das nicht begreifen. Und er kann es auch nicht begreifen, an seinem Körper. Dieser Junge war 18 Jahre alt und er hatte zwei geschwollene Ohrspeicheldrüsen. Die linke war mehr geschwollen als die rechte. Und er kommt zu mir, weil es ja mein Fach ist. Aber ich gucke mir den ganzen Menschen an und er hatte interessanterweise zwei eingewachsene Großzehennägel. Die sind ja ganz weit weg von der Ohrspeicheldrüse, oder? Die Großzehennägel. Was glauben Sie, welche Großzehennagel war mehr eingewachsen und welche war weniger eingewachsen? Wenn Sie ein bisschen Anatomie kennen. Nun, dort, wo das Größte war, Sie wissen, die Nerven überkreuzen, war auch der größere eingewachsene Zehennagel. Und dort, wo weniger war, war auch der weniger eingewachsene Großzehennagel. Jetzt frage ich diesen jungen Mann, ob er sich vorstellen kann, dass das von seinem Denken kommt. Habe ich ihn überfordert oder nicht?

würde ich sie auch überfordern. Ja, das heißt, es ist heute ganz schwierig, dem Menschen klarzumachen, dass alles, was in seinem Körper passiert, der Ausdruck seines Denkens ist. Was denn sonst? Deshalb musste ich mich mit Gedanken beschäftigen. Ich musste herausfinden, wieso zählt Gerechtigkeit und das Fehlen der Gerechtigkeit macht krank. Weil mein Schwindelpatient hatte ein Erlebnis erlebt, nämlich vor 4 Wochen, bevor der Schwindel angefangen hatte, hatte ihm sein Nachbar die geheimen Pläne seiner Schwiegermutter offenbart. Er hat nämlich eine Frau, die ist eine Einzeltochter, und er hat das Haus der Schwiegereltern renoviert und repariert und hat dort über 20.000 Euro reingesteckt. Weil er weiß, das Haus wird wem gehören eines Tages? Der Tochter, und die Tochter ist seine Frau, also tut er alles bestens für sich selbst. Aber jetzt kommt der Nachbar und sagt, weißt du, falls der Schwiegervater vor ihr stirbt, wird sie das Haus nicht mehr der Tochter geben, sondern ihrem Sohn, den sie vor der Ehe hatte. Der lebte auch dort in dem Ort, aber er war heruntergekommen, er hatte es zu nichts gebracht im Leben. Und jetzt sagt er, jetzt soll der meine Arbeit erben. So jedes Mal, wenn er nach Hause kommt, kommt der Schwindel. Versteht ihr das? Müssen wir das nicht herausfinden, wie das funktioniert? Und jetzt bin ich in dieser Position, dass ich als Arzt ein körperliches Symptom habe, aber keine körperliche Einwirkung auf den Körper. Was mache ich jetzt mit dem Menschen? Und ich muss Ihnen sagen, der Körper kann nicht lügen. Dem Körper muss was fehlen, wenn er nicht funktioniert. Und so habe ich herausgefunden, oder das ist die These, die ich auch belege, dass die Krankheit nichts anderes ist als ein Ausdruck eines geistigen Mangels. Das heißt, sie kommt aus dem Mangel an Gerechtigkeit, an Wahrheit, an Sicherheit, an Freiheit, was auch immer. Und wenn wir das verstehen, dann verstehen wir, wenn wir krank sind, was wir haben. Und wissen, wo wir anpacken sollen, damit wir etwas verändern. Ansonsten kämpfen wir mit antibakteriellen Mitteln, mit antiviralen Mitteln, mit Anti-Entzündungsmitteln, dass wir die Wand trocken halten, aber wir verstehen nie, wer die Wand feucht macht. Wir verstehen nicht, woher die Kraft kommt, die die Entzündung im Körper macht. So, wir müssen ein bisschen Theorie jetzt machen, um das zu verstehen. Weil wenn man keine Kenntnis hat, kein Fundament, dann kann man auch nichts richtig darstellen. Es gibt 2 Arten von Wissen, 2 Arten von Information. Die, die sich selbst erklärt, das heißt, sie beweist sich selbst und sie bedarf keiner Interpretation, wenn sie sich selbst beweist. Was sind solche Informationen? Solche Informationen sind Objekte, Strukturen, Funktionen und Mittel. Sie müssen nicht, wenn Sie einen Herd kaufen, sagen, aha, diese Tür ist hinten, ja, die ist dort, wo sie sein soll. Das muss Ihnen niemand erklären, das ist selbstbeweisend, wo die Tür ist, wo die Räder sind zum Anmachen und Ausschalten. Und die Gesetze der Natur beweisen sich auch alle selbst. So, diese Information muss man lernen oder wird gelernt, weil sie wahr ist. Die muss ich nicht mehr prüfen, weil sie ist so und ich lerne sie und nehme sie auf, weil sie von vornherein wahr ist, weil sie kann nicht anders sein. Sie erklärt sich selbst. Es gibt aber auch Informationen, die interpretiert werden muss. Das heißt, wenn ich Bilder, Worte, Gesten, Taten, wenn ich ein Buch lese, eine Studie, Experimente, Beobachtungen, Thesen, Hypothesen, auch wenn wir religiöse Bücher lesen, was auch immer wir tun, wir müssen diese Dinge interpretieren. Das heißt, sie haben mehrere Deutungen. Ich sage einen Satz und man fragt sie, wenn sie rausgehen, wie sie den Satz verstanden haben, wie viele Meinungen werden wir haben? Ja, das heißt, das ist subjektiv. Deshalb müssen wir für die Information, die subjektiv ist, ein richtiges Mittel haben, um die Wahrheit daraus zu holen. So, die Information, die man interpretieren muss, wird geglaubt, aber nur, wenn sie als wahr erachtet wird. Sie können nie eine Information aufnehmen, die Sie nicht für wahr halten. Deshalb ist Wahrheit an der Basis eines jeden Existenz.

Menschen. Er kann nicht, nicht weil er nicht will, er kann nichts außer Wahrheit aufnehmen. Aber wenn er die Wahrheit nicht erkennt, sondern sie als Lüge, also das heißt, wenn er eine Lüge als Wahrheit sieht, nimmt er sie immer als Wahrheit auf. Aber man kann ja jemanden nur betrügen, wenn er die Wahrheit nicht kennt. So, wie kann man jetzt Wahrheit finden aus der Information, die man interpretieren kann? Schauen Sie, wenn wir Experimente, wenn wir irgendwelche Studien haben, dann gucken wir auf die Sprache, die Grammatik, die Kultur. Wir hören die Interpretation der Wissenschaftler, der Experten, der Gelehrten, der Psychologen, die Meinung der Familienmitglieder. Und vielleicht haben wir eine eigene Einschätzung. Wie viel von denen ist objektiv? Wie viel ist objektiv? Sie lachen, weil sie wissen, es sind alles subjektive Mittel. Sie können, wenn Sie mit diesen Mitteln eine Information bewerten, haben Sie und äußern Sie blinden Glauben. Das heißt, sie beruht auf Einschätzung, Wunschdenken, Hochrechnungen, Statistik und so weiter. Wie ist denn das Ganze in dieser Welt heute entstanden? Auf welchem Boden? Auf Boden der Tatsachen oder Hypothesen, Statistiken und Hochrechnungen? Ich brauche objektive Mittel, um Dinge klarzustellen. Und die Gesetze der Natur sind objektiv und selbsterklärend. Ich muss sie heranziehen, wenn ich irgendeine Information, die ich interpretieren muss, sehen. Und ich muss wissen, um wen geht es. Wenn es um ein Tier geht, dann muss ich das Tier kennen, aber geht es um Menschen? Und bei uns geht es ja bei der Krankheit um den Menschen. Ich muss den Aufbau des Menschen kennen. Ich muss die Struktur kennen, die Funktionen. Ich muss seine körperlichen und geistigen Bedürfnisse kennen, um die Information, die ich aufnehme, auch richtig bewerten zu können. Das ist realer Glaube, es ist immer noch Glaube, weil ich muss es ja interpretieren. Aber ich habe jetzt zur Interpretation einen Maßstab, der mich nicht täuschen kann, es sei denn, ich lese nicht gut. Ja? Wenn ich also hier ein Metermaß ansetze, dann mag ich mich täuschen, dass ich nicht gut ablese, aber würden wir alle das Metermaß ansetzen, wie viel würden hier herausgehen mit unterschiedlicher Meinung? Keiner, ja? Weil wir würden denselben Maßstab ansetzen, aber wenn jeder einen subjektiven Maßstab ansetzt, deshalb haben wir heute Experten. Der eine sagt so, der eine sagt so, wem sollst du glauben? Und als ich an der Praxis anfing und mich interessierte, was den Menschen krank macht, bin ich auf einen Gedanken gekommen, der mir das, ich sage jetzt mal, den Weg gebahnt hat. Nämlich, was muss ich tun, dass ich eine Information nicht mit der anderen vergleichen muss? Verstehen Sie, heute haben wir ja was? Experten gegen Experten. Psychologen gegen Psychologen. Und was müssen wir tun? Wir müssen uns, jeder guckt natürlich daran, aha, wie hat er studiert, wie viele Studien hat er rausgebracht und denkt, er ist glaubwürdiger, je mehr er was gemacht hat. Studien und so weiter, nicht? Das heißt, jemand kauft sich seinen Glauben durch Studien. Ich wollte nicht eine Information prüfen anhand des Vergleichs, weil dann bin ich ja nur ein Vergleicher. Dann bin ich, ich sage immer, der wiederkäut, was ein anderer schon gekaut hat. Schmeckt das Ihnen? Unsere ganze Wissenschaft ist aufgebaut auf Wiederkäuertum. Du kannst heute keine Doktorarbeit rausholen und sagen, ich unterschreibe das, weil ich das durch die Gesetze der Natur herausgefunden habe. Du musst mindestens ein oder zwei Seiten an Referenzen haben, woher du das Ding hast. Also du musst Abschreiber sein. Du musst das essen, was dir jemand anders gesagt hat. Und wenn der es vor drei Generationen falsch gesagt hat, dann ist man in der vierten Generation genauso falsch wie der vor drei Generationen, weil jeder muss es aufnehmen und jeder zitiert es und jeder beruft sich darauf, weil er ist ja ein Experte. So, wie können Sie, wie kann ich, ohne dass ich angewiesen bin auf Experten, wissen, was wahr ist. Das ist doch die Herausforderung, oder nicht? Wäre das nicht fantastisch? Sie gehen zum Arzt und Sie wissen mehr wie er. Das heißt, Sie wissen, wie Sie eine Information deuten sollen, ohne dass Sie eine andere Information dazuziehen müssen, sondern nur den Maßstab haben. Und der Maßstab ist die Wahrheit. Ich brauche einen Maßstab, der unbetrügerisch ist, der außerhalb von mir ist, der mir sagt, so ist es und anders kann es nicht sein. Und so habe ich gelernt. Und ich kann heute sagen, sehr

schnell, wenn mir jemand eine Geschichte erzählt, ob sie stimmt oder nicht. Ich frage sie manchmal, ich frage meine Patienten, wenn ich heute Ihnen einen Film zeigen würde, von vielen Toten, die alle gestorben sind, weil ein paar Buchstaben aus dem Bildschirm rausgesprungen sind, und die haben diese Leute infiziert und getötet, und ich bringe einen Test, womit ich beweise, dass die Buchstaben die Infektion gemacht haben. Würden Sie mir glauben? Natürlich nicht. Weil Sie wissen, dass Buchstaben aus dem Bildschirm nicht herausspringen können, und Sie wissen, dass sie für niemanden harmlos, dass sie für jeden harmlos sind. Man kann einen Menschen nur dann hinters Licht führen, wenn er nicht kennt, was geht und was geht nicht. Und ich habe nur eine Sache, mit der ich beweisen kann, was geht und was geht nicht. Und das sind die 5 Dinge, auf denen ich mein ganzes Studium aufbaue. Es sind alles Dinge, die unwidersprüchlich sind, weil sie absolut sind. Die Funktionen des Menschen und sein Aufbau ist immer absolut. Niemand kann den ändern. Mann und Frau sind strukturell und funktionell identisch. Allein, dass die Frau zugänglicher ist wie der Mann, aber das ist eine Frage des Outputs, nicht der Funktion. Dann brauchen wir alle Energie zum Funktionieren, oder? Ich frage gern mal meine Patienten oder auch meine Vorträge, wissen Sie, wer den Finger bewegt? Womit bewegen Sie den Finger? Wir haben jetzt hier keine Kinder, aber würde jemand den Mut haben zu sagen, womit er den Finger bewegt? Wissen Sie das, womit Sie den Finger bewegen? Und ja, aber die Gedanken sind ja nur das Transportmittel von Informationen. Ich verrate Ihnen, dass Sie nicht so lange denken, aber Sie werden erstaunt sein. Es ist Liebe, die den Finger bewegt. Sie lachen. Ja? Was ist aber? Wir wissen nicht, was bewegt uns? Was macht uns, dass wir funktionieren? Wir kennen die Haupt, ich sage jetzt mal Energie nicht, die das Leben steuert. Womit funktioniert der Mensch, ist die wichtigste Frage. Und sie ist unbekannt in der Medizin. Und dann brauche ich natürlich auch Rohstoffe. Ich brauche nämlich auch etwas, das die Funktion erhält. Und an der Basis aller Dinge steht das Grundgesetz der Natur. Wenn wir alle diese 5 Dinge kennen, kann sie niemand mehr hinters Licht führen, woher die Krankheit kommt. Sie können sie von alleine berechnen. Sie brauchen weder Experten, noch Ärzte, noch Labore, noch Elektronenmikroskope dazu. Weil sie haben das in der Hand, was nicht interpretierbar sein kann, was absolut ist. Und die meisten Menschen denken, Wahrheit gibt es nicht, aber Wahrheit in sich selbst ist absolut. Und wie wir gebaut sind, dass die Augen immer nur zum Sehen da sind und nicht zum Hören, haben wir doch alle klar, oder? Dass man in den Mund Essen tut und nicht ins Ohr, weiß doch auch jeder. Und keiner zweifelt es an. Das ist Struktur, das ist Kennen, das sind die Dinge, die absolut sind. So, und jetzt gehen wir ein bisschen in die Technik. Wissen Sie, um etwas funktionieren zu können, wie viele Elemente es braucht, damit es funktioniert? Ich denke, das sind so Grundwissen, die müssen wir in der ersten, zweiten, dritten, vierten Klasse lernen. Und zwar, es gibt für jedes Element, das funktioniert, und ich habe hier 2 Dinge. Ich habe einen Motor, den Sie alle erkennen, und ich habe hier Pflanzen. Und wissen Sie, dass Sie gleich funktionieren müssen. Das heißt, wir haben immer mindestens zwei Elemente, um etwas funktionieren zu bringen. Und die sind unterschiedlich. Ich brauche etwas, das die Funktion erzeugt, das heißt möglich macht. Und das ist der elektrische Strom. Und ich brauche etwas, das die Funktion dann erhält, womit die Funktion dann läuft. Jedes Samenkorn, das Sie sehen, braucht zuerst einen Stromkreislauf, bevor es keimen kann. Das heißt, die Wasser und Chemie aufnehmen kann. Und solange dieser Stromkreislauf aufrechtgehalten wird, kann die Pflanze die Chemie umsetzen, wachsen und Frucht bringen. Wenn er abgeschnitten wird oder die Chemie wegfällt, dann geht sie natürlich kaputt. Sie braucht immer beide Dinge. Ein Motor braucht zuerst zum Laufen, bevor er Sprit verbrauchen kann. Ich brauche zuerst den Stromkreislauf, bevor etwas funktioniert. Und so ist auch die menschliche Zelle. Ich hoffe, dass Sie das als Grundsatz sehen, weil das ist immer derselbe Grundsatz. In der Natur finden wir immer dieselben Grundsätze, die nie veränderlich sind, und das ist absolute Wahrheit.

absolute Wahrheit. Eine Zelle, ganz egal wie sie zusammengebaut ist, wurde als Kanal gebaut, weil alles in der Natur ist ein Kanal. Und sie ist da, um etwas zu produzieren. Aber kann sie etwas von sich aus produzieren? Kann sie nicht, so wie in der Chemie freilich auch nicht. Sie braucht ein perfektes Umfeld. Unsere Zelle braucht eine Atmosphäre ungefähr als Druck. Das heißt, wenn wir sie zu stark drücken, dann geht sie kaputt. Und sie braucht eine Temperatur, die ziemlich konstant sein muss, damit sie überhaupt etwas produzieren kann und umsetzen kann. Natürlich braucht sie in der Zelle Programme, die das Produkt herstellen können. Aber die Programme können wie viel tun, wenn sie keinen Rohstoff hineintun? Stellen Sie sich vor, Sie haben eine perfekte Chemiefabrik, eine perfekte Autofabrik und Sie haben aber keinen Rohstoff, woraus Sie die Autos gründen können. Können Sie die Autos machen? Nein. Das heißt, es braucht einen Rohstoff, damit man es machen kann. Aber kann man denn mit dem Rohstoff alleine das Auto herstellen? Das kann man nicht. Das ist das Atmen, Trinken, Essen für die Zelle. Wir brauchen auch Energie, damit wir den Rohstoff umsetzen können. Ihr Magen muss zuerst funktionieren, bevor Sie verdauen können. Aber die Verdauung macht nicht die Funktion. Haben wir das verstanden? Die Funktion kommt immer vor dem Verbrauch des Elements, was man braucht, um es umzusetzen. So, woher kommt der Strom in den Menschen? Woher kommt er? Und da steht die Medizin und denkt, naja, das ist ein Perpetuum mobile. Unser Hirn macht sich den Strom selbst. Aber man kann es ja sehen. Schauen Sie, eines der Krankheiten, die wir heute fast vergessen haben, ist Diabetes, nicht? Zuckerkrankheit Typ 1 oder Typ 3 oder wie man immer sie nennt, sind Krankheiten, die zu einem Stopp, also Typ 1 ist die Krankheit, wo Antikörper gebaut werden, ohne, ich sage jetzt mal, äußerliche Einwirkung von einem chemischen Element. Ihr Knochenmark wird angeregt, um Elemente zu bauen, die gehen nur an die Beta-Zellen ihrer Bauchspeicheldrüse und sagen, stopp, keine Produktion mehr von Insulin. Aber jetzt haben wir den Zuckerkranken mit seinem Insulin, er spritzt das Insulin hinzu. Aber ist jetzt Insulin das einzige Steuermittel des Zuckers? Ich hatte einen interessanten Fall, ich habe viele interessante Fälle. Eine 69-jährige Frau kommt zu mir in die Praxis wegen anderen Sachen, aber sie hat auch Zucker und sie hat so ein modernes Gerät, wo man pumpen kann und wo sie immer sehen kann, alle 20 Minuten, wie der Zucker ist. Und da sie die Erste war mit diesem Gerät, das ich gesehen habe, frage ich sie, haben Sie schon mal gesehen, was mit Ihrem Zucker passiert, wenn Sie ein geistiges Ereignis haben? Weil Sie können es ja sehen. Und sie sagt, oh ja, wenn immer ich höre, dass die Enkel zu Besuch kommen, freue ich mich sehr. Was macht der Zucker? Sofort. Der Zucker reagiert sofort. Sie hat auf ihrem Display sofort zwei Pfeile, die zeigen jetzt, dass der Zucker, der ja immer in erhöhter Stellung ist, sofort fällt. Und er fällt in den Normalbereich. Und habe ich die Patientin, die immer Unterzucker hat, die muss die ganze Zeit essen, damit sie den Zucker hochkriegt. Und würde sie sich freuen, würde der Zucker immer im Normalen sein. Womit? Was bringen die Enkel? Wozu braucht man Enkel? Dass sie einem Schokolade bringen? Enkel sind ein Bedürfnis der Großeltern. Und Enkel sind die Freude der Großeltern. Wir könnten sie heilen von ihrem Zucker, wenn wir sie immer dort lassen würden. Nicht? Nicht wirklich, weil ich kenne auch Großeltern, die sagen, deren steigt der Zucker, wenn sie hören, dass die Großeltern kommen. Ja? Das heißt, wir müssen verstehen, würde der Zucker nur durch Insulin gesteuert, dann hätten wir 1:1 und müssten das Denken ausschalten und es wäre unwichtig. Eine andere Patientin, sehr jung, sie hat Zucker schon seit Kind auf und sie hat auch dieses moderne Gerät und sie ist in einer Stresssituation in einem Gerichts,
sagen,

und ihr Zucker fängt an zu steigen, ihr Gerät piepst und sie spritzt. Und sie gibt ein paar Einheiten Insulin und was macht der Zucker? Sinkt er oder steigt er? Er steigt weiter. Und da er steigt, weiter steigt, drückt sie nochmal auf den Knopf und gibt noch ein paar Einheiten Insulin. Aber der Zucker steigt trotzdem. Wissen Sie, wie viele Patienten ich hatte, wo ich das stärkste Wirkungsmittel, Cortison, auf die Entzündung legte und trotz diesem starken antientzündlichen Mittels, was macht die Entzündung? Sie steigt trotzdem. Verstehen Sie, wenn Ihr Blutdruck steigen will, dann könnten Sie noch haben, jedes Blutdruckmittel, das Sie haben, er wird nicht sinken. Sie sind am Verzweifeln. Wenn der Mensch nur Chemie wäre, wenn seine Gedanken nicht zählen würden, dann müsste man doch 1:1 alles rechnen können. Meine Oma hatte eine Hirnoperation und hatte nach der Hirnoperation, während sie nichts aß, einen Zucker von 1000. Ja, wie kommt das hin? So, wissen Sie, wann der Zucker fiel von dieser Patientin? Nachdem das Gericht zu Ende war. Und dann wirkte plötzlich das Insulin und dann ging er in den Keller. Und dann kommt man in Unterzucker. Schauen Sie, der Mensch ist wichtig zu verstehen, das, was er denkt, steuert alle Funktionen ihrer Zelle. Sie können nur mit Gedanken das Ding hier steuern. Aber dafür müssen Sie wissen, was futtern denn die Gedanken? Womit beschäftigen sich die? Weil in dieser Zeit habe ich sehr viele Patienten gehabt mit einem Kloß im Hals. Ja? Die kommen und sie haben ständig Schleim, müssen sie schlucken. Muss ich in den Hals gucken? Natürlich, ich gucke in den Hals, weil ich bin ja Arzt. Ich schaue mir die Anatomie an. Aber weiß ich, was sie haben? Sicherlich. Angst. Wie entsteht Angst? Und wieso ist sie körperlich schädlich? Wieso äußert sie sich im Körper mit dem schlechtesten Gefühl, das es gibt? Ich beende hier mit der Einleitung für morgen Abend. Wir Menschen sind aufgebaut, wie jede andere Fabrik auch, mit einem Zentrum. Und das ist die Hirnrinde. Und da wir von Vater und Mutter kommen und halbe sind, haben wir eine Hirnrinde von der Mutter und eine vom Vater. Das habe ich auch nur herausgefunden, dadurch, dass ich gefragt habe und gesehen habe, dass das so stimmt. Und jeder weiß das, dass wir 50-50 sind. Ja? So, in der Hirnrinde befindet sich der ganze Körper. Der ganze Körper des Menschen ist in der Hirnrinde zusammengefasst. Alles, was in unserem Körper passiert, beginnt an der Hirnrinde. Deshalb gehen von dort Milliarden von Nervenbahnen hinein. Die Nervenzellen sind in der Hirnrinde. Und das ist sehr hochkomplex. Das sind eine Purkinje-Zelle hat 400.000 Verbindungen zu den anderen Zellen in der Hirnrinde. Und wir haben etwa 30 Milliarden in einer und 30 Milliarden in der anderen. So stellen Sie sich vor, was für ein komplexes Element das ist. Und dennoch funktioniert das alles ganz einfach. Ja, wie ein Kanal. Und es muss das, was es aufnimmt, weitergeben. Und das geht dann über die Nervenbahn als elektrischen Strom in den ganzen Körper. Die Hirnrinde funktioniert mit Strom. Jeder Impuls, den ich tue, jedes Wort, das ich spreche, passiert durch Strom. Ja? Ich brauche natürlich auch die Chemie. Ich atme, ich verbrauche dabei auch chemische Mittel, weil es geht ja ohne nicht. Aber jedes Wort, alle meine Taten, alles, was ich sage, kommt zustande, weil ich in meiner Hirnrinde Strom habe und Stromimpulse erzeuge. Die gehen in den Körper und im Zentrum des Gehirns, das nennt man limbisches System, gibt es eine chemische Antwort. Die chemische Antwort ist das, was wir Emotionen nennen. Ja? Wir denken etwas unbewusst und sofort haben wir ein Gefühl. Ja? Und dieses Gefühl gibt uns ein Feedback, wenn man so will, auf Deutsch gesagt, was wir gedacht haben, ob es körpergerecht war oder nicht körpergerecht war. Und deshalb ist jetzt die Frage, woher kommen die Gedanken her? Aus dem Zentrum des Gehirns, aus der Hirnrinde. Können wir wissen, wo ist der Sitz
der Wahrheit.

Wo ist das, was Wahrheit verstehen kann? Da glauben Sie, Ihr Hirn weiß was von Wahrheit? Glauben Sie, Zellen funktionieren mit Wahrheit? Wir wollen das morgen mit dem Gesetz herausfinden, ohne dass wir Informationen brauchen von Experten, sondern ich möchte in allen meinen Vorträgen, in allem, was ich tue, dem Menschen das Ruder seines Lebens wieder in die Hand geben. Es soll nicht in meiner Hand des Experten sein. Ich muss ihm sagen, wie er sein Leben steuert. Dann braucht er mich nicht mehr unbedingt. Weil dann weiß er ja, wo die Knöpfe sind. Er weiß, was zu tun ist. Und ich kann zwar nichts dafür, dass sich jeder selbst prüfen muss, alles, was er hört und sieht und so weiter. Aber ich habe mir vorgenommen, das seit mehr als 12 Jahren, etwas zu tun gegen die Unwissenheit. Aber ich möchte nicht ein anderer Experte sein. Ich möchte nicht, dass irgendjemand mir glaubt, weil dann bin ich ein schlechter Vortrager. Jeder muss für sich selbst das Metermaß ansetzen an das, was ich sage und sagen können, das stimmt oder das stimmt nicht. Und nicht mit einem anderen Experten versuchen, es auszubalancieren. Jeder muss allein für sich verantwortlich sein, weil wir sind alle Individuen. Und jeder muss prüfen, und jeder tut es ja auch. Aber die Unkenntnis oder die falsche Kenntnis ist ein großes Problem. Wir sind aufgewachsen, ohne zu prüfen, je was passiert. Und eines meiner häufigen Dinge, die ich meinen Patienten erkläre, ist, wissen Sie, hat man Sie gelernt, wie Sie denken? Waren Sie schon mal in einer Denkschule? Dass ihr versteht, wo beginnt der Gedanke? Wo ist das Zentrum? Wo ist der Eingang der Information, die ich aufnehme? Weil es muss ja irgendwo es sein, oder? Muss auch der Gedanke einen Beginn haben? Wo beginnt denn Ihr Kreislauf zu funktionieren? Als Kreislauf allein. Natürlich im Herzen. Wo endet er? Auch im Herzen. So, wenn wir wissen, dort, wo etwas beginnt, das heißt, dort, wo ein Mittel herkommt, dort muss es auch wieder zurückgehen. Dann verstehen wir und können genauestens sagen, was los ist mit uns. Wenn unser Körper uns Zeichen gibt, dann können wir prüfen, woher kommt das, wenn ich das weiß, was niemand leugnen kann, nämlich den Aufbau, die Funktion, die gesetzlich immer festgelegt ist. Das ist absolute Wahrheit. Auf die kann man sich immer verlassen. Und wissen Sie, sie ist befreiend. Ich bin ein Angstmensch, ich bin ein Hypochonder. So bin ich aufgewachsen. Es gibt viele Gründe dazu, weshalb die Angst sich in meinem Leben sehr verstärkt hat. Und ich wäre in diesen Tagen vor Angst vergangen, wüsste ich nicht die Wahrheit. Und ich müsste mich ängstigen. Aber ich bin so dankbar, dass Angst nur dort ist, wo man eine Lüge glaubt. Merken Sie sich das, wir werden es sehen. Angst kann nie entstehen aus Wahrheit. Wahrheit macht jeden Geist frei. Deshalb ist das Thema der Wahrheit das allerwichtigste Thema überhaupt. Weil es gibt nichts Tieferes als das. Ja? Die Wahrheit ist die, die mir klar macht, wie Dinge sind und wie sie nicht sind. Und ich darf natürlich oberflächlich sein und Informationen glauben als Wahrheit, die ich nie geprüft habe. Aber ich finde, eine Medizin, wo man Experten glauben muss, ist keine Medizin. Ich finde, dass irgendein Mensch sein Leben abhängig machen muss von der Idee eines anderen Menschen, ist nicht richtig. Jeder Mensch hat einen Verstand und muss die Fähigkeit haben, zu prüfen, zu wissen, ohne Experten, ohne was die anderen sagen, ob das stimmt oder nicht. Das heißt nicht, dass er den Experten ignoriert, aber er hat ein Prüfmittel zu sagen, es ist wahr oder es

kann nicht wahr sein. Das ist das, was ich denke, heute am wichtigsten ist denn je. Weil jeder lebt ja nur mit sich selbst oder in sich selbst. Jeder kann nur für sich selbst atmen, essen, trinken und auch denken. Wenn aber jetzt ein anderer das Futter sein soll meines Gedankens, dann kann mir nichts anderes, nichts Schlimmeres passieren. Weil dann bin ich verkauft. Dann bin ich ein Sklave. Und dann kann jeder mit der Angst mit mir machen, was er will. Und unser Körper beweist es, dass Angst nicht gut tut. Deshalb wollen wir herausfinden, woher kommt die Angst, woher kommt der Gedanke. Wieso kann man uns überhaupt Angst machen? Oder kann man uns Angst machen oder machen wir uns selber Angst? Das ist eine wichtige Frage, oder? Kann man uns Angst machen oder kann man nicht Angst machen? Denken Sie mal nach bis morgen. Weil ist Angst, weil wir fremdbestimmt sind oder weil wir denken, wir sind fremdbestimmt? Das ist doch ganz klar. Angst entsteht nur in uns. Aber sie kann nie entstehen, wenn ich weiß, was wahr ist. Deshalb lade ich Sie ein, in diesen paar Tagen werde ich Denkanstöße geben. Ich werde die Dinge zeigen, die Sie selber nachprüfen können, ohne mir je ein Wort glauben zu müssen. Weil Sie sind mit Verstand ausgestattet und Sie können einen Maßstab verwenden, der ist das Gesetz. Dieses Gesetz, von dem ich jeden Abend sprechen werde, das alle Dinge in dieser Natur, in unserer Umwelt steuert, kann und wird uns, wenn wir es verstehen und umsetzen, freimachen.

Und nun spricht der Herr, der dich geschaffen hat, Jakob, und dich gemacht hat, Israel. Fürchte dich nicht, denn ich habe dich erlöst. Ich habe dich bei deinem Namen gerufen, du bist mein. Wenn du durchs Wasser gehst, will ich bei dir sein, dass dich die Ströme nicht ersäufen sollen. Und wenn du ins Feuer gehst, sollst du nicht brennen, und die Flamme soll dich nicht versengen. Denn ich bin der Herr, dein Gott, der Heilige Israels, dein Heiland. Wohlan, alle, die ihr durstig seid, kommt her zum Wasser. Und die ihr kein Geld habt, kommt her, kauft und esst. Kommt her und kauft ohne Geld und umsonst Wein und Milch. Warum zählt ihr Geld da für das, was kein Brot ist, und sauren Verdienst für das, was nicht satt macht? Hört doch auf mich,

so werdet ihr Gutes essen und euch am Köstlichen laben. Neigt eure Ohren her und kommt her zu mir. Höret, so werdet ihr leben.

Und er zeigte mir einen reinen Strom vom Wasser des Lebens, glänzend wie Kristall, der ausging vom Thron Gottes und des Lammes. In der Mitte, zwischen ihrer Straße und dem Strom, von dieser und von jener Seite aus, war der Baum des Lebens, der 12-mal Früchte trägt und jeden Monat seine Frucht bringt, jeweils eine. Und die Blätter des Baumes dienen zur Heilung der Völker. Und es wird keinen Fluch mehr geben. Und der Thron Gottes und des Lammes wird in ihr sein. Und seine Knechte werden ihm dienen. Und sie werden sein Angesicht sehen und sein Name wird auf ihren Stirnen sein. Und es wird dort keine Nacht mehr geben. Und sie bedürfen nicht eines Leuchters, noch des Lichtes der Sonne, denn Gott, der Herr, erleuchtet sie. Und sie werden herrschen von Ewigkeit zu Ewigkeit. Und der Geist und die Braut sprechen, komm. Und wer es hört, der spreche, komm. Und wen da dürstet, der komme. Und wer da will, der nehme das Wasser des Lebens umsonst.

0: Turn with me in your Bibles to the book of Jude.
1: Ich bitte euch, mit mir die Bibel aufzuschlagen im Buch Judas.
0: Jude in verse 5.
1: Und dort im Vers 5.
0: I will therefore put you in remembrance, though you once knew this, how that the Lord, having saved the people out of the land of Egypt, afterward destroyed them that believed not.
1: Ich will euch aber erinnern, obwohl ihr dies alles schon wisst, dass der Herr, nachdem er das Volk, das eine Mal aus Ägypten geholfen hatte, das andere Mal die umbrachte, die nicht glaubten.
0: It's a very sobering idea.
1: Es ist eine sehr
0: a solemn thought.
1: Es ist eine sehr feierlicher Gedanke.

0: The people that God saved with mighty miracles,
1: dass das Volk, das durch gewaltige Wunder gerettet wurde,
0: the very same people were destroyed in the wilderness.
1: Genau dieses Volk wurde in der Wüste vernichtet.
0: When I think about that, I realize that I cannot depend on a past experience.
1: Das erinnert mich daran, dass wir wissen können, dass wir nicht uns auf frühere Erfahrungen stützen können.
0: Probably everyone here already knew that this happened.
1: Möglicherweise weiß jeder von uns, die wir hier sind, dass das geschehen ist.
0: I mean, if you had asked us, if someone had asked you, you would know that the people that were saved from Egypt later died in the wilderness.
1: Wenn euch jemand fragt, dann würdet ihr das wissen und antworten können, dass das Volk, das aus Ägypten herausgeführt wurde, in der Wüste später umkam.
0: But the idea only begins to affect us when it has our attention.
1: Aber dieser Gedanke kann uns nur wirklich berühren, wenn wir ganz aufmerksam sind.
0: Turn with me in your Bibles to 2 Peter 1.
1: Ich bitte euch, mit mir in 2. Petrus aufzuschlagen und dort im ersten Kapitel.
0: 2 Peter 1 and looking at verse 13.
1: Und dort im 2. Petrus 1 in Vers 13.
0: Yes, I think it is appropriate, as long as I am in this tabernacle, to stir you up by putting you in remembrance.
1: Ich halte es aber für richtig, solange ich in dieser Hütte bin, euch zu erwecken und zu erinnern.
0: You think of Peter as a teacher.
1: Ihr denkt vielleicht, wenn ihr über Petrus nachdenkt, dass er ein Lehrer war.
0: But as a teacher, Peter was not always giving new information.
1: Und als solch ein Lehrer hat Petrus nicht immer Neuigkeiten und neue Erkenntnis vermittelt.
0: In this verse, he is trying to stir the church up to activity by reminding them of things they already know.
1: In diesem Vers versucht er, die Gemeinde zu beleben, indem er versucht, sie an Vergangenheiten zu erinnern.
0: Look at verse 12.
1: Schaut in Vers 12.
0: Wherefore I will not be negligent to put you always in remembrance of these things, though you know them, and be established in the present truth.
1: Darum will ich es nicht lassen, euch alle Zeit daran zu erinnern, obwohl ihr es wisst und gestärkt seid in der Wahrheit, die unter euch ist.
0: So it would be negligence for Peter not to remind the church of the things they know.
1: Es wäre also Nachlässigkeit für Petrus, wenn er nicht sein Volk an die Dinge erinnern würde, die sie eigentlich schon wissen.
0: Is it because they are losing a grip on this truth?
1: Ist es deswegen, weil sie vielleicht den Halt an die Wahrheit verloren haben?
0: No.
1: Nein.
0: The verse says that they are standing in the truth.
1: Der Vers sagt uns, dass sie tatsächlich in der Wahrheit stehen.
0: He says the things that you know and that you are established in.
1: Er sagt die Dinge, die ihr wisst und in denen ihr gestärkt seid.
0: I'm trying to share a simple idea.
1: Ich versuche einfach einen sehr einfachen Gedanken mit euch zu teilen.
0: We need to hear the truth over and over again.
1: Wir müssen die Wahrheit immer wieder hören.
0: Do you remember Jesus said, sanctify them through the truth, thy word is truth.
1: Erinnert euch daran, dass Jesus gesagt hat, heiligt sie, heilige sie in der Wahrheit, dein Wort ist Wahrheit.
0: But it is not true that everyone that hears the truth is sanctified.
1: Aber es ist nicht wahr, dass jeder, der die Wahrheit hört, darin geheiligt wird.
0: And I hope in our short time tonight to help you understand why some people are changed by the truth and some people are not.
1: Und ich hoffe, dass wir heute Abend verstehen und lernen werden, dass es manche gibt, die in der Wahrheit geheiligt werden und manche nicht.
0: Look at 1 Corinthians 15.
1: Lasst uns in 1. Korinther Kapitel 15 schauen.
0: First Corinthians 15 and verse 1.
1: Und dort in Vers 1, 1. Korinther 15, Vers 1.
0: Moreover, brethren, I declare unto you the gospel which I preached unto you, which also you have received, and wherein you stand.
1: Ich erinnere euch aber, liebe Brüder, an das Evangelium, das ich euch verkündigt habe, das ihr auch angenommen habt, in dem ihr auch feststeht.
0: So Paul is preaching the gospel.
1: Also

0: Paulus predigt hier das Evangelium.
1: But this is the gospel he preached to them in the past.
0: Aber das ist das Evangelium, das er zu ihnen gepredigt hat in der Vergangenheit.
1: Did they accept it in the past?
0: Haben sie es in der Vergangenheit akzeptiert und angenommen?
1: The verse says yes.
0: Der Vers sagt uns hier ja.
1: And how are they doing today?
0: Und wie sieht's aus heute?
1: The verse says that they are standing firm.
0: Es heißt hier in dem Vers, sie stehen fest in der Wahrheit.
1: Then why will he tell them again if they already know it, if they're already standing firm?
0: Warum sollte Petrus ihnen es nochmal verkündigen, das Evangelium, wenn sie doch schon fest in der Wahrheit stehen?
1: Look at verse 2.
0: Schauen wir es in Vers 2 an.
1: By which also you are saved, if you keep in mind what I preached unto you, otherwise you have believed in vain.
0: Durch das ihr auch selig werdet, wenn ihr es festhaltet in der Gestalt, in der ich es euch verkündigt habe, es sei denn, dass ihr umsonst gläubig geworden werdet.
1: The truth can save me.
0: Die Wahrheit kann mich retten.
1: But only when it keeps my attention.
0: Aber nur dann, wenn es meine Aufmerksamkeit bekommt.
1: The Bible is full of examples of this idea.
0: Die Bibel ist voller Beispiele dieser Wahrheit.
1: Have you ever wondered why were there so many sacrifices?
0: Habt ihr euch jemals schon gefragt, warum es in der Bibel so viele Opfer gab?
1: If you had been an Israelite, it would not have been one lamb that you had killed.
0: Wenn ihr selbst Israeliten wärt zu dieser Zeit, dann hättet ihr nicht ein Opfertier getötet.
1: In a lifetime you may have taken the life of several thousand lambs.
0: Während eurer Lebenszeit hättet ihr wahrscheinlich mehrere Tausende an Lämmern opfern müssen.
1: And many lambs were being killed at the temple every day.
0: Und es wurden im Tempel jeden Tag Tausende von Lämmern getötet.
1: I will tell you why.
0: Ich möchte euch sagen, warum.
1: For them as well as for us.
0: Sowohl für sie als auch für uns heute.
1: It will not do to think of the cross only once.
0: Denn es geht darum, dass wir nicht nur einmal über das Kreuz nachdenken sollen.
1: This truth has had quite an impact on the history of the church in Germany.
0: Diese Wahrheit hat gewissermaßen und in besonderer Weise in der Kirchengeschichte in Deutschland einen besonderen Einfluss genommen.
1: I will tell you a little German history.
0: Ich möchte euch etwas über die deutsche Geschichte erzählen.
1: In 1888,
0: 1888,
1: Louis Conradi was the leader of the work here in Germany.
0: War in diesem Land Conradi der Leiter dieses Werkes in Deutschland.
1: As he had begun studying the Bible,
0: als er begann die Bibel zu studieren,
1: he had developed some doubts about the sanctuary message of Seventh-day Adventist.
0: Entwickelte er einige Zweifel über die Heiligtumswahrheit, die in der Bibel zu finden ist.
1: And when he would read the Great Controversy,
0: und als er dann den großen Kampf las,
1: it agreed with the Adventist view of the sanctuary.
0: Dann sah er, dass der große Kampf mit der Botschaft des Heiligtums übereinstimmte.
1: So his doubts about the sanctuary led logically to doubts about the testimonies.
0: So führten seine Zweifel über das Heiligtum konsequenterweise zum Zweifel über die Zeugnisse Ellen White's.
1: Do you follow me so far?
0: Könnt ihr bis hierher mir folgen?
1: Conradi was still a young leader.
0: Conradi war zu der Zeit noch ein sehr junger Führer.
1: And he thought maybe if he would come back to America.
0: Und er dachte, wenn ich vielleicht wieder nach Amerika zurückkomme.
1: And attend the General Conference in Minneapolis.
0: Und dann bei der nächsten Generalkonferenz in Minneapolis teilnehme.
1: Maybe he would find some men that could help him get over his difficulties or to understand the problem.
0: Würde er vielleicht einige Brüder finden, die ihm helfen würden, diese Schwierigkeiten und diese Widersprüchlichkeiten zu überwinden, die er entwickelt hatte.
1: But when Conradi arrived in Minneapolis,
0: aber als dann Conradi in Minneapolis ankam,
1: the man that he was looking up to,
0: da traf er dann den Mann, zu dem er aufschaute,
1: was struggling with the same kind of doubts that Conradi was having.
0: Stellt er fest, dass er die gleichen Zweifel hatte wie er selbst.
1: His name was Uriah Smith.
0: Und sein Name war Uriah Smith.
1: I don't know if you can understand Conradi's feelings.
0: Ihr könnt vielleicht vorstellen, wie Conradi sich da fühlte.
1: If you come for spiritual help to a man who is like your mentor.
0: Wenn ihr geistliche Wegweisung.

0: Anweisung sucht von jemandem, den ihr als Mentor, als Lehrer akzeptiert,
1: and find he has the same problems you do.
0: Und ihr dann herausfindet, dass er die gleichen Probleme hat wie du selbst,
1: you might become very discouraged.
0: Dann ist es wahrscheinlich, dass ihr sehr enttäuscht werdet.
1: Conradi came back here to Germany.
0: So kam Conradi zurück nach Deutschland.
1: And he began almost 40 years of teaching in the Adventist Church.
0: Und somit begann fast eine 40 Jahre andauernde Lehrtätigkeit hier in unserer Gemeinschaft.
1: With no confidence in the sanctuary message.
0: Ohne in der Heiligtumswahrheit wirklich Vertrauen zu haben.
1: Early in the 1930s.
0: Früher in den Jahren um 1930 herum.
1: Our church developed a retirement program for ministers.
0: Hatte unsere Kirche ein Konzept entwickelt für die Pension unserer Prediger.
1: As soon as the system was in place.
0: Und genau zu dem Zeitpunkt, als dann diese Entwicklung dann in die Praxis umgesetzt wurde.
1: Conradi retired.
0: Wurde Conradi pensioniert.
1: Removed his membership from the Adventist Church.
0: Ist aus der Gemeinde ausgetreten.
1: And joined the Seventh-day Baptist.
0: Und ist dann übergetreten zu den Siebenten-Tags-Baptisten.
1: Really, he had been this religion in his mind for a long time.
0: In Wirklichkeit hatte er diesen Glauben schon seit langer Zeit in seinen Gedanken.
1: But let's go back to 1888.
0: Aber lasst uns zurückgehen nach 1888.
1: What was happening with Uriah Smith?
0: Was geschah mit Uriah Smith?
1: Why was he incapable of helping the young Conradi?
0: Warum war er nicht in der Lage, diesen jungen Conradi zu helfen?
1: Many people have an idea about truth.
0: Viele Menschen haben ein Konzept von Wahrheit.
1: Almost like you build one truth upon another.
0: Und zwar indem man eine Wahrheit auf die andere aufbaut.
1: So maybe you begin with believing the Bible is true.
0: So vielleicht fängst du damit an zu glauben, dass die Bibel wahr ist.
1: And you add to that that Jesus died for your sins.
0: Dann erkennst du, dass Jesus für deine Sünden starb.
1: Maybe you progress beyond there to understand spiritual gifts.
0: Dann entwickelst du dich dahin, dass du plötzlich verstehst, was die geistlichen Gaben sind.
1: And maybe after many months of study you can explain Revelation chapter 10 and 11.
0: Und nach einigen Monaten Studium kannst du wahrscheinlich dann Offenbarung 10 und 11 erklären.
1: If you think of it this way,
0: wenn du in dieser Weise denkst,
1: these things no longer need your attention.
0: Dann brauchen die unteren, die erst erkannten Dinge nicht mehr wirklich deine Aufmerksamkeit.
1: You have understood these things for many years.
0: Du hast das ja schon viele Jahre erkannt und verstanden.
1: And now you can focus on those parts of scripture that are obscure or that you do not understand.
0: Und jetzt kannst du dich auf die Bibeltexte konzentrieren, die in gewisser Weise unverständlich sind.
1: This was Uriah's idea.
0: Und das war ungefähr der Gedankengang von Uriah Smith.
1: But it's not the truth.
0: Aber es ist nicht die Wahrheit.
1: We never get past our need to think about Jesus.
0: Wir kommen niemals an den Punkt, dass wir es hinter uns lassen können, über Jesus nachzudenken.
1: If you spend some moments thinking about the cross,
0: wenn ihr einige Momente über das Kreuz nachdenkt,
1: it will soften you.
0: It will,
1: pardon. It'll soften your heart.
0: Dann wird es dein Herz erweichen.
1: It will develop in you humility.
0: Es wird deine Demut wachsen lassen.
1: Truth affects you when it has your attention.
0: Wahrheit fängt an, deine Gedanken gefangen zu nehmen, wenn du darauf aufmerksam bist.
1: Turn your Bibles to 2 Corinthians.
0: Lasst uns in 2. Korinther aufschlagen.
1: Chapter 4.
0: Dort in Kapitel 4.
1: In verse 13.
0: Und hier in Vers 13.
1: We, having the same spirit of faith, according as it is written, I believed, and therefore have I spoken. We also believe, and therefore speak.
0: Weil wir aber denselben Geist des Glaubens haben, wie geschrieben steht, ich glaube, darum rede ich, so glauben wir auch, darum reden wir auch.
1: It is one thing to believe that Jesus is coming soon.
0: Es ist eine Sache zu glauben, dass Jesus bald wiederkommt.
1: It is a different thing to speak as if he is coming soon.
0: Es ist eine andere, darüber zu sprechen, als ob er wiederkommt.
1: The spirit of faith is to speak the ideas that are in your heart.
0: Der Geist des Glaubens

0: Glaubens fängt an, in uns das herauszusprechen, was in unserem Herzen liegt.
1: When you begin to speak about the truth,
0: wenn ihr beginnt und wenn wir beginnen, über die Wahrheit zu sprechen,
1: the truth has your attention.
0: Dann wird die Wahrheit unsere ganze Aufmerksamkeit in Anspruch nehmen.
1: And the truth begins to change you.
0: Und die Wahrheit fängt an, uns zu verändern.
1: This is why God gave the work of evangelism to the church.
0: Das ist der Grund, warum Gott uns die Aufgabe der Evangelisation gegeben hat.
1: The church must be sanctified.
0: Weil die Gemeinde, die Kirche selbst geheiligt werden soll und muss.
1: But the church is not sanctified by having a correct set of opinions.
0: Aber unsere Kirche ist nicht dadurch geheiligt, dass sie die korrekte Überzeugung von irgendetwas hat.
1: Rather, it is sanctified by giving proper attention to those truths.
0: Sondern vielmehr wird sie dadurch geheiligt, dass sie ihre ganze Aufmerksamkeit auf diese spezielle Wahrheit richtet.
1: Look at Jeremiah 23.
0: Lasst uns Jeremia 32 anschauen. 23.
1: Yeah, Jeremiah 23.
0: 23. Jeremia 23.
1: We will read verse 29.
0: Wir werden dort Vers 29 gemeinsam lesen.
1: Is not my word like a fire, saith the Lord, and like a hammer that breaks the rock in pieces?
0: Ist mein Wort nicht wie ein Feuer, spricht der Herr, und wie ein Hammer, der Felsen zerschmeißt?
1: Therefore, behold, I am against the prophets, saith the Lord, that steal my words, every one from his neighbor.
0: Darum siehe, ich will an die Propheten, spricht der Herr, die mein Wort stehlen, einer vom anderen.
1: So God's word is very powerful.
0: Wir sehen also, Gottes Wort ist sehr mächtig.
1: It is compared to a fire or to a hammer.
0: Es wird verglichen hier mit einem Feuer und einem Hammer.
1: But why does it not affect the neighbors?
0: Warum beeindruckt es aber nicht unsere Nachbarn?
1: God says that the prophets were stealing the words from the neighbors.
0: Gott sagt hier, dass die Propheten das Wort gestohlen haben von den Nachbarn.
1: Have you ever thought about how can you steal God's words?
0: Habt ihr schon mal darüber nachgedacht, wie man Gottes Wort stehlen kann?
1: But I can illustrate it for you.
0: Ich möchte es euch illustrieren.
1: If I were to give 50 euros to your pastor.
0: Angenommen, ich gebe eurem Prediger, eurem Pastor 50 Euro.
1: And ask him to please, would you give these to Michael?
0: Und er würde mich darum bitten, diese 50 Euro dem Michael zu geben.
1: If your pastor took those euros and put them in his pocket.
0: Und wenn ich nun diese 50 Euro hier in meine Tasche schiebe.
1: And then went out and spent them.
0: Und hier den Ort verlasse und sie ausgebe.
1: Wouldn't that be theft?
0: Würde das nicht Diebstahl sein?
1: Even though I put it in his hand.
0: Obwohl ich es ihm selbst in die Hand gegeben habe.
1: Though I gave it to him willingly.
0: Und ich es auch bewusst ihm überreicht habe.
1: I didn't give it to him for him.
0: Habe ich es dennoch nicht ihm gegeben, um es für sich zu verwenden.
1: I gave it to him for someone else.
0: Ich habe es ihm gegeben, um es jemand anderem mitzugeben.
1: This is the way that God has given the truth to you and to me.
0: Das ist die Art und Weise, wie Gott uns die Wahrheit gegeben hat.
1: Have you read what it says in Romans?
0: Habt ihr schon mal im Buch
1: Romans?
0: Römer Kapitel 6 gelesen?
1: Paul says, I am a debtor to all men.
0: Er sagt, ich bin allen Menschen, stehe ich in Schuld gegenüber allen Menschen.
1: How did he become a debtor?
0: Wie konnte Paulus jemand sein, der in Schuld steht?
1: It was because God gave him truth that was for them.
0: Weil Gott ihm Wahrheit gegeben hat, die eigentlich für jemand anderes gedacht war.
1: If he would give them the truth,
0: wenn er sie also weitergibt,
1: he would not be doing them some favor.
0: Dann wird er ihnen nicht einfach einen Gefallen tun.
1: He would only be doing his duty.
0: Dann übt er nur seine Pflicht aus.
1: And if he would keep the truth to himself,
0: und wenn er die Wahrheit für sich selbst behält,
1: he would be a debtor to them.
0: Dann würde er letztendlich Schuldner sein ihnen gegenüber.
1: A thief in the words of Jeremiah 23.
0: Oder in den Worten von Jeremia 23, ein Dieb.
1: Let me try to say this thought altogether.
0: Lasst mich diesen Gedanken einfach nochmal zusammenfassen.
1: What is the truth that does not sanctify?
0: Was ist die Wahrheit, die nicht heilig macht?
1: It is the truth that sits in the mind, but does not keep our attention.
0: Es ist die Wahrheit, die sich in unserem Verstand festgesetzt hat, aber die nicht unsere Aufmerksamkeit bekommt.
1: You know that God created the world.
0: Ihr wisst, dass Gott die Welt geschaffen hat.
1: You know that there's a judgment.

0: going on in heaven right now.
1: Ihr wisst, dass es ein himmlisches Gericht gibt, das jetzt gerade stattfindet.
0: You know that Jesus died for your sins.
1: Ihr wisst, dass Jesus für deine und für eure Sünden starb.
0: But when you are thinking about none of these things,
1: aber wenn ihr all diesen Dingen nicht nachdenkt,
0: these truths have very little impact on your life.
1: Dann werden diese Wahrheiten so gut wie keinen Einfluss nehmen auf euer Leben.
0: So what did God do to give the truth power in our life?
1: Was hat also jetzt Gott getan, um dieser Wahrheit für unser Leben Kraft zu verleihen?
0: He did many things.
1: Er tat einiges.
0: He gave us a work to share.
1: Er gab uns eine Aufgabe, um weiterzugeben die Wahrheit.
0: Then he put the truth in some places in symbols.
1: Dann hat er an vielen Stellen in der Bibel die Wahrheit in Symbole gekleidet.
0: So when you study Revelation,
1: wenn ihr zum Beispiel das Buch der Offenbarung studiert,
0: you cannot just read and understand.
1: Dann könnt ihr nicht einfach nur so lesen und verstehen.
0: And in the process of trying to understand the symbol,
1: und in dem Prozess, diese Symbole jetzt zu entziffern,
0: the truth has your attention for more time.
1: Hat die Wahrheit intensiveren Einfluss auf unsere Wahrnehmung.
0: When we participate in communion,
1: wenn wir zum Beispiel das Abendmahl feiern,
0: it is a ceremony to remind us again of the truth of the gospel.
1: Dann ist es eine Feier, die uns daran erinnern soll an den Kern des Evangeliums.
0: So I'm almost done.
1: Also ich habe eigentlich fast schon alles gesagt.
0: I hope you understand this idea.
1: Ich hoffe, dass ihr diese Wahrheit versteht.
0: Heaven is very disappointed.
1: Der Himmel ist sehr enttäuscht darüber.
0: At how slowly our lives have been changing.
1: Wie langsam unsere Leben sich verändern.
0: The problem is not that the truth is weak.
1: Das Problem ist nicht, dass die Wahrheit schwach wäre.
0: The problem is that the truth receives very little attention.
1: Das Problem ist, dass die Wahrheit sehr wenig Aufmerksamkeit von uns bekommt.
0: My wife, this is my wife Heidi.
1: Das ist hier meine Frau Heidi.
0: Yeah, right. And we don't have a television in our home.
1: Wir haben zu Hause kein Fernsehgerät.
0: Some people might say, well, if everything was good, then would you have a television? Everything was good on television.
1: Und jemand sagte zu mir, wenn jetzt im Fernsehprogramm alles gut wäre, hättest du dann ein Fernsehgerät?
0: And I would say, no, not even if every program was good.
1: Nein, dann würde ich nicht mal dann ein Fernsehprogramm haben, selbst wenn das ganze Programm gut wäre.
0: I don't mean that the program would harm me.
1: Damit meine ich nicht, dass das Programm mir direkt Schaden zufügen würde.
0: But there are too many things competing for my attention.
1: Aber es gibt hier zu viele Dinge, die meine Aufmerksamkeit gefangen nehmen würden.
0: And the truth deserves all the attention I can give.
1: Und die Wahrheit erfordert, dass sie alle Aufmerksamkeit bekommt von uns, die möglich ist.
0: Let's turn to our final passage.
1: Lasst uns zu einem letzten Bibeltext kommen.
0: 1 John,
1: 1. Johannes,
0: chapter 2.
1: Kapitel 2.
0: First John 2 in verse 1.
1: 1. Johannes Kapitel 2 und dort Vers 1.
0: My little children, these things write I unto you that you sin not. And if any man sin, we have an advocate with the Father, Jesus Christ the righteous.
1: Meine Kinder, dies schreibe ich euch, damit ihr nicht sündigt. Und wenn jemand sündigt, so haben wir einen Fürsprecher bei dem Vater Jesus Christus, der gerecht ist.
0: So we have a beautiful promise in the last half of the verse.
1: Wir haben eine wunderbare Verheißung im zweiten Teil des Verses.
0: But are you curious what things did John write so that we would not sin?
1: Aber habt ihr euch darüber schon Gedanken gemacht, was jetzt Johannes schreibt, damit wir nicht sündigen?
0: Look at chapter 1 in verse 7.
1: Schaut mal in Kapitel 1 Vers 7.
0: If we walk in the light as he is in the light, we have fellowship one with another, and the blood of Jesus Christ, his Son, cleanses us from all sin.
1: Wenn wir aber im Licht wandeln, wie er im Licht ist, so haben wir Gemeinschaft untereinander. Und das Blut Jesu, seines Sohnes, macht uns rein von aller Sünde.
0: So, how could we arrange?

0: change it so that we are, our lives are made clean?
1: Wie können wir also unser Leben gestalten, dass es rein und frei von Sünde wird?
0: Or that as a church we are united.
1: Oder als Gemeinde, die wir hier versammelt sind.
0: The verse says it would come if we would walk in the light.
1: Der Vers sagt uns hier, es geschieht dadurch, indem wir im Licht wandeln.
0: Walking in the light is giving proper attention to the truth.
1: Im Licht wandeln sorgt dafür, dass wir der Wahrheit die nötige Aufmerksamkeit schenken.
0: Call this plan A or the first plan or you understand me on plan A.
1: Ja, nennt dies einfach Plan A.
0: Look at verse 9.
1: Und jetzt schaut mal in Vers 9.
0: If we confess our sins, he is faithful and just to forgive us our sins and to cleanse us from all unrighteousness.
1: Wenn wir aber unsere Sünden bekennen, so ist er treu und gerecht, dass er uns die Sünden vergibt und reinigt uns von aller Ungerechtigkeit.
0: Remember, we are looking at things that John wrote to keep us from sinning.
1: Erinnert euch daran, das, was wir hier lesen und von Johannes geschrieben wurde, soll uns dahin führen, zu verstehen, was uns dahin führt, dass wir frei von Sünde sind.
0: The first thing in verse 7 was to walk in the light.
1: Der erste Schritt in Vers 7 ist, dass wir im Licht wandeln.
0: And when we walk in the light,
1: und wenn wir im Licht wandeln,
0: what does the blood of Jesus do?
1: Was macht dann das Blut Jesu?
0: It cleans our life.
1: Es reinigt unser Leben.
0: But what if we make a mistake?
1: Aber was geschieht, wenn wir einen Fehler machen?
0: We sin.
1: Wenn wir sündigen?
0: Then the verse 9 says we confess our sin.
1: Dann sagt Vers 9, dann bekennen wir unsere Sünde.
0: And what does the blood of Jesus do in verse 9?
1: Und was macht das Blut Jesu in Vers 9?
0: It cleans our life.
1: Es reinigt unser Leben.
0: So whether we walk in the light,
1: ob wir jetzt nun im Licht wandeln,
0: or we stumble as we walk,
1: oder wir straucheln während wir gehen,
0: as long as we confess that sin,
1: solange wir unsere Sünde bekennen,
0: the blood of Jesus is cleaning up our life.
1: Wird das Blut Jesu unser Leben reinigen?
0: And why did John write this?
1: Und warum schreibt Johannes das alles?
0: To one said that you sin not, so that you will not sin.
1: Er sagt, damit ihr nicht sündigt.
0: And if we do sin,
1: und wenn wir sündigen,
0: that we would remember that we have an advocate with the Father, even Jesus.
1: Wir uns dann erinnern, dass wir einen Fürsprecher haben, Jesus Christus, unseren Rechtsanwalt beim Vater.
0: So I am not accustomed to speaking through a translator.
1: Also ich bin es nicht gewohnt, durch einen Übersetzer zu sprechen.
0: And I wish I could read your minds.
1: Ich wünschte, ich könnte eure Gedanken lesen.
0: But just in case you did not understand.
1: Aber nur für den Fall, dass ihr nicht verstanden habt, was ich sagen will.
0: I'm going to say the summary one more time.
1: Werde ich es alles nochmal für euch zusammenfassen.
0: The truth will change you.
1: Die Wahrheit verändert dich.
0: But only while you are thinking about it.
1: Aber nur dann, wenn du darüber nachdenkst.
0: If you think about it for an hour,
1: wenn du darüber eine Stunde nachdenkst,
0: you will experience an hour's worth of change.
1: Dann wirst du die Erfahrung einer Stunde der Veränderung erfahren.
0: If you only think about it for 5 minutes,
1: wenn du darüber 5 Minuten nachdenkst,
0: you will not be changed much at all.
1: Dann wirst du nicht sehr viel Veränderung überhaupt erfahren.
0: If you think about it repeatedly through the day,
1: wenn du immer wieder durch den Tag hindurch dir die Wahrheit vor dich fühlst,
0: it will change your character.
1: Dann wird es deinen Charakter verändern.
0: This, of course, is assuming that you walk in the light.
1: Das setzt natürlich voraus, dass wir im Licht wandeln.
0: And what did Jesus do so that the truth would have our attention?
1: Und was wird Jesus tun, damit wir seine Aufmerksamkeit haben?
0: The gospel could have been written in 5 pages.
1: Das Evangelium hätte in 5 Seiten der Bibel niedergeschrieben werden können.
0: But it's in 1,300 pages.
1: Aber es ist ungefähr in 1,300 Seiten niedergeschrieben.
0: Because it needs to keep our attention for a very long time.
1: Weil Gott möchte, dass es unsere Aufmerksamkeit für lange Zeit bekommt.
0: One lamb could have been sacrificed in the Old Testament.
1: Es hätte genügt, ein einziges Lamm zu schlachten im Alten Testament.
0: But millions of lambs were sacrificed.
1: Aber in Wirklichkeit brauchte es Millionen von diesen Lämmern.
0: Because we need to think about the gift of Jesus over and over again.
1: Damit wir immer wieder über das Opfer Jesu nachdenken.
0: Angels could teach the truth to the world.
1: Engel können die Wahrheit der ganzen Welt verkündigen.
0: The entire world would believe.
1: Und die ganze Welt würde dann glauben müssen.
0: But the belief would not change the world.
1: Aber dieser Glaube würde nicht die Welt verändern.
0: The truth must keep our attention.
1: Die Wahrheit muss unsere Aufmerksamkeit

0: So God gave you and me the opportunity to share what we know.
1: Und deswegen gab Gott uns, dir und mir, die Gelegenheit, das weiterzugeben, was wir glauben.
0: And while we share,
1: und während wir es weitergeben,
0: our own hearts are changed.
1: Werden unsere Herzen verändert.
0: This is what we need.
1: Das ist, was wir brauchen.

Wie kann ein Mensch nun vor Gott gerecht werden? Und wie kann der Sünder rechtschaffen werden? Nur durch Christus können wir mit Gott und einem heiligen Leben wieder in Einklang gebracht werden. Doch wie sollen wir zu Christus kommen? Viele stellen die gleiche Frage wie die Menschen damals zu Pfingsten. Von ihrer Sünde überführt riefen sie aus: Was sollen wir tun? Die Antwort des Petrus begann mit den Worten: Tut Buße. Ein anderes Mal, kurz danach, sagte er: Tut Buße und bekehrt euch, dass eure Sünden ausgetilgt werden. Reue oder Buße schließen Kummer, ja Leid über die Sünde ein und dass man sich von ihr abwendet. Wir werden die Sünde erst aufgeben, wenn wir ihre Sündhaftigkeit sehen. Solange wir uns nicht im Herzen von ihr abwenden, wird sich unser Leben nicht wirklich ändern. Viele verstehen nicht, was Reue wirklich ist. Viele Menschen grämen sich, dass sie gesündigt haben und bessern sich sogar äußerlich, weil sie befürchten, ihr verkehrtes Handeln würde Leid über sie bringen. Aber das ist keine Reue im biblischen Sinne. Sie beklagen das Leid, aber nicht die Sünde selbst. Das Gebet Davids nach seinem Fehltritt zeigt, wie wahres Leid über die Sünde aussieht. Seine Reue war aufrichtig und tief. Er bemühte sich nicht, seine Schuld zu beschönigen. Und sein Gebet entstand auch nicht aus dem Wunsch heraus, dem drohenden Gericht zu entkommen. David sah das furchtbare Ausmaß seiner Sünde. Er erkannte, wie unrein seine Seele war und verabscheute seine Sünde. Er betete nicht nur um Vergebung, sondern um Reinheit des Herzens. Er sehnte sich nach der Freude der Heiligkeit, ihn verlangte danach, mit Gott wieder in Einklang zu sein und mit ihm Gemeinschaft zu haben. So war das Gebet seines Herzens: Wohl dem, dessen Übertretungen vergeben, dessen Sünde zugedeckt ist. Wohl dem Menschen, dem der Herr die Schuld nicht anrechnet, in dessen Geist keine Falschheit ist. O Gott, sei mir gnädig nach deiner Güte. Tilge meine Übertretungen nach deiner großen Barmherzigkeit. Denn ich erkenne meine Übertretungen. Und meine Sünde ist allezeit vor mir. Entsündige mich mit Ysop, so werde ich rein. Wasche mich, so werde ich weißer als Schnee. Erschaffe mir, o Gott, ein reines Herz und gib mir von Neuem einen festen Geist in meinem Innern. Verwirf mich nicht von deinem Angesicht und nimm deinen Heiligen Geist nicht von mir. Gib mir wieder die Freude an deinem Heil und stärke mich mit einem willigen Geist. Errette mich von Blutschuld, o Gott, du Gott meines Heils. So wird meine Zunge deine Gerechtigkeit jubelnd rühmen. Die Bibel lehrt nicht, dass der Sünder erst bereuen müsse, bevor er der Einladung Christi folgen kann. Kommt her zu mir, alle, die ihr euch abmüht und schwer beladen seid, und ich werde euch Ruhe geben. Christus ist die Quelle jedes richtigen Impulses. Er ist der Einzige, der Feindschaft gegen die Sünde ins Herz pflanzen kann. Jedes Verlangen nach Wahrheit und Reinheit, jede Überzeugung von unserer eigenen Sündhaftigkeit beweist, dass sein Geist an unserem Herzen wirkt. Der Sünder kann dieser Liebe widerstehen. Er kann sich weigern, zu Christus gezogen zu werden. Widerstrebt er aber nicht, wird er zu Jesus gezogen. Doch wie unbedeutend diese oder jene falsche Handlung in den Augen der Menschen auch erscheinen mag, keine Sünde ist in den Augen Gottes gering. Der Mensch urteilt einseitig, unvollkommen

Aber Gott bewertet alle Dinge, wie sie wirklich sind. Der Trinker wird verachtet und ihm wird gesagt, seine Sünde werde ihn aus dem Himmel ausschließen, während Stolz, Selbstsucht und Habsucht nur allzu oft ungetadelt bleiben. Dabei sind gerade diese Sünden Gott besonders widerwärtig, denn sie stehen der Güte seines Wesens entgegen, dieser selbstlosen Liebe, die die Atmosphäre im ganzen ungefallenen Universum ausmacht. Wenn du deine Sündhaftigkeit erkennst, dann warte nicht, bis du dich selbst gebessert hast. Wie viele denken, sie seien nicht gut genug, um zu Christus zu kommen? Meinst du, dass du durch eigene Anstrengungen besser wirst? Kann wohl ein Moor seine Haut verwandeln oder ein Leopard seine Flecken? Dann könnt auch ihr Gutes tun, die ihr gewohnt seid, Böses zu tun. Nur bei Gott finden wir Hilfe. Wir dürfen nicht warten, bis wir stärker überzeugt sind, bessere Gelegenheiten oder ein heiligeres Wesen haben. Aus uns selbst heraus können wir nichts tun. Wir müssen zu Christus kommen, so wie wir sind. Aber niemand sollte sich selbst etwas vormachen und meinen, Gott werde in seiner großen Liebe und Barmherzigkeit sogar die retten, die seine Gnade ablehnen. Nur im Licht des Kreuzes kann die außerordentliche Sündhaftigkeit der Sünde gemessen werden. Wenn Menschen betonen, Gott wäre zu gut, um den Sünder zu verdammen, dann lasst sie nach Golgatha schauen. Christus nahm gerade deshalb die Schuld der Ungehorsamen auf sich und litt anstelle des Sünders, weil es keinen anderen Weg gab, durch den der Mensch gerettet werden konnte. Weil es ohne dieses Opfer für das Menschengeschlecht unmöglich gewesen wäre, der verderblichen Macht der Sünde zu entkommen und wieder in die Gemeinschaft mit den heiligen Wesen zu gelangen. Weil sie keine Möglichkeit hatten, wieder am geistlichen Leben teilzuhaben. Die Liebe, das Leiden und der Tod des Sohnes Gottes bezeugen das entsetzliche Ausmaß der Sünde und dass es aus ihrer Macht kein Entrinnen gibt, keine Hoffnung auf ein höheres Leben, es sei denn, der Mensch unterwirft sich Christus. Hütet euch vor Aufschub. Schiebt das Aufgeben eurer Sünden nicht hinaus. Sucht schon jetzt die Herzensreinheit durch Jesus. Jede Übertretung, jede Vernachlässigung oder Zurückweisung der Gnade Christi wirkt auf dich selbst zurück. Sie verhärtet das Herz, verdirbt den Willen, lähmt den Verstand. Sie macht uns nicht nur immer weniger bereit, dem liebevollen Bitten des Heiligen Geistes Gottes nachzugeben, sondern wir werden auch immer weniger fähig dazu. Christus ist bereit, uns von der Sünde zu befreien. Doch er lässt uns den freien Willen. Und wenn der Wille durch ständige Übertretung nur noch auf Böses aus ist, wenn wir nicht befreit werden wollen und seine Gnade nicht annehmen möchten, was kann er dann noch tun? Durch die entschiedene Zurückweisung seiner Liebe haben wir uns selbst zerstört. Siehe, jetzt ist die angenehme Zeit. Siehe, jetzt ist der Tag des Heils. Heute, wenn ihr seine Stimme hört, so verstockt eure Herzen nicht. Viele nehmen einen Verstandesglauben an, eine fromme Form, ohne dass ihr Herz gereinigt wurde. Doch lasst uns beten, erschaffe mir, o Gott, ein reines Herz und gib mir von Neuem einen festen Geist in meinem Innern. Sei ehrlich mit dir selbst. Sei so gewissenhaft, so ausdauernd, als stünde dein irdisches Leben auf dem Spiel. Dies ist eine Sache, die zwischen Gott und dir selbst in Ordnung gebracht werden muss, geklärt für die Ewigkeit. Eine nur vermeintliche Hoffnung wird sich als dein Ruin erweisen. Studiere Gottes Wort unter Gebet. Dieses Wort zeigt dir in Gottes Gesetz und in Christi Leben,

die hohen Grundsätze der Heiligkeit, ohne die niemand den Herrn sehen wird. Es überzeugt von Sünde, es offenbart klar den Weg der Erlösung. Beachte es als Gottes Stimme, die zu deiner Seele spricht. Und wenn du das furchtbare Ausmaß der Sünde erkennst, wenn du dich selbst so siehst, wie du wirklich bist, dann gib nicht auf und verzweifle nicht. Wir sind große Sünder gewesen, aber Christus starb, damit uns vergeben werden kann. Die Verdienste seines Opfers reichen aus, um sie dem Vater zu unseren Gunsten darzubringen. Die Menschen, denen er am meisten vergeben hat, werden ihn am meisten lieben. Und sie werden seinem Thron am nächsten stehen und ihn für seine große Liebe und sein unendliches Opfer preisen. Genau dann, wenn wir die Liebe Gottes am völligsten begreifen, erkennen wir, wie sündig die Sünde wirklich ist. Wenn wir sehen, wie lang das Seil ist, das für uns herabgelassen wurde, wenn wir etwas von dem unendlichen Opfer verstehen, das Christus für uns gebracht hat, wird das Herz in Liebe und Reue dahinschmelzen.

Herr, unser Herrscher, wie herrlich ist dein Name in allen Landen, der du zeigst deine Hoheit am Himmel. Aus dem Munde der jungen Kinder und Säuglinge hast du eine Macht zugerichtet, um deiner Feinde willen, dass du vertilgst den Feind und den Rachgierigen. Wenn ich sehe die Himmel, deiner Finger Werk, den Mond und die Sterne, die du bereitet hast, was ist der Mensch, dass du seiner

gedenkst und des Menschen Kind, dass du dich seiner annimmst. Du hast ihn wenig niedriger gemacht als Gott. Mit Ehre und Herrlichkeit hast du ihn gekrönt. Du hast ihn zum Herrn gemacht über deine Hände Werk. Alles hast du unter seine Füße getan. Schafe und Rinder, dazu auch die wilden Tiere, die Vögel unter dem Himmel und die Fische im Meer und alles, was die Meere durchzieht. Herr, unser Herrscher, wie herrlich ist dein Name in allen Landen.

Und ich sah einen neuen Himmel und eine neue Erde. Denn der erste Himmel und die erste Erde waren vergangen, und das Meer gibt es nicht mehr. Und ich, Johannes, sah die heilige Stadt, das neue Jerusalem, von Gott aus dem Himmel herabsteigen, zubereitet wie eine für ihren Mann geschmückte Braut. Und ich hörte eine laute Stimme aus dem Himmel sagen: Siehe, das Zelt Gottes bei den Menschen, und er wird bei ihnen wohnen, und sie werden seine Völker sein, und Gott selbst wird bei ihnen sein, ihr Gott. Und Gott wird abwischen alle Tränen von ihren Augen. Und der Tod wird nicht mehr sein, weder Leid noch Geschrei noch Schmerz wird mehr sein, denn das Erste ist vergangen. Und der auf dem Thron saß, sprach: Siehe, ich mache alles neu. Und er sprach zu mir: Schreibe, denn diese Worte sind wahrhaftig und gewiss. Und er sprach zu mir: Es ist geschehen, ich bin das A und das O, der Anfang und das Ende. Ich will dem Dürstenden geben aus dem Quell des Wassers des Lebens umsonst. Wer überwindet, der wird alles erben, und ich werde sein Gott sein, und er wird mein Kind sein.

0: Guten Abend.
1: It's wonderful to be with you here.
0: Es ist wunderbar, mit euch hier zu sein.
1: This is not my first time to Stuttgart.
0: Es ist nicht mein erstes Mal hier in Stuttgart.
1: But I don't see too many of you that I recognize.
0: Aber ich sehe nicht zu viele unter euch, die ich wiedererkenne.
1: So it's good to see new faces.
0: Es ist gut, neue Gesichter zu sehen.
1: Tonight I want to share a message with you that I believe will be a blessing to you.
0: Heute Abend möchte ich eine Botschaft mit euch teilen, von der ich glaube, dass sie ein Segen sein wird.
1: And it will be a blessing also to those of you who are watching this program.
0: Es wird nicht nur für uns ein Segen sein, sondern auch für die, die live zugeschaltet sind.
1: And we pray that those of you from other places, other countries will be blessed by God's message.
0: Und wir beten, dass die, die zugeschaltet sind, auch von anderen Ländern, dass sie selig werden durch diese Botschaft.
1: In the big gold rush of the United States.
0: Bei dem großen Goldrausch in den Vereinigten Staaten.
1: Many went to California.
0: Sind viele Menschen nach Kalifornien gegangen.
1: And they began to dig for gold.
0: Und sie fingen an, für Gold zu graben.
1: There were two men that bought a cave.
0: Und zwei gingen zu einer Grube.
1: And they began to dig.
0: Und sie begannen zu graben.
1: And they dug.
0: Und sie gruben und
1: and they dug.
0: Und sie gruben.
1: And they gave up.
0: Und sie gaben es auf.
1: They sold the cave for a few dollars.
0: Und sie verkauften diese Grube für ein paar Dollar.
1: Discouraged.
0: Entmutigt.
1: They left.
0: Und sie verließen.
1: And the men who bought the cave.

0: Und der Mann, der diese Grube gekauft hatte,
1: began digging.
0: Der fing an zu graben.
1: But they didn't have to dig very much.
0: Aber sie mussten nicht lange graben.
1: Because 2 inches,
0: also ungefähr,
1: a few centimeters,
0: ungefähr ein paar Zentimeter, vielleicht 5,
1: from where the other men had stopped,
0: wo die anderen Menschen aufgehört hatten, die 2 Männer aufgehört hatten zu graben,
1: was the gold.
0: War das Gold.
1: The cave was worth millions of dollars.
0: Diese Grube war Millionen von Millionen wert.
1: But the 2 men sold it for a few dollars.
0: Aber diese 2 Männer verkauften es für ein paar Dollar.
1: What was the problem?
0: Was war das Problem?
1: They stopped too short.
0: Sie haben zu früh aufgehört.
1: This evening,
0: diesen Abend,
1: I think that many of us do the same with the Bible.
0: Glaube ich, dass viele unter uns genau das gleiche tun, wenn es um die Bibel geht.
1: How many of you?
0: Wie viele unter uns?
1: As you read through the Bible,
0: wenn ihr durch die Bibel lest,
1: come to those chapters,
0: kommt zu den Kapiteln,
1: they have a long list of names.
0: Die eine lange Liste von Namen haben.
1: You know what I'm talking about?
0: Wisst ihr, was ich meine?
1: And it says this person got this person and they begot this person and they begot that person.
0: Und es sagt, der zeugte den und jener zeugte den und dann zeugte er den und er zeugte jenen.
1: How many of you have read through those?
0: Wie viele von euch haben schon durch sowas gelesen?
1: How many of you have skipped reading them and went to other chapters?
0: Und wie viele haben dieses Kapitel dann einfach übersprungen?
1: Yes, I think that's more like it.
0: Ich glaube, das kann stimmen.
1: Perhaps you did not see any gold.
0: Vielleicht habt ihr nicht Gold gesehen.
1: So you went to another chapter.
0: So seid ihr zu einem anderen Kapitel gegangen.
1: And I want to share with you one chapter that's like that.
0: Ich möchte mit euch ein Kapitel teilen, das vielleicht so
1: ist. The Book of Matthew.
0: Das Buch von Matthäus.
1: Chapter 1.
0: Kapitel 1.
1: Matthew chapter 1.
0: Matthäus Kapitel 1.
1: And it begins the book of the generation of Jesus Christ.
0: Und es fängt so an. Geschlechtsregister Jesu Christi.
1: The son of David, the son of Abraham.
0: Des Sohnes Davids, des Sohnes Abrahams.
1: And then it begins with the list.
0: Und dann fängt die Liste an.
1: You see that?
0: Könnt ihr das sehen?
1: All right, now.
0: Okay. Yes.
1: It says in verse 2.
0: Es sagt in Vers 2.
1: Abraham begot Isaac.
0: Abraham zeugte den Isaac.
1: Isaac begot Jacob.
0: Isaac zeugte den Jakob.
1: And Jacob begot Judas
0: und
1: and his brethren.
0: Jakob zeugte den Judah und seine Brüder.
1: And Judas begot Phares.
0: Und Judah zeugte den Peres.
1: And Zerah of
0: und
1: Tamar.
0: Und Zerah mit der Tamar.
1: And Phares begot Esron.
0: Peres zeugte den
1: Hezron. Esron begot Aaron.
0: Hezron zeugte den Aram.
1: And Aram begot Amminadab.
0: Aram zeugte den Aminadab.
1: And Amminadab begot Naasson.
0: Aminadab zeugte den Nachshon.
1: Naasson begat Salmon.
0: Nachshon zeugte den Salmon.
1: Salmon begat Boaz.
0: Salmon zeugte den Boaz.
1: Of Rahab.
0: Mit der Rahab.
1: And Boaz begat Obed of Ruth.
0: Und Boaz zeugte den Obed mit der Ruth.
1: And Obed begat Jesse.
0: Obed zeugte den Isai.
1: And Jesse begat David,
0: Isai
1: the king.
0: König.
1: And David, the king, begat Solomon.
0: Der König David zeugte den Salomon.
1: Of her that had been the wife of Urias.
0: Mit der Frau des Uriah.
1: Now I want you to notice.
0: Nun möchte ich, dass ihr etwas feststellt. Einige von euch sind schon gelangweilt.
1: All those names.
0: All diese Namen.
1: But I want you to understand something interesting.
0: Aber ich möchte, dass ihr eine interessante Sache versteht.
1: That God does not write things in the Bible just because he needs to fill in the space.
0: Gott schreibt nicht irgendetwas in die Bibel nur, weil er diese Lücken füllen möchte.
1: Everything in the Bible.
0: Alles in der Bibel
1: has a reason.
0: Hat einen Grund.
1: How much?
0: Wie viel?
1: Everything.
0: Alles.
1: Has a reason.
0: Hat eine Ursache.
1: Now let's find out the reason.
0: Nun lasst uns diesem auf den Grund gehen.
1: Did you notice as we were reading?
0: Habt ihr etwas festgestellt, als wir das gelesen hatten?
1: That there were 4 women mentioned.
0: Dass da 4 Frauennamen vorkamen.
1: Did you notice that?
0: Habt ihr das festgestellt?
1: Yes or no?
0: Ja oder nein?
1: Let's look at the women.
0: Lasst uns diese Frauen mal ansehen.
1: Number 1.
0: Nummer 1.
1: Is the wife of it says Judas begot Phares and Zimmer of Tamar.
0: in Vers 3. Judah

0: zeugte den Perez und den Serach mit der Tamar.
1: So Tamar was the first woman.
0: Tamar ist also die erste Frau.
1: You see that?
0: Könnt ihr das sehen?
1: The second woman,
0: die zweite Frau,
1: is verse 5.
0: In Vers 5.
1: Salmon begat Boaz of Rahab.
0: Salmon zeugte den Boaz mit der Rahab.
1: The third is Boaz begat Obed of Ruth.
0: Boaz zeugte den Obed mit der Ruth.
1: And the fourth,
0: und die vierte,
1: is the one married to David.
0: Die
1: in verse 6.
0: Verheiratet war mit David in Vers 6.
1: And it doesn't mention her name.
0: Und es sagt nicht mal den Namen dieser Frau.
1: It just says she had been the wife of Urias.
0: Es heißt hier nur, dass sie die Frau des Uriah war.
1: Do you see that?
0: Könnt ihr das sehen?
1: So how many?
0: Wie viele?
1: Four.
0: Vier.
1: Now, the reason why this is important.
0: Now, der Grund, warum das so wichtig ist,
1: is because these four women
0: ist diese vier Frauen.
1: Normally speaking, the Bible doesn't put women in the line of genealogy.
0: Generell spricht die Bibel nicht von Frauen in der Genealogie, in dem Geschlechtsregister.
1: Normally it puts men.
0: Normalerweise sind es Männer.
1: Is that true?
0: Ist das wahr?
1: So normally it's men.
0: Normalerweise sind es Männer.
1: It is even more interesting.
0: Es ist noch interessanter,
1: that these four women, none of them are Jews.
0: Dass diese vier Frauen keine Juden waren.
1: They're all Gentile women.
0: Das sind alles Heidenfrauen.
1: That makes it even more interesting.
0: Das macht es noch interessanter.
1: Why would God?
0: Warum sollte Gott?
1: Put four Gentile women.
0: Vier Heidenfrauen.
1: In the list of.
0: In die Liste.
1: Great men of the Bible.
0: Der großen Männer der Bibel.
1: Abraham,
0: Isaac,
1: Jacob, and there you find these four women.
0: Und dann findet ihr diese vier Frauen.
1: Perhaps we should look at these women.
0: Vielleicht sollten wir diese vier Frauen uns näher anbetrachten.
1: And discover why it was that God put them in this list.
0: Und entdecken, warum Gott diese Frauen in diese Liste gesetzt hat.
1: So the first one is Tamar.
0: So die erste Frau ist Tamar.
1: If you have your Bibles, Genesis chapter 38, 1 Moses chapter 38.
0: Wenn ihr eure Bibel dabei habt, dann schlagt mal auf im ersten Buch Moses, Kapitel 38.
1: Notice here that we're introduced to this young lady.
0: Beachtet, wenn ihr jetzt eingeführt werdet zu dieser Frau.
1: It tells us about Judah.
0: Es erzählt uns über Juda im ersten Vers.
1: And Judah in verse 2.
0: Und Juda im zweiten Vers.
1: Marries a Canaanite woman.
0: Heiratet eine Kanaaniterin.
1: And her name is Shua.
0: Und ihr Name ist Shua.
1: Then.
0: Dann.
1: It says that she conceived.
0: Dann sagt es, dass sie schwanger wurde.
1: And had three boys.
0: Und hatte drei Kinder.
1: Now immediately you find something unusual.
0: Nun, sogleich findet ihr heraus, dass etwas ungewöhnlich ist.
1: Judah was a son of Jacob.
0: Judah war ein Sohn Jakobs.
1: And he was not supposed to get together with Canaanites.
0: Und er war eigentlich nicht vorhergesehen, mit einer Kanaaniterin zusammenzukommen.
1: Is that true?
0: Ist das wahr?
1: So, Judah then departs from what father has said.
0: Nun, Judah verlässt den Rat, den sein Vater ihm gegeben hatte.
1: And gets married with this Shua, this
0: und
1: Canaanite.
0: Heiratet Shua, diese Kanaaniterin.
1: And has three sons.
0: Und hat drei Kinder.
1: Now,
0: nun,
1: the first son, the Bible says,
0: der erste Sohn, sagt die Bibel,
1: it says then that Judas took a wife, verse 6,
0: dass er eine Frau gegeben wurde, in Vers 6,
1: for the son
0: Der Sohn hieß Er.
1: The name of that girl is.
0: Der Name dieses Mädchen ist.
1: Tamar.
0: Tamar.
1: There you have it.
0: Da haben wir es.
1: So the girl from Matthew.
0: So das Mädchen aus Matthäus.
1: Is the daughter-in-law of Judah.
0: Ist die Schwiegertochter von Judah.
1: Okay, you got that?
0: Okay, habt ihr das verstanden?
1: Now.
0: Okay, nun.
1: The Bible says, was a wicked young man.
0: Sagt uns die Bibel, war ein böser.

0: dieser junge Mann.
1: Verse 7.
0: In Vers 7.
1: You see that?
0: Könnt ihr das sehen?
1: Then it says,
0: dann sagt es,
1: that he died.
0: Und er starb.
1: And so, according to the custom,
0: und nun, wie es damals gang und gäbe war,
1: the next brother was to marry the widow.
0: Wie damals die Regel war, musste der Bruder diese Frau nun heiraten.
1: So the next boy marries the girl.
0: So der nächste junge Mann heiratet diese Frau.
1: He dies.
0: Er stirbt.
1: And Judah has how many left?
0: Und Judah hat noch wie viele übrig?
1: There's one.
0: Einen.
1: That's the youngest.
0: Das ist der jüngste.
1: And his name is Shelah.
0: Und sein Name ist Shelah.
1: That's verse 5.
0: Vers 5.
1: Now Judah lost two boys.
0: Nun, Judah hatte zwei Söhne verloren.
1: And now,
0: und nun,
1: he doesn't want the last boy to die also.
0: Nun möchte er nicht, dass der letzte Sohn auch noch stirbt.
1: So in verse 11,
0: so sehen wir in Vers 11,
1: Judah tells Tamar, his daughter-in-law,
0: Judah spricht zu Tamar, seiner Schwiegertochter,
1: go home to your father's house.
0: Geh nach Hause in deines Vaters Haus.
1: And when my boy grows up,
0: und wenn mein Sohn älter wird,
1: then you can have him.
0: Dann kannst du ihn haben.
1: But the reason he sent her home,
0: aber der Grund, warum er sie nach Hause sandte,
1: is right there in verse 11.
0: Sehen wir in Vers 11.
1: Lest peradventure he die also,
0: vielleicht könnte er auch sterben,
1: as his brothers did,
0: wie seine Brüder.
1: So let me ask you a question.
0: Nun lasst mich euch eine Frage stellen.
1: Who do you think Judah thought was responsible for the death of the two boys?
0: Nun lasst mich euch eine Frage stellen. Was denkt ihr, dachte Judah, sei verantwortlich für den Tod seiner zwei Söhne?
1: Tamar.
0: Tamar.
1: He must have thought this girl is taboo.
0: Er musste gedacht haben, diese Frau ist tabu.
1: You understand?
0: Versteht ihr?
1: Yeah, she got rid of two boys and I'm not going to give her my last boy.
0: Sie ist schon zwei von meinen Söhnen losgeworden, sie wird sie noch den letzten kriegen.
1: So he sends her away.
0: Also sendet er sie weg.
1: But the Bible reveals something interesting about this young lady.
0: Aber die Bibel offenbart uns etwas Wunderbares über dieses junge Mädchen.
1: She is determined to have a child.
0: Sie soll einen Sohn haben.
1: What's so unusual about that?
0: Was ist so ungewöhnlich darüber?
1: It looks like in the Bible,
0: es sieht so aus, dass in der Bibel,
1: that all that women want,
0: alles was die Frauen wollten,
1: is to have babies.
0: Babies waren.
1: Right?
0: Ist das richtig?
1: Amen. Yeah, I mean, you remember Jacob's wives?
0: Ihr erinnert euch an Jakobs Frauen?
1: They were fighting to who could have the most babies.
0: Die haben zusammen gekämpft, wer die meisten Kinder haben könnte.
1: Do you remember that?
0: Erinnert ihr euch?
1: All right.
0: Okay.
1: So it almost appears like women are baby crazy in the Bible.
0: Es erscheint schon fast, dass diese ganzen Frauen baby verrückt sind.
1: The reality is this.
0: Die Wahrheit aber ist dies.
1: That this young woman,
0: dass dieses junge Mädchen,
1: apparently,
0: anscheinlich,
1: had become Jewish in thinking,
0: jüdisches Gedankengut angenommen hatte,
1: oder had heard the promise given to Eve,
0: oder die Prophezeiung gehört hatte, die gegeben wurde zu Eva.
1: Because all true believing women,
0: denn alle jüdisch glaubenden Frauen
1: believed,
0: glaubten,
1: that the Messiah would come through the woman,
0: dass der Messias durch die Frau kommen würde.
1: And they waited for the promise of the Messiah.
0: Und sie haben auf diese Verheißung, auf dieses Versprechen gewartet.
1: And every woman,
0: und jede Frau
1: wanted to have the opportunity,
0: wollte die Möglichkeit haben,
1: to be the mother of the Savior of the world,
0: dass sie die Mutter wird des Erlösers dieser Welt.
1: I'll give you an example.
0: Ich gebe euch ein Beispiel.
1: Go back to the book of Genesis, fourth chapter.
0: Geht mal zurück im ersten Buch Moses, Kapitel 4. Ich gebe euch mal ein Beispiel.
1: And I want you to notice Eve thinking.
0: Ich möchte euch hier zeigen, wie Eva gedacht hat.
1: Chapter 4,
0: Kapitel 4,
1: verse 25 and 26.
0: Vers 25 und 26.
1: Notice what it says about Eve.
0: Beachtet, was es hier sagt
1: verse
0: über Eva.
1: 25.
0: Vers

0: And Adam knew his wife again.
1: Und Adam erkannte seine Frau nochmals.
0: And she bare a son.
1: Die gebar einen Sohn.
0: And called his name Seth.
1: Und nannte ihn Seth.
0: For God, said she,
1: denn Gott hat mir,
0: have appointed me another seed instead of Abel, who came slew.
1: Gott hat mir für einen anderen Samen gesetzt, weil Kain ihn umgebracht hatte.
0: Now notice.
1: Nun beachtet,
0: she believed,
1: sie glaubte,
0: that Seth was the seed replacing Abel.
1: Dass Seth der Same war, der als Ersatz kam für Abel.
0: In verse 26,
1: in Vers 26,
0: to Seth was born a son,
1: und auch Seth wurde ein Sohn geboren,
0: and he called his name Enos.
1: Den nannte er Enosh.
0: Then began men to call upon the name of the Lord.
1: Damals fing man an, den Namen des Herrn anzurufen.
0: So Tamar,
1: nun Tamar,
0: understood that obviously.
1: Hat das offensichtlich verstanden.
0: Because if she could not get what was promised to her one way, she was going to get it another way.
1: Wenn sie das nicht bekam, was ihr versprochen wurde auf dieser einen Seite, dann will sie es auf der anderen Seite kriegen.
0: So the Bible says she dressed herself up.
1: So hat sie sich gekleidet.
0: And she parked herself along the way.
1: Und sie hat sich dann an den Straßenrand gesetzt.
0: And Judah,
1: und Judah,
0: not knowing that it was his daughter-in-law,
1: der nicht wusste, dass es seine Schwiegertochter war,
0: offered the opportunity for the young lady.
1: Ermöglichte etwas für dieses junge Mädchen.
0: And the Bible says then,
1: die Bibel sagt uns dann,
0: that the young lady,
1: dass das junge Mädchen,
0: went home,
1: nach Hause gegangen ist,
0: and after the time,
1: und nach einiger Zeit,
0: she was discovered pregnant,
1: wurde festgestellt, dass sie schwanger ist.
0: And so word was sent to Judah.
1: Nun wurde das Wort ausgesandt an Judah.
0: Your daughter-in-law has committed whoredom.
1: Deine Schwiegertochter hat Hurerei getrieben.
0: And so Judah said, bring her over.
1: So sagte Judah, bring sie her,
0: so we can burn her,
1: dass wir sie verbrennen können.
0: Well, when the young girl was brought,
1: nun, als das junge Mädchen kam,
0: the Bible says then that she presented the things that belonged to the man who made her pregnant.
1: Brachte sie auch die Dinge, die dem Mann gehörten, der sie geschwängert hatte.
0: And I want you to know what Judah said, verse 26, chapter 38, verse 26.
1: Nun, sehen, was die Bibel sagt in Kapitel 38, Vers 26.
0: Now that's what Judah says.
1: Nun, das ist, was Judah sagt.
0: Then Judah acknowledged them.
1: Da erkannte es Judah
0: and said,
1: und sprach,
0: she have been more righteous than I.
1: Sie ist gerechter als ich.
0: Because that I gave her not to Shelah, my son.
1: Denn ich habe sie nicht meinem Sohn Shelah gegeben.
0: Notice that Judah recognizes that what the daughter-in-law did was more righteous than what he did.
1: Beachtet hier, dass die Schwiegertochter etwas Gerechteres getan hat als er.
0: Now let me ask you a question.
1: Nun lasst mich euch eine Frage stellen.
0: When you have a daughter-in-law and a father-in-law,
1: wenn ihr jetzt eine Schwiegertochter habt und einen Schwiegervater,
0: that do these kind of things,
1: und tun diese Dinge zusammen.
0: What kind of family do you call that?
1: Wie nennt ihr dann diese Familie? Wie nennt ihr diese Familienrelation?
0: I think you will agree with me. It's called a dysfunctional family.
1: Ich glaube, ihr würdet mir zustimmen, das ist eine dysfunktionelle Familie.
0: That true?
1: Stimmt das?
0: Yes?
1: Ja?
0: But listen.
1: Aber hört zu.
0: From this dysfunctional situation,
1: aus dieser dysfunktionellen Familie,
0: from being a Canaanite,
1: ein Kananiter zu sein,
0: which the Bible said they should all be destroyed,
1: über die Bibel sagt, dass sie alle verdammt werden sollten,
0: because this girl had a longing for what was right,
1: denn diese Frau hatte diesen Wunsch für das Richtige.
0: God blessed her.
1: Gott segnete sie.
0: And Tamar,
1: und Tamar,
0: became a great, great, great, great grandmother of Jesus Christ.
1: Tamar wurde eine groß, groß, groß, groß, Großmutter Jesu Christi.
0: What do you say?
1: Was sagt ihr?
0: Would you say amen to that?
1: Sagt ihr Amen dazu?
0: Now,
1: nun,
0: that's one piece of gold that you missed.
1: Das ist ein Stückchen Gold, das ihr verpasst habt.
0: But there's more to come.
1: Aber da ist noch mehr, das kommt.
0: We look at the second girl.
1: Wir sehen uns das zweite Fräulein
0: an.

0: is Rahab.
1: Ihr Name ist Rahab.
0: Now, many of you have heard of Rahab, right?
1: Viele von euch haben von Rahab gehört, richtig?
0: But maybe tonight you will discover more things about Rahab than you knew.
1: Doch vielleicht werdet ihr heute Abend mehr herausfinden über Rahab, denn ihr gewusst hattet.
0: She's introduced to us in the book of Joshua.
1: Sie wird eingeleitet im Buch Josua.
0: And it is in chapter 2.
1: Und es befindet sich in Kapitel 2.
0: And if you read verse 1,
1: und wenn wir dort Vers 1 lesen,
0: it tells us who Rahab is.
1: Sagt es uns, wer Rahab ist.
0: It says,
1: es sagt,
0: that two spies went to Jericho.
1: Zwei Kundschafter gingen nach Jericho.
0: And they went into a house.
1: Und sie gingen in ein Haus.
0: Of a young woman.
1: Einer jungen Frau.
0: What was her name?
1: Was war ihr Name?
0: Rahab.
1: Rahab.
0: But what was her occupation?
1: Aber was war ihre Beschäftigung?
0: A prostitute.
1: Sie war eine Prostituierte.
0: Now is that a good occupation or a bad occupation?
1: Nun, ist das eine gute oder schlechte Beschäftigung?
0: I think you'll agree with me.
1: Ich glaube, ihr stimmt mir zu.
0: It's a bad reputation.
1: Das ist eine schlechte Reputation, ein schlechter Ruf. Danke.
0: Rahab comes from a certain descendant.
1: Kommt von einer gewissen Abstammung.
0: And we should check and see where she comes from.
1: Und wir sollten klären, woher sie kommt.
0: The Bible says that these people were Canaanites.
1: Die Bibel sagt uns, dass diese Menschen Kanaaniter waren.
0: Where did the Canaanites come from?
1: Und woher kamen die Kanaaniter?
0: Look at 1 Moses again, chapter 10.
1: Sehen wir uns noch mal im ersten Buch Mose, Kapitel 10.
0: And notice then what the Bible says.
1: Sehen wir uns das an und schauen mal, was die Bibel uns da sagt.
0: Chapter 10.
1: Kapitel 10.
0: And I want you to notice that when it mentions Rahab there, I mean the Canaanites,
1: und
0: verse 19 and 20.
1: Ich möchte, dass ihr beachtet, wenn hier die Kanaaniter erwähnt werden, Vers 19 und 20.
0: I want you to notice that it mentions the cities.
1: Ich möchte, dass ihr beachtet, dass es hier die Städte erwähnt.
0: And it also mentions the fact that these people come from Nimrod.
1: Und ich möchte, dass ihr auch beachtet, dass diese Menschen von Nimrod kamen.
0: Do you see that?
1: Könnt ihr das sehen?
0: Then it keeps on going.
1: Dann geht es weiter.
0: And in verse 19 says,
1: und in Vers 19 sagt es,
0: the Canaanites,
1: die Kanaaniter,
0: which come from Sidon, Gerar, Gaza,
1: die von Sidon kamen bis nach Gerar und Gaza,
0: and to Sodom and Gomorrah,
1: und Sodom und Gomorrah,
0: even Abner and Zeboim,
1: selbst in Adama und Zeboim,
0: and unto Lasha,
1: und nach Lasha,
0: these are the sons of Ham.
1: Das sind die Söhne Hams.
0: So where did the Canaanites come from?
1: So woher kamen die Kanaaniter?
0: The good boy or the bad boy?
1: Von dem guten Jungen oder dem schlechten Jungen?
0: Who was Ham?
1: Wer war Ham?
0: He was the son of Noah.
1: Er war der Sohn Noahs.
0: It was from Ham that all of these people came from, the Canaanites.
1: Von Ham stammen all diese Kanaaniter ab.
0: And what's sad is this.
1: Und was traurig ist, ist dies.
0: Ham sah Noah built the ark.
1: Noah die Arche bilden.
0: Ham saw the animals coming into the ark by themselves.
1: Ham sah, dass die ganzen Tiere alleine in die Arche gingen.
0: He saw the miracle of the birds flying into the ark.
1: Er sah das Wunder, dass die Vögel in die Arche flogen.
0: Ham went into the ark.
1: Ham ging in die Arche.
0: He heard the water start to fall.
1: Er hörte das Wasser draußen tropfen.
0: He felt the boat rocking to and fro.
1: Er hat das ganze Boot schaukeln gesehen, hin und her.
0: And when the flood ended,
1: und als die Flut beendet war,
0: he saw the desolate earth.
1: Sah er die verwüstete Erde.
0: Then he saw the ark,
1: dann
0: the rainbow.
1: Sah er den Regenbogen.
0: He saw that.

0: Er sah das alles.
1: You would think,
0: man würde denken,
1: that someone who grows up in the church that way,
0: dass jemand, der in der Gemeinde, in der Kirche so aufwächst,
1: would be faithful to God,
0: dass er treu bleiben würde zu Gott.
1: But it was from Ham,
0: aber von Ham,
1: that the Tower of Babel was built.
0: Von Hams Abstammung wurde der Turm zu Babel gebaut.
1: His children and children's children.
0: Seine Kinder und Kindeskinder.
1: And the Canaanites became immoral people.
0: Und die Kanaaniter bekamen gesetzlose Menschen.
1: But let's go back to this young girl then.
0: Lass uns wieder zurückgehen zu diesem jungen Mädchen, Rahab.
1: She must have been a very young girl.
0: Sie musste ein sehr junges Mädchen gewesen sein.
1: In some parts of the world today,
0: in einigen Stellen dieser Erde heutzutage,
1: young girls are forced into prostitution.
0: Sind manche Mädchen gezwungen, Prostitution zu betreiben.
1: They could be 9 years old, 10 years old.
0: Sie können 9 Jahre alt sein, 10 Jahre alt sein.
1: 12 years old.
0: 12 Jahre alt sein.
1: So we don't know how old this girl was.
0: So wir wissen nicht, wie alt dieses Mädchen war.
1: But he was a young girl.
0: Aber sie war sehr jung.
1: The family, normally speaking, would push them into that.
0: Wir würden sagen, die Eltern haben sie dazu gedrängt, das zu tun.
1: To make money for the family.
0: Dass sie Geld bekommt für die Familie.
1: So she comes from a difficult background.
0: So sie kommt von einem sehr schwierigen Hintergrund.
1: From a licentious or immoral situation.
0: Sie kommt von einem sehr unmoralischen Haushalt.
1: And the sad thing is this.
0: Und das Traurige ist dies.
1: That sometimes,
0: manchmal,
1: children are brought up in circumstances,
0: sind Kinder in gewissen Umständen aufgezogen,
1: that are very difficult for them.
0: Die sehr schwierig sind für sie.
1: Sometimes they do things,
0: manchmal tun sie Dinge,
1: because they're in an environment that conduces or forces them to.
0: Weil sie in einer Umgebung sind, die sie dazu zwingt, es zu tun.
1: But
0: aber
1: apparently,
0: scheinbar,
1: this young girl,
0: dieses junge Mädchen,
1: must have had a longing for something better,
0: musste eine Sehnsucht haben für etwas Besseres,
1: but did not know where to find it.
0: Aber sie wusste nicht, wo sie es finden konnte.
1: And I don't know about you.
0: Und ich weiß jetzt nicht, wie ihr drüber denkt.
1: But when I was a little boy,
0: aber als ich ein junger Mensch war,
1: I remember going to my first church service.
0: Erinnere ich mich, zum ersten Gottesdienst gegangen zu sein.
1: It was a mass.
0: Es war eine Messe.
1: My mother was Catholic.
0: Meine Mutter war Katholikin.
1: And she took me to church.
0: Und sie brachte mich in die Kirche.
1: And we were very, very, very poor.
0: Und wir waren sehr, sehr, sehr, sehr arm.
1: And I remember,
0: und ich erinnere mich,
1: when I sat way in the back because I was too poor to sit in the front.
0: Ich saß ganz hinten in der Kirche, denn ich erinnere mich, ich war zu arm, um etwas vorne zu sitzen.
1: I saw the little boys.
0: Ich sah die jungen
1: dressed
0: Knaben,
1: in beautiful white.
0: Die sehr schön gekleidet waren, ganz weiß.
1: With their hands in the shape of prayer.
0: Mit den Händen gefaltet, wie zum Gebet.
1: Following the priest around.
0: Und dem Priester folgend.
1: And I remember,
0: und ich erinnere mich,
1: thinking,
0: denken,
1: and I was 5 years old,
0: und ich war 5 Jahre alt.
1: I remember thinking,
0: ich erinnere mich, gedacht zu haben,
1: I wish I could be as holy as they are.
0: Ich wünsche mir, so heilig zu sein wie sie.
1: How old?
0: Wie alt?
1: 5. How many of you remember when you were young?
0: Wie viele von euch erinnern sich, als sie jünger waren?
1: That perhaps you had some spiritual longings.
0: Dass sie vielleicht geistliche Sehnsüchte hatte.
1: Any of you?
0: Irgendjemand von euch?
1: You could remember when you were young.
0: Könnt euch daran erinnern, als ihr jünger wart?
1: Desires for something better.
0: Diesen Wunsch für etwas Besseres.
1: Well,
0: nun,
1: Rahab. We know that she longed for something better.
0: Wir wissen, dass sie Sehnsucht hatte nach etwas anderem.
1: Because when the spies came,
0: denn als die Spione kamen,
1: rather than siding with her own people,
0: noch eher als mit ihren eigenen Menschen zusammenzubleiben, entschied sie sich, mit den Menschen zusammen zu sein, die Gottes Menschen
1: sind. And I want you to notice what she said.
0: Nun möchte ich, dass ihr beachtet, was sie sagt.
1: Chapter 2 and verse 11
0: Kapitel 2, Vers 11 im Josua-Buch.
1: Notice what it says.
0: Und das ist, was es sagt.
1: As soon as we had heard these things,
0: und als

0: wir dies hörten,
1: our hearts did melt.
0: Da wurde unser Herz verzagt.
1: Neither did there remain any more courage.
0: Und es ist kein rechter Mut mehr
1: in any man.
0: In irgendjemand von euch.
1: Because of you.
0: Wegen euch.
1: Then it says.
0: Dann sagt es.
1: For the Lord your God.
0: Denn der Herr euer Gott.
1: He is God in heaven above.
0: Ist Gott oben im Himmel.
1: And in the earth beneath.
0: Und unten auf Erden.
1: Does that sound like a prostitute?
0: Klingt das wie eine Prostituierte?
1: Yes or no?
0: Ja oder nein?
1: No.
0: Nein.
1: It sounds like a young woman.
0: Es klingt wie eine junge Frau.
1: Who is clearly desiring to do that which serves a better purpose.
0: Die den klaren Wunsch hat, das zu tun, was einem göttlichen Wunsch entspricht.
1: And she longs for something better.
0: Und sie hat die Sehnsucht nach etwas Besserem.
1: Now, what's interesting about this young lady?
0: Nun, was interessant ist über dieses junge Mädchen?
1: Is that when the Jews surround Jericho?
0: Als die Juden,
1: the Bible says,
0: Jericho umringten,
1: that the spies told her,
0: sagt die Bibel, dass die Spione ihr erzählten,
1: to tie the cord from the window,
0: dass sie ein Seil runterhängen sollte vom Fenster.
1: And when they came to the city,
0: und als sie zu der Stadt kamen,
1: I want you to understand what happened.
0: Möchte, dass ihr versteht, was passierte.
1: Notice, chapter 6.
0: Beachtet in Kapitel 6.
1: Chapter 6.
0: Kapitel 6.
1: Verse 23.
0: Vers 23.
1: And the young men that were spies went in.
0: Und die jungen Männer, die Kundschafter waren, gingen hinein.
1: And brought out Rahab.
0: Und führten Rahab heraus.
1: And her father.
0: Samt ihrem Vater.
1: And her mother.
0: Und ihrem
1: Mutter, and her brethren,
0: und ihren Brüdern,
1: and all that she had,
0: und all ihren Angehörigen,
1: and they brought out all of her kindred and left them without the camp of Israel.
0: Ihr ganzes Geschlecht führten sie hinaus und brachten sie außerhalb des Lagers Israels unter.
1: So the young prostitute,
0: so die junge Prostituierte,
1: becomes a young evangelist,
0: wird eine junge Evangelistin.
1: Because of her faith.
0: Aufgrund ihres Glaubens
1: the entire family is saved.
0: War die ganze Familie gerettet.
1: Now, more amazing than that,
0: noch wunderbarer als die,
1: is that this young prostitute,
0: ist, dass diese junge Prostituierte,
1: is put into Israel,
0: kommt nach Israel,
1: gets married,
0: verheiratet,
1: and becomes a great, great, great grandmother of Jesus Christ.
0: Und wird eine groß, groß, groß, groß, Großmutter Jesu Christi.
1: Now let me ask you a question.
0: Nun lasst mich euch eine Frage stellen.
1: When you make a CV for a job or a resume,
0: wenn ihr eine Bewerbung macht für einen Bewerbungsbogen,
1: what do you put on there?
0: Was schreibt ihr dann drunter?
1: My great grandmother was a prostitute.
0: Schreibt ihr drunter, meine Großmutter war eine Prostituierte.
1: Is that what you would do?
0: Ist das, was ihr dann tun würdet?
1: No, what do we put?
0: Was tun wir dorthin?
1: I'm the best person in the world.
0: Ich bin die beste Person der ganzen Welt.
1: Right?
0: Richtig?
1: You have to have me for your job, for your business.
0: Ihr müsst mich für eure Firma haben. Ihr müsst mich haben für euer Geschäft.
1: But the Lord does not do that.
0: Aber der Herr macht sowas nicht.
1: He is not ashamed.
0: Er ist nicht zu schade.
1: To call her.
0: Sie,
1: his great great grandmother.
0: Sie die groß groß Großmutter zu nennen.
1: Inspiration tells us.
0: Inspiration erzählt uns.
1: That she is used in the book of Hebrews.
0: Dass sie im Buch Hebräer.
1: As an example of great faith.
0: Als ein Beispiel der großen Gläubigen genannt wird.
1: But it never stops using the title.
0: Aber es hört nicht auf, diesen Titel zu nennen.
1: The prostitute Rahab.
0: Die Prostituierte, die Hure Rahab.
1: Why does God do that?
0: Warum macht Gott sowas?
1: To show,
0: um zu zeigen,
1: that it doesn't matter.
0: Dass es darauf nicht ankommt.
1: It doesn't matter where you come from.
0: Es kommt nicht darauf an, woher du kommst.
1: What matters is where you're going.
0: Worauf es ankommt, ist, wohin du gehst.
1: What do you say?
0: Was sagt ihr?
1: God can take people,
0: Gott kann Menschen nehmen,
1: out of a very difficult situation,
0: aus einer schwierigen Situation,
1: of a very shameful background,
0: aus schandvollen, aus schamwürdigen Hintergründen,
1: and turn them around,
0: und er kann sie verändern und umdrehen,
1: and make of them,
0: und kann aus ihnen

0: new people.
1: Neue Menschen machen.
0: What do you say?
1: Was sagt ihr dazu?
0: Do we have time for another lady?
1: Haben wir noch Zeit für eine andere Frau?
0: Yes. Let's talk about Ruth.
1: Lass uns über Ruth reden.
0: Who?
1: Wer?
0: Ruth.
1: Ruth.
0: Who was Ruth?
1: Wer ist Ruth?
0: Well, we go to the book of Ruth.
1: Nun, wir gehen zum Buch Ruth.
0: You know where that book is, right?
1: Wisst ihr, wo das Buch ist?
0: It's one of those little small books that people can't find.
1: Es ist eines der kleinen Bücher, die Menschen nicht so finden können.
0: Okay.
1: Okay.
0: In the book of Ruth,
1: im Buch Ruth,
0: you find several things.
1: Findet ihr vielerlei
0: Dinge. Number one,
1: Nummer eins,
0: Ruth is a Moabite.
1: Nummer eins, Ruth ist eine Moabiterin.
0: Are you acquainted with that?
1: Seid ihr damit vertraut?
0: The Moabite.
1: Sie ist eine Moabiterin.
0: Now, where did the Moabites come from?
1: Nun, woher kamen die Moabiter?
0: Let's go to the Bible and find out.
1: Nun, lasst uns sehen, woher
0: Genesis,
1: die Moabiter kamen.
0: 1. Moses, chapter 19.
1: Erstes Buch Moses, Kapitel 19.
0: I want you to see where the Moabites come from.
1: Ich möchte, dass ihr seht, woher die Moabiter kamen.
0: There in Genesis chapter 19 and verse 36 and 37.
1: Dort im ersten Buch Mose Kapitel 19 Vers 36 und 37.
0: Are you there?
1: Seid ihr da?
0: Yes?
1: Ja?
0: All right. Notice okay. What it says chapter 19 verses 36.
1: Beachtet, was es dort sagt in Vers 36 und 37.
0: You remember Lot.
1: Ihr erinnert euch an Lot.
0: Lot left the city.
1: Lot verließ die Stadt.
0: And went and hid in a cave.
1: Und ging und versteckte sich in einer Höhle, verbarg sich in einer Höhle.
0: And the daughters
1: und die Töchter
0: began to think,
1: dachten sich,
0: the seed,
1: der Same.
0: But you cannot get the seed the wrong way.
1: Aber wir können nicht den Samen auf falsche Weise bekommen.
0: Notice that the Bible says in verse 35.
1: Nun seht, was die Bibel sagt in Vers 35.
0: The story is there in verse 34, 35, and 36.
1: Die Geschichte erzählt sich in Vers 34 und 35, 36.
0: That both of the girls,
1: beide Frauen,
0: made their father drunk.
1: Machten ihren Vater betrunken.
0: And then the scripture says,
1: dann sagt uns die Schrift,
0: verse 36.
1: Vers 36.
0: Thus were both daughters of Lot with child by their father.
1: So wurden die beiden Töchter Lots schwanger von ihrem Vater.
0: Now is that an honorable thing or a shameful thing?
1: Nun ist das eine ehrwürdige Sache oder eine schandvolle Sache?
0: It is shameful. A father to have children from the daughters.
1: Ein Vater Kinder zu haben von seinen eigenen Töchtern.
0: But I want you to know.
1: Eine Schande.
0: Verse 37, what it says.
1: Nun möchte ich euch zeigen, was es sagt in Vers 37.
0: The firstborn bare a son.
1: Und die ältere gebar einen Sohn.
0: And called his name Moab.
1: Den nannte sie Moab.
0: The same as the father of the Moabites.
1: Der wurde der Vater der heutigen Moabiter.
0: So where does Ruth come from?
1: Nun, woher kam also Ruth?
0: Incest.
1: Incest.
0: An unfortunate background.
1: Ein sehr unglücklicher Hintergrund.
0: Sometimes people decide to do a little check on their past.
1: Manchmal entscheiden sich Leute, ein bisschen zu klären, wer in der Vergangenheit gelebt hatte.
0: How many of you have done study on genealogy? Any of you?
1: Wie viele von euch haben ein Studium gemacht ihres eigenen Namensregisters, Genealogie?
0: Have you?
1: Habt ihr?
0: You're hoping to find some royalty in your line.
1: Versucht ihr irgendwelche Adel in eurer Familie zu finden?
0: Right?
1: Richtig.
0: But when you begin to look for royalty, what do you find?
1: Aber wenn ihr anfangt zu suchen nach Adel, was fangt ihr an wirklich zu finden?
0: I began to look for royalty.
1: Nun, ich habe das getan. Ich habe angefangen nach Adel zu suchen.
0: And I discovered.
1: Und ich stellte fest.
0: Something not too good.
1: Ja, ist nicht so gut.
0: If you go on the website,
1: wenn ihr auf die Homepage geht,
0: and you look up the name Canalis,
1: wenn ihr auf den Namen Canalis,
0: C-A-N-A-L-E-S,
1: C-A-N-A-L-E-S,
0: E-S,
1: Verzeihung, Canalis,
0: you'll find that it's a girl.

0: female.
1: Findet ihr, stellt ihr fest, dass es ein Mädchen ist.
0: And her half-brother
1: und ihr Halbbruder
0: were revolutionists.
1: Waren Revolutionäre.
0: And one of them, the brother,
1: einer dieser, der Bruder,
0: decided to kill the president of the United States.
1: Entschied sich, den Präsidenten der Vereinigten Staaten zu töten.
0: And they actually got close to Herbert Hoover, the president.
1: Und eigentlich waren sie ziemlich nah an diesem Präsidenten.
0: They got to where the house was.
1: Und sie waren sogar vor seiner Haustür.
0: And they had a shootout.
1: Und sie hatten eine kleine Schießerei.
0: And a policeman died.
1: Und der Polizist starb.
0: But the brother of Blanca also died.
1: Aber der Bruder von Blanca starb ebenso.
0: Those two people,
1: die zwei Menschen,
0: the sister remained in the country where she was,
1: die Schwester in ihrem eigenen Land bleibend,
0: and at gunpoint took the town. At gunpoint captured the town with okay. gun with rebels.
1: Okay, die mit den Waffen wurde dann diese Stelle eingenommen mit Rebellen.
0: Well, those are my relatives.
1: Nun, das sind meine Verwandten.
0: They're my, she was the first cousin to my grandmother.
1: Sie war die erste Cousine ersten Grades meiner Großmutter.
0: So I'm glad that my name is Torres.
1: So bin ich nun sehr froh, dass mein Name Torres ist.
0: So they don't track Canales to Torres, you understand?
1: So dass sie nicht nachvollziehen können und Canales und Torres.
0: So sometimes you begin to look in the back and you find things not so good.
1: Nun, manchmal sucht ihr in eurer Vergangenheit und here stellt fest, dass da ein paar Dinge nicht ganz richtig sind.
0: Here you have a young lady.
1: Jetzt habt ihr eine junge Frau.
0: And when she traces in the back.
1: Und ihre Vergangenheit.
0: Incest.
1: Ist Inzest.
0: But it's interesting what this young lady does.
1: Nun, es ist interessant, was diese junge Frau macht.
0: Going back to the book of Ruth.
1: Geht zurück zum Buch
0: Ruth. Did you find it?
1: Habt ihr es gefunden?
0: Book of Ruth.
1: Buch Ruth.
0: I want you to know that it says that she's a Moabite.
1: Sie ist eine Moabiterin.
0: And it also says that she becomes a daughter-in-law of a Jewish woman.
1: Und es sagt auch, dass sie jetzt Schwiegertochter wird einer jüdischen Frau.
0: Naomi.
1: Naomi.
0: Naomi went to the land of Moab.
1: Naomi ging zu dem Land der Moabiter.
0: With a husband.
1: Mit einem Ehemann
0: and two sons.
1: Und zwei Söhnen.
0: But in the land of Moab,
1: aber im Land der Moabiter,
0: the two sons married two Moabites,
1: haben die zwei Söhne zwei Moabiter geheiratet.
0: Which wasn't supposed to happen.
1: Das war nicht so vorgesehen, so zu passieren.
0: But all three men died.
1: Aber alle drei Männer starben.
0: Three women remain.
1: Drei Frauen blieben übrig.
0: And Naomi says to the two daughter-in-laws,
1: und Naomi sagt jetzt zu den zwei Schwiegertöchtern,
0: go back home.
1: Geht nach Hause.
0: I'm too old.
1: Ich bin zu alt.
0: Even if I had more children.
1: Selbst wenn ich mehr Kinder hätte.
0: Even if I could find a husband.
1: Und selbst wenn ich noch einen Ehemann finden
0: by
1: würde.
0: By the time my boys are old enough, you would be too old anyway.
1: Bis meine zwei Söhne dann aufwachsen würden, wärt ihr zu alt.
0: I'm sorry that God has treated you that way.
1: Es tut mir leid, dass Gott euch so behandelt hat.
0: Because of me.
1: Meinetwegen.
0: So, one of the girls goes back home.
1: Nun, eine dieser Mädchen geht nach Hause.
0: But Ruth will not let her go.
1: Aber Ruth wollte Naomi nicht
0: notice
1: gehen lassen.
0: Verse 16 of chapter 1.
1: Beachtet Vers 16 in Kapitel 1.
0: And Ruth said,
1: Ruth sagt,
0: please don't ask me to leave you.
1: Dringe mich nicht, dass ich dich verlasse.
0: Or to return from following after you.
1: Oder mich von dir abwenden soll.
0: For where you go,
1: denn wo du hingehst,
0: I will go.
1: Da will ich auch
0: hingehen. Where you lodge,
1: wo du bleibst,
0: I will lodge.
1: Da will ich auch bleiben.
0: Your people,
1: dein Volk,
0: shall be my people.
1: Soll mein Volk sein.
0: And your God,
1: und dein Gott,
0: shall be my God.
1: Ist mein Gott.
0: And where you die,
1: und wo du stirbst,
0: I will die.
1: Da sterbe
0: and
1: ich.
0: There I will be buried.
1: Und dort will ich begraben
0: the
1: werden.
0: Lord do so to me.
1: Der Herr tue mir
0: and
1: dies.
0: More also,
1: und das noch mehr.
0: If aught but death part thee. And me.
1: Wenn nicht der Tod allein uns scheiden soll.
0: That doesn't sound like a Moabite.
1: Das hört sich nicht an wie eine Moabiterin.
0: Does it?
1: Tut es.
0: It sounds like a fervent appeal from a sincere heart.

0: of a young woman.
1: Das hört sich eher nach einem ernst gemeinten, wärmigen Aufruf einer jungen Frau.
0: Who have found in Naomi,
1: die in Naomi etwas gefunden hat.
0: That which was longing in her heart.
1: Was ihre Sehnsucht in ihrem Herzen war.
0: Where you go,
1: wo du hingehst,
0: I will go.
1: Werde ich hingehen.
0: Your people,
1: dein Volk,
0: will be my people.
1: Wird mein Volk sein.
0: And your God,
1: und dein Gott,
0: my God.
1: Mein Gott.
0: A young woman that comes from a background that's notoriously bad.
1: Eine junge Frau, deren Hintergrund so schlecht ist.
0: There are descriptions about these people in the Old Testament.
1: Da gibt es Beschreibungen über diese Menschen im Alten Testament.
0: These people have become animal-like.
1: Diese Menschen wurden wie Tiere.
0: They had become depraved, degenerate.
1: Sie waren degeneriert,
0: war-like.
1: Abgefahren. Sie waren kriegerisch.
0: The Moabites were the ones who went behind the Israelites and killed the older people and the weak people.
1: Die Moabiter waren die, die hinter den Israeliten am Rücken quasi angegriffen haben und die Alten getötet haben und die Schwachen.
0: You understand?
1: Versteht ihr?
0: These are wicked people.
1: Das sind böse Menschen.
0: And you would think that Ruth would have the same feelings.
1: Und ihr würdet denken, Ruth hat dieselben Gefühle.
0: But no.
1: Aber nein.
0: It doesn't matter where you come from.
1: Es spielt keine Rolle, woher du kommst.
0: You could grow up in bad situations.
1: Du konntest in schwierigen oder schlechten Situationen aufwachsen.
0: You could grow up in bad neighborhoods.
1: Ihr könntet in schlechten Nachbarschaften aufwachsen.
0: Like I grew up in.
1: So wie ich aufgewachsen wurde.
0: I understand there's an Italian church that meets in here.
1: Ich verstehe, dass sich hier auch eine italienische Gemeinde trifft.
0: Is that true?
1: Ist das richtig?
0: Any Italians here?
1: Gibt es Italiener unter uns?
0: Good.
1: Gut.
0: Well, I want to tell you something.
1: Nun, ich möchte euch etwas erzählen.
0: When I was growing up in New York City,
1: als ich aufwuchs in New York City,
0: the Italians were our worst enemies.
1: Waren die Italiener unsere schlimmsten Gegner.
0: We were Puerto Ricans.
1: Wir waren Puerto Ricaner.
0: And if any of you have heard of the West Side Story?
1: Und hat jemand von euch von der West Side Story erzählt? Irgendjemand von euch?
0: My brother,
1: mein Bruder,
0: was the president of the largest Puerto Rican gang in New York City.
1: War der Vorsteher der größten Gang, der größten Bande in der Western Region.
0: I was a gang leader.
1: Ich war ein Bandenführer.
0: And we fought the Italians all the time.
1: Und wir haben gegen die Italiener ständig gekämpft.
0: Yes.
1: Yeah.
0: The Italians would come by our street.
1: Die Italiener würden an unserer Straße vorbeikommen.
0: With their guns.
1: Mit ihren Waffen.
0: And they would drive down our street.
1: Und sie würden die Straße entlang fahren.
0: And they would take gas bottles.
1: Und sie würden Gasflaschen.
0: And throw them at our buildings.
1: In unsere Häuser werfen.
0: And shoot at us.
1: Und dann würden sie uns anschießen.
0: Why?
1: Warum?
0: Because we are Puerto Ricans.
1: Weil wir Puerto Ricaner waren.
0: The only reason.
1: Das ist der einzige Grund.
0: The only reason.
1: Einzige Grund.
0: There was a lot of hate in New York City.
1: Da war viel Hass in New York City.
0: The Italians.
1: Die Italiener.
0: Didn't want the Puerto Ricans to come into their neighborhood.
1: Wollten nicht, dass Puerto Ricaner in ihre Nachbarschaft kämen.
0: So to keep us away.
1: So dass sie uns fernhielten.
0: They were violent against us.
1: Waren sie gewalttätig gegen
0: so
1: uns.
0: So we in turn were violent against them.
1: So waren wir auch gewalttätig ihnen gegenüber.
0: Now why am I telling you that?
1: Nun, warum erzähle ich euch das?
0: Because even though,
1: denn selbst wenn,
0: we grew up in that environment,
1: wir in dieser Umgebung aufwuchsen,
0: where we were fighting against the Italians,
1: wo wir gegen die Italiener kämpften,
0: and the Italians against us,
1: und die Italiener gegen uns,
0: yet we were both Catholic.
1: Selbst dann waren wir beide Katholiken.
0: On Sunday mornings,
1: Sonntagmorgens,
0: they were in the Italian mass,
1: waren sie in der italienischen Messe,
0: we were in the Spanish mass.
1: Wir waren in der spanischen Messe.
0: You understand?
1: Versteht ihr?
0: Sunday night,

0: Sonntagabend.
1: They were across the street.
0: Waren sie auf der
1: and we were across the street.
0: Und wir waren auf der
1: with our knives
0: Straße
1: and guns.
0: Mit unseren Waffen in den Händen.
1: Okay, now. When I found Jesus Christ,
0: als ich Jesus Christus fand,
1: or better than Jesus found me,
0: oder besser gesagt, Jesus fand mich,
1: and I was baptized,
0: und ich wurde getauft,
1: I was baptized into the Italian Seventh-day Adventist Church.
0: Ich wurde in die italienische Adventgemeinde getauft, Siebentags-Adventisten-Gemeinde.
1: All of a sudden, we were paisanos.
0: Auf einmal waren wir paisanos.
1: And I'll never forget.
0: Ich werde es nicht vergessen.
1: Those wonderful Italian families in that church.
0: Es waren wundervolle italienische Familien. Mamma mia.
1: The food was delicious.
0: Das Food war delikat.
1: They would say, "Hey, paisano, come mangia, mangia."
0: Sie würden das sagen.
1: So every time they wanted us to eat.
0: Und jedes Mal wollten sie, dass wir mit ihnen essen.
1: But you know.
0: Aber ihr wisst.
1: When I was a little boy, as
0: als
1: I said,
0: ich ein kleiner Junge war, wie ich schon sagte,
1: there was a longing in my heart.
0: War es eine Sehnsucht in meinem Herzen.
1: And when I found it,
0: und als ich sie fand,
1: it changed my whole life.
0: Änderte es mein ganzes Leben.
1: All my brothers,
0: alle meine Brüder,
1: became Seventh-day Adventist Christians.
0: Wurden siebenten Tags Adventisten Christen.
1: And my mother,
0: und meine Mutter,
1: and my brother,
0: und meine Brüder.
1: Were baptized,
0: wurden getauft
1: in the Italian church,
0: wurden in die italienische Gemeinde
1: by
0: getauft
1: another gang member,
0: von einem anderen Bandenmitglied,
1: who was our enemy,
0: der unser Gegner war,
1: who became a Christian also,
0: der auch ein Christ wurde,
1: Ron Halverson.
0: Ron Halverson.
1: And so we were brought up in terrible environments,
0: und so waren wir in schrecklichen Umgebungen aufgezogen.
1: Filled with hate and violence,
0: voll mit Hass und Gewalt,
1: but deep inside,
0: aber tief im Inneren,
1: we long for something better.
0: Die Sehnsucht für etwas Besseres.
1: And when the gospel came,
0: und als das Evangelium kam,
1: we found it.
0: Haben wir es gefunden.
1: And it made the difference.
0: Und es machte den Unterschied.
1: Do you understand what
0: versteht
1: I'm saying?
0: Ihr, was ich sage?
1: So it didn't matter.
0: So spielt es keine Rolle.
1: Where we came from.
0: Woher wir kamen.
1: The Italians had names for us.
0: Die Italiener hatten Namen für uns.
1: They were not nice names.
0: Es waren keine netten Namen.
1: And we had names for them.
0: Und wir hatten Namen für sie.
1: And they were not nice names either.
0: Und sie waren nicht nett.
1: But now,
0: aber jetzt,
1: we call each other brother.
0: Aber nun nennen wir uns Brüder.
1: Sisters.
0: Schwestern.
1: Ah, the gospel of Jesus Christ.
0: Das ganze Evangelium Christi.
1: And the wonderful thing,
0: und das Wunderbare,
1: is that God takes that young girl Ruth,
0: nimmt diese junge Frau Ruth,
1: and by God's grace,
0: und durch Gottes Gnade,
1: that Ruth,
0: diese
1: from
0: Ruth,
1: being a Moabitess,
0: eine Moabiterin zu sein,
1: in heart became a Jewess,
0: wurde im Herzen eine Jüdin.
1: She was transformed,
0: sie war verwandelt.
1: And the Bible says,
0: und die Bibel sagt,
1: that Ruth,
0: dass Ruth,
1: became the grandmother of
0: die
1: King David,
0: Großmutter von König David wurde.
1: And the great great grandmother,
0: und dann die Großgroßmutter,
1: of the Savior of the world,
0: von dem Erlöser dieser Welt.
1: Amen. What do you say?
0: Amen. Was sagt ihr dazu?
1: Here you have three young women.
0: Ihr habt drei junge Frauen.
1: Terrible backgrounds.
0: Furchtbare Hintergründe.
1: Dysfunctional families.
0: Dysfunktionelle Familien.
1: Immoral situation.
0: Immorale Verhältnisse.
1: And yet,
0: und nun,
1: because they longed in their hearts for something better,
0: weil sie die Sehnsucht hatten in ihrem Herzen nach etwas Besserem,
1: and when they saw the opportunity,
0: als sie die Möglichkeit sahen,
1: they decided,
0: haben sie sich entschieden,
1: they were going to follow it.
0: Sie werden dem folgen.
1: And God honored them.
0: Und Gott ehrte sie.
1: And we have a last young lady.
0: Wir haben eine letzte junge Frau.
1: She's not even mentioned by name.
0: Ihr Name wird nicht einmal erwähnt.
1: The other ones were mentioned.
0: Die anderen Namen wurden
1: Ruth,
0: Ruth,
1: Rahab,
0: Rahab,
1: Tamar,
0: Tamar.
1: But the last one,
0: aber die letzte,
1: name is not mentioned.
0: Kein Name.
1: What does that tell you?
0: Was erzählt euch das?
1: That she was worse than the three of them.
0: Dass sie schlimmer war als die drei davor.
1: These three girls were low.
0: Diese drei waren tief.
1: This last girl was.
0: Aber die letzte war

0: Betrayed her husband.
1: Sie betrog ihren Ehemann.
0: Not just immorally,
1: nicht nur immoralisch,
0: but participated with David in the killing of her husband.
1: Aber sie beteiligte sich an dem Tod ihres Ehemannes.
0: So the Bible considers that low.
1: So die Bibel nennt sowas tief.
0: Because she had the opportunity.
1: Denn sie hatte die Möglichkeit.
0: Of knowing better.
1: Es besser zu wissen.
0: Apparently she must have grown up around the Jews.
1: Scheinbar musste sie aufgewachsen sein unter den Juden.
0: Apparently she had knowledge.
1: Scheinbar hatte sie Wissen.
0: And when you have knowledge,
1: und wenn du Wissen hast,
0: you have greater responsibility.
1: Hast du höhere Verantwortung.
0: And what she did was considered unconscionable.
1: Und was sie tat,
0: without conscience.
1: Was sie tat, war gewissenlos.
0: And yet,
1: und doch,
0: though her life went into ruins,
1: selbst ihr Leben, das in Ruinen verlief,
0: she obviously repented.
1: Sie hatte offensichtlich bereut.
0: Because the scripture reveals,
1: denn die Schrift sagt uns,
0: that from the terrible ruin,
1: sie offenbart uns, dass dieser ruinierte Zustand
0: of that relationship,
1: dieser Beziehung,
0: God built a temple.
1: Gott einen Tempel gebaut hatte.
0: It was the son of Bathsheba.
1: Es war der Sohn der Bathsheba,
0: that built the temple for God.
1: Der den Tempel für Gott baute.
0: It's amazing, isn't it?
1: Das ist wunderbar, ist es nicht?
0: What God can do.
1: Was Gott tun kann.
0: I've known a young lady.
1: Ich habe eine junge Frau gekannt.
0: I was talking to her.
1: Ich hatte zu ihr gesprochen.
0: And she was angry.
1: Und sie war böse.
0: She hated her grandfather.
1: Sie hasste ihren Großvater.
0: She mentioned to me what had happened with her grandfather.
1: Sie erwähnte, was passiert war mit ihrem Großvater.
0: She felt dirty.
1: Sie fühlte sich schmutzig.
0: She felt that she could never marry anyone.
1: Sie fühlte sich, dass sie niemals jemanden heiraten konnte.
0: And when this whole thing came to light,
1: und wenn alles ans Licht kam, als alles ans Licht kam,
0: she was hoping that her grandfather would be sent to prison for life.
1: Hatte sie gehofft, dass ihr Großvater lebenslänglich ins Gefängnis kam.
0: So I talked with her.
1: So sprach ich mit ihr.
0: She told me about what her grandfather was doing to her.
1: Sie erzählte mir, was ihr Großvater mit ihr getan hat.
0: And I asked her.
1: Und ich fragte sie.
0: Are you a Christian?
1: Bist du eine Christin?
0: Ja.
1: Ja.
0: Do you believe what God says?
1: Glaubst du, was Gott sagt?
0: Ja.
1: Ja.
0: So I asked her.
1: So fragte ich sie.
0: The Bible says.
1: Die Bibel sagt.
0: If any man be in Christ,
1: wenn jemand in Christus ist,
0: he is a new creature.
1: So ist eine neue Kreatur.
0: All the things are passed away.
1: Altes ist vergangen.
0: Behold,
1: siehe,
0: all things become new.
1: Alles wird neu.
0: I asked her, do you believe that?
1: Ich fragte sie, glaubst du dies?
0: She said yes.
1: Sie sagte ja.
0: I said to her,
1: ich sagte ihr,
0: if you really believe it,
1: wenn du das wirklich glaubst,
0: with all your heart,
1: mit deinem ganzen Herzen,
0: then why are you still back there?
1: Warum bist du dann noch dort?
0: If you really are,
1: wenn du wirklich eine neue Kreatur bist,
0: and all the old things passed away,
1: und alle alten Dinge sind vergangen,
0: aren't you living in the past?
1: Bist du dann nicht gegenwärtig in der Vergangenheit?
0: You have a choice, I said to her.
1: Du hast eine Wahl, sagte ich ihr.
0: You can choose to accept that your old life is passed away.
1: Du kannst entweder akzeptieren, dass dein altes Leben vergangen ist,
0: or you can choose

0: living the old life with all the pain and agony and misery.
1: Oder du kannst dich entscheiden, in diesem Alten zu leben, mit den ganzen Schmerzen, mit der ganzen Misere.
0: What would you rather have?
1: Was würdest du lieber haben?
0: She said, I would rather have the new life.
1: Sie sagte, ich würde eher das neue Leben haben.
0: I said, you do have it.
1: Dann sagte ich, du hast es.
0: All you have to do is claim it.
1: Alles, was du tun musst, ist es beanspruchen.
0: You cannot fix what happened in the past.
1: Du kannst nicht klar machen, was in der Vergangenheit war.
0: But you can't fix what happens in the future.
1: Aber du kannst es klar machen, was in der Zukunft passiert.
0: What do you say?
1: Was sagt ihr dazu?
0: You cannot right the wrongs.
1: Du kannst nicht das Falsche richtig machen.
0: But by God's grace,
1: aber durch Gottes Gnade,
0: you can have a new start.
1: Kannst du einen neuen Anfang haben.
0: A fresh start.
1: Einen frischen Anfang.
0: And irrespective of where you came from,
1: und ganz egal, woher du kommst,
0: if you accept what God has promised,
1: wenn du annimmst, was Gott versprochen hat,
0: then you will be in line with these women.
1: Dann wirst du in dieser Linie der Frauen.
0: And though they came from shameful backgrounds,
1: selbst dass sie von sehr schandvollen Hintergründen kamen,
0: God has placed them in honorable positions.
1: Gott stellte sie in ehrbare Positionen.
0: And at last,
1: und zuletzt,
0: when that brand new city comes down,
1: wenn diese brandneue Stadt von oben herkommt,
0: you will be able to enjoy all the blessings of heaven.
1: Werdet ihr die ganze Freude erleben können.
0: Because
1: warum?
0: You have accepted being a child of God.
1: Weil ihr akzeptiert habt, ein Kind Gottes zu sein.
0: So in conclusion.
1: So in der Zusammenfassung.
0: Do you have challenges with your past?
1: Habt ihr vielleicht Schwierigkeiten oder Herausforderungen mit eurer Vergangenheit?
0: Perhaps there are things in your past that you wish had not happened.
1: Vielleicht sind da Dinge in eurem Leben aus der Vergangenheit, die ihr euch wünscht, dass sie nie passiert wären.
0: Perhaps like the young lady, there's rancor and hatred because of things in the past.
1: Vielleicht wie diese junge Frau, die Hass hatte und Groll gegen die andere
0: maybe,
1: Person.
0: Just maybe,
1: oder vielleicht
0: you
1: oder
0: have done things to others that you recognize
1: as shameful. Vielleicht erkennt ihr, dass ihr selbst Dinge getan habt anderen gegenüber, die vielleicht schandhaft sind.
0: You and I can't handle those things.
1: Mein Freund, meine Freundin, wir können dies nicht verändern.
0: God never intended it to be that way.
1: Gott hat es auch noch nie so vorgesehen, dass es so sein sollte.
0: But that's why God provides new beginnings.
1: Aber das ist, warum Gott einen neuen Start vorhersieht.
0: And the beautiful thing is that in the scriptures,
1: und das Wunderbare ist in der Schrift,
0: I want you to notice with me in closing, Ephesians chapter 2.
1: Möchte ich, dass wir hier zum Ende kommen, einen Vers erkennen in Epheser.
0: Notice what it says.
1: In Epheser, beachtet, was es heißt, was es sagt. In Epheser.
0: Verse 12.
1: Vers 12.
0: But at that time you were without Christ. Chapter 2, Ephesians,
1: Kapitel
0: chapter
1: 2. Vers 12.
0: Let's read verse 11. Wherefore remember,
1: lass uns in Vers 11 lesen. Darum gedenkt daran,
0: that ye being in time past Gentiles in the flesh,
1: dass ihr, die ihr einst Heiden im Fleisch wart,
0: who are called uncircumcision by that which is called the circumcision,
1: und Unbeschnittene genannt wurdet von der sogenannten Beschneidung,
0: that at that time you were without Christ,
1: die am Fleisch mit der Hand geschieht, dass ihr in jener Zeit ohne Christus wart,
0: being aliens from the commonwealth of Israel,
1: ausgeschlossen von der Bürgschaft Israels,
0: and strangers from the covenants,
1: und fremd von den Bündnissen der Verheißung,
0: having no hope,
1: ihr hattet keine Hoffnung,
0: and without God in the world,
1: und wart ohne Gott in der Welt.
0: But now,
1: jetzt aber,
0: in Christ Jesus,
1: in Christus Jesus,
0: ye who were sometimes were far off,
1: seid ihr, die ihr einst fern wart,
0: are made nigh by the blood of Christ.
1: Nahe gebracht worden durch das Blut des Christus.
0: Amen. What do you say?
1: Amen. Was sagt ihr dazu?
0: So it doesn't matter, does it?
1: So spielt es keine Rolle, oder?
0: What matters is what God can do for you.
1: Worauf es ankommt, ist, was Gott für dich tun kann.
0: Just a request tonight.

0: eine Frage.
1: If there's anyone here,
0: ist irgendjemand unter uns,
1: who has been struggling with the past,
0: der Schwierigkeiten hatte mit seiner Vergangenheit,
1: and has found tonight comfort,
0: aber heute Abend Trost gefunden hat,
1: by examples that Christ has given to us,
0: durch Beispiele, die Christus uns gegeben hat,
1: of young women,
0: von jungen Frauen,
1: who were rejects, who were discredited,
0: die Abgelehnten, die nicht anrechnungsfähigen,
1: but who God has lifted up,
0: aber die Gott emporgehoben hat,
1: and has set them as examples for us,
0: und sie als Beispiele für uns gesetzt hat,
1: to give us hope,
0: dass sie uns Hoffnung geben.
1: Tonight you'd like to say, Lord, thank you.
0: Und heute Abend wollt ihr sagen, Herr,
1: I can relate to those girls.
0: Danke. Ich kann mich mit diesen Frauen identifizieren.
1: And you think that you're willing to accept me.
0: Und ich glaube, dass du auch mich annehmen kannst.
1: And make me part of your family.
0: Und mich teilhaben lassen kannst an deiner Familie.
1: Thank you, Jesus.
0: Danke, Jesus.
1: Thank you.
0: Danke.
1: Anyone feel like that tonight?
0: Gibt es jemand unter uns, der sich so fühlt heute Abend?
1: Would you lift up your hands?
0: Würdet ihr eure Hände auch heben?
1: Say, Lord, thank you.
0: Würdet ihr sagen, Herr, danke.
1: Thank you for helping me to see.
0: Danke, dass du mir geholfen hast zu sehen.
1: That it doesn't matter.
0: Dass es nicht drauf ankommt.
1: Where I've come from.
0: Woher ich komme.
1: What matters.
0: Worauf es ankommt.
1: Is where I'm going.
0: Ist wohin ich gehe.
1: Let us pray together.
0: Lass uns zusammen beten.
1: Our Father in heaven.
0: Unser Vater im Himmel.
1: There's so much in your word that brings comfort to us.
0: Es ist so viel in deinem Wort, das uns Trost schenkt.
1: And Father, we recognize.
0: Und Vater, wir verstehen.
1: Many things have happened in our lives.
0: Viele Dinge sind in unserem Leben passiert.
1: But we're so thankful.
0: Aber wir sind so dankbar.
1: That you can pick us up.
0: Dass du uns aufnehmen willst.
1: You can cleanse us.
0: Du kannst uns reinigen.
1: Wash us.
0: Uns reinwaschen.
1: And give us a new start in life.
0: Und uns einen neuen Anfang im Leben geben.
1: Thank you for your love.
0: Danke für deine Liebe.
1: And for these examples.
0: Und für diese Beispiele.
1: In Jesus' name.
0: In Jesu Namen.
1: Amen.
0: Amen.

über Vorurteile hinauswachsen. Wundert euch nicht, meine Brüder, wenn euch die Welt hasst. Wir wissen, dass wir aus dem Tod in das Leben gekommen sind. Denn wir lieben die Brüder. Wer nicht liebt, der bleibt im Tod. Wer eng mit Christus verbunden ist, wird über Rassenvorurteile oder Kastendenken hinausgehoben und hat damit nichts zu tun. Sein Glaube klammert sich an ewige Realitäten. Der göttliche Urheber der Wahrheit soll hoch erhoben werden. Unsere Herzen sollen mit einem Glauben erfüllt sein, der durch Liebe tätig ist und die Seele reinigt. Das Werk des barmherzigen Samariters ist für uns vorbildlich. Es ist unmöglich, sämtliche Angelegenheiten, die die Rassenfrage betreffen, in Übereinstimmung mit Gottes Ordnung zu regeln, bis sich die an die Wahrheit Glaubenden so eng an Christus angeschlossen haben, dass sie mit ihm eins geworden sind. Die Weißen wie die farbigen Glieder unserer Gemeinde müssen sich bekehren. In beiden Gruppen gibt es Unvernünftige. Und wenn die Rassenfrage Gesprächsgegenstand ist, zeigen sie ungeheiligte und unbekehrte Wesenszüge. Tendenzen zum Streit werden sehr leicht in Menschen geweckt, die eigensinnig und hartnäckig sind, weil sie nie gelernt haben, das Joch Christi zu tragen. Dann stellt in solchen Menschen das eigene Ich mit einer ungeheiligten Entschlossenheit lautstark die Forderung nach Oberherrschaft. Während die Zeit voranschreitet und die Rassenvorurteile zunehmen, wird es für weiße Mitarbeiter an vielen Orten fast unmöglich sein, für Farbige zu wirken. Manchmal werden sich sogar Weiße, die unserem Werk ablehnend gegenüberstehen, mit Farbigen zusammentun,

um hier Widerstand zu leisten. Sie werden behaupten, dass wir durch unsere Lehre versuchen, Kirchen zu spalten und wegen der Sabbatfrage in Schwierigkeiten zu bringen. Weiße und farbige Pfarrer werden solche Aussagen machen und die Gemüter der Leute zu einer solchen Feindseligkeit aufstacheln, dass sie bereit sein werden, zu zerstören und zu töten. Die Mächte der Hölle arbeiten mit aller Raffinesse darauf hin, die Verkündigung der letzten Gnadenbotschaft unter den Farbigen zu verhindern. Satan bemüht sich, es für Prediger des Evangeliums und Lehrer äußerst schwer zu machen, die Vorurteile, die zwischen Weißen und Farbigen bestehen, zu ignorieren. Wir wollen einen klugen Kurs einschlagen. Lasst uns nichts tun, was unnötigen Widerstand hervorruft. Nichts, was die Verkündigung der Evangeliumsbotschaft hindert.

Wir wollen in dieser letzten Stunde sozusagen das Wichtigste besprechen, nämlich die geistige Anbindung an die richtige Quelle. Wir haben gesehen, dass ein Kind eine Steuerung braucht. Und wir haben gesehen, dass ein Kind aus der Mutter sozusagen oder an der Mutter heranwächst. Die Mutter hat einen Körper und das Kind hat einen Körper. Wir haben das in einer der Stunden gesehen. Und jetzt muss dieser kleine Embryo sich geistig und körperlich an die Mutter binden. Er ist sowohl körperlich als auch geistig völlig leer. Das heißt, er ist zwar ein Mechanismus, aber er hat keinen Sprit. Und wir haben gesehen, das Kind braucht von der Mutter Nahrung. Die muss es aufnehmen, Chemie. Und die Mutter hat natürlich auch eine Quelle, woher sie ihre Nahrung holt aus der Natur. Aber das Kind braucht auch eine geistige Bindung, weil die geistige Bindung dort, wo das Kind nimmt das Vertrauen und gibt es weiter, das macht den Strom dem Körper, sodass die ganzen Abläufe im Körper richtig ablaufen können. Man muss also wissen, der Körper braucht Chemie und Elektrizität. Und das Kind macht den elektrischen Impuls durch seine eigenen Entscheidungen. Aber es kann keine Entscheidungen treffen, wenn es nicht angebunden ist an eine Quelle, wo es seine Liebe und auch die Information herholt. So, auch die Mutter muss vertrauen. Sie muss ja auch etwas weitergeben an ihren Körper durch das, was sie von außen nimmt geistig. Und da sie ja auf die Welt kommt mit einer Fehlsicht, mit der falschen Identität, bindet sie sich an Vater, Mutter und natürlich jetzt an den Ehemann. Und diese Bindung muss die Mutter verstehen, dass sie falsch ist, weil man kann von einer und derselben Spezies, in der man ist, nicht sein Grundbedürfnis von einer gleichgestellten Person holen oder gleichgestellten Umfeld. So wie körperlich die Natur immer größer ist, wie wir sind, so muss auch die geistige Quelle größer sein, als wir sind. So, die Mutter ist ein erwachsenes Wesen, sie kann nicht an einem Menschen angebunden sein, sie muss

an Gott angebunden sein. Das Kind ist klein und hat deshalb eine Anbindung an den größeren Körper der Mutter und an den größeren Geist der Mutter. Aber nach 9 Monaten ist der Körper der Mutter für das Kind insuffizient, weil jetzt wächst es und jetzt muss das Kind aus dem Körper raus und muss an die Natur angebunden werden. Und dasselbe muss auch mit der geistigen Nabelschnur passieren und idealerweise sollte das in einem Prozess von 12 Jahren beendet sein. Aber auch wenn es jetzt mit 15 oder mit 18 erst beendet wäre, wäre es ja kein Problem, wenn das Kind verstünde, es muss sein Vertrauen von der Mutter wegnehmen und an Gott binden. Das ist das größte Ziel der Erziehung. Nämlich, dass das Kind weiß, dass es geistig abhängig ist und dass es die geistige Information und die geistige Bindung an etwas Höheres haben muss, als es selbst ist. Und mit 12, 14, 15 wird das Kind ja gleich der Mutter und dem Vater. Also wird so oder so der Geist der Mutter und des Vaters insuffizient. Der Geist des Kindes kann von dort keine Nahrung mehr holen zum Wachsen, weil es ist eine gleiche Ebene. Und eine Quelle muss immer größer und ich sage jetzt mal viel, viel größer, so wie der Natur unheimlich groß ist, also sehr groß, so ist auch die Liebesquelle Gott muss ganz groß sein, dass der Geist sich ernährt. Und das muss dem Kind in der Erziehung beigebracht werden. Hier noch einmal vereinfacht die Situation. Die Mutter wird geboren, ich bin Gott. Das Kind wird geboren, ich bin Gott. Und somit ist die Mutter geistig abhängig vom Kind und das Kind geistig abhängig von der Mutter. Und dadurch kommen alle Schwierigkeiten zustande, die man in dem Leben hat und auch in der Erziehung. Deshalb muss die Mutter verstehen, wie sie den Irrtum in sich selbst tötet, ihn ersetzt mit der Wahrheit, weil ohne dass sie das ersetzt mit der Wahrheit, dass sie weiß, wer sie geschöpft ist, kann sie sich nicht an Gott binden und geistig von Gott abhängig werden und dadurch wird sie geistig unabhängig vom Kind. Und dann kann eine Erziehung wunderbar laufen. Dann macht die Mutter das mit Liebe, so wie wir gesehen haben. Wenn ich an Gott gebunden ist, dann gebe ich maximales Interesse, habe ich für den anderen, nicht am anderen. Und ich habe 100% Freiheit, 100% Respekt dem anderen gegenüber, weil ich brauche ihn für mich nicht. So. Jetzt muss die Mutter, und das ist der wichtigste Aspekt der Erziehung, denselben Prozess, den sie erfährt, und auch bei ihr ist es ja nicht ein einmaliger Prozess, sondern in der Erziehung lernt sie den Irrtum wegtun und ihn zu ersetzen mit der Wahrheit, sodass sie an Gott angebunden wird. Aber sie muss dem Kind zumindest einen Schritt voraus sein im Erlernen dieses Prozesses. Weil sie ist ja bewusst, sie sollte das schon vorher wissen, aber auch wenn sie es erst weiß, wenn sie das Kind hat, auch wenn ihr es erfahrt, erst jetzt, wo Kinder da sind, es ist nie zu spät, das Wesentliche zu verändern und dadurch einen kompletten Unterschied zu machen im Leben des Menschen. Ich habe ja gesehen, dass Mütter, auch wenn das Kind jetzt schon 13, 14 ist, wenn Mütter sich ändern, dann bringt das hat das einen enormen Einfluss auf die Kinder. Ich traf einmal in einem Ausland eine Familie, eine Frau, sie hatte 2 Teenager, ich glaube 12 und 14 oder 13 und 11. Und sie war unzufrieden und sie klagte über das Verhalten der Kinder. Und dann habe ich versucht, ihr klarzumachen, dass ihre Kinder nur deshalb so reagieren, weil sie eine falsche Abhängigkeit hat. Und ihre falsche Abhängigkeit ist ihr Ehemann. Und da die Kinder ja das Bedürfnis haben, dass Mutter und Vater sich gut verstehen und dass die Mutter Vater lieb hat, wenn die Mutter etwas vom Vater will,

den Vater zwingen will, dann wird sich das Kind auf ihre Seite tun und wird irgendwas machen, sie zu zwingen, zum Guten oder den Vater zu verändern. Wie auch immer, es wird entweder krank oder verhält sich auffällig. Jetzt habe ich der Mutter das erklärt, wie die Verbindungen stehen und was sie tun muss, um die Kinder richtig und schön zu beeinflussen. Und sie sagte mir, als sie mir schrieb, nach 2 Wochen, sie war nicht glücklich über das, was ich ihr erklärt habe. Das sind meistens die Mütter nicht. Aber die Wahrheit können wir nicht zur Seite tun. Kinder reagieren. Ja, sie haben diese schlimme Natur in sich. Sie sehen sich als erhabene Wesen. Aber sie sind noch nicht so verdorben wie ein Erwachsener, der das Ganze schon so gefüttert hat und eingebaut hat. Und würde man das hier nicht reizen, so wie ich gestern versucht habe zu erzählen, würde man das nicht reizen, dann würde es gut gehen, trotz dieses Irrtums, das heißt, es würde nicht wachsen, man käme nicht in einen dauerhaften Konflikt. Und so schrieb sie mir, dass sie nicht so ganz glücklich wäre, aber sie hat das umgesetzt. Ich habe ihr erklärt, sie muss ihren Mann mit Gott ersetzen. Das heißt, Gott muss an die Stelle ihres Mannes kommen, an der Abhängigkeit. Sie muss geistig abhängig werden von Gott und geistig unabhängig von ihrem Mann. Und dafür braucht sie eine Beziehung zu Gott. Und sie hat angefangen, so wie das auch meine Gewohnheit ist, wenn ich es ausüben kann und nicht gerade auf Reisen bin und so weiter, dass ich morgens in die Natur gehe und dort meine Beziehung zu Gott pflege und lerne, wie soll ich umgehen, analysiere meinen letzten Tag. Und so habe ich das der Mutter erklärt und sie hat begonnen, das zu tun. Und sie sagte mir, innerhalb von 2 Wochen hat sich eine enorme Veränderung ergeben in ihren Kindern. Ist ja ganz klar. In dem Moment, wo die Mutter von Gott die Liebe nimmt, wird sie angenehm. Sie ist nicht mehr gereizt. Und die Kinder gehen auf in ihrer Gegenwart wie an der Sonne. Und sie sagte, ich habe eines Morgens, bin ich nicht aufgewacht, um rauszugehen, mit Gott zu sprechen. Und dann kommt einer der Jungs und weckt mich und sagt, Mutter, du hast vergessen, heute rauszugehen. Ich sagte, ich ermutige dich, rauszugehen, weil seitdem du rausgehst, bist du eine bessere Mutter. Ist es nicht süß, von den Kindern zu sehen, dass wenn die Mütter sich verändern, wie schön das ist für die Kinder. Aber es reicht jetzt nicht, dass die Mutter sich verändert. Das hat einen enormen Einfluss. In jedem Alter kann man das tun. Deshalb, die Mutter muss jetzt dem Kind schon von sehr, sehr klein diese 2 Sachen, die Grundlegung und die Aufgabe, ihr wisst es, das Kind muss seine geistige Lüge erkennen in sich und muss sie genauso wie die Mutter ersetzen mit der Wahrheit und sich an der Stelle, wo es ersetzt, an Gott geistig bindet und an der Stelle wird das Kind geistig unabhängig von der Mutter. Und das muss ein Prozess sein, der ganz wichtig ist, dass die Mutter ihn versteht. Wenn die Mutter den Prozess nicht versteht, kann sie ihn doch auch dem Kind nicht erklären und nicht beibringen. So, Mutter muss immer einen Schritt im Voraus sein, damit sie auch dem Kind das beibringt. Und eines der einfachsten Dinge ist es, dass die Mutter, wenn sie dem Kind die Aufgabe gibt, wie wir gesehen haben, und die Regel, dass wenn das Kind kommt und fragt, wie soll ich es tun,
Oder sie ist dabei und kommt nicht.

nicht weiter etwas, dass dann die Mutter nicht die Lösung gibt, sondern dem Kind auffordert und sagt, naja, du hast ja einen Schöpfer. Und du kannst zu dem hingehen und sagen, hast du eine Idee, kannst du mir helfen, wie ich diese Sache erledige? Gib mir eine Idee. So dass das Kind von sehr klein auf schon sich bewusst wird, zu wem es gehört. Es denkt durch den Irrtum, es gehört zur Mutter. Deshalb hat man immer die Probleme mit den Eltern, mit der Identität der Eltern. Jeder Mensch sieht seine Identität dort, wo er herkommt. Und jetzt muss die Mutter dem Kind seine Herkunft erklären. Weil auch die Mutter kommt von irgendwo. So, deshalb ist es wichtig, dass wir wissen, wir alle kommen aus einem Menschen, aus Adam. Den hat Gott geschaffen und Gott hat ein Konzept, wie er Dinge macht. Er macht die Dinge, macht den Menschen, er macht den Baum, er macht die Tiere, alles Lebendige auf Erden. Und jetzt tut er das, dass es sich vermehrt und wächst, ohne dass es jemals ein Ende hat. Deshalb haben wir ein Gesetz der Vererbung. Es gäbe kein Gesetz der Vererbung, wenn wir nicht alle aus demselben Ursprung kämen. Ja. Deshalb ist die Idee der Evolution schon von vornherein obsolet. Das heißt, sie ist gegen jegliche Vernunft. Weil man sagt ja, was war zuerst, die Henne oder das Ei? Ja, sicherlich die Henne. Adam, der Mensch, war zuerst nur aus etwas schon Lebendigem, kann etwas Lebendigem entstehen, das haben wir in unseren Büchern, da. Aber jetzt plötzlich ist etwas Lebendiges aus etwas Unlebendiges entstanden. Durch irgendeinen Zufall. Durch irgendwelche komischen, über Jahrmillionen entstanden. Das ist gegen jegliche Vernunft. Woher kommt das Erbgesetz? Das Erbgesetz kommt nur deshalb, weil wir alle aus einer Quelle kommen, nämlich von Adam. Gott hat dem Adam dann eine Frau gemacht aus ihm selbst. Sie ist nicht aus Erde gemacht und aus Lebenshauch, sondern aus etwas Lebendigem. Die Eva ist eine 100% Kopie von Adam. Und sie ist ein Geschöpf und sie ist Adams Leben. Sie hat 100% die Gene und den Geist von Adam. Aus ihm hat er sie gemacht. Hätten sie damals schon Kinder gehabt, dann wären diese alle aus Adam gekommen, zusammen mit der Eva, aber Eva aus Adam, so wären sie alle aus einem Leben und jedes Individuum hätte unendlich weitergelebt. So, das Kind muss seinen Ursprung kennen. Man muss ihm den beibringen. Die Eltern sind nicht der Ursprung des Kindes, weil sie kommen ja auch von jemandem. Und die Eltern der Eltern kommen auch von jemandem. So, wo war der Erste? Evolutionistisch geht das ja gar nicht. Wie soll es gehen? Es ist unmöglich. Es muss zuerst das komplette Wesen da sein, bevor es sich vermehren kann. Und es muss unter dieses Erbgesetz gestellt sein. Und so geht es und wäre es unendlich weitergegangen. Aber leider haben Adam und Eva sich von Gott getrennt und dachten, sie sind Götter. Und damit stirbt Adams Leben und auch Evas. Und alle ihre Kinder werden geboren, letztendlich tot. Weil sie wissen nicht, wem sie gehören. Sie sind in kompletter Finsternis gegenüber sich selbst. Sie denken, sie sind unabhängig, sind aber alle geboren mit der falschen Anbindung und müssen ohne Wenn und Aber das Falsche glauben. So, alle diese Dinge muss man jetzt dem Kind erklären. Das Kind muss wissen, aha, ich habe etwas vererbt, das mich in die Not bringt, das unsere Konflikte macht. Deshalb muss ich verstehen, aha, warum reagiere ich, wie ich reagiere?

Weiß ich meinen Ursprung nicht, dann werde ich den Ursprung immer in der Mutter haben. Und dann wird meine Idee, ich bin Gott, immer an der Mutter und am Vater versuchen rumzudoktern und die bleiben einem immer dann ein Schicksal. Deshalb sind die Probleme des Menschen, die Krankheit des Menschen, sind immer seine Eltern. Und ist die Frage, wie kommen wir da raus? Welche Möglichkeit haben wir? Weil vor dieser Situation stand Gott, der Mensch hat sich getrennt. Jetzt kann er nicht mehr zurück. Die Linie ist für immer da, weil ein Gott braucht keinen Gott. Ein Gott kämpft mit Gott. Deshalb haben wir Kämpfe mit Gott. Deshalb haben wir viele Götter, die miteinander kämpfen müssen. Weil gibt es nur einen Gott, gibt es nie einen Kampf. So, Adams Leben ist geistig tot. Aber da wir alle Individuen ein und desselben Lebens ist, macht Gott einen Plan, wie er uns alle aus diesem Leben retten kann. So, deshalb kommt der Sohn Gottes in dieses Leben hinein, damit er aus diesem Leben ein neues Leben macht, ein ewiges Leben. Und das macht der Vater und der Sohn zusammen, um uns eine Möglichkeit zu geben, aus dem angeborenen Tod in ein neues Leben, in ein ewiges Leben umzusatteln oder umzutauschen. So, wie geht das nach dem Erbgesetz? Ich nehme mich immer als Beispiel, sodass wir uns alle identifizieren. Mein Vater heißt Johann und meine Mutter heißt Gerda. Und ich habe eine Hälfte von meinem Vater geerbt, von meinem Körper. Und der ist zusammengefasst in einer Hirnhälfte. Und ich habe die andere Hälfte von meiner Mutter Gerda geerbt. Aber ich habe auch einen Geist geerbt, der zur Hälfte von meiner Mutter ist und zur Hälfte von meinem Vater. Halbe, halbe, das ist allein Erbgesetz. Ja, wir können den halben, die halben Zelle sehen mit dem halben Chromosomensatz bei Mutter und bei Vater. Natürlich können wir die Hälfte des Geistes und so weiter nicht sehen. Aber nichtsdestotrotz wissen wir, dass er da sein muss, sonst hätten wir kein Leben, keine Bewegung, wäre möglich. So, und so erben wir im Geist auch eine Identität, eine Anbindung. Und wir erben von Vater und von Mutter dasselbe, weil jede kann nur das weitergeben, was sie haben. Und zwei selbe geben ein einziges. Wir haben also von beiden eine Problematik geerbt. Dadurch müssen wir uns im Vertrauen an Mutter und an Vater binden. Sie sind unsere Quellen und sie sind sozusagen unser Gottesatz. Dafür können wir nichts. Wir müssen uns als Kinder so binden. Aber wenn wir in dieser Bindung bleiben, haben wir nie eine Chance, unser Leben selbst richtig zu steuern. Deshalb muss ich verstehen, als Elternteil, dieser wichtigste Part, dass die Kinder nicht, ich sage jetzt mal, normal auf die Welt kommen, sondern dass sie in einer Not auf die Welt kommen, aus der man sie durch die Erziehung helfen soll, es zu sehen und rauszukommen. So, wie konnte der Sohn Gottes in dieses Leben eintreten? Gott kann nach dem Gesetz kein Mensch werden. So wenig wie ein Mensch ein Gott werden kann. Weil das Gesetz von Ursache und Wirkung es nicht erlaubt. Ich kann nicht das iPad werden, wenn ich es geschaffen hätte, und das iPad könnte nicht ich werden. Das geht nicht. So, deshalb hat Gott etwas gemacht. Er hat durch seinen Sohn, sein Sohn hat zu seiner 100% Gottheit, und das ist das Geheimnis aller Geheimnisse, 100% Mensch addiert. Aber dieser 100% Mensch musste nach dem Erbgesetz entstehen. Und er musste aus dem Leben des Adam kommen. Und so kommt Jesus und addiert zu seiner Gottheit die 100% Menschheit. Und wir sprechen jetzt nicht von seiner Gottheit hier, nur von seiner 100% Menschheit, die er seiner Gottheit addierte. Aber nie kann ein Gott ein Mensch werden und nie ein Mensch ein Gott. Es ist unmöglich.
Das Gesetz

Es erlaubt es nicht. Das ist wichtig zu verstehen. Deshalb hat Christus zwei Elternteile gebraucht. Er brauchte die Maria und er brauchte einen Vater. Und wir wissen, der Heilige Geist kam über Maria und hat den halben Chromosomensatz, der Maria fehlte, übertragen. Und so ist Christus die Hälfte von seinem Vater. Die Chromosomen sind nicht göttliche Chromosomen, es sind so, wie Gott Adam geschaffen hat. So konnte er auch hier diese Chromosomen machen, diese halbe Zelle. Und die treffen sich mit der Hälfte von Maria. Und damit fängt ein Embryo an zu existieren. Aber ein Embryo kann nicht existieren ohne Geist. Also kommt eine Hälfte von Gott und eine Hälfte von Maria. Das ist das Erbgesetz, das kann niemand ändern. Und da er ja von Gott kommt, weiß er, ich bin Geschöpf Gottes. Das ist die eine Erbschaft. Und von der Maria kann er nichts anderes erben als ich bin Gott. So, durch die Wahrheit, indem er wusste, in der 100%, dass er Mensch ist, band er sich sofort an Gott und hat nie von seiner Mutter gelebt. Und hat den Irrtum, den er von seiner Mutter geerbt hat, bekämpft in seinem Leben. Die ganze Sache, wozu Christus kämpfen musste, er musste an Gott gebunden sein. Das war die erste Bedingung. Er durfte nie diese Sache benutzen. Und die zweite Bedingung zur Lösung ist, dieses musste aus ihm entfernt werden. Und das hat Gott in der Bibel sehr schön und deutlich erklärt. In den Opfern, man musste ein Lamm bringen zum Opfer. Und das kann man den Kindern sehr schön, weil meistens, wenn man den Kindern die Bibel vorliest, wenn man nicht weiß, worum es geht, sind die Geschichten nicht immer so ganz verständlich für einen kindlichen Geist. Ja, der Tod eines Tieres ist für ein Kind nichts Angenehmes. Deshalb muss man wissen, wie erklärt man das den kleinen Köpfen. Und man muss es ja nicht sofort erklären, aber die Mutter muss wissen, was ist denn passiert dort? Weil wenn sie es nicht weiß, wenn sie die Geschichte nicht kennt, wie soll sie es ans Kind weitergeben? So, Gott nimmt sofort, nachdem Adam und Eva gesündigt haben, ein Lamm oder zwei für jeden eins und schlachtet es und zeigt ihnen, wie das geschehen muss. Und wir sehen das bei Abel, wissen wir, wie Gott es ihnen gezeigt hat, es zu tun. Und wir lesen es in Levitikus, wie Gott es ihnen gezeigt hat, zu tun. Es musste ein Lamm sein, ohne Fehl. Das heißt, der Körper musste perfekt sein. Das würde bedeuten, der Erlöser darf nie sich von Gott trennen. Das heißt, die Sünde darf nicht aufkommen in seinem Leben. Dadurch darf auch nicht der Irrtum aufkommen. Das heißt, dass er denkt, irgendwann mal ist Gott. Aber jetzt musste der Opfernde, so hat es Abel gemacht und dann später findet er in der Beschreibung, erstmal das Blut rauslaufen lassen, weil das Leben ist Gott und Gott gibt sein Leben, damit wir wieder erlöst werden können. Das Tier gehört Gott, nicht uns. Auch das muss klar werden. Wir tun Gott keinen Gefallen, wenn wir ein Tier opfern, sondern es wird tun es, weil das Tier uns versinnbildet und Gott hat eine Lösung gefunden, unser Leben aus der Not zu befreien. Und jetzt, nachdem das Tier tot war, musste der Sünder, der zum Opfer brachte, das Tier öffnen und das ganze Fett aus dem Tier herausholen und es separat auf dem Altar verbrennen. Warum muss man aus einem nicht sündhaften, also das heißt einem Wesen, das nie gefehlt hat, etwas entfernen? Das macht keinen Sinn, oder? Aber es macht großen Sinn, wenn man versteht, dass Jesus in dieses Leben kommt und dieses Ding, was er vererbt, muss aus ihm entfernt werden, trotzdem, dass er es nie benutzt hat. Weil wenn es nicht entfernt wird, kann ein neues Leben aus dem Alten nicht geschaffen werden, weil das ist das Problem aller Probleme. Es ist die Selbsttäuschung über uns selbst. So müssen wir das ganz klar und deutlich verstehen,
bevor wir

es einem Kind erklären. Weil ein Kind wird nicht verstehen, warum das Kreuz. Oder es wird eine Religion annehmen, ohne irgendeinen Zusammenhang zu wissen, was das mit seinem Leben zu tun hat. Deshalb müssen wir wissen, am Kreuz, der Altar, ja, der Altar, auf dem Christus starb, musste zwei Dinge

Sonst hätte Christus nicht am Ende rufen können, es ist vollbracht. So, das ist ganz wichtig. Wenn das nicht passiert wäre, in den 3 Stunden, wo Vater und Sohn diese Operation tun, so nenne ich es. Der Zorn Gottes richtet sich nicht gegen Christus, weil er hat keine Sünde. Aber er richtet sich gegen den Irrtum, gegen die Selbsttäuschung, weil Gott ist Wahrheit und Selbsttäuschung ist ein antigöttliches Element. Und so ist es normal, dass das nicht eins sein kann mit Gott. Und in dieser Zeit wird das herausgeholt und Christus muss im Vertrauen an seinen Vater festhalten, auch wenn er denkt, sein Vater hat ihn verlassen. Aber als er ruft, es ist vollbracht, war das Ding nicht mehr vorhanden. Und erst anschließend stirbt Christus. Der Vater tötet ihn nicht und kann ihn nicht töten, weil er hat ja nicht gesündigt. Aber der Zorn Gottes hat das rausgebrannt, was raus musste. Und jetzt gibt Christus sein Leben selbst. Er sagt, in deine Hände gebe ich meinen Geist. Und er sagt, ich habe es so gemacht, dass, er sagt, mein Vater hat mir die Vollmacht gegeben, mein Leben zu geben und mein Leben zu nehmen. Ja, und so ist Christus derjenige, der sein Leben aufgibt und bei der Auferstehung wieder nimmt. Aber als Christus aufersteht aus dem Tod, ist er jetzt eine völlige Neuschöpfung des Körpers und des Geistes. Er ist ein neues Wesen, das aus dem Alten entstehen musste. Aber es mussten diese 2 Bedingungen erfüllt werden. Nie eine Trennung von Gott, das heißt, die Trennung von Gott kam ja aufgrund der Selbsttäuschung, nie ein falscher Glaube und das angeborene Element musste ausgemerzt sein, bevor Christus durch den Tod dem Tod die Macht nahm und ein neues Wesen schuf. Als Christus aus dem Grab aufstand, als er das Leben wieder nahm, war er ein anderes, eine neue Kreatur. Er hatte jetzt keine Möglichkeit der Selbsttäuschung, die war für immer ausgeschlossen. Das Gesetz war in sein Herz geschrieben. Das ist das neue Leben, das Gott allen Menschen gibt. So, nochmal in der Übersicht. Jesus wird und kommt in das erste Leben des Adams hinein und muss die falsche Identität auf sich nehmen, die Lüge über uns selbst, ich bin Gott. Das Kreuz muss diese Lüge bei lebendigem Leibe entfernen. Und er muss ein heiliges Leben führen, bis zum Kreuz, nie vom Vater zu trennen. Und dann tötet er auch den alten Menschen, weil der ist nicht mehr lebensfähig, aber er schafft einen neuen. Jesus hat die Verwesung nicht gesehen. Aus dem Alten macht er etwas völlig Neues. Der zweite Adam ist die neue Identität. Ich bin ein Kind Gottes und das ist die Wahrheit über uns selbst. Deshalb sagt Jesus, ich bin der Weg, die Wahrheit und das Leben. So, das ist im Großen der ganze Plan der Erlösung. Den muss die Mutter verstehen und der Vater. Und ich denke, es ist ja keine große Sache, ihn zu verstehen, wenn man ihn in 15 Minuten erklären kann. Er ist einfach. Es ist sehr einfach, diese Dinge zu erklären, wenn man die Gesetze der Vererbung, wenn man Klarheit hat, woher komme ich, warum gibt es die Vererbung, warum bin ich so, wie ich bin. All das ist leicht zu erklären, aber es muss von den Eltern verstanden werden. Es ist natürlich tief. Es ist unendlich tief. Wir werden es in aller Ewigkeit erforschen. Aber dieses neue Leben, das ewige Leben, das nie mehr sterben kann, das auch nie mehr sich täuschen kann und somit sündigen kann, dieses bietet Gott an jedem Menschen und jeder kann es nur durch eine einzige Sache tun, nämlich durch den Glauben. Wer Christus annimmt, sein Leben geht vom Tod zum Leben über. So bietet es Gott allen Menschen an. Und unsere Kinder werden so geboren, dass sie tot sind. Und jetzt haben manche Religionen,

so eingeführt, dass sie das Kind schon sehr früh gleich nach der Geburt taufen, weil sie sagen, naja, das ist der Tod und dann haben sie schon das neue Leben. Und wenn man nicht versteht den Erlösungsplan, versteht man auch die Taufe nicht. Ja, die Taufe ist ein Bekenntnis, aber sie ist ja nur ein Bild für einen Prozess, den man bewusst machen kann, bewusst machen muss, sage ich mal. Deshalb ist es nicht günstig, ein Kind zu taufen und zu denken, naja, jetzt hat es das Leben Jesu. Nein, es ist ja noch nicht, es muss ja selbst den Prozess der Erkenntnis durchlaufen. Ja, ich kann von sehr klein auf die Gnade und das Leben Jesu dem Kind anbieten. Aber es muss Schritt für Schritt umgesetzt werden. Und erst wenn es erwachsen ist, wenn es verstanden hat, den ganzen Prozess und durch die Erziehung hinzugeführt, dann kann es sich taufen und dann lebt es, so wie es schon erzogen worden ist, weiter mit Gott zu leben. Weil die Taufe versinnbildet den Tod des alten Menschen und man lebt jetzt aus dem Neuen. So, das ist entscheidend zu verstehen. Und jetzt muss ich wissen, nochmals in einer anderen Übersicht, wie das läuft, weil ich versuche immer Bilder zu finden, dass wir den Grundsatz verstehen. So, Adam und Eva waren Geschöpf. Sie haben sich gedacht, sie könnten Gott werden und werden dadurch sterben dadurch. Sie trennen sich von Gott, sie haben das Leben nicht. Und Gott hätte sie nicht am Leben gelassen, hätte er nicht diesen Plan gehabt, dass dieses Leben des Adams durch Christus, durch einen Erlöser wieder, wie soll ich sagen, errettet werden kann. Nicht das Leben selbst, sondern man kann aus ihm ein neues schaffen und dann kann man das anbieten. So, Adams Leben ist ein totes Leben. Alle, die auf dieser Welt geboren sind, werden tot geboren. Auch du und ich als Mutter und als Kinder, das müssen wir wissen. Jetzt kommt Christus, ich erkläre den Prozess nochmal, in dieses Leben hinein. Wir sehen ihn hier als 100% Mensch. Seine Gottheit ist in, er hat die Menschheit um sich gehüllt, sozusagen, sodass seine Gottheit nicht sichtbar ist, sonst hätten wir ihn ja nie anblicken können. So, er wird zur Hälfte von Vater, zur Hälfte von der Mutter kommt er. So, durch die Geburt vom Vater hat er automatisch von der Zeugung seine Beziehung zu Gott, ist also an Gott gebunden, während keiner von uns so geboren wird. Und jetzt muss Christus in seinem Leben einen Kampf kämpfen. Und diesen Kampf muss er kämpfen, um zunächst das Fett, die falsche Identität, also einmal nie zu benutzen, das heißt immer aus Gott zu leben, es zu bekämpfen und am Kreuz zusammen mit dem Vater wird es entfernt. Und dann stirbt er insgesamt und steht dann am dritten Tag auf und hat jetzt ein neues Leben. Und da es ja nur ein Leben gibt, das er retten muss, weil es ja nur ein Leben ist mit Milliarden von Individuen. Es ist auch wichtig, dass wir das dem Kind darstellen und sagen, wir sind alle ein Leben. Auch wenn wir alle unterschiedliche Individuen sind. Wir sind alle Teil ein einziges Leben. Und jetzt hat Christus aus diesem einen Leben, dessen wir alle teilhaftig geworden sind, ein neues Leben geschafft, damit man hier rauskommt. Nun, ich und unsere Kinder sind genauso geboren wie jeder andere Mensch, weil wir haben ja zwei irdische Eltern. Wir haben nur eine Identität. Wir denken, wir sind Götter und wir werden in dieses tote Leben hineingeboren. Geistig Tote, das heißt, es hat keine Chance. Aus diesem Leben kann niemand zu Gott kommen. Man muss dieses Leben wegtun, um in das neue Leben zu kommen. Deshalb sagt, man muss sein Kreuz auf sich nehmen. Das heißt, vor dem neuen Leben kommt der Tod. Deshalb ist die Taufe. Man versinkt ins Wasser, damit man dann als neues Wesen aufsteht. Ich habe das mit 16 getan. Ich wollte schon immer Pastor sein, seitdem ich mich kenne.

aus der Kindheit, aber ich wusste natürlich nicht, wie das Ganze läuft. Ich habe mich das erste Mal bekehrt, sozusagen, also ich meine bekehrt in dem Sinne, dass ich gesagt habe, jetzt mache ich Schluss mit all meinen Sünden, die ich hatte. Und damals war es ja im Wesentlichen die Augenlust, Kino und was auch immer ich hatte. Ich habe dann Schluss gemacht, weil ich dreimal geträumt hatte, weiß nicht in welchem Abstand, dass Jesus gekommen ist und ich bin verloren. Und als ich das dritte Mal geträumt habe, ich kann mich noch erinnern an den Morgen, als ich aufwachte, sage ich, jetzt mache ich ernst mit meinem Leben. Und so habe ich ernst gemacht, bin mit 16 Jahren getauft und habe dann ernst weiter gelebt und wollte Pastor werden. Aber nachdem ich mit 19 nach Deutschland kam, habe davor geheiratet. Das Erste, was wir hier in Deutschland bekommen hatten als Geschenk, war ein Fernseher. War noch ein ganz kleiner, mit Handantenne. Ja, 1983, schwarz-weiß. Das können sich die Kinder heute gar nicht vorstellen, dass es sowas mal gab. Und der hatte mich gefangen. Und noch andere Dinge, weil ich hatte nichts gewusst, dass in mir etwas liegt, das nicht richtig ist. Und so musste ich 20 Jahre noch durch mein Leben gehen, bis ich im Alter von 39 ankam, wo ich völlig kaputt war. Weil ich hatte mich abhängig gemacht von meiner Frau. Ich wollte ihre Liebe, ich wollte ihre Harmonie, ich wollte etwas von ihr. Und wenn man etwas von einem Menschen will, muss man verhungern, weil der Mensch hat das nicht, was man will. Aber ich dachte, ein Mensch muss mich glücklich machen. Niemand hat mir erklärt den Irrtum meines Herzens. Bis ich an die Grenze kam, meines, sage ich es mal, Aushaltens in diesem Leben. Und ich sagte, wenn ich jetzt mit 39 nicht glücklich werde, werde ich nie glücklich. Also muss ich doch eine Frau finden, die mich glücklich macht. Ich wusste nicht, dass das ein Irrtum ist. Ich wusste nicht, dass das nicht geht. Auch bei der Familie, die wir waren, zur Beratung, haben uns nur einen Teil davon erklärt, aber nicht die Mechanik verstanden. Aber Gott hat mich in der Zeit vor eine Wahl gestellt, ob ich bleiben will bei meiner Familie oder nicht. Es war am 7. Juni 2003 und am 1. Juni 2003 hat er mir einen Gedanken gegeben, wenn du auf meine Gebote achten wirst, werde ich mich um deine Bedürfnisse kümmern. Und nach einer Woche stellte mich vor die Wahl. Weil ich hatte den Gedanken verstanden, dass ich nicht Ehe brechen soll. Das Gebot Gottes ist immer die Bedingung für das Leben und für das es gut geht. Aber ich habe gesagt, ich bin ja jetzt treu gewesen, 20 Jahre. Wieso soll ich glücklich werden jetzt, wenn ich bleibe? Ich verstand nichts vom Leben. Ich verstand nichts von der geistigen Abhängigkeit. Ich wusste nicht mal, dass ich einen Geist habe. Aber Gott hat mich dann am 7. Juni vor die Wahl gestellt. Und als ich die Wahl getroffen habe, und Ja gesagt habe, obwohl ich mich versprochen hatte, aber dann im Anschluss mich an das Ja gehalten habe, dass ich bei meiner Familie bleiben will, da hat sich mein Leben in einer Sekunde oder Millisekunde verändert. Und ich halte diesen Augenblick fest als meine Neugeburt. Das heißt, ich bin durch das Ja aus dem alten Leben in das neue Leben Jesu eingetreten. Und seit dem 7. Juni 2003 lerne ich jetzt den Glauben, aus dem Alten ins Neue zu kommen, weil es ja nicht in allen Dingen sofort passiert. Aber es ist ein schrittweiser Prozess. Das heißt, auch dem alten Leben kann ich nie etwas Gutes tun. Auch wenn es gut aussieht, weil es kommt aus einem egoistischen Beweggrund. Ich tue es für mich. Aus dem neuen Leben kann

nie etwas Falsches tun, weil es ist das ewige Leben Jesu. Es ist rein und heilig. Aus diesem Leben kann man keinen Fehler machen. Das sagt die Schrift sehr deutlich durch den Jünger Johannes, wenn er sagt, wer von oben von Gott geboren ist, sündigt nicht mehr. Das heißt, nicht, dass ich nicht mehr sündige, sondern aus dieser Geburt, aus diesem Leben kann man nicht sündigen. Das will er ausdrücken. So, wenn immer ich einen Fehler mache, tue ich ihn aus dem Alten. Und dann erkenne ich, aha, an dieser Stelle handle ich aus dem alten Leben. Deshalb muss ich an dieser Stelle herausfinden, wo ich mich betrüge, um an dieser Stelle durch den Glauben das Neue zu wählen. Und das muss ich jeden Tag tun, bis ich eines Tages das Alte völlig gekreuzigt habe. Und wenn ich nur noch aus dem neuen Leben durch den Glauben lebe, dann mache ich keinen Fehler mehr. Weil aus dem neuen Leben kann man keinen Fehler machen. Jeden Fehler, den wir tun, müssen wir aus dem Alten tun. So, da dieses Leben Jesu für alle Menschen steht, weil es ja das Leben aller Menschen ist, weil das Leben Adam auf sich genommen hat, bietet er es durch den Glauben jedem an. Der Adam ist auch erlöst worden, dadurch, dass er durch den Glauben das Leben seines Erlösers aufgenommen hat, damals versinnbildet durch ein Lamm. Eva und alle anderen Gläubigen, von Abel angefangen, sind durch den Glauben in dieses neue Leben eingetreten und warten auf den Tag der Wiederkunft Jesu, wo er sie auferwecken wird und sie dieses durch den Glauben angenommene neue Leben in der Realität bekommen, wo dann nichts mehr da ist, was stört, so wie das Leben Jesu, als er auferstanden ist, und die anderen, die noch auferstanden sind mit ihm, die hatten mit Sünde, mit Täuschung, mit Fehlern, mit Unfähigkeiten null mehr zu tun. Und so wird das auch sein, wenn Jesus kommt. So, das war ein Überblick über den Erlösungsplan. Und jetzt kommen wir zum Kind. Wie bringe ich dem Kind das bei? Ich muss also verstehen, die Voraussetzung, dass das Kind die Lüge mit der Wahrheit ersetzt, ist, dass das Kind zunächst die Lüge erkennt. So, ich muss also ein Erkennungsmerkmal haben für die Lüge, weil sonst gebe ich mir darüber nicht Rechenschaft. Sie ist so versteckt, sie ist nicht sichtbar, sie ist nicht erkennbar, sie ist völlig unbewusst. Warum wusste ich es nicht? Auch mit 39 habe ich es noch nicht gewusst, nachdem Gott mich bekehrt hat und mich zur Bekehrung geführt hat. Aber nachher, als ich dann in der Praxis war, habe ich es gesehen und hat mir es beigebracht, dass ich es meinen Patienten lehren kann. Weil die einzige Lösung aller Probleme des Menschen ist, dass er die innere Lüge entfernt und ersetzt mit der Wahrheit, was er wirklich ist. Und dieser Pfeil deutet an, dass das hier rüber muss und das andere wegtun, wegschieben. Und das muss ich dem Kind erklären. Deshalb muss ich wissen, das, was versteckt ist, kommt immer hervor durch das, was man sieht. Deshalb kann ich immer am Äußerlichen erkennen, ob die Sache aus der Lüge kommt oder aus der Wahrheit. Nun, ich kann es nicht erkennen, wenn das Kind das Richtige tut. Das heißt, wäre das Kind immer gehorsam, würde es immer das Richtige tun, ist brav und so weiter. Und ich kenne Familien, wo die Kinder dadurch, durch den Glauben der Eltern oder durch die, ich sage jetzt mal, auch dieses Zwanghafte der Eltern, haben die Kinder das so übernommen und haben gesehen, dass die Eltern ihnen keine Möglichkeit geben, anders zu handeln, außer so wie es sich ziemt. Es ist in den konservativen Elternheimen, da müssen die Kinder

da gibt es keine Alternative, kein Pardon. Und so büchst natürlich der Geist des Kindes hin und wieder aus. Aber da die Eltern so streng sind, macht das Kind das Ganze mit. Aber es macht es ja nicht aus einer Überzeugung mit. Es betet die Gebete nur so nach, weil es ist sich ja nicht bewusst, dass es was in ihm verkehrt ist. Das Kind sieht zwar, dass bei den Eltern was verkehrt ist, aber weiß nicht, dass auch in ihm was verkehrt ist. Und wenn diese Kinder dann 13, 14 sind oder 17, 18 und entwischen weg von zu Hause, dann sind sie die allergefährdeten Kinder, dass sie so schnell wie möglich auf eine schiefe Bahn geraten. Weil sie haben ja nie selbst nachdenken können für sich. Sie haben nie Fehler machen dürfen zu Hause. Sie mussten immer äußerlich konform gehen, die richtige Kleidung, die richtige Haltung. Alles war immer nach Schema F. Und jetzt kommen sie an die Freiheit. Sie wissen nicht, wie das Leben geht. Sie laufen den schlimmen Dingen des Lebens nach und dann wundern sich diese Eltern, sagen, wie konnte es sein? Das Kind hat so schön gesungen, war immer so gehorsam und so lieb. Und jetzt plötzlich ist es mit, wenn es ein Mädchen ist, mit einem Jungen abgehauen und wenn es ein Junge ist, ist er mit einem Mädchen abgehauen. Und die Eltern kommen in eine tiefe Depression, weil sie nicht verstanden haben, den Prozess, dass es nicht in der Erziehung um eine Verhaltensänderung geht, sondern um eine Herzenseinstellungsveränderung geht. Wir wollen in unseren Kindern nicht ein Verhalten erziehen. Das ist Dressur. Das ist Robotertum. Das kann man vielleicht mit einem Tier machen. Es durch Belohnung, durch irgendwas dazu bringen, dass es das Richtige tut. Sich richtig verhält. Steh still. Ein Hund muss still stehen. Und dann bekommt er ein Leckerli und dann nächstes Mal durch die Belohnung, aber auch durch die Strafe, können wir dressieren. Aber man dressiert doch nicht eine Veränderung durch des Inneren, sondern eine reine, man macht es nur eine reine äußeres Verhalten. Aber ich habe auch bei unserem Hund, als wir unseren Hund hatten, über fast 11 Jahre, einen Bernardiner, einen sehr großen Hund, ich habe immer die Freiheit geliebt, ich habe immer Freiheit gelassen. Ja? Bei mir musste er nicht an der Leine gehen, außer ich musste manchmal an seinem dicken Fell ziehen, weil er war ja auch neugierig auf Menschen, wenn Menschen kamen oder so zuzugehen und war manchmal, hat auch sogar gebellt. Aber hin und wieder im Wald sah er ein Reh. Er kann natürlich nicht viel hinterherlaufen, aber er lief dennoch hinterher. Er kommt da nicht hinterher so schnell. Und wir haben erst später gesehen, dass er nicht hörte. Er war so völlig taub. So umsonst haben wir geschrien, der kam nicht zurück. Heute Morgen war ich im Wald und da waren auch zwei Bewohner aus unserer Gegend und der Hund war abgehauen. Und dann sah ich das Reh und der Hund hinter dem Reh und das Herrchen rief nach dem Hund. Nur Chance, irgendwann mal kommt er wieder natürlich. Ja? Aber ein Hund dressiert man, ein Kind kann man nicht dressieren. Ein Kind kann man nicht in ein Verhaltensmuster stützen. Ein Kind muss von innen nach außen verändert werden, nicht umgekehrt. Man will nicht der Lüge ein schönes Kleid anziehen. Das ist leider Religion. Man zieht der Lüge ein schönes Kleid an. Und dann passt man sich quasi so der ganzen Welt an. Und wenn man dann zu den Leuten kommt, die äußerlich so ein gutes

verhalten haben, denen das Leben als gelingt, und dann sagt man ihm, Mensch, du hast ein Problem, dann wollen sie das nicht annehmen. So, deshalb wollen wir bei Kindern nicht etwas Äußerliches bewerkstelligen, sondern etwas Inneres. Das Kind muss bewusst seinen eigenen Selbstbetrug erkennen und das Leben Jesu, weil das ist die Wahrheit, annehmen durch den Glauben und damit den Irrtum entfernen und die Wahrheit anstelle setzen. Das ist ein Prozess im Kopf, nicht im Verhalten. Wir wollen nicht Verhaltenstherapie machen. Erziehung ist nicht Verhalten. Erziehen, das ist eine Folge davon. Das ist eine Folge davon. So, jetzt schauen wir immer auf das, woher könnte etwas kommen. Beim Guten wissen wir es nicht wirklich, woher es kommt, aber wir wissen zumindest die Kapazitäten oder die Unmöglichkeiten der Lüge. So, wenn ein Kind also sich unfrei benimmt, das heißt, es will jemandem anderen auch die Freiheit wegnehmen. Wenn ein Kind ungeduldig ist, ist das eine Hilfe oder ein Nachteil? Nun, ich hoffe, dass wir alle verstehen, die Ungeduld eines Kindes ist ein Vorteil. Sie offenbart etwas, was da ist. Die Ungeduld kommt ja aus einer Quelle. Aus der Wahrheit kann sie nicht kommen. Aus der Wahrheit ist man geduldig. Kann keiner ungeduldig sein, wenn er weiß, er ist ein Geschöpf. Weil er wird ja nicht versuchen, einzugreifen und zu herrschen. Die Ungeduld ist ein Beweis, dass ich ein Gott bin, dass ich herrschen will. So werde ich das nutzen. Sagen, aha, was hat das Kind jetzt ungeduldig gemacht? Und dann werde ich nicht versuchen zu sagen, hey Kind, du musst jetzt Geduld lernen. Na, kannst es wollen, wie viel du willst. Es wird nie Geduld lernen können, weil die Geduld oder die Ungeduld ist nur ein Effekt. Sie ist ein Verhalten, das aus einer Quelle kommt. Deshalb soll mich das negative Verhalten ist äußerst hilfreich, damit ich dem Kind helfe, sich selbst den Irrtum zu sehen. Und zu sagen, na schau, wie du mit dir umgehst, dadurch, dass du dich selbst betrügst. Aggressivität ist eine schlimme Sache, aber sie kommt vor. Sie wird immer mehr bei Kindern. Warum? Was kommt heraus? Ich gehe doch nicht gegen die Aggressivität vor. Mensch, Eltern gehen meistens dann, wenn das Kind aggressiv ist, wollen sie es zwingen, plötzlich ruhig zu sein. Und das geht nicht. Die Aggressivität ist da. Das Kind ist explodiert aus seiner falschen Idee heraus. Und jetzt, wenn ich jetzt noch etwas will, das es verändert, dann tue ich Benzin aufs Feuer und dann wird das Ganze noch mehr. Und deshalb muss ich als Mutter und als Vater es beobachten und sagen, aha, wann kann ich diese Sache ansprechen? Deshalb braucht man die Auswertungen, deshalb braucht man Zeiten, deshalb brauchen die Eltern, sie können nicht in dem Moment intervenieren. Es sei denn, es geht um das Leben. Ja? Aber dann, wenn man interveniert, dann interveniert man ja nur körperlich, das heißt, man versucht festzuhalten, man versucht zu schützen, aber man versucht nicht mit Gewalt und mit Geschrei daran zu gehen. Weil das würde nicht gut sein. Sondern man lässt zunächst die Welle vorbeigehen, man überlegt selbst als Elternteil, wie kann ich dem Kind helfen, dass es versteht, dass es ein Sklave ist seines Irrtums.

Zorn, Wettbewerb. Ja, ich habe mit meinem Enkel gespielt, so ein ehrliches Spiel wie Mensch, ärgere dich nicht. Und du musst mit den Würfeln irgendwo hinkommen. Und ich habe gemerkt, sie reagiert, wenn er verliert. Und dann habe ich gesagt, ich spiele mit dir dieses Spiel nie mehr. Weil es ist ein nicht gutes Spiel. Ein Geschöpf wird nie Wettbewerbe machen. Die Idee des Wettbewerbs ist Messen der Kräfte. Ja, wozu? Ich muss das nur tun, weil ich denke, ich bin ein Gott. Nur dann muss ich das tun. Wettbewerb ist ein Ausdruck, eine Lüge, eines Ich bin stärker wie du. So was gibt es im ganzen Universum nicht. Alle sind wieder in einem Kreislauf eingebunden. Ja, einer kommt nach dem anderen. Da gibt es eine Hierarchie, aber nie einen Wettbewerb. Ich kann nicht sagen, aha, dieser Teil des iPads und wo hier der Stromkreislauf durchfließt, muss im Wettbewerb sein mit dem anderen. Das ist absurd. Ein Geschöpf Gottes, jemand, der weiß, wer er ist, wird nie einen Wettbewerb tun. Wettbewerb ist ein Ausdruck. Der Kampf mit jemandem. Es gibt einen inneren Kampf mit sich selbst. Der ist legitim. Einen Kampf, wo man versteht, warum ist das und so. Das ist ein Glaubenskampf. Aber nie ein Kampf mit meinem Nächsten. Nie ein Kampf mit der Mutter. Oder nie ein Kampf der Mutter mit dem Kind. Gewalttätigkeit. Aus einem Geschöpf kommt keine Gewalttätigkeit heraus. Das muss ich wissen. Besitzergreifendes. Wenn ein Kind alles an sich zieht, dann muss die Mutter sagen, wow, das ist eine super Sache. Jetzt kann ich ihm erklären, dass das, was es denkt, sein ist, nicht sein ist. Und dann kann man einfach sagen, okay, schau, das ist jetzt dein Spielzeug. Wie kann man einem Kind zeigen, dass das Spielzeug ihm nicht gehört? Nun, ganz einfach, wer hat denn das Spielzeug gemacht? Mein Kind. Wird das Kind sagen, ich? Nein, es weiß, dass es nicht gemacht hat. Sage ich, wenn du es nicht gemacht hast, kann es auch nicht dein sein. Weil nur wenn man ein Schöpfer ist, wenn man ein Gott ist, kann man Besitz haben. So, du hast es nicht gemacht. Jemand hat es gemacht. Und der hat die Kraft gehabt und die Mittel von Gott. Also ist es Gottes Eigentum. Deshalb verwalten wir es, wir sind verantwortlich dafür, wie wir damit umgehen, aber wir nehmen es nicht als Besitz ein. Wenn mein Brüderchen damit auch spielt, dann erlaube ich ihm das. Und wenn es auch mal stiehlt, ohne dass ich es weiß, und ich erwische ihn dann kann ich ihn zwar zur Verantwortung ziehen, weil er etwas tut, was er nicht soll, aber ich muss das dann tun, nicht als Besitzer greifen, sondern als hilfend meinem kleineren Bruder oder wie auch immer. Und das muss die Mutter ihm der Erziehung beibringen. Aber ich muss deshalb das Negative als eine Offenbarung sehen, damit dem Kind bewusst wird, ich habe ein inneres Problem, das ich loswerden muss und ich muss zu meinem Heiland gehen und ich muss wissen, wer ich bin. Wenn man unzugänglich ist, bockig, man kann nichts erklären, das ist ein Beweis. Ich bin Gott, ich weiß besser wie du, ich bin höher. Ja, ich kann an diesen Dingen, kann ich erkennen, dass mein Kind sich selbst täuscht. Deshalb sollten die Eltern immer zugänglich sein für die Kinder. Sie sollten immer in der Lage sein, das Ding zu managen. Aber deshalb müssen sie ja wissen, wie das Ganze geht. Wenn jemand unbelehrsam ist, wenn jemand listig ist. Manche Kinder sind listig. Ich war immer sehr listig, muss ich sagen. Man nennt das natürlich schlau. Aber ich wusste, wie ich Dinge tricksen sollte. Ja, mit 8 Jahren.

Jahren war ich im Krankenhaus und hatte Hepatitis B. Und ich war nächtlicher Bettnässer. Und wir mussten alle Woche, was nicht, unseren Urin abgeben. Und man gab uns dann am Abend ein, hatten keine Becher, und die waren aus Glas. Waren einfach Gläser. Mit denen sollten wir das Urin abgeben. Und ich habe natürlich nicht jede Nacht ins Bett gemacht, aber in dieser Nacht ist mein ganzer Urin durch die nicht sehr dicke Matratze durchgeflossen. Es war ein Krankenhausbett aus Eisen. In den Jahren, wo ich 8 Jahre alt war in Rumänien, da war das Ganze noch sehr, sehr, sage ich mal, nicht so modern wie heute. Und dann sehe ich die große Lache unter dem Bett. Und ich bin erschrocken, weil man schämt sich ja damit. Ja? Auch wenn man 8 Jahre ist, schämt man sich. Und dann sah ich dieses Glas stehen. Ich dachte, wow. Und dann habe ich das Glas genommen und habe es so gestellt, dass es so, wenn es ausgeschüttet wäre. Und dann kam, hat mich schön im Bett weitergelegt. Natürlich war ja alles nass, aber die Putzfrau kommt und sagt, hey, du hast dein Glas verschüttet. Du musst jetzt nochmal aufs Klo gehen und das Glas füllen. So, das ist List. Ja, da siehst du etwas, da benutzt du etwas, um davon zu kommen, indem du das Glas umstellst. So wie wenn es aus Versehen umgekippt ist und jetzt ist die Lache da. Kinder sind manchmal sehr listig. Sie können auch sehr gut lügen. Aber das nutzen wir zu unseren Gunsten. Wir wollen sie nicht dafür bestrafen, sie im Sinne dessen, dass wir ihnen versuchen, dass wir das nicht dürfen. Nein, wir sagen, sie tun es nicht, weil sie wollen. Sie tun es, weil sie es nicht besser wissen. Und nicht nur besser wissen, sie haben keine Wahl. Solange sie sich als Gott sehen, müssen sie gerade stehen. Sie können keine Fehler anerkennen. Wenn du Gott bist, bist du fehlerlos. Also musst du List anwenden. So, nicht erschrecken, wenn Kinder listig sind. Sie benutzen ihre Intelligenz, ihre Schlauheit nicht zum Guten. Und dann sagt man, sehr gut, jetzt offenbart sich die Lüge. Und jetzt bringen wir dem Kind bei, die Lüge zu beheben, nicht die List zur Seite zu tun. Ich hoffe, dass wir verstehen, das ist Ursache, das ist Wirkung. Wenn sie betrügerisch, lügnerisch, wenn sie untreu sind, ungerecht und so weiter. So, die negativen Auswüchse des Kindes sind also eine große Hilfe in der Erziehung. Weil das Kind kann nichts dafür. Und da müssen Eltern sehr vorsichtig sein, weil wenn sie auch Gott spielen, werden sie das Kind richten und sagen, es kann was dafür. Nein, das Kind kann nichts dafür. Weil es hat ja keine Wahl, wenn es mit dieser Lüge geboren ist. Es bekommt erst die Wahl, wenn die Eltern ihm es aufzeigen, schauen, schau, wohin das führt. Deshalb müssen wir mit Konsequenzen, mit den Aufgaben, wir haben es ja gesehen, es ist ein Paket, das zusammenwirken muss, alles mit dem Zweck, den Irrtum zu offenbaren und ihn damit mit der Wahrheit zu ersetzen. Auch bei der Wahrheit sehen wir jetzt Freiheit geben. Ein Kind Freiheit gibt, wenn ein Kind geduldig ist, liebevoll, treu, ohne List, gerecht und so weiter, dann wissen wir, okay, das ist gut. Aber, wohlgemerkt, Kinder können schlau sein und so spielen als. Deshalb müssen dann Eltern, Kinder etwas gelernt haben, die Kinder auch prüfen. So wie man in der Schule Prüfungen macht, aber das sind jetzt nicht theoretische Prüfungen, dass man etwas weiß und etwas ankreuzt. Nein, das sind Lebensaufgaben, das heißt praktische Prüfungen, die man im Leben sieht. Weil eine Ungeduld kommt hervor. Ich muss wissen, die Wahrheit bleibt auch in Schwierigkeiten geduldig und liebevoll. Das Ich bin

Gott kann geduldig und liebevoll sein unter einem gewissen Grad von negativen Umständen. Ja, die es nicht so stört oder wo es vielleicht abmessen kann, was einfach, also leichter ist, damit es die Eltern nicht enttäuscht und so weiter. Aber es gibt Dinge, die diese Natur nie kann. Sie kann nicht geduldig sein, wenn man ihm etwas Unrechtes antut, wenn man das Kind anlügt. Das Kind kann Egoismus oder die Ich-bin-Gott-Idee kann das nicht aushalten. Deshalb muss man das Kind prüfen. Wenn es also gewisse Sachen kann, und man sagt, wow, geht schön vorwärts, dann tut man es in eine schwierige Situation und guckt, ohne dass das Kind weiß, man sieht es, oder man muss schauen, wie man das macht, dass man das Kind lässt gehen, um zu schauen, ist das jetzt innerlich verändert oder ist das nur eine äußerliche Veränderung. Und dafür müssen die Eltern das wissen, wie das geht. So, Eltern machen den großen Fehler, dass sie Kinder immer wieder erinnern, putze die Zähne, hast du ein Bett gemacht, hast du jenes gemacht. Sowas muss verschwinden. Das Kind ist doch kein dummes Element. Jedes Mal, wenn ich das Kind an etwas erinnere, mache ich es dumm. Ich mache seinen Geist, dass er immer niedriger wird und unfähiger. Deshalb hat man in einer Woche ihm das beigebracht. Und dann diskutiert man darüber, dann erinnert man darüber nicht mehr. Man bewertet es und sagt, na, hast du, wie war heute dein Zähneputzen? Oder Eltern müssen sich da Wege finden, wie darauf kommen, ob das Kind was tut oder nicht, ohne dass sie es erinnern dran. Eltern sollten maximal Hinweise geben. Sie sollten sagen, schau mein Kind, wir machen es so, wenn du einen gewissen Pfeifton hörst, dann weißt du, ist etwas nicht in Ordnung. Die Mutter sagt nichts, Vater sagt nichts hoffentlich und Kind denkt, oh, und Mutter pfeift. Etwas stimmt nicht. Was stimmt nicht? Was habe ich vergessen? Oh, und Kinder sind sehr schnell, sehr schnell. Und erkennen das. Und dann hat die Mutter keine Zurechtweisung. Sie hat das Ding nicht gereizt. Sie hat den Geist des Kindes angeregt, zu überlegen, nachzudenken, sich selbst zu ergründen, zu sehen, wo ist was. So Eltern müssen, wenn sie etwas sagen, ah, das Kind scheint das jetzt kapiert zu haben, es scheint das im FF zu machen, jetzt müssen wir schauen, ob es auch unter gewissen Umständen es immer noch tut oder ob es dann nicht mehr tut. Weil dann weiß man, es ist noch kein Grundsatz geworden. Es ist nur ein äußeres Verhalten. Das klingt doch nach guter Erziehung, oder? Also, ihr seht, Erziehung würde für mich unheimlich Freude machen, weil es fordert die Mutter maximal raus. Und wenn wir wirklich Erziehung verstanden hätten, worum es geht, wie man die Lüge wegmachen muss und die Wahrheit anstelle setzen, dann würde das uns enorm fördern in unseren geistigen Fähigkeiten. Wir wären bewusste Wesen, die sich selbst kennen, die wissen, so geht das Leben. Das ist nicht möglich, so etwas durchzuziehen in einem Heim, wo die Mutter abgelenkt ist mit Facebook oder was auch immer sie hat. Das geht nicht. Mutter und Vater, und besonders die Mutter, muss sich überlegen, wie geht das? Deshalb muss sie den Plan der Erlösung verstehen. Sie muss verstehen, wie läuft das in mir ab? Wie kann ich, auch wenn ich ungeduldig bin, aggressiv werde oder irgendwas mit dem Kind, Eltern sind auch manchmal sehr ungerecht mit ihren Kindern. Auch das muss man dann erklären, dass man nicht jedes Verhalten für jedes Kind gleich hat. Mutter kann
Und

ohne, ich meine, Rücksicht muss sie immer haben, aber zum Beispiel in der Bibel war es so, dass der Erstgeborene ein anderes Erbteil bekam wie der Zweitgeborene. Das würde jetzt heutzutage der Zweitgeborene sagen, ist kein Gleichheitsgesetz. Nein, es gibt einen Grund, weshalb der Erstgeborene das nahm und er doppelt bekam und er war der Erbe und so weiter und nicht alle Kinder, die Erben waren. Dass man auch den anderen was ausgeteilt hat, war klar. Der Hiob hat sogar seine Töchter vererbt. Aber, was ja damals nicht so unbedingt die Regel war, aber ein Vater kann mit dem, was ihm gehört, tun, was er will. Das Kind hat keine Ansprüche. Weil es hat nur Ansprüche, wenn es ein Gott ist. Deshalb muss ich ihm das klar und deutlich machen. So, Erziehung macht Freude, wenn wir wissen, wir haben das Ziel, das Kind aus dem geistigen Irrtum, den es ist, herauszuholen, dass es die Wahrheit hat. Weil der geistige Irrtum ist gebunden an die Menschen. Und ich muss den deshalb erkennen und durch das Kreuz ist das Bild des Abtötens des Irrtums. Und dann ersetze ich ihn mit der Wahrheit. Das Leben Jesu. Wisst ihr, Kinder, die religiös aufgewachsen sind, haben meistens keine Ahnung, warum sie Gott brauchen. Warum sie ein Leben, ein neues Leben, das Leben Jesu brauchen. Deshalb, wenn man ihnen das klar machen kann, wenn die Eltern das verstanden haben, und ich denke, wenn ich es schon in so kurzer Zeit erklären kann, wie es rein technisch aussieht, rein praktisch, da muss ich mit Gott eine Beziehung haben, muss verstehen mich selbst. Das ist Arbeit rein praktisch. Aber wenn die Theorie schon so einfach und einfach ist, dann sollten die Mütter und die Väter das wissen. So, das Kind muss wissen, warum es Gott braucht und warum es nicht an Gott kommen kann, außer durch den Erlöser, durch das Leben Jesu. Es muss verstehen, dass sein altes Leben, mit dem es geboren ist, nicht zu Gott kann. Es braucht ein anderes Leben, das direkt an Gott gebunden ist. Das muss man dem Kind klar machen und nicht theoretisch, nicht unbedingt so in Worten, sondern am praktischen Beispiel. Ha, du hast geschrien hier mit deinem Brüderchen, oder? Und dann ihm erklären, das kommt aus deiner Gottheit, aus deinem, du erhebst dich über das andere Kind. Und jetzt brauchst du, damit du das nicht mehr tust, ein neues Leben, dass du weißt, du bist gleich mit deinem Brüderchen oder Schwesterchen, und auch wenn du älter bist. Das muss verstanden sein. Und dann kann man als Mutter dem Kind den Kampf beibringen, diesen Glaubenskampf, wo das Kind Schritt für Schritt im Alltag versteht, wie es selbst den Irrtum wegtut und das Leben Jesus ersetzt. Das ist so entscheidend, dass wir diesen Prozess unseren Kindern beibringen. Weil sie müssen sich an Gott binden und von der Mutter loswerden. Und auch wenn sie größer werden und von der Mutter los sein sollten, wäre ja ideal, wenn sie dann schon die alte Natur komplett besiegt hätten. Das wäre natürlich super, weil einem Kind, bis sich diese alte Natur entwickelt, das heißt, sie wird ja immer stärker, stärker, stärker. Und wenn ich dann 15, 16, 17, 18 bin, dann lebe ich als Gott völlig raus. Ich höre nicht mehr zu, ich mache das. Ja, könnte man schon in der Erziehung so von Kind auf dem Kind seine Abhängigkeit erklären und den Kampf, in dem es steht, wo es den Betrug erkennt und damit dann die Wahrheit annimmt, dann könnte man wahrscheinlich so hinkommen, dass man die Lüge gar nicht so sich festigt, sondern sie wird von vornherein nicht gereizt. Eltern gehen nicht gegen das Bedürfnis des Kindes.

das vor. Eltern bleiben fest und reizen das nicht, dann entwickelt sich das nicht. Und dann können sie ihnen helfen, die Wahrheit zu ersetzen, Schritt für Schritt. Und dem Kind klar machen, schau, jedes Problem, das du hast, kommt, weil du dich irrst. Du willst zwar das Gute, aber du willst das Gute erzwingen. Deshalb musst du verstehen, dass du dich irrst. Du willst das Gute, aber das Gute kannst du weder erzwingen bei deinem Schwesterchen, deinem Bruderchen, noch bei deiner Mutter nicht, sondern man kann die Liebe, wird nie Zwang ausüben. Deshalb muss man all diese Definitionen zur Seite haben und dem Kind das immer dann, wenn es die Möglichkeit hat, wenn man sieht, was es tut, ihm beibringen. Nie in diesen Kampf eintreten, mit dem Kind es zu zwingen. Und so bringt man dem Kind das Kämpfen bei. Und sollte es aus dem Haus sein und hat den Kampf noch nicht ganz beendet, so wird es ihn mit Gottes Hilfe dennoch eines Tages beenden. Der Sieg des Glaubens ist, dass ich komplett aus dem neuen Leben lebe. Und das nur im Glauben, nicht in der Realität, aber es zeigt sich dennoch. Das, was ich glaube, dem vertraue ich und das muss ich tun. So, wenn ich glaube und das Leben Jesu einnehme, vertraue ich automatisch Gott und mein Handeln wird dementsprechend sein. Bin noch nicht umgewandelt. Ich habe das neue Leben noch nicht direkt in dem Sinne, dass ich es tatsächlich habe. Mein Leib ist immer noch der alte, mein Geist ist immer noch der alte. Aber durch den Glauben nehme ich das neue Leben Schritt für Schritt auf und kann eines Tages in diesem alten Leben für immer die Selbsttäuschung ausschließen. Wisst ihr, das ist mein Ziel in meinem Leben. Ich bin jetzt 56 Jahre und ich habe es noch nicht erreicht. Aber ich glaube daran, dass es geht. Weil wir leben in einer sehr, sehr schwierigen Zeit und wir müssen unseren Glauben üben. Das Leben Jesu muss durch den Glauben mein Leben werden, indem ich mich nicht mehr täusche. Und dann wird auch das Gesetz in mein Herz geschrieben sein. Und das sollten wir unseren Kindern beibringen, wie es geht. Sie sollten wissen, warum sie Gott brauchen. Man sollte ihnen deshalb immer diese schwierigen Aufgaben geben, dass sie nach Gott rufen müssen. Man sagt dem Kind immer weniger, damit es geht und sagt, naja, hast du Gott schon gefragt in dieser Sache? Hast du dich schon mit ihm verbunden, dass du siehst, wie du es machst? Deshalb, wenn man die Morgen- und die Abendandacht als Arbeitsbesprechung macht, dann kann man fragen am Abend das Kind und die Kinder, naja, wie häufig musstest du heute dich an Gott wenden? Sodass das Kind, wenn es jetzt ab dem Alter von 1, 2 Jahren so gelehrt wird, wenn immer seine Not hat, sich sofort an Gott zu richten, dann vergisst es irgendwann mal, sich an Vater und Mutter zu richten und zu sagen, naja, ich habe jetzt Gott gefunden. Ich frage ihn, wo mein Problem liegt und brauche euch dafür nicht mehr. Das wäre doch ideal, oder nicht? Dass man das Kind dazu bringt, in jeder Schwierigkeit nicht zu dir zu kommen als Elternteil, sondern dass in jeder Schwierigkeit es zu Gott geht. Und dann wird ihm Gott helfen, sein Irrtum zu erkennen, Schritt für Schritt. Und es braucht dafür nicht mehr die Menschen. Sonst bleibt es im Irrtum und in der Menschenabhängigkeit. Und die Menschenabhängigkeit ist die Folge, dass man diese falsche Natur angeboren hat und dann muss man Menschen glauben und dann zerstört man sich selbst, wenn die Dinge nicht so laufen, wie die Bedürfnisse meines Geistes sind. So, ich hoffe, ihr wollt Kinder haben, die durch den Glauben leben, die das Leben verstehen, die die Gesetze verstehen, wie das Leben läuft. Aber dafür müsst ihr als Eltern, dafür müssen wir als Eltern und als Lehrer das Leben zunächst verstehen. Dafür müssen wir aus eigener Erfahrung sprechen können und aufzeigen können, wie die Dinge laufen. Und ich denke,

Das ist dann authentisch. Man kann das Kind sowieso nicht anlügen. Wenn Eltern authentisch sind, wenn sie zeigen, sie wandeln mit Gott und sie sind noch nicht fertig, aber sie haben Gott als ihren Berater und sie lernen und lernen und bringen das auch den Kindern bei. Wenn das Kind sieht, dass die Mutter in jeder Schwierigkeit zu Gott geht, wohin wird es selbst gehen, wenn es in Schwierigkeit ist? So übt, zu Gott zu gehen, und eure Kinder werdet ihr das lehren, was ihr auch tut. Alles andere wird nicht funktionieren. Das Vorbild und das Leben der Eltern ist das stärkste Element in der Erziehung. Und wenn es richtig gelebt wird, bringt es eine Frucht für die Ewigkeit. Und ich hoffe, das wollt ihr als Eltern und das wollen wir alle erreichen.

0: Oh, dass du doch auf meine Gebote geachtet hättest, dann wäre dein Friede wie ein Wasserstrom gewesen und deine Gerechtigkeit wie Meereswellen.
1: Heute Abend reden wir über diese Frau auf dem Tier, Offenbarung 17. Und in diesem Wochenende machen wir einen Abschluss und dann werden wir auch sehen, wohin alles führt und wie alles enden wird. Man braucht ja nicht nur zu wissen, wie es jetzt steht, sondern es ist ja auch gut zu wissen, wie es einmal enden wird. Die eines der letzten Ereignisse haben zu tun mit diesem Tier, worauf diese Frau sitzt. Offenbarung 17, und es kam einer von den sieben Engeln, welcher die sieben Schalen hatte, mit den letzten Plagen für diese Erde, redete mit mir und sprach, komm, ich will dir das Gericht über die große Hure zeigen, die an vielen Wassern sitzt. Viele Wassern, viele Nationen, Völker, Sprachen, das ist die Definition. Mit welcher die Könige der Erde Unzucht getrieben haben und von deren Wein der Unzucht die Bewohner der Erde trunken geworden sind. Also diese Frau, dieses ekklesiastische System hat Menschen in die Irre geführt, hat die Könige überzeugt, dass es besser ist, ihr zu folgen, als um Gott zu folgen. Besser ist es, um alle Gesellschaften und Gemeinschaften unter einem Hut für einen Weltfrieden zusammenzubringen, eher als gehorsam zu sein Gott gegenüber. Und er brachte mich im Geist in eine Wüste und ich sah ein Weib auf einem scharlachroten Tier sitzen. Und Scharlach ist die Farbe des Opfers. Dieses System hatte auch ein angebliches Opfer und eine angebliche Auferstehung. Ein scharlachrotes Tier. Scharlach war auch die Farbe des Drachentieres. Es ist also ein okkultes, satanisches Tier. Das Vollnamen der Lästerung war und sieben Köpfe und zehn Hörner hatte. Es war also ein lästerliches Tier, ein lästerliches, religiös-politisches System. Und das Weib war mit Purpur und Scharlach bekleidet und übergoldet mit Gold und Edelsteinen und Perlen. Und sie hatte einen goldenen Becher in der Hand, voll von den Gräueln der Unreinheit, Reinigkeit ihrer Unzucht und an ihrer Stirne einen Namen geschrieben, ein Geheimnis. Babylon, die Große, die Mutter der Huren und der Gräuel der Erde. Wow, das ist schon eine Beschreibung von dieser Frau. Die Bibel hat nichts Gutes zu sagen.

Fragen über dieses System. Also das siebenköpfige Tier, dieses Tier hat sieben Köpfe. Und wenn wir in der Bibel nachschlagen, dann sehen wir interessante Tiere mit sieben Köpfen. In Psalm 74, Vers 14, du zerbrachst die Köpfe des Leviathans. Du gabst ihn dem Volk der Wüstenbewohner zur Speise. In Legenden hat Leviathan sieben Köpfe. Also hier ist ein mehrfachköpfiges Tier. Und Leviathan wird es genannt. In den okkulten Bereich, Leviathan hat auch mit luziferischer Anbetung und Satanismus zu tun. Jesaja 27, Vers 1. An jenem Tage wird der Herr mit seinem harten, großen und starken Schwerte heimsuchen den Leviathan, die flüchtige Schlange und den Leviathan, die gewundene Schlange, und wird das Krokodil am Meere töten. Ja, ob es hier um ein Krokodil geht oder nicht, ist jetzt nicht die Sache. Aber dieses Leviathan, dieses Tier, welches steht für einen Gegner Gottes, und zwar gleich einer Schlange, und das haben wir gesehen, war Satans Art und Weise, wie er Adam und Eva begegnete. Die wird vernichtet werden. Offenbarung 12, Vers 3. Und dieses große Wunder am Himmel, der große rote Drache. Ich habe meinen Vers vergessen hier zu übersetzen. Naja, ist ja nicht so schlimm. Hatte 10 Köpfe und 10 Hörner und 7 Kronen auf den Häuptern. Wenn eine Krone drauf ist, dann regiert er. Dann hat er Macht über die Völker. Offenbarung 13, Vers 1, und es erschien ein anderes Zeichen im Himmel, siehe, ein großer feuerroter Drache, der hat auch 7 Häupter, 7 Köpfe und 10 Hörner und auf seinen Köpfen 7 Kronen. Da haben wir ein Gleichnis, Offenbarung 17, Vers 3, und er brachte mich im Geist in eine Wüste und ich sah ein Weib auf einem scharlachroten Tier sitzen, das voll Namen der Lästerung war, und 7 Köpfe und 10 Hörner hatte. Also dieses siebenköpfige Tier finden wir ständig. Und es ist ein Symbol eines luziferischen Systems. Und die Zahl 7 ist natürlich die Zahl Gottes. Und Satan wollte schon immer wie Gott sein. Also dieses System hat auch die Zahl 7. Also der Drache hat 7 Köpfe in diesem Buch. Und wenn wir schauen, wie oft Satan sein Königreich aufrichten wollte und Gott es vereitelt hat, dann ist das auch eine interessante Geschichte. Das gab einen Krieg im Himmel, das war der erste Versuch. Satan wollte sogar den Himmel übernehmen, aber diesen Krieg hat er verloren. Also Gott hat ihn aus dem Himmel rausgeschmissen, das war der erste Versuch. Der zweite Versuch war, Adam und Eva zu überwinden vor der Sintflut. Und Gottes Antwort auf diesen Versuch war das Versprechen der Erlösung und das Opfersystem. Also einen Ausweg. Satan dachte, dass er damit beweisen könnte, dass er die Welt für sich genommen hatte, aber Gott hatte eine Antwort, mit der er nicht gerechnet hatte. Er verstand die Liebe Gottes nicht. Dann gab es noch einen Versuch beim Turmbau zu Babel. Da hatte er alle beisammen in einer großen Auflehnung gegen Gott. Und Gott in einem Meisterzug, Verwirrung der Sprachen. Und damit hat er 4.500 Jahre zu tun gehabt. Stellt euch vor, eine Sekunde für Gott, 4.500 Jahre Arbeit für Satan, um das Problem zu lösen. Um die wieder alle zusammenzubringen unter einem Hut. Das war ein Problem. Dann hat er nochmal versucht zu überwinden, während Christus auf dieser Erde war. Und er glaubte, er hatte ihn besiegt, als er am Kreuz hing. Aber Gottes Antwort war, Sieg über den Tod und Sieg über die Sünde. So, dieser quasi Sieg von Satan war seine größte Niederlage, sein größter Fehler. Er hat nochmal versucht,
mit heidnischem Rom.

um die Welt unter einem Dach zu kriegen und sie zu zerknirschen. Aber Gottes Antwort, Smyrna. Menschen waren bereit zu sterben für die Wahrheit. Sie wollten nicht diesen Glauben, den sie hatten, aufgeben. Er hat noch einmal versucht mit päpstlichem Rom, über das Mittelalterzeit. Wir haben sie nicht versucht, um das Königreich wieder zusammenzubringen. Und Gottes Antwort, die Reformation. Und einen letzten Versuch will er noch machen. Er will wieder einmal versuchen, um alle Nationen zusammenzubringen unter einem Hut, damit er eine vollkommene Auflehnung gegen Gott ist. Aber Gott hat eine Antwort da auch. Den Mitternachtruf und den lauten Ruf. Kommt aus ihr raus, mein Volk. Satan wird nie siegen, denn Gott hat immer eine Antwort auf alles, was Satan versucht. Jesus Christus ist der endgültige Sieger. Aber für einen Augenblick will er nur alle beisammen haben. Und er wird alles versuchen, um es zu tun, wie er auch schon vorher versucht hat. Und jedes Mal hatte Gott eine Antwort. Offenbarung 12, Vers 3. Und es erschien ein anderes Zeichen im Himmel, siehe, ein großer feuerroter Drache. Der hatten 7 Köpfe und 10 Hörner und auf seinen Köpfen 7 Kronen. Er herrschte, dieser Drache, in diesem Mittelalter-System, glaubte, er würde siegen. Erst hat er versucht, Christus zu vernichten und danach die Braut zu vernichten. Aber Gott hatte immer eine Antwort. Er kämpfte gegen Christus im heidnischen römischen System und er kämpfte gegen die Braut im päpstlichen System. Aber die Braut, die blieb. Dieses Tier, das aus dem Wasser kam von Offenbarung 13, hat auch 7 Köpfe. Und die Eigenschaften, die in diesem Tier gegenwärtig sind, sind die gleichen Eigenschaften, wie wir sie haben in Daniel Kapitel 7. Das Tier hat einen Leib, so wie das griechische System. Die Füße sind so wie ein Bär, das ist das medopersische System. Das Gesicht und der Mund ist wie ein Löwe, das ist das babylonische System. Es hatte einen Mund wie ein Löwe, wie Babylon. Die Sprache war also babylonisch. Und die 10 Hörner waren gleich dem letzten Tier, dem römischen System. Es wird uns auch erzählt, dass die Krallen wie Kupfer sind. Es ist also auch das Griechische sehr stark vertreten. Die Hörner und die Krallen, damit kämpft er, und die Zähne. Also dieses System wird ganz deutlich dem kleinen Horn gleichgestellt, denn die Eigenschaften sind genau die gleichen. Er verfolgt Gottes Volk, er ändert die Zeiten, das Gesetz ändert er und so weiter. Es ist das Papsttum, und in dieser päpstlichen Lehre haben wir alle die Eigenschaften über Jahrhunderte von all den heidnischen Systemen eingebaut. Die Philosophie ist die gleiche wie die griechische Philosophie. Aristoteles, die Philosophen, dieses System ist mit eingebaut. Die römische Macht, die römische Kraft ist mit eingebaut. Medo-persische Lehren, das Gesetz, das nicht geändert werden kann, mit eingebaut. Keine Kompromisse. Von jeder geschichtlichen Zeit ist da etwas in diesem Tier gegenwärtig. Aber jetzt in Offenbarung 17 sitzt diese Frau endgültig auf diesem Scharlachtier, welches von unten her vorkommt. Und das ist der letzte Versuch, die Welt unter einem System wieder zu vereinigen. Also das päpstliche System hatte eine tödliche Wunde, aber die tödliche Wunde wurde heil und sie sollte weiter regieren, denn die ganze Welt verwunderte sich diesem Tier. Und ich sah ein Weib auf einem scharlachroten Tiere sitzen, das voller Namen der Lästerung war und 7 Köpfe und 10 Hörner hatte. Es ist ein gotteslästerliches System.
Und dieses Weib

war mit Purpur und Scharlach bekleidet und übergoldet mit Gold und Edelsteinen und Perlen. Wenn man die römische Kirche anschaut, so sieht sie aus. Die Kleidung, rot, Scharlach, viel Gold, Perlen, die reichste Kirche in der ganzen Welt. Wenn man nur zum Vatikanischen Museum geht, dann sieht man alle diese Dinge. Und sie hatte einen goldenen Becher in ihrer Hand, voll von den Gräuel der Unreinigkeit ihrer Unzucht. Offenbarung 17, 4. Und dieses Geheimnis, das auf ihrer Stirn geschrieben war, Babylon, die Lehre Babylons. Es ist ein okkultes System, wo die Lehre gleich der Lehre Babylons war. Ein eigenes Bab-El, Tor zu Gott. Bab-Tor-El, Gott, Tor zu Gott. Ein eigener Weg zu Gott. Und sie ist die Mutter der Huren, das heißt, da sind auch andere Gemeinschaften und sie sind alle ihr untertan. Denn sie hat das vollkommene babylonische System und alle Glaubensgemeinschaften müssen irgendwann ihr untertan sein. Also die Lehre, wenn wir sie studieren in dem Katholizismus, ist reine babylonische Lehre und wir haben nicht Zeit, um das alles zu besprechen heute Abend. Da ist ja ein Video auch über Wein von Babylon. Und sie werden ihre Ohren von der Wahrheit abwenden und sich den Fabeln zuwenden. 2. Timotheus 4, Vers 4. Die Menschen wollen solche Systeme. Sie wollen nicht das Einfache und den Gehorsam. Psalm 116, Vers 13 sagt, den Kelch des Heils will ich nehmen und den Namen des Herrn anrufen. Es gibt zwei Kelche. Entweder den Kelch des Heils oder den Kelch, den diese Hure hat, die einen anderen Weg beschreibt, wie man das Heil finden kann. Aber dieser Kelch, der ist manchmal bitter. Aber den muss man leer trinken, bis zum letzten Tropfen. Und wir müssen Jesus Christus folgen und keinem System. Also Babylon ist ein gut gewählter Name, um dieses System zu beschreiben. Im Alt-Babylon, hier wollten sie gemeinsame Dinge tun, hier wollten sie zusammenkommen, in einer gemeinsamen Auflehnung gegen Gott und am Ende soll genau das Gleiche geschehen mit dieser Frau. Denn das Geheimnis der Gesetzlosigkeit, 2. Thessaloniker 2, 7 bis 10, ist schon an der Arbeit. Also dieses Geheimnis, Auflehnung gegen Gott und Gottes Gesetz und Gottes Allmacht, war schon am Werk zur Zeit Paulus. Nur muss der, welcher jetzt aufhält, erst aus dem Wege geschafft werden. Also etwas hat dieses System zurückgehalten. Und dann wird der Gesetzlose geoffenbart werden, welchen der Herr Jesus durch den Geist seines Mundes aufreiben und den er durch die Erscheinung seiner Wiederkunft vernichten wird. In der heutigen Lehre, in der Dispensationslehre, wird gelehrt, dass derjenige, der hier aufhält, der Heilige Geist ist. Und dass dieser Gesetzlose irgendwann mal in der Zukunft, nachdem die Kirche entrückt ist, seine Erscheinung machen soll. Aber ist das wirklich, wovon Paulus hier schreibt? Wenn das wirklich so weit in die Zukunft gelegt werden soll, so wie die Glaubensgemeinschaften es heute lehren, wieso wirkt es denn dann schon? Dann müsste es ja erst viel später kommen. Aber er sagt, es wirkt jetzt schon. Also etwas steht ihm im Wege. Und dann soll er geoffenbart werden, wenn dieses Etwas aus dem Weg genommen wird. Und der Herr Jesus wird durch den Geist seines Mundes dieses System aufreiben. Und den er durch die Erscheinung seiner Wiederkunft vernichten wird, also dieses System wird auch vernichtet, wenn Jesus Christus wiederkommt. Es existiert also von damals bis zum Ende der Zeit. Ihn dessen Auftreten nach der Wirkung Satans erfolgt.
unter Entfaltung aller betrüglichen Kräfte, Zeichen und Wunder und aller Verführung der Ungerechtigkeit.

Gerechtigkeit unter denen, die verloren gehen, weil sie die Liebe zur Wahrheit nicht angenommen haben, durch die sie hätten gerettet werden können. Also Gott hat immer wieder versucht, Wahrheit zu bringen und Menschen zu zeigen, wo der Weg ist. Aber dieses System hat immer wieder dieses Werk vernichtet. Und die Menschen gehen verloren, weil sie eher an diesem System festhalten. Also was hat Paulus hier gemeint, als er gesagt hat, das System wird erscheinen, wenn der, der es zurückhält, erst aus dem Weg ist? Gut, kommen wir fragen ihn, wie es so steht. Wir bitten euch aber, Brüder, betreffs der Wiederkunft unseres Herrn, im 2. Thessaloniker 2, 1, Vers 10, Jesus Christus und unsere Vereinigung mit ihm, also jetzt, wenn Jesus wiederkommen soll, lasset euch nicht so schnell aus der Fassung bringen oder gar in Schrecken jagen, weder durch einen Geist, noch durch eine Rede, noch durch einen angeblich von uns stammenden Brief, als wäre der Tag des Herrn schon da. Es waren also falsche Briefe, die rumgeschrieben wurden und allerhand Dinge. Niemand soll euch irreführen in irgendeiner Weise, denn es muss unbedingt zuerst der Abfall kommen. Es muss also eine Abtrünnigkeit kommen von der Wahrheit. Und der Mensch der Sünde, der Sohn des Verderbens, geoffenbart werden. Also Jesus kommt noch nicht, sagt er. Erst kommt eine Abtrünnigkeit. Ja, das macht doch dann keinen Sinn, was die Menschen da draußen lehren. Die lehren genau das Gegenteil. Erst eine Entrückung und dann wird er offenbar. Das macht gar keinen Sinn. Hier, das macht Sinn. Also, Paulus ist Zeit, dann kommt ein Abfall und der Mensch der Sünde hat etwas damit zu tun. Der Widersacher, der sich über alles erhebt, was Gott oder Gegenstand der Verehrung heißt, sodass er sich in den Tempel Gottes setzt und sich selbst als Gott erklärt. Nur das Papsttum hat das getan. Ein Papst nach dem anderen hat angekündigt, dass sie Stellvertreter Gottes sind, Gott auf dieser Erde. Und dass sie Macht sogar haben über Gott. Und jeder Geist, der Jesus nicht bekennt, der ist nicht von Gott. Und das ist der Geist des Antichrists, von welchem ihr gehört habt, dass er kommt und jetzt schon in der Welt ist. Ist er in der Welt? Jetzt schon. Schreibt Johannes im 1. Johannes 4, Vers 3. Jetzt schon ist dieser Geist da. Nicht Zukunft, damals schon. Denket ihr nicht mehr daran, dass ich euch solches sagte, als ich noch bei euch war? Also Paulus hier geht weiter und erklärt, er hat es ihnen erklärt, wie kommt das mit dem Antichristen? Und nun zu, wisset ihr ja, was noch aufhält. Ganz interessanter Satz. Ihr wisset ja, was noch aufhält, dass er geoffenbart werde seiner Zeit. Denn das Geheimnis der Gesetzlosigkeit ist jetzt schon an der Arbeit. Also, hat Paulus ihnen gesagt, wer es aufhält, ja oder nein? Muss sein, denn er sagt, ihr wisst es ja, was ihn aufhält. Gut, heute wissen wir nicht, was Paulus ihnen erzählt hat. Und warum hat er das nicht aufgeschrieben? Das ist eine andere Frage, die wir auch beantworten müssen. Aber heute wird gelehrt, der Heilige Geist hält auf und dass dieser Antichrist in der Zukunft kommt. Und dann passt nichts, was hier geschrieben steht, soweit. Also wo könnten wir ausfinden, was zurückhält? Nur von den frühen Christen. Denn Paulus hat es ihnen gesagt, was geschehen soll. Er hat es nicht aufgeschrieben aus einem bestimmten Grund. Aber wenn wir zu den Vätern gehen, die ganz frühen Christen, dann könnten wir ja fragen, was haben die unter diesem Satz verstanden von Paulus? Grattan Guinness, Romanism and Reformation, schreibt, hier haben wir einen ganz interessanten Punkt, welchen Paulus hervorhebt und sagt, dass die frühe christliche Kirche wusste, worum es geht. Die frühe christliche Kirche wusste, was dieses antichristliche System zurückhält. Und diese frühe Kirche sind die einzigen, die uns sagen können, warum es ging.

Also gehen wir mal zu den frühen Christen. Und hier ist Tertullian. Und er schreibt über die Auferstehung. Und er war Bischof 200 nach Christus. Und was schreibt er? Er schreibt, er, der jetzt hindert, muss hindern, bis er aus dem Weg genommen ist. Was ist dieses System, welches hindert? Es ist der römische Staat. Und wenn der römische Staat zum Fall kommt, durch das er in 10 Königreiche aufgeteilt wird, dann kommt der Antichrist. Ist das nicht eine tolle Sache? Also, Paulus hat ihnen gesagt, wahrscheinlich, wenn der römische Staat aus dem Weg geräumt wird, indem er in 10 aufgeteilt wird, dann kommt der Antichrist. Aber er konnte es nicht aufschreiben, denn damals, wenn man etwas gegen den römischen Staat geschrieben hatte, dann konntest du nicht mehr wirken, dann wurdest du sofort verhaftet. Also er hat es ihnen gesagt und er hat gesagt, ihr wisst ja, was es ist. Ihr glaubt, Jesus Christus kommt jetzt? Nein, da muss erst der Abfall kommen. Und derjenige, der ihn zurückhält, ihr wisst ja, wer es ist, ich habe es ja euch gesagt, der muss erst aus dem Weg, dann kommt der Antichrist. So, die ersten Väter sagen uns, es war der römische Staat. Und das ist die einzigste logische Erklärung. Also wenn Rom fällt in 10, kommt der Antichrist. Haben die Protestanten es so verstanden, ja oder nein? Hat Martin Luther es so verstanden? Absolut, Martin Luther hat es so verstanden. Calvin hat es so verstanden. Alle haben es so verstanden. Hier ist noch einer. Hier ist John Chrysostom und das ist der Bischof von Konstantinopel 390 nach Christus. Er sagt, da ist einer, der zurückhält und wenn er aus dem Weg ist, wenn dieses römische Reich aus dem Weg genommen wird, dann wird der Antichrist kommen. Das ist, was die frühen Kirchenväter gelernt haben. Und das ist die Überlieferung, die sie von den Aposteln bekommen haben. Also, Irenaeus hat das gesagt, Chrysostom hat es gesagt, Jerome hat es gesagt, alle haben sie gesagt, es war Rom. Hier ist noch eins, derweil Cäsar die Macht hatte, war es unmöglich für den Antichristen zu kommen. Erst musste Cäsar zum Fallen kommen, dann kommt der Antichrist. Also dieses antichristliche System hat existiert, seitdem Rom aus dem Weg genommen ist und dann bis zum Ende der Zeit wird es existieren und Christus selber wird dieses System vernichten, wenn er kommt. Also da ist das Zitat. Und Paulus hat dieses Zitat, dieses System identifiziert und da sind viele Geschichtler, die damit übereinstimmen, dass es so sein muss und kann nicht anders sein. 1. Timotheus 3,16. Und anerkannt groß ist das Geheimnis der Gottseligkeit. Also wir haben ein Geheimnis dieser babylonischen Hure und wir haben ein Geheimnis der Gottseligkeit. Ein Geheimnis der Ungerechtigkeit, ein Geheimnis der Gottseligkeit. Jetzt, was ist das Geheimnis der Gottseligkeit? Gott ist geoffenbart im Fleisch, gerechtfertigt im Geist, erschienen den Engeln, gepredigt unter den Heiden, geglaubt in der Welt, aufgenommen in Herrlichkeit. Das ist der wahre Glaube. Erlösung durch Jesus Christus, den Sohn Gottes, der für uns starb. Und diese einfache Wahrheit gegenüber dieser komplexen, werksorientierten, geheimen, okkulten Lehre, ein anderer Babel, ein anderer Weg, ein anderes Tor zu Gott. Dieses System haben wir gesehen, kommt von Babylon, via dem Kabbalismus, endgültig zum Gnostizismus, wurde im Geheimen Organisationen verbreitet durch die Templer, die Rosenkreuzer, die Jesuiten und endgültig die Freimaurer. Und es kommt von Baal-Anbetung, Bel-Anbetung. Und wir haben ja in dem Tempel Bel diese Frau mit dem Kelch in der Hand schon gesehen.

Und nur die katholische Kirche ist die einzigste Kirche, die dieses Symbol sich aneignet. Die Frau mit dem Kelch in der Hand. Hier ist ihre Münze, diese Frau mit dem Kelch. Und der Sonnenkultus, der babylonische Sonnenkultus, ist in diesem Kelch. Und sie nennt sich Fides. Fides. Angeblich soll das Glaube heißen. Aber, wie wir gesehen haben, 33 Grad Freimaurer Albert G. Mackey, A Manual of the Lodge, schreibt, dass Fides ist die Göttin des Gelübdes. Es ist Göttinanbetung. Und wir beten diese Göttin unter verschiedenen Namen an, vor allem Fides. Interessant. Das System, haben wir gesehen, von Horus gebraucht dieses Symbol da, das hier kommt aus Morals and Dogma, dieses Symbol als Zeichen, um zu zeigen, dass sie Hohepriester sind. Und der Priester von Horus trägt dieses Zeichen, dieses maltesische Kreuz. Und wir haben es da an der päpstlichen Kleidung. Es kommt von Babylon, die hohen Priester Babylons hatten den Fischtalar und den Fischkopf, denn sie waren Priester Dagons, Dagfishon, dieser Fischgott, der im Euphrat Leben schenkte. Und endgültig ist dann dieser Fischleib umgeändert worden in ein rotes Kleid. Aber der Fischkopf bleibt heute noch als Mieter der Päpste und der Bischöfe. Das waren die babylonischen Priester und sie hatten Weihwasser und sie segneten ihr Volk mit geheiligtem Wasser, genau wie die Päpste und die Bischöfe in der Welt es heute tun. Der hohe Priester musste anerkannt werden als eine Gottheit auf Erden. Er musste vor ihm niedergebeugt werden, ursprünglich der Fuß geküsst werden und der Ring. Die alten Päpste hatten noch beide Systeme, heute genügt es angeblich, um den Ring zu küssen. Und Historie della Magie schreibt Eliphas Levi, dass die Gnostiker, die gnostische Religion, durch Simon Magus gegründet wurde. Das war derjenige, der sich aufgeregt hatte, weil Petrus ihm zurechtwies, als er den Heiligen Geist kaufen wollte. Und er ist dann nach Rom gegangen und wurde der hohe Priester zum Kaiser Nero. Und dieses System, Simon Magus, wurde dann gleichgesetzt mit Simon Petrus für die Goyim, für die Außensteher. Aber es ist Simon Magus System, eine Vermischung des Christentums mit dem Heidentum. Außerhalb der Kirche aller Götter in Rom steht dieses Bild hier mit dem Elefanten untern und dann die Säule, die Sonnensäule und das Kreuz obendrauf und natürlich der Stein unten als Maurerstein. Der Elef ist der Bulle, Elef ist der Alpha, der Erste. Im Osten ist der Bulle das Symbol Luzifers, des Sonnengottes. Und somit haben wir hier ein System, welches ruht auf dem Heidentum. Das Weib war mit Purpur und Scharlach bekleidet, übergoldet mit Gold und Edelsteinen und Perlen und sie hatte einen goldenen Becher in ihrer Hand voll Gräuel. Da sehen wir die Kleidung der Päpste. Wir sehen ihre Rituale mit viel Reichtum und Gold und Pracht und Prahl. Und sie werden wie Götter behandelt. Und Götzendienst war natürlich Teil dieses Systems. Damals gab es Götzendienst. Heute ist es nicht viel anders. Hier haben wir genau das Gleiche. Man beugt sich vor einer Figur. Und die Bibel sagt, dass das verboten ist. Aber es ist natürlich nicht nur, wenn man sich vor einer Figur hinbeugt, dass man Götzendienst hat. Götzendienst

kommt heute in vielen Formen. Zum Beispiel die Sportwelt. Alle diese großen Sportorganisationen sind auch freimaurerisch unterwandert und gehören ihnen. Darum haben wir ja hier die größte Fußballmannschaft der Welt, hat als Symbol den Teufel. Freimaurersysteme, Freimaurer überall, all die großen Sportorganisationen werden gesteuert. Und eigentlich ist es schon eine Religion. Jedes Zeichen hier ist freimaurerisch. Die großen Sportorganisationen, alle, haben entweder den Drunenstern oder den Doppelstern, sogar haben sie den doppelköpfigen Adler und dergleichen in sich. Da ist der doppelköpfige Adler in St. John's FC, der Finger und alle diese Zeichen. Titans, Titan war der griechische Name Satans. Und Pegasus, der Gott des Todes und so weiter. Sonnensysteme. 2. Mose 32, Vers 2 bis 6. Aaron sprach zu ihnen, reiße die goldenen Ohrringe ab, die an den Ohren eurer Weiber, eurer Söhne und eurer Töchter sind, und bringet sie mir. Und er nahm sie von ihren Händen und bildete es mit dem Meißel und machte ein gegossenes Kalb. Also Israel wollte immer schon den Götzendienst. Als Aaron solches sah, baute er einen Altar vor demselben und ließ ausrufen und sprach, morgen ist ein Fest für den Herrn. Also mit all diesen Ringen hat er dann dieses Kalb hergestellt. Da standen sie am Morgen früh auf und opferten Brandopfer und brachten dazu Dankopfer. Danach setzte sich das Volk nieder, um zu essen und zu trinken, und sie standen auf zum Spielen. Interessanter Text. Was für ein Spiel haben sie denn gespielt? Was waren die Spiele, welche die Ägypter spielten, als sie mit ihren Götzen zusammen waren? Welche Spiele gab es da? Und UNESCO kann uns helfen. Sie werden uns sagen, welche Spiele es waren. UNESCO haben wir ja das System schon studiert, worum es da eigentlich geht. Und sie sagen, was gespielt wurde, war Sport. Polo zum Beispiel, ein persisches Spiel, ist gewidmet dem Sonnengott. Und wenn man ein Tor hatte, ein Tor schoss, dann war das der Sieg des Sonnengottes gegen seinen Gegner. Eigentlich der Sieg dann in diesem Sinne Luzifers über Christus, worum es eigentlich geht. Und der Ball ist ein Sonnensymbol. Und dann schreibt UNESCO hier in ihrem großen Werk, The Sun in Mythenos, UNESCO schreibt, dass Fußball, Hockey, Basketball, Cricket, alle diese Sportarten sind Sonnenanbetungssportarten. Und sogar das Feld hat in Baseball zum Beispiel die Form des Sonnenarms und das Feld und wie gezählt wird und so weiter. Und diese Zeremonie hat zu tun auch mit einem Fertilitätsritus. Dann in Olympischen Spielen, in den ersten, ging das ja ganz anders vor heute. Damals hatten sie überhaupt keine Kleider an, dann hatten sie über die Geschichte viel mehr Kleider an und heute haben sie schon wieder fast gar keine an. Also ist ja interessant, wie das läuft. Dann schreibt UNESCO auch, dass diese ganze Gilgamesch-Geschichte den Sport herbeigefügt hat. Denn diese Gilgamesch-Epik erzählt, wie Gott, dieser Gott, von denen einen Stock gemacht hat, mit dem er die Bälle in ein Loch oder ein Tor oder sowas ähnliches hineinschoss. Auch erzählt uns UNESCO, dass die olympische Fackel auch ein Sonnensystem ist und dass es nach okkultischen, astrologischen Regeln gespielt wird, alle 4 Jahre, so wie es durch den Zodiac geht. Bei Barcelona hatten sie dann auch natürlich die ganzen Planeten in der Luft, überhalb des Stadions und jedes Mal wird eines der Göttersiege dargestellt. Herkules-Sieg oder

0: eines dieser. Also das ganze System des Sportes. Es wird auch erzählt, dass noch mehr als nur Sport mit diesem System zu tun hat. Nämlich einige Aspekte der Architektur, der Philosophie, der Festzeiten, Völker, Übertragungen, Tanz, Musik und so weiter waren alles den heidnischen Göttern gewidmet. Und naja, so geht es weiter. Also wenn wir die Olympischen Spiele betrachten, haben wir da bei diesem Kapstadter Bund, den sie versucht haben, da Baal-Hadad, da ist Baal-Hadad, da ist Baal-Hadad, da ist ein Yantra, da ist Baal-Hadad, da ist Baal-Hadad. Das ist interessant, es geht immer um Baal-Anbetung. Und das Papsttum steht auch hinter dem Sport, denn durch die Freimaurerei, durch diese Machtsorganisationen wird es gesteuert. Hier in St. Louis segnet der Papst ein Hockeyhemd.
1: A fine hockey shirt.
0: Also Sport, eine ganz wichtige Organisation und steht auch unter dem Schutz dieses Systems. Also wie beten wir Gott an? Wo liegt unser Herz? Es ist Luzifer egal, ob die Hände in die Luft gehen bei einer christlichen Organisation, die Jesus Christus ablehnt und die Gebote ablehnt, oder ob das auf einem Sportfeld geschieht, das ist ihm egal, solange es geschieht. Und diese Art, die daher beigebracht wird, ist nichts anderes als die alte Gilgamesch-Epik, die ausgeübt wird. Das ist St. John's Lateran und da sind interessante Schilder da auf dieser Kirche. Das ist die Hauptkirche in Rom, wo der Papst auch eingeweiht wird. Und da steht Imater Ecclesia, die Mutter der Kirchen. Offenbarung 17, Vers 5 nennt sie die Mutter der Huren. Ich throne als König, Königin und bin keine Witwe und werde kein Leid sehen. Offenbarung 18, Vers 7. Jesaja nennt sie auch schon in Kapitel 47, Vers 8. Ich bin's und sonst niemand. Ich werde nicht als Witwe dasitzen, noch die Beraubung meiner Kinder erfahren. Also sie glaubt, sie wird die Macht behalten. Und im Jahre 2000 hat der Vatikan dann auch dieses Dominus Iesus rausgebracht, wo Kardinal Ratzinger gesagt hat, wir sind die Mutter und nicht die Schwester aller Kirchen. Wir sind das Oberhaupt. Dieser Wein, dieser Hurerei, ist ein Wein, der sehr verführerisch ist. Nummer eins, es ist eine Sünde, um sich von der katholischen Kirche zu trennen und nicht ihr die Anerkennung zu geben. Das steht ihr ganz deutlich in ihrem Katechismus, dass Trennung oder heretische Lehren ist, um etwas zu glauben, was das Papsttum nicht glaubt, eine Sünde ist, die bestrafbar ist. Und das katholische Enzyklopädie von 1911 hat gesagt, es gibt keine größere Übertretung als heretische Aussagen. Und wir haben ja gesehen, dass ein Heretiker zu sein, ist, um das zu glauben, was dein Gewissen dir sagt und nicht, was das Papsttum dir sagt. In Western Watchman in 1914 haben sie schon geschrieben, der Protestantismus ist keine Religion, war nie eine Religion. Das Beste, was darüber gesagt werden könnte, ist, dass es eine Form der Vergewaltigung und Diebstahl war, welches sich als Religion aufspielte. Wow. Ziemlich harte Worte. Beim Konzil zu Trier hat der Papst Paulus III. Die Protestanten eingeladen, wie wir gesehen haben. Aber alle Doktrinen, die die Reformer befragt haben, wurden wieder bestätigt. Und der Sabbat war eines der Hauptgründe, warum das Papsttum da siegen konnte. Denn der Protestantismus hat nicht zu seinem

sola scriptura gehalten und dann konnte das Papsttum sagen, seht, ihr ehrt uns und nicht euer sola scriptura. Also die Transubstantiation, wie sagt man das in Deutsch? Transubstantiation in Englisch, wo das Brot wirklich umgesetzt wird in den Leib Christi, also wirklich ein Opfer darstellt, das wurde innegehalten.

Die sieben Sakramente führen zum Heil, wurde innegehalten. Jesus Christus wird ersetzt durch sieben Sakramente. Das zelibate System wurde innegehalten. Fegefeuer wurde behalten. Man konnte sich loskaufen von den Sünden. Das wurde bestätigt. Und die päpstliche Macht wurde noch mehr bestätigt. Der Ultramontanismus siegte hier und der Papst wurde der unfehlbare, mächtige Stellvertreter hier auf Erden. Die Transsubstantiation sagt, dass die Würde des Priesters ist gewaltig, denn in seiner Hand, so wie in der Magd Maria, wird ein Stück Brot zu Gott. Es ist mehr als die Welt zu erschaffen. Und Kanon 1 von dem Konzil zu Trier sagt, wenn einer leugnet, dass Jesus Christus tatsächlich und wirklich mit Leib und Blut in dieser Hostie gegenwärtig ist, wenn einer das leugnet, dann ist er verflucht, er ist ein Anathema. Also Jesus Christus wird wieder und wieder gekreuzigt, jedes Mal, wenn so ein Opfer gebracht wird. Aber Hebräer 10, Vers 14 sagt doch eindeutig, denn mit einem einzigen Opfer hat er die, welche geheiligt werden, für immer vollendet. Also es kann nur ein Symbol sein dieses Opfers, es kann nicht ein wirkliches Opfer sein, denn dann wäre das nicht die Wahrheit. Also diese Lehre wird in der ganzen Welt verbreitet und dieser Wein, dieser Hurerei wird angenommen und akzeptiert durch Alt und Jung. Vergeben durch der Sünden, Lukas 5, Vers 21, steht geschrieben, wer kann Sünden vergeben als nur Gott allein? Sie wollten Jesus steinigen. Und Jesus antwortete, damit ihr aber wisset, dass des Menschensohn Vollmacht hat, auf Erden Sünden zu vergeben, sprach er zu dem Gelähmten, ich sage dir, steh auf, nimm dein Bett und gehe heim. Jesus Christus ist der Einzige, der Sünden vergeben kann. Aber das Papsttum sagt, es kann Sünden vergeben. Hier steht geschrieben, ich darf Sünden vergeben, ich habe die Macht. Und Gott selber muss sich unterstellen dem Urteil des Priesters und verzeihen oder nicht zu verzeihen, so wie es der Priester sagt. Also wenn der Priester sagt, dir ist nicht verziehen, muss Gott sich unterstellen. Wer ist dann mächtiger, Gott oder der Priester? Hier ist der Priester mächtiger. Maria als Mittlerin. Der Sünder, der direkt zu Christus geht, geht dahin mit Beben und Zittern. Aber wenn er die Mittlerin Maria gebraucht, dann hat er Zugang zu Gott. Und sie braucht nur ihm ihre Brust zu zeigen, dann gibt er Ruhe. Das ist ein schreckliches Zitat. Also die katholischen Heiligen haben immer gesagt, nur durch Maria ist da Erlösung, nicht durch Jesus Christus, durch niemand anders. Unsere Erlösung ist abhängig von Maria. Keiner wird gerettet ohne die Mittlerschaft Marias. Und dann gab es natürlich hier in 1950 das große Dogma Marias leiblicher Aufnahme in den Himmel. Und dann hatten wir das alte babylonische System wieder vorhanden. Das alte babylonische System, wo da eine Muttergöttin im Himmel war. Und Maria soll Göttin werden. Es gab etliche Millionen, 5 Millionen Gläubige, die eine Unterschrift gaben und forderten, dass der Papst Maria als Göttin erklärt. Papst Johannes Paulus war dem nicht abgeneigt und Kardinal Ratzinger hat offiziell gesagt, es gibt keine Lehre, die dagegen steht. Sie haben es noch nicht gewagt, um es öffentlich zu sagen, denn das würde, die Ökumene einen schlimmen Stoß versetzen. Also eine weibliche Gottheit in dem Katholizismus ist eine Tatsache. Außerhalb des Katholizismus sehen Sie es vielleicht noch nicht. Tradition und Unfehlbarkeit, welches ist wichtiger? Die Bibel. Textus Recepticus, verbotenes Buch, noch immer. Aber die Modernen, die werden akzeptiert. Kein anderer Name, katholische Kirche? Ja,

Man kann erlöst werden durch irgendeinen anderen Namen, nicht nur durch Jesus Christus. Und somit werden die Weltreligionen zusammengerufen wegen diesem Wein ihrer Hurerei. Und das Papsttum und die Ostreligionen und der Islam und hier das Satanskreuz mit einem emassierten Jesus dran, das ist eine Blasphemie. Es ist Isis Horus Seb Anbetung und hat nichts mit Jesus Christus zu tun. Auch das Sonnenrad hier, das große Achtstrahl-Sonnenrad, das Rad in einem Rad, Thron, Luzifers, Mithraismus ist, was Katholizismus ist und nichts anderes. Denn wenn man in dem Mithraismus war, hatte man 7 Grade, 7 ist interessant, wieder die Gotteszahl. Und wenn man den höchsten Grad erreichte im Mithraismus, dann war man Pater, Vater. Und man bekam eine Gemeinde. Jetzt, welche Religion wird ein Prediger Vater genannt und bekommt eine Gemeinde auf dieser Erde? Nur eine, die katholische Kirche. Es ist Mithraismus. Und dieser mithraistische Kult ist das katholische System. Es ist ein okkultisches System. The Congress of Wandering Bishops, eine total okkulte Organisation, die hinter den Kulissen den Okkultismus befördert. Und alle Religionen unter einem Dach, ob das Hinduismus, Buddhismus, Islam ist, alle sind sie dem Papst unterstellt. Aber die Bibel sagt nicht nur, durch diesen Wein, diese falsche Lehre, dass man erlöst werden kann durch dem System und ohne Jesus Christus wird die Menschen verführen. Aber Offenbarung 17, Vers 2 sagt, mit welcher die Könige der Erde Unzucht getrieben haben und von deren Wein der Unzucht die Bewohner der Erde trunken geworden sind. Also die Könige der Erde wissen auch, dass sie dieses System nicht umgehen können. Und so haben wir die großen Führer und leitenden Figuren. Damals Lech Walesa hat eine große Rolle angeblich gespielt. In dem Zusammenbruch der Sowjetunion, Adolf Hitler, immer mit dem Papsttum zusammengearbeitet, hier mit dem Vatikan. Der Papst und der Führer, Papst Pius XII., gut bekannt, dass er bekannt war als Hitlers Papst. Da ist Gorbatschow mit dem Papst, da ist unser Mann von Kuba mit dem Papst, die Königsfamilie mit dem Papst, der Prinz mit dem Papst, die islamitischen Regierungen mit dem Papst, die amerikanische Regierung mit dem Papst, da ist Margaret Thatcher mit dem Papst, da ist Jimmy Carter, die Japaner mit dem Papst, die ganze Welt ihm unterstellt, da ist der jetzige Präsident und der erste Minister von England mit dem Papst, da sitzen sie unter Ignatius Loyola mit dem Papst zusammen. Ja, und wer weiß, wer die nächste Wahl gewinnt. Wird es Bush sein oder wird es John Kerry sein? Es kommt ja aus eurer eigenen Zeitung, hat mir einer hier so lieb, um mir das zu geben. Mittwoch, dem 4. Februar 2004. Ganz eindeutig wird hier gesagt, Wohlkampf der Schädelgruftis. Also wenn der jetzige Präsident die Wahl gewinnt, er ist Skull and Bones Mitglied. Und wenn sein Gegner John Kerry gewinnt, der ist auch Skull and Bones Mitglied. Also ist doch ein Witz, ist das nicht? Also die Könige der Welt arbeiten zusammen mit diesem System. Offenbarung 17, Vers 6 gibt uns noch ein Clou. Sagt, und ich sah das Weib trunken vom Blut der Heiligen und vom Blut der Zeugen Jesu und ich verwunderte mich gar sehr, als ich sie sah. Die katholische Kirche hat mehr Blut an der Hand als irgendeine andere auf dieser Welt. Nur eins hier, Bartholomäusnacht, welch ein Glockengeläute und eine Medaille wurde gedrückt, weil diese Tausenden von Hugenotten ausgerottet wurden. Was von den Waldensern, die ausgerottet wurden? Was von den Albigensern? Was vom 30-jährigen Krieg? Was vom 100-jährigen Krieg? Was von den Hussiten, die von der Landkarte entfernt werden mussten?
Ein Krieg

nach dem anderen gegen die, die sagten, die Bibel und die Bibel allein, Jesus Christus ist mein Erlöser. Dieses System ist das Einzigste, das an allen diesen Texten in Offenbarung 17 erkannt werden kann. Thomas Aquinas, der zitiert wird heute durch die jetzigen Päpste als der größte Philosoph der katholischen Kirche, hat gesagt, Heretiker müssen zu Tode verurteilt werden, genau wie andere Kriminelle. Und die katholische Kirche gibt zu, ja, sie hat verfolgt und Heretiker hat sie durch Gewalt beseitigt. Der jesuitische Schwur, den haben wir ja durchgearbeitet, brauchen wir nicht wieder durcharbeiten, wie sie Köpfe zerschlagen werden, Kinder rausreißen werden, schrecklicher Schwur. Und dieses System ist das Einzigste, das hier passt. Die Inquisition mit all ihrem Gräuel, diejenigen, die sagen, dass sie selber entscheiden dürfen, sind Heretiker. Offenbarung 17, Vers 7, und der Engel sprach zu mir, warum verwunderst du dich? Ich will dir das Geheimnis des Weibes sagen, des Tieres, das sie trägt, welches die 7 Köpfe und die 10 Hörner hat, das Tier, welches du gesehen hast, war und ist nicht mehr und es wird aus dem Abgrund heraufkommen und ins Verderben laufen. Also es war, ist nicht mehr, wird aus dem Abgrund hervorkommen. Das ist eine Gegenwart, einen Tod und eine Auferstehung. Es ist der Antichristus. Christus hatte ein Leben, ein Tod und eine Auferstehung und dieses ein Quasi-Leben, Tod und Auferstehung. Aber es gibt noch ein paar mehr interessante Details hier. Also dieses Tier, dieses politische, religiöse System, das war, ist nicht mehr, wird aus dem Abgrund heraufkommen, ist nicht von oben, es ist eine satanische Lehre, und ins Verderben laufen. Und die auf Erden wohnen, deren Namen nicht geschrieben sind im Buche des Lebens von Grundlegung der Welt an, werden sich verwundern, wenn sie das Tier sehen, dass es war und nicht ist und da sein wird. Im Englischen ist die Übersetzung, glaube ich, ein bisschen besser. The beast that was and is not and yet is. Hier haben wir den Gedanken auch, dass das Tier, das war, nicht ist, aber doch ist. In anderen Worten, es ist eine Fälschung. Es ist eine Lüge. Das ganze System ist ein Lügensystem. Da war nie wirklich eine tödliche Wunde in diesem Sinne. Also es wird geredet von einer Ist-Nicht-Zeit. Es war, ist nicht, aber ist doch, wird kommen. 1798 empfing es eine tödliche Wunde. Das Papsttum wurde zu Ende erklärt, die politische Macht wurde ihm entnommen und wenn es keine politische Macht hat, dann qualifiziert es nicht als ein Tier, denn nach Daniel Kapitel 7 ist ein Tier eine politische Macht. Aber diese politische Macht hat sie ja wieder zurückbekommen in 1929, als es wieder ein politischer Staat war. Also das Tier war, war nicht und ist wieder. 1854, Dogma der unbefleckten Empfängnis. Also während dieser Wunde, während dieses Ich-Nicht-Ist-Nicht-Stadium, geht es eigentlich dogmatisch recht gut mit diesem Tier. Denn erstens ein Dogma der unbefleckten Empfängnis. Maria wird angehoben als auf gleicher Ebene wie Jesus Christus. 1870, die Unfehlbarkeit, jetzt ist er offiziell Gott auf Erden. 1929, als er diese Beherrschung wieder zurückbekam, hat er sich thronen lassen, offiziell als oberster Herrscher der Welt. 1951, das Dogma Maria Himmelfahrt, jetzt haben sie eine Göttin im Himmel, wie wir gesehen haben, und das alte babylonische System ist seit 1951 vollkommen wiederhergestellt. Wir haben jetzt ein Babylon,
was Lehre betrifft auf diesem Planeten.

Also in Vorbereitung, augenblicklich, was sie unoffiziell oder inoffiziell, ich weiß nicht, was das im Deutsch ist, haben sie Maria erklärt als Advokat, Mittlerin und Miterlöserin. Das ist schrecklich. Jetzt haben sie offiziell Jesus beiseite gelegt und haben einen anderen Mittler. Offenbarung 17, Vers 9. Hierher, wer Verstand, wer Weisheit hat, überlegt euch mal, die sieben Köpfe sind sieben Berge, Oros Berge, auf welchen das Weib sitzt. Also dieses religiöse System sitzt auf diesen politischen Mächten. Sie hat in sich die Philosophie der Griechen, sie hat Symbole und Lehren und Recht von Medopersien, sie hat römisches Recht in sich und so weiter. Und sind sieben Könige. Fünf sind gefallen. Der eine ist da. Der andere ist noch nicht gekommen. Und wenn er kommt, darf er nur eine kleine Zeit bleiben. Also, wenn dieses System wiederkommt, nur eine kurze Zeit, was passiert dann? Dann kommt Jesus und weg mit allem. Und das Tier, das war und nicht ist, ist auch selbst der Achte und ist einer von den sieben und läuft ins Verderben. Das hört sich ja sehr konfus an. Aber eigentlich ist es nicht so kompliziert. Es gibt verschiedene Auslegungen und ich möchte heute Abend nicht sagen, das ist die richtige und das ist die falsche. Denn ich glaube, man kann es so sehen, wie alle diese Personen gesehen haben, ohne dass es einen riesen Unterschied macht in meiner eigenen persönlichen Erlösung oder irgendeinem. Das ist ein Verständnis einer Prophetie und ob man die in Vollkommenheit versteht oder nicht, wird nicht viel Unterschied machen in unserer Erlösung. Also wir schauen mal, was haben die verschiedenen Persönlichkeiten zu diesem System gesagt. Erstens möchte ich nur sagen, dass Köpfe in der Bibel sind Symbole für Königreiche und nicht für bestimmte Könige. Zum Beispiel in Jeremia 51, 24, 25, nun aber will ich Babel und allen Bewohnern Chaldeas alles Böse vergelten, das sie Sion angetan haben vor euren Augen, spricht der Herr. Siehe, ich will an dich, du Berg, das ist hebräischer Parallelismus, Babel, Berg, des Verderbens, der du die ganze Erde verdirbst, an dich, spricht der Herr, lege ich meine Hand und wälze dich von dem Felsen herunter und mache dich zu einem ausgebrannten Krater. Ein König nach Daniel Kapitel 7 steht in diesem Sinne für das Königreich. Also wenn die Bibel redet von Bergen, glaube ich persönlich nicht, dass es geht um bestimmte Könige, denn es gibt einige Auslegungen, die nehmen die letzten Päpste, die letzten acht und sagen, okay, jetzt warten wir noch auf einen Papst und dann ist es vorbei oder wir warten auf zwei oder was auch immer. Ich glaube, dann sind wir auf gefährlichem Grund. Die Bibel funktioniert nicht so, meiner Ansicht nach. Ich glaube, es geht um politische Systeme. Es geht um Berge. Und da gibt es ein ganzes Paar Auslegungen. Eine der ersten Auslegungen, die ziemlich allgemein verkündigt wird, und ich habe kein Problem mit dieser Auslegung, ist Interpretation 1. Also, wer sind diese sieben Königreiche? Also hier angefangen bei der Zeit des Johannes, also in der Zeit, wo Johannes lebt. Sie sagen, wir fangen da an. Johannes schreibt diese Prophezeiung, wir fangen mit Johannes Zeit an. Johannes hat gelebt in wessens Zeit? Welches Reich hat regiert? Rom hat regiert. Also sagen sie, gut, wir fangen da an und dann schauen wir mal, wer die sieben Häupter sind. Fünf sind gefallen. Also wer können die fünf sein? Sie sagen, well, dann nehmen wir die Hauptnationen, die gegen Israel waren. Und dann sind die fünf, die gefallen sind, Ägypten, Assyrien, Babylon, Medopersien, Griechenland. Zur Zeit Johannes hat Rom regiert,

Und eins ist noch nicht gekommen, das wird das Papsttum sein. Und dann endet man mit dem Papsttum als das System, das hier aufgezählt wird. Gut, es scheint eine logische Erklärung zu sein. Es endet mit Papsttum. Und ich glaube, dass das Papsttum eine ganz wichtige, die wichtigste Rolle spielt in der Endzeit nach diesen Systemen. Aber ich habe ein paar Probleme mit dieser Auslegung. Zum Beispiel, welche Macht lasse ich weg? Wenn ich hier anfange mit Ägypten, Assyrien und so weiter und Babylon, welche lasse ich weg? Denn es gab natürlich auch andere, die ein Problem verursachten. Und dann ist auch noch ein Problem. Wo ist der Erste? Steht ihr? Aber ich glaube, das ist eine gute Auslegung. Und wenn einer das akzeptieren wollte, so, es wäre nicht viel verkehrt dran, denn das Papsttum ist ja das Endgültige. Also hier ist ein Text aus Hesekiel, wir brauchen ihn nicht lesen. Da werden die Gegner Israels genannt, da wird Ägypten genannt, die Philister werden genannt, die Assyrier werden genannt, die Chaldeer werden genannt und so weiter. Also Philister müsste man da schon weglassen und man müsste wählen. Ich wähle die Ägypter und ich wähle die Assyrier und ich wähle Babylonier. Aber naja, es bleibt arbiträr und man hat nicht ein schönes, deutliches System. Also die zweite Auslegung, die sehr bekannt ist weltweit und die auch sehr viel Nachfolger hat, und mit der habe ich auch kein Problem, Interpretation 2, weil Daniel die Grundlage für das Buch Offenbarung ist, ist es logisch, um mit Daniel anzufangen. Daniel fängt an, wo? Mit Babylon. Also mit Daniel als Grundlage fangen einige bei Babylon an und zählen von der Offenbarung 17 genannten Zeit. Also nicht die Zeit, wo Johannes gelebt hat, sondern die Zeit, die er beschreibt in Offenbarung 17. Also dann passen die Köpfe so rein. Und die Auslegung wäre dann, die fünf, die gefallen sind, sind dann Babylon, Medo-Persien, Griechenland, Rom, Papsttum. Und Offenbarung 17 ist offensichtlich eine Zeit, wo das Tier auf dem, wo die Frau auf dem Tier reitet, aber die Könige haben ihr noch nicht die Vollmacht gegeben, die sie sucht. Also sie ist in dem Ist-Nicht-Stadium, tödliche Wunde-Stadium. Also einer ist verwundetes Papsttum und einer ist noch nicht gekommen, die endgültige Vereinigung unter dem Papsttum. Das war so eine gute Auslegung. Nicht viel unterschiedlich, enden auch mit Papsttum, nur ein bisschen mehr Detail. Und wenn einer die glauben will, das wäre auch nicht problematisch. Was sehe ich problematisch dran? So ein paar Kleinigkeiten. Was von den anderen Mächten, die genannt werden? Es gibt ja auch ein Tier, das genannt wird in Offenbarung 11, das von unten her vorkommt. Es gibt das Tier mit den zwei Hörnern, das eine ganz wichtige Rolle spielt, in Offenbarung 13. Also da sind ein paar andere Mächte, die genannt werden. Und was von dem Achten? Das ist wieder nicht hier genannt. Aber ich glaube, das ist nicht ein schlechtes System. Ich glaube, das ist sehr nah dran. Offenbarung 17,17 sagt, dieses Tier, das sie trägt, welches die sieben Köpfe und die zehn Hörner hat, das war, ist nicht mehr, wird aus dem Abgrund herauskommen. Und das Einzige, das aus dem Abgrund hervorkam, war in Offenbarung 11 rund um die Französische Revolution, diese Macht, die da anfing zu wachsen, wegen den geheimen Organisationen, welche zu den Königen der Welt gingen, durch die Jakobiner und die Freimaurer, und alle sammelten für den großen Tag. Und sieben Könige, fünf sind gefallen, der eine ist, und dann ist da der achte. Also hier ist noch eine Auslegung, die ist fast wie die vorige, mit ein paar Änderungen. Also wir fangen wieder mit Daniel als Grundlage an, denn das ist irgendwie logisch, denn Daniel ist

der Schlüssel für Offenbarung. Und wir bleiben bei dem Gedanken, dass wir zählen von der in Offenbarung 17 genannten Zeit, wie die vorige. Und dann haben wir das folgende. 5 sind gefallen. Babylon, Medo-Persien, Griechenland, Rom, Papsttum. Und zwar zu der Zeit, als es Staat und Kirche vereint waren. Es war also eine religiös-politische Macht. Staat und Kirche zusammen, die mittelalterliche Zeit vor der tödlichen Wunde. Einer ist ein angeblich verwundetes Papsttum. Es ist nicht, aber ist doch. Also dieses Papsttum hat angeblich keine Macht, denn das ist, was sie gerne wollen, dass die Menschen denken müssen. Aber in dieser Zeit, Maria wird angehoben, sie fährt gen Himmel, der Papst erklärt sich als oberster Führer der Welt. Alle diese Dinge fallen da in Platz. Und eigentlich hinter den Kulissen arbeiten andere, um seine Ideologie zu befördern. Also einer ist angeblich verwundetes Papsttum. Es ist nicht, aber es ist doch. Es ist also noch kein religiös-politisches System. Staat und Kirche sind noch nicht vereinigt, wie er es gerne haben möchte. Denn der Protestantismus stand dem ja im Weg. Und jetzt will er gerade den Protestantismus gebrauchen, um dieses Problem für ihn zu lösen. Das wäre ja schön. Dann kriegt er nicht die Schuld, sondern der Protestantismus kriegt jetzt die Schuld. Und es wird geführt, dieses Ich-Nicht-Stadium, durch die Geheimorganisationen, die aus dem Abgrund Offenbarung 11 hervorkommen. Dann haben wir das Tier von Offenbarung 11 eigentlich hier schon verbunden in diesem System. Wer ist noch nicht gekommen? Das Bild des Tieres. Diese religiös-politische Vereinigung unter dem lammartigen Tier, dem lammähnlichen Tier. Und das ist doch das Bild des Tieres, das endgültig wieder Staat und Kirche vereinigen wird. Und der achte, wer ist dann das? Das ist die neue Weltordnung, endgültige Vereinigung unter dem Papsttum. Aber eigentlich ist es dasselbe als das siebte, denn das steckt eigentlich dahinter. Macht das nicht irgendwie Sinn? Okay, das ist, was ich so denke, wie es vielleicht so sein könnte. Das ist eine Auslegung, die ich vielleicht vertreten könnte. Ich habe nichts dagegen mit den anderen, die kommen aufs Gleiche draus. Es ist nur ein bisschen mehr Detail drin und all die Mächte sind da. Wir haben das Tier, das in Offenbarung 11 hervorkommt, drin. Wir haben das Tier, das Lammartige mit den zwei Hörnern drin. Und wir haben das Achte, denn eigentlich das Siebte wird von dem eigentlich gesteuert. Und so haben wir alle zusammen. Offenbarung 12. Und die 10 Hörner, die du gesehen hast, sind 10 Könige, welche noch kein Reich empfangen haben, aber sie erlangen Macht wie Könige auf eine Stunde mit dem Tier. Also für eine kurze Zeit wird es ein politisch-religiöses System geben, so wie es im Mittelalter im Kleineren war, jetzt im weltweiten Bereich. Also es wird so eine Zusammenkunft geben. Jetzt, ob diese 10 Könige wirkliche 10 Könige sind, ist, glaube ich, nicht die Sache. Die 10 ist eine vollkommene Zahl. Die Könige der Welt, sagt die Bibel, werden ihm nachfolgen. Die ganze Welt folgt ihm. Alle sind damit eingeschlossen. Interessant nur ist, dass der Club von Rom die Welt in 10 aufgeteilt hat und dass sie Führer aus Königshäusern über jede Region, jedes Gebiet stellen wollen. Und sogar die Führer, die jetzt im Westen an der politischen Spitze sind, wenn wir die nachfolgen, kommen sie auch aus Königshäusern hervor. Aber das ist nur eine okkulte Spekulation, ob das so ist oder nicht. Mir genügt es, wenn die Könige der Welt ihre Macht dem Tier geben. Sie haben einerlei Ansicht und ihre Macht und Gewalt übergeben sie dem Tier. Das ist, was sie wollen. Staat und Kirche wird wieder zusammenarbeiten. Diese werden mit dem Lamm Krieg führen. Sie kämpfen gegen diejenigen, die

sagen die Bibel und die Bibel allein, Erlösung durch Jesus Christus und Jesus Christus allein. Aber die gute Nachricht, das Lamm wird sie besiegen, denn er ist der Herr, der Herren und der Könige, der König, der Könige und mit ihm die Berufen, Auserwählten und Getreuen. So, wenn wir treu sind, haben wir nichts zu fürchten. Dieses System wird kein angenehmes System sein, so wie wir gesehen haben. Es wird einem Faschismus gleichen und es wird so wie im Mittelalter keine Mittelschicht geben, sondern nur Vieh und Auserwählte. Offenbarung 17, Vers 15, und er sprach zu mir, die Wasser, die du gesehen hast, wo die Hure sitzt, sind Völker und Scharen und Nationen und Sprachen. Es geht also um alle in der Welt, nicht nur um 10, obwohl die Welt in 10 Regionen aufgeteilt werden soll. Und die 10 Hörner, die du gesehen hast, und das Tier, diese werden die Hure hassen. Interessant. Und sie einsam machen und nackt und ihr Fleisch verzehren und sie mit Feuer verbrennen. Ja, was war die Strafe damals unter dem jüdischen System, dem levitischen System für eine Hure? Sie wurde gesteinigt. Aber was, wenn es die Tochter eines Priesters war, die Hure war? Was passierte dann? Dann wurde sie verbrannt. Interessant. Hure hassen und sie einsam machen und nackt und ihr Fleisch verzehren und sie mit Feuer verbrennen. Denn Gott hat ihnen ins Herz gegeben, seine Absicht auszuführen. Das ist Gottes permissive will, er erlaubt es. Man muss immer das jüdische Denken verstehen. Gott hat einen ursprünglichen Willen, er möchte, dass alle Menschen glücklich sind und für ewig leben. Gott hat einen Willen, den er erlaubt. Er erlaubt diesen Chaos und diesen Entschluss, damit die Menschen zu ihren Sinnen kommen. Und er hat einen endgültigen Willen, dass alle Menschen glücklich sind und für ewig leben. Das ist so, wie das Judentum denkt. Also wenn einer tut, was gegen Gott ist, dann ist es eigentlich mit Erlaubnis von Gott und dann ist es quasi sein Wille, obwohl es natürlich nicht sein direkter Wille ist. Man muss es so verstehen. Also Gott hat ihnen ihr Herz gegeben, weil sie es wollen. Sie wollen selbst so entscheiden, seine Absicht auszuführen und ihr Reich dem Tier zu geben, bis die Worte Gottes erfüllt sein werden. Und das Weib, das du gesehen, ist die große Stadt, welche königliche Macht über die Könige der Erde besitzt. Also Babylon, dieses religiöse System, regiert über diese Könige. Und endgültig werden sie sehen, an den Folgen ihres Entschlusses, dass sie verkehrt gewählt haben. Und am Ende kocht der Hass über und sie vernichtigen selbst die Hure, und die Welt wird sehen, wer sie verführt hat und warum. Aber leider zu spät. Es ist zu spät. Offenbarung 17, und es kam einer von den 7 Engeln, welcher die 7 Schalen hatte, und sprach, komm, ich will dir das Gericht über die große Hure zeigen, die an vielen Wasser sitzt. Es hat keinen Sinn, diesem System zu folgen. Es wird nicht siegen. Jesus Christus wird siegen. Jeremia sagt, die Chaldäer sind gekommen. Er sagt, kommt aus ihr raus, mein Volk, und Gott wird euch behüten. Stecht alle ihre Pfarren nieder und führt sie zur Schlachtbank hinab. Wehe ihnen, denn ihr Tag ist gekommen, die Zeit ihrer Heimsuchung. Damals ist Babylon gefallen. Endgültige Babylon wird auch fallen. Jeremia 15 schreibt, man hört ein Geschrei von denen, die aus Lande Babel entronnen und geflohen sind. Und zu Sion die Rache des Herrn, unseres Gottes. Dieses Bild wird wiederholt im Neuen Testament. Das Schwert über die Chaldäer und über die Bewohner von Babylon. Wie sie damals verloren haben, so werden sie jetzt auch verlieren. So gehe nun mein Volk in deine Kammern und schließe die Tür hinter dir zu und verbirg dich einen kleinen Augenblick,
bis der Zorn vorübergegangen ist.

0: gegangen ist. Frage: Sind wir noch hier, wenn der Zorn Gottes kommt? Ja oder nein? Ja, wir sind noch hier. Hier ist keine geheime Entrückung. Darüber werden wir noch reden in einem Vortrag. Also verbirgt euch so eine kleine Weile. Wenn der Zorn Gottes kommt, Gott wird uns behüten. Denn siehe, der Herr wird von seinem Orte ausgehen, die Bosheit der Erdbewohner an ihnen heimzusuchen. Und die Erde wird das auf ihr vergossene Blut offenbaren und die auf ihr Erschlagenen nicht länger verbergen. Gott kommt mit Vergeltung. Jesaja 26, 2021. Es gibt eine Auferstehung. Und was sagt Jesaja, was passiert mit Leviathan? An jenem Tage wird der Herr mit seinem harten, großen und starken Schwerte heimsuchen den Leviathan, die flüchtige Schlange, und den Leviathan, die gewundene Schlange, und wird das Krokodil am Meere töten. Das ganze System wird zu Ende kommen. Satan wird nicht siegen. Danach hörte ich wie eine laute Stimme einer großen Menge im Himmel, die sprachen: Halleluja! Das Heil und der Ruhm und die Kraft gehören unserem Gott, denn wahrhaft und gerecht sind seine Gerichte. Denn er hat die große Hure gerichtet, welche die Erde mit ihrer Unzucht verderbte, und hat das Blut seiner Knechte von ihrer Hand gefordert. Es kommt eine Vergeltung, und darauf können wir uns freuen. Ich sah das Tier, die Könige der Erde, ihre Heere versammelt, Krieg zu führen mit dem, der auf dem Pferde sitzt. Stellt euch vor, sie kämpfen gegen Gott, indem sie Gottes Volk angreifen. Und das Tier wurde ergriffen und mit ihm der falsche Prophet. Beide. Also Katholizismus und das Bild des Tieres, dieser Protestantismus, der genau das Gleiche tun wird. Und was ist mit ihnen passiert, die das Malzeichen des Tieres auf die Stirn bringen wollten? Sie wurden beide ins Feuersee geworfen, der mit Schwefel brennt. Und darüber müssen wir noch etwas sagen in einem nächsten Vortrag. Also diese beiden Systeme, die die Welt verführen, um eine gemeinsame Sache zu machen, die werden vernichtet. Der Drache, der steht für Satan, der darf noch eine Weile leben. Und dann passiert es auch mit ihm. Offenbarung 19, Vers 6. Und ich hörte wie die Stimme einer großen Menge und wie das Rauschen vieler Wasser und wie die Stimme starker Donner, die sprachen: Halleluja! Denn der Herr, unser Gott, der Allmächtige, ist König geworden. Ist das nicht eine herrliche Sache, dass es endgültig doch einen Sieg gibt für Gottes Volk? Dieser Stein, den Daniel sah, der kommt und er trifft das Bild an den Füßen. Und das ganze System mit all den Irrlehren, mit all den Philosophien, ob das jetzt Aristoteles, ob das Hegel ist, ob das Kant ist, alle diese Philosophien weg. Da kann man noch so viel Grenze legen bei diesen Philosophen. Die Philosophen können uns nicht retten. Jesus Christus kann uns retten. Er ist der Einzige. Und ich sehne mich nach diesem Tag. Aber ich weiß, es gibt noch viele Leute, die einen Entschluss machen müssen. Die sagen müssen: Ich muss mich trennen von dem System. Ich brauche Jesus Christus in meinem Leben. Und heute ist der Sabbat. Es ist der Tag des Herrn. Es ist ein herrlicher Tag, um einen Entschluss zu machen für Jesus Christus, um zu sagen: Herr, ich will dir dienen, ich will dir folgen, nicht weil ich Angst habe, über was passieren wird, aber weil du ein gütiger Gott bist, ein gnädiger Gott, ein liebenswürdiger Gott, ein Freund, der uns nie verlässt. Ich habe so viele Erlebnisse schon mit Gott gehabt, wo ich weiß, dass in den schlimmsten Umständen Gott immer dabei ist. Immer dabei. Wenn man evangelisiert, dann hat man zu tun. Das immer sind da Gegner und immer ist da eine positive Seite. Vor kurzem war ich in den Ostländern, da sind sie auf die Bühne gerast und wollten uns vernichten. Aber das ganze Publikum
1: hat

uns geschützt. Es war eigentlich eine ganz tolle Sache. 80 Leute danach haben einen Entschluss gemacht, Bibelstudium zu nehmen und sich für Jesus Christus zu entscheiden. Der Herr wirkt in der jetzigen Zeit und er wird wirken bis zum letzten Augenblick. Und diejenigen, die sich ihm unterstellen, werden unter seinem Schutz stehen. Wir brauchen keine Angst vor diesem System haben. Also macht einen Entschluss, um Jesus Christus mit ganzem Herzen zu folgen. Amen.